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0: Hallo und herzlich willkommen, liebe Zuschauerinnen und Zuschauer bei Punktum, Ihrem regionalen Fernsehprogramm zu einer weiteren Ausgabe von Zu Gast. Und ich freue mich heute, den Velokantor Christian Balkenol begrüßen zu dürfen. Organist, Pianist, Sänger, Unterricht und Komponist. Herzlich willkommen hier bei uns im Studio. Das alles steht auf seiner Visitenkarte und warum, wieso, weshalb, alles das werden wir klären. Hintergrund ist, dass er sich ja in diesem Jahr verändert hat, jetzt selbstständig unterwegs ist und gleich konnte man gar nicht anders als auf ihn aufmerksam werden. Wir haben bei uns mal eine Anfrage gestartet und da stelle ich fest, Mensch, den Namen, der kommt dir doch irgendwie bekannt vor und guckte in Veranstaltungen, die demnächst anlagen und bei der einen und auch bei der anderen und bei der nächsten. Überall, wer macht die musikalische Begleitung? Christian Balkenol. Da dachte ich, Mensch, das kann doch wohl nicht wahr sein. Da müssen wir den jungen Mann mal hier bei uns vorstellen und das wollen wir machen. Und deswegen natürlich die Frage, die auch die Zuschauer und Zuschauerinnen sicherlich interessiert. Wer ist denn Christian Balkenol eigentlich?
1: Ich bin Musiker, Christian Balkenol, der Musiker, Velokantor. Kantor ist das alte Wort für Singen in der Kirche, für Musizieren in der Kirche. Und Velo bedeutet Fahrradfahren. Ich fahre sehr, sehr viel Fahrrad und dementsprechend verbinde ich irgendwie in meinem Leben beides ineinander, Musik und Bewegung. Und das beim Musizieren auch Bewegung.
0: Natürlich ist man ja nicht mit dem Fahrrad auf die Welt gekommen. Es gibt ja eine Vorgeschichte.
1: Ja, leider nicht. Ich komme aus Westfalen, habe dort immer schon, wie es viele kennen, Klavier gespielt und habe irgendwann herausgefunden, dass das Instrument der Königin oder die Orgel so wunderschön ist, dass ich dachte, das muss ich unbedingt spielen. Hab dann angefangen, bin dann in verschiedene Chöre reingerutscht, die ich geleitet habe. Dann eben ins Tonstudio und so weiter und hatte dann irgendwann den Wunsch, Mensch, diesen Job, den möchte ich hauptberuflich machen und habe dann in Halle Kirchenmusik studiert und bin dann hierhin gerutscht in die Kirche.
0: Also, ja, in die Kirche rein, das muss man vielleicht noch mal näher erläutern. Ist ja naheliegend, dass wenn man Kirchenmusik studiert hat, da fertig ist, in diesem Rahmen sich erstmal einen Beruf sucht. Und wie war das in Ihrem Fall?
1: Genau, hier in diesem Bereich gibt es ein Projekt, das heißt die mobile Kinder- und Jugendkirche. Also man ist in Grundschulen unterwegs, man ist für Jugendliche, man macht zum Beispiel, ich habe eine

0: Jugendband unter anderem noch geleitet und alles Mögliche. Und diesen Job fand ich sehr interessant, habe den angefangen und bin dann nach einigen Jahren dann eben weitergegangen, und zwar hier dann in dieser Region als Regionalkantor im Mansfelder Land. Das heißt, dort war ich nicht nur für Kinder und Jugendliche zuständig, sondern für alle Generationen. Das heißt, ich habe den Singekreis, wo eher ein etwas älteres Alter anwesend gewesen ist. Aber ich hatte auch den Kinderchor, der eben, wie ich schon sagte, etwas jünger war. Und man hat sich eher auf die klassische, aber auch schon immer modernere Musik konzentriert.
1: Und wo genau waren Sie bei diesen Aufgaben unterwegs? Eisleben auf alle Fälle.
0: Eisleben selber nicht, da wohne ich nur, aber also alles, was nördlich von Eisleben ist, das heißt Gerbstedt, Mansfeld, Helbra, Welpsleben, in diesen Bereichen war ich sehr aktiv.
1: Und jetzt eben.
0: Jetzt bin ich auch sehr aktiv, aber eben viel weiter, also ich kenne keine Grenzen mehr, also im wahrsten Sinne des Wortes, also keine regionalen Grenzen mehr und keine Grenzen der Musik mehr. Jetzt bin ich eigentlich in Sachsen-Anhalt, Thüringen, überall irgendwie aktiv, sei es Magdeburg, sei es Leipzig, gut, das wäre sogar Sachsen, sei es Dresden irgendwie, sei es aber auch Erfurt in den Bereichen.
1: Also was sich so halbwegs erfahren lässt, im wahrsten Sinne des Wortes. Und ich
0: Oder
1: gebe dir,
0: erradeln lässt.
1: ja, in dem Falle, denke ich mal, bis nach Dresden, das dauert ein Weilchen, mit dem Fahrrad unterwegs zu sein. Also wird sich so kombinieren lassen. Denn es ist ja so, dass Sie ja ein bisschen Gepäck dabei haben müssen, behaupte ich jetzt mal, ja.
0: Das ist der Vorteil am Orgelspielen oder am Chorleiten. Da ist das Instrument die Orgel, das Instrument die Sängerinnen sozusagen, der Chor, schon da, ohne sie mitnehmen zu müssen.
1: In dem
0: Da
1: Fall
0: kann man
1: ja.
0: dann schön radeln. Wenn man mit dem E-Piano unterwegs ist, was ich jetzt gerade recht viel bin, dann muss leider doch manchmal das Auto ran.
1: Genau, das war nämlich zum Beispiel im CJD in Langerhausen für die Feier des Baubeginns, dann Erweiterung. Da waren sie unter anderem auch dabei und auch mit dem E-Piano, und das ehrlich gesagt möchte ich nicht unbedingt auf dem Fahrrad transportieren.
0: Vielleicht mal irgendwann ein Fahrradanhänger, der das transportieren kann, aber im Moment sollte das unter uns bleiben, dass ich öfters mal mit dem Auto unterwegs bin.
1: Gut, dann
0: Also,
1: bleibt das unter uns,
0: ja,
1: sagen wir es nicht
0: genau.
1: weiter. Unabhängig davon, wie weit wäre denn der Radius mit dem Fahrrad, was Sie sich so zutrauen, zu sagen, zu Veranstaltungen zu radeln, wenn es sich ergibt?
0: Das war damals, als man noch ein bisschen mehr Zeit hatte, wirklich manchmal 200 Kilometer.
1: Leute, meint das
0: Jetzt,
1: wirklich ernst?
0: ja, genau. Also, aber jetzt bin ich auch, ich werde ja auch älter, leider. Ich würde es jetzt mal auf 150 vielleicht
1: Das ist immer noch
0: runterbrechen.
1: allerhand. Ich finde es auch sehr bemerkenswert und auch viel Respekt für Ihren Mut, sich in diesen Zeiten ja sozusagen selbstständig zu machen, eine Anstellung aufzugeben. Was war Ihr innerer Beweggrund dafür? Warum wollten Sie das machen?
0: Na, ich habe ja eben gesagt, also ich habe nicht mehr die Grenzen, die örtlichen Grenzen, und ich habe jetzt aber auch musikalisch keine Grenzen mehr. Ich kann jetzt alles machen, was ich möchte. Ich kann Projekte annehmen, Konzerte annehmen, die ich möchte. Ich kann sie aber auch theoretisch absagen, wenn sie mir nicht so richtig passen. Ich kann Chorarbeit machen, die ich möchte. Und diese Freiheit, die wollte ich immer haben, und die habe ich jetzt endlich. Und das war mein großer Beweggrund. Also alleine jetzt habe ich recht schnell nach meinem Ende als Kantor, Regionalkantor, habe ich recht schnell einen Chor gegründet in Kloster Mansfeld, der gute Resonanzen hat. Und also es kommen die Menschen, die haben Freude. Und man kann eben out of the box jetzt denken. Man muss nicht mehr in diese Strukturen reindenken, die es natürlich in jeder Organisation gibt, wie zum Beispiel auch Kirche.
1: Was man natürlich aber bedenken muss, in dem höheren Maß als vielleicht als vorher, dass man seine Rechnungen bezahlen muss. Und deswegen da natürlich auch Einnahmen generieren. Und da fällt mir in erster Linie ein, solche Sachen hier bei solchen Veranstaltungen da zu sein, mit dem E-Piano und das musikalisch zu begleiten, dass das ein Auftrag ist, fertig und so fort. Aber sogar die Sache mit der Chorleitung oder sowas hätte ich jetzt gar nicht

0: die Art und Weise so eingereiht in diese Richtung.
1: Genau, also da, das ist alles noch nicht so wirtschaftlich. Also deswegen hoffe ich, dass manche auf mich noch weiterhin aufmerksam werden. Der Chor zum Beispiel, da zahlen die Menschen eben einen kleinen Beitrag und also der wirklich minimal ist im Vergleich zu einem Fitnessstudio oder so. Und davon, ja, lebe ich sozusagen.
0: Über den Velokanto haben wir jetzt schon gesprochen, die Liebe zum Fahrrad und natürlich zur Musik. Da steht eben Organist, Pianist, Sänger, Unterricht, Komponist. Ist das letztlich die Bandbreite Ihrer Tätigkeit? Und für was alles kann man Sie denn sozusagen buchen?
1: Na, ich glaube, die meisten interessiert ja eher dann so die Musik, sei es mit Klavier, Gesang. Natürlich habe ich ja auch noch eine Combo im Hintergrund, Schlagzeug, E-Gitarre und Akustikgitarre. Auf Geburtstagen, auf Feiern, wie zum Beispiel die Einweihung vom CJD, was Sie eben angesprochen hatten. Gestern Abend habe ich noch einen Geburtstag gespielt, der eben privat war. Sei es aber auch Stadtfeiern und so weiter. Also die Bandbreite ist ganz wild, aber wiederum natürlich möchte ich auch, weil ich finde Kirchenmusiker, also der Beruf ist eines der schönsten dieser Welt, sonst hätte ich ihn ja nicht gemacht, natürlich werde ich die Kirche in der Form nicht verlassen, also alleine Gottesdienste zu begleiten, lebendig zu begleiten, werde ich auch nicht aufgeben wollen und Orgelkonzerte wiederum werden auch nicht aus meinem Repertoire rausgehen. Ich bin eher sogar anders in der Hinsicht. Also Orgelkonzerte sind bei mir nicht nur klassisch. Bei mir letztens habe ich Best of Rock, Pop und Musical gespielt oder Stummfilm
0: Ja, das
1: trifft.
0: kommt ja mal gut an, wenn ja so
1: Genau.
0: bestehende Vorstellungen, die man hat, mal ein bisschen aufgebrochen werden. Gerade bei Orgelmusik hat man ja eine Vorstellung davon, auch wenn man sich bei den Fugen von Bach nicht so auskennt, aber so ungefähr die Richtung und die vielen anderen Klassiker, dass man aber aus diesem Rieseninstrument noch ganz andere Töne rausholen kann. Und das führt dann immer, denke ich mal, zu viel Begeisterung und Erstaunen, ja.
1: Ich würde sagen, ja, also eine Orgel ist ja eigentlich ein Orchester und das kann alle Klangfarben irgendwie fabrizieren. Und ich kenne auch langweilige Orgelkonzerte,
0: Das
1: also ich,
0: habe ich jetzt, da will ich hier.
1: aber,
0: Aber
1: und genau das will ich eben nicht haben. Ich möchte
0: erfüllte
1: eben,
0: Erwartungen müssen nicht unbedingt zwangsläufig langweilig sein.
1: Entschuldigung, aber,
0: Ja,
1: aber auf jeden Fall, ich möchte eben, also einfach eine andere Kultur von Orgelmusik an die Menschen bringen. Und ich liebe Bach und die Fugen und die Präludien und so weiter. Oder natürlich auch die Toccata.
0: Das ist
1: Aber
0: natürlich, also das geht gerade ein bisschen Kopfkino ab, also das ist
1: genau.
0: natürlich eines der größten Musikstücke der Menschheit, würde ich mal
1: Genau,
0: sagen,
1: also
0: ja. Wenn man das
1: definitiv.
0: hört und so weiter, das gehört auf alle Fälle mit dazu. Ja, das kann man sich jetzt alles so ein bisschen naheliegend vorstellen, auch dass die Bereitschaft besteht, die Kirchen zu öffnen für solche Projekte, die ist da, ja.
1: Genau, also die ist natürlich eben sehr
0: Denn die
1: verbreitet.
0: Orgeln sind ja nun mal in Kirchen, ja.
1: Das ist genau der Vorteil, dass die dann geöffnet werden. Natürlich gibt es hier leider auf bestimmten Dorfkirchen auch Orgeln, die nicht mehr so gut im Schuss sind. Aber wenn man sich zum Beispiel hier, jetzt sind wir hier in Hettstedt, die Rühlmann-Orgel anguckt, wundervoll, oder in der Andreaskirche in Eisleben. Also es gibt ja Schätze hier. Gerade in Merseburg, aber das ist jetzt Insider-Ding, Sachen, wo man selber dann
0: Im Dom oder in der Stadtkirche
1: wo genau,
0: Merseburg?
1: im Merseburger Dom, da ist die Ladegastorgel, die ist einfach nur toll.
0: Ja, überhaupt, der ganze Dom ist toll, aber
1: Ja,
0: da gibt es bloß
1: natürlich, aber.
0: gibt's so viele Baudenkmäler, auch die viele, viele Schätze beinhalten, dass wir das jetzt bloß von unserem Gespräch jetzt wegführen. Ja, nein, nein,
1: Entschuldigung.
0: nein, wieso? Das Thema Unterricht, ist das ein Ziel oder schon Realität?
1: Das ist Realität, das ist schon lange Realität, sei es Gesangsunterricht, sei es aber auch Klavier, Orgel und auch, ich habe gerade, das ist nicht so oft, eine, die Musiktheorieunterricht bei mir nimmt. Also das heißt, wir komponieren, wir gucken uns an, wie funktioniert Musik und was bedeutet das alles?
0: Ja, das ist ja auch so, dass man ja, wenn man jetzt in die Selbstständigkeit geht, da ja auch viel auf einen zukommt. Das eine Sache ist die, dass man vor Ort sich einbringt auf die eine oder andere Art, dass man da gebucht wird, um eine Veranstaltung zu untermalen, dass man solchen Unterricht gibt und die ganzen Themen. Das ist eins, das ist Kerngeschäft im Grunde. Aber das ist ja noch so viel drumherum. Wenn man dann denkt, schon alleine man muss seine Termine organisieren, man hat mit dem ganzen leidigen Thema Bürokratie zu tun, mit den ganzen Anmeldungen, wo man alles jetzt praktisch hier mitspielt. Ja, wie empfinden Sie das?
1: Na, ich fuchs mich so langsam rein. Also ich bin auch überrascht, was da alles, was man da alles so machen muss. Aber ich fuchs mich rein und mir macht es gerade auch Spaß irgendwie in der Hinsicht, auch noch in der Bürokratie sozusagen groß zu werden, wenn man doch irgendwie rein guckt, wie das alles funktioniert. Aber es ist ein bisschen übertrieben manchmal. Ja,
0: also. Naja, auf alle Fälle ist es schön, wenn die noch das so sehen, wie sie es gerade
1: alles Neue haben. Macht doch meistens Spaß.
0: Naja, sollte sein. Sie haben ja auch den Titel Komponist mit drin, weil hier auch schon sagen Leistungsbeschreibung. Also könnte jetzt jemand kommen, so machen, auch meine Tante wird 70, machen Sie mal ein schönes Liedchen.
1: Genau, natürlich. Also das hatte ich noch nie. Ich habe damals.
0: Das war ein anderer Geburtstag.
1: Genau. Aber also damals als Jugendlicher habe ich natürlich sehr, sehr viel komponiert, weil da hatte man ja die bestimmten Themen, die man heutzutage ja doch manchmal auch wieder aufploppen. Aber eher im modernen Bereich, das heißt Rock-Pop-Songs, die ich natürlich gerade auch immer noch komponiere. Ich gehe nur vom Englischen so langsam ins Deutsche, eher in Richtung Liedermacher und komponiere aber auch sehr, sehr, sehr gerne natürlich klassisch. Also für Orgel, Klavier und Chöre.
0: Es gibt ja hier in der Region einige, die musikalisch unterwegs sind. Ich will mich jetzt wirklich hüten, Namen zu nennen. Gibt es da einen gewissen Austausch in der Liedermacher-Szene, in der, ja, Velo-Kantor-Szene?
1: Leider noch nicht so, vielleicht ja nach diesem Interview, weil man ja doch irgendwie in dieser Organisation Kirchmusik irgendwie noch drin ist. Da gibt es einen sehr, sehr guten Austausch. Also da bin ich sehr gut vernetzt. In der ganzen, man hat ja immer so wie auf Länderebene Sachsen-Anhalt oder so gibt es das im Kirchlichen auch. Da ist es die Evangelische Kirche von Mitteldeutschland, die ist sehr, sehr, sehr groß. Also Thüringen, Brandenburg, Sachsen-Anhalt
0: und so weiter. Ja, irgendwann ein Zipfel und da eine Einstellung und so weiter, weil die Kirche ist da sehr konservativ. Und diese Änderungen, die es im weltlichen Leben gab mit Grenzen und mit Zuständigkeitsbereichen.
1: Oh doch, sie sind auch schon mal zusammengegangen, ich glaube vor 10 Jahren, nee, 15 Jahre
0: also ungefähr. Das sind, wenn man sich das anguckt, diese gerade evangelische Kirche, die und auch bei der katholischen, die zuständig bei die Diözesen und sowas, ist
1: ein riesiges Gebiet.
0: Ding, genau. Und sehr seltsam gestaltet manchmal.
1: Aber
0: das, historisch gewachsen eben, warum das da gehört, zugehört und da nicht. Und gerade in unserer Gegend hier, weil es ja historisch sehr viele kleine Staaten hier gab.
1: Genau. Aber das ist ja die Chance eigentlich, dass es so groß ist, weil man eben diesen tollen Austausch mit den anderen Kirchenmusikern hat. Und dort ist auf jeden Fall der Austausch. Hier jetzt in der Szene der freien Musiker leider noch nicht so sehr. Ich hoffe, da rutsche ich gut rein und kann schöne Projekte auch mit den anderen dann machen.
0: Es ist ja alles noch im Entstehen, das darf man ja dabei nicht vergessen. Trotzdem haben sie doch schon erste Erfahrungen gemacht. Wie kommt das an, wenn da so ein junger Mann ankommt mit seinem Velo oder mit seinem Auto ab und zu, weil ja das E-Piano mit dabei ist? Und wie wird das angenommen?
1: Ich würde sagen positiv. Also ich bekomme ja im Moment recht gute und viele Aufträge. Ich versuche eben Musik total, versucht wahrscheinlich jeder, aber total gefühlvoll, also was Musik eigentlich ausmacht. Musik ist ja Gefühl und Emotion und die versuche ich natürlich rüberzubringen. Versuchen wahrscheinlich viele, aber ich möchte eben ultimativ Kraft darauf setzen und möchte eben sehr individuell auf die Konzerte gehen. Das heißt zum Beispiel gestern bei dem Geburtstag gab es gleichzeitig noch ein Kabarettprogramm, was explizit für den Gratulanten, dem Geburtstagskind geschrieben habe, so dass es individuell auf jede Person ist und nicht einfach nur Massenware einfach mal runtergespielt.
0: Müssen wir natürlich auch mal darüber reden, wie man sie buchen kann. Das ist ja nicht unwichtig, ja, das sollte man durchaus erwähnen. Wie kommt man sie ran? Gibt es da eine Art feste Preisliste oder ist das alles Verhandlungssache?
1: Na, je nach Aufwand, deswegen theoretisch Verhandlungssache. Man darf mich gerne auf Facebook, Instagram, TikTok mittlerweile, ich muss ja jetzt mit der Zeit gehen, unter Velocantor suchen. Und es gibt natürlich eine Internetseite velocantor.de.
0: Gut, da haben wir das abgehandelt. Sollte aber auch sein, dass man auf alle Fälle, jeder, der sich dafür interessiert und sagt, Mensch, das ist ein sympathischer junger Mann, da gehe ich mal näher ran, das höre ich mir mal an. Vielleicht klappt es ja, dass der ein oder andere dann sagt, Mensch, den buche ich mal. Das will ich mir mal live anhören.
1: Auf der Internetseite gibt es natürlich auch Termine, wo man dann sehen kann, wo bin ich denn das nächste Mal im öffentlichen Bereich.
0: Ja, das ist genau der Punkt, was so ansteht demnächst oder vielleicht auch fast mal allgemeiner, wo Sie hinwollen. Sie haben jetzt erste Erfahrung gesammelt in dieser Selbstständigkeit. Wo wünschen Sie sich, dass es sich hinentwickelt?
1: Also an sich mag ich natürlich auch dieses Intime. Beerdigungen zum Beispiel sind natürlich auch Teil des Lebens. Hochzeiten, dann eben Geburtstage, also irgendwelche Kleinfeiern, die mag ich sehr, weil man eben sehr schönen Kontakt zum Publikum hat. Ich möchte immer diesen Kontakt haben, spiele damit sehr gerne. Deswegen mag ich auch kleine Dorfkirchen, wo man dann zum Beispiel mit einem Kabarettprogramm auch auftritt, weil man mit den Leuten sehr viel Spaß haben kann. Mag aber natürlich auch das Größere, also das heißt, sei es auf Stadtfeiern, sei es auf irgendwelchen Dorffesten oder eben in irgendwelchen Scheunenkonzerten. Aber natürlich mag ich auch, was ich jetzt auch ein paar Mal gemacht habe, aber was dann eben auch sehr intim ist, das Wohnzimmerkonzert sozusagen, wo dann ein kleiner Wohnzimmer.
0: Das ist schon wirklich nah dran am Künstler, so wie hier ungefähr.
1: Genau, richtig.
0: Also das ist vielleicht ein kleines Stichwort auch. Also erstmal wünsche ich Ihnen viel Erfolg weiter und sicherlich wird sich unser Weg ab und zu mal kreuzen.
1: Ich würde mich freuen.
0: Ah, die Veranstaltung hier und jede Veranstaltung da und wer macht die Musik? Da hätten wir uns wieder. Wir wären ja nicht punktum, wenn wir nicht ein bisschen zaubern könnten beim Fernsehen. Wir wollen diesmal ein bisschen zaubern. Liebe Zuschauer, Sie kennen das, zu Gast gibt es ja schon seit vielen Jahrzehnten. Und wenn es sich ergibt, versuchen wir auch mal ein bisschen was Besonderes zu machen. Das machen wir heute. Jetzt werden wir nicht mit einem Schnips diese Bühne hier umbauen und dem Christian da Gelegenheit geben, sich mal von seiner besten, nämlich seiner musikalischen Seite zu zeigen, mit dem großen E-Piano, so viel sei schon verraten an der Stelle und einfach mal zeigt, was er drauf hat. Jetzt schon mal hier an der Stelle, weil ich mich ja gleich wegzaubern werde, vielen Dank fürs Kommen, liebe Zuschauerinnen und Zuschauer. Vielen Dank fürs Dranbleiben und ich hoffe, dass Sie auch das nächste Mal wieder einschalten, denn das heißt zu Gast bei Ihrem Punkt um Fernsehen. Und jetzt ist die Bühne Ihre.

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1: Alle Jahre wieder, zumindest wenn kein Corona ist, feiern die Pfingstgesellschaften im Kernland des Mansfelder Landes ihr traditionelles Pfingstfest. Gut Wetter war ja an diesem 29. Mai, dem diesjährigen Pfingstmontag. Und so lockten nicht nur der Sonnenschein die kleinen und großen Gäste in den Wald, wie hier im Katharinenholz, wo die Kreisfelder Pfingstburschen ihr Fest zelebrierten. Schon am frühen Morgen zogen die Burschen mit ihren Kostümen und mit selbstgebauten Fahrzeugen und Nummern Richtung des schattigen Plätzchens im Wald. Vor Ort konnten die Jüngsten zum Beispiel bei kleinen Ratespielchen was gewinnen und für die Größeren waren die Bierwagen geöffnet. Doch bevor die Dreckschweine in die Schlammkuhle gingen, sorgten erst einmal die Musikanten vom Kloster Mansfelder Musikverein für Stimmung.

0: So grob um die Mittagszeit ging es dann langsam los und die Läufer wie hier im Bild versammelten sich, um den Höhepunkt einzuläuten. So gab es wieder eine kleine Pyroshow mit bunten Rauch und lautstarkem Knall.
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3: Ja, das!
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0: lieber mich und die Vicky. 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Macht einfach gut.
1: Gut.
0: Gut.
1: Besser.
0: In diesem Sinne.
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2: Zahlreiche Gäste konnte bei bestem Frühlingswetter auch die Anna-Röder-Pfingstgesellschaft auf ihrem angestammten Platz am Rossberg begrüßen. Nach einem ereignisreichen Wochenende, unter anderem mit den Bands Atemlos und Borderline, näherte man sich nun am frühen Montagnachmittag dem Höhepunkt und Abschluss des Pfingstfestes, dem Sprung in den Schlamm. Seit nunmehr 75 Jahren gibt es die Anna-Röder-Pfingstgesellschaft und auch im Jubiläumsjahr gab es neben den obligatorischen Kinderbelustigungen wieder einige Besonderheiten auf dem Platz. So wie beispielsweise dieses Mobil, das stetig voll besetzt seine Runden drehte.

Im Festzelt sorgten indes die Ochsstädter Musikanten aus Thüringen für Stimmung, während man neben dem Bierchen auch Kaffee und handgemachten Kuchen vom neuen Pächter des Waldcafés genießen konnte.

0: Wie im Mansfelder Grund werden auch in Annerode die Peitschen geknallt, um den Winter auch hier endgültig zu vertreiben. Mehrere Pfingstburschen sind der hohen Kunst des Knallens mächtig. Unter anderem auch eine junge Frau namens Jamie Lee Sue.
1: Oh. Ja, und falls sich hier einer wundert, wer so gut mit der Peitsche knallen kann, das ist meine Tochter, Jamie Lee Sue.
2: So, wie oft hat er zu Hause geübt?
1: Seitdem es 3 Jahre ist. Aber das sind ganz kleine Pfingstpeitsche. Das hat auch immer gut geklappt mit so. Das ist ein super Kind.
2: Und also Achtung, sie ist gerüstet, wenn sie mal verheiratet ist oder so.
1: Ach, da muss dann hier mit anfangen und dann kann sie die Peitsche abgeben, dann gibt es einen Dänen. Heiraten, ich hab's jetzt gesagt.
3: Nein, schön. Niemand geht meine Peitsche
1: ab. Ach so, Peitsche gibt's nicht ab. Ja, das machen wir auch mal, ja.
0: Doch dann, kurz vor 15 Uhr war es soweit und man rüstete sich für das Schlammbad.
2: Gleich jetzt los hier, oder geht's in den Schlamm? Ihr macht euch gerade bereit.
4: Wir machen uns gerade warm, genau.
2: Genau, aber dieses Jahr gibt's ja was Besonderes hier in Annau.
4: Ja, wir haben 75 Jahre. Warum sind das? Freuen uns sehr, war ein sehr schönes Pfingstfest, seit dem Wochenende gewesen, seit Freitagabend, sehr, super besucht, super Leute, super Stimmung und jetzt freuen wir uns auf den Abschluss des Pfingstfestes.
2: Und wie es aussieht, habt ihr auch jede Menge Nachwuchs.
4: Genau so ist es. Es hört zum Glück nicht auf.
2: Wer geht heute mit rein? Wer wird heute reingezogen?
4: Jetzt reingezogen wird keiner, weil das machen wir nicht. Es können freiwillig alle mit reinkommen, die möchten. Alles okay.
2: Auch Mädels? Mädels auch?
4: Wenn sie wollen, können sie da auch reinspringen.

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1: Das Konzert von Joseph Haydn, Die Schöpfung, wird am 6. September von 17 bis 19 Uhr in der St. Andreaskirche Eisleben unter der Leitung von Kirchenmusikdirektor Thomas Ennenbach aufgeführt. Die Solisten kommen von der Kantorei Eisleben und Sangerhausen sowie vom Mitteldeutschen Kammerchor. Zum Tag des offenen Denkmals lädt der Schmidtschacht Helbra am 13. September von 9:30 Uhr bis 16:30 Uhr ein.
2: Besuchen Sie das 14. Askania Pferdefestival vom 20. bis 23. August auf der Herrenbreite in Aschersleben. Das heißt 4 Tage Pferdesport und Unterhaltung der Spitzenklasse. Organisiert vom Reit- und Fahrverein Einetal Westdorf Aschersleben e.V. Mehr Informationen unter www.askania-pferdefestival.de.
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0: Hallo und herzlich willkommen, liebe Zuschauerinnen und Zuschauer bei Punktum, Ihrem regionalen Fernsehprogramm zu einer weiteren Ausgabe von Zu Gast. Und ich freue mich heute, den Velokantor Christian Balkenol begrüßen zu dürfen. Organist, Pianist, Sänger, Unterricht und Komponist. Herzlich willkommen hier bei uns im Studio. Das alles steht auf seiner Visitenkarte und warum, wieso, weshalb, alles das werden wir klären. Hintergrund ist, dass er sich ja in diesem Jahr verändert hat, jetzt selbstständig unterwegs ist und gleich konnte man gar nicht anders als auf ihn aufmerksam werden. Dann bei uns mal eine Anfrage gestartet und da stelle ich fest, Mensch, den Namen, der kommt ja doch häufig bekannt vor und guckte in Veranstaltungen, die demnächst anlagen und bei der einen und auch bei der anderen und bei der nächsten. Überall, wer macht die musikalische Begleitung? Christian Balkenhol, dachte ich, Mensch, das kann doch wohl nicht wahr sein. Dann müssen wir den jungen Mann mal hier bei uns vorstellen und das wollen wir machen. Und deswegen natürlich die Frage, die auch die Zuschauer und Zuschauerinnen sicherlich interessiert. Wer ist denn Christian Balkenhol eigentlich?
1: Ich bin Musiker, Christian Balkenhol, der Musiker, Velokantor. Kantor ist das alte Wort für Singen in der Kirche, für Musizieren in der Kirche. Und Velo bedeutet Fahrradfahren. Ich fahre sehr, sehr viel Fahrrad und dementsprechend verbinde ich irgendwie in meinem Leben beides ineinander, Musik und Bewegung. Und das beim Musizieren auch Bewegung.
0: Natürlich ist man ja nicht mit dem Fahrrad auf die Welt gekommen. Es gibt ja eine Vorgeschichte.
1: Ja, leider nicht. Ich komme aus Westfalen, habe dort immer schon, wie es viele kennen, Klavier gespielt und habe irgendwann herausgefunden, dass das Instrument der Königin oder ne, die Orgel so wunderschön ist, dass ich dachte, das muss ich unbedingt spielen. Habe dann angefangen, bin dann in verschiedene Chöre reingerutscht, die ich geleitet habe. Dann eben ins Tonstudio und so weiter und hatte dann irgendwann den Wunsch, Mensch, diesen Job, den möchte ich also hauptberuflich machen und habe dann in Halle Kirchenmusik studiert und bin dann hierhin gerutscht in die Kirche.
0: Also, ja, in die Kirche rein, das muss man vielleicht noch mal näher erläutern. Ist ja naheliegend, dass wenn man Kirchenmusik studiert hat, da fertig ist, in diesem Rahmen sich erstmal einen Beruf sucht. Und wie war das in Ihrem Fall?
1: Genau, hier in diesem Bereich gibt es ein Projekt, das heißt die mobile Kinder- und Jugendkirche. Also man ist in Grundschulen unterwegs, man ist für Jugendliche, man macht zum Beispiel, ich habe eine Jugendband unter anderem noch geleitet und alles Mögliche. Und diesen Job fand ich sehr interessant, habe den angefangen und bin dann nach einigen Jahren dann eben weitergegangen und zwar hier dann in dieser Region als Regionalkantor im Mansfelder Land. Das heißt, dort war ich nicht nur für Kinder und Jugendliche zuständig, sondern für alle Generationen. Das heißt, ich habe den Singekreis, wo eher ein etwas älteres Alter anwesend gewesen ist. Aber ich hatte auch den Kinderchor, der eben, wie ich schon sagt, etwas jünger war und man hat sich eher auf die klassische, aber auch schon immer modernere Musik konzentriert.
0: Und wo genau waren Sie bei diesen Aufgaben unterwegs? Eisleben auf alle Fälle.
1: Eisleben selber nicht, da wohne ich nur, aber also alles, was nördlich von Eisleben ist, das heißt

0: Gerbstedt, Mansfeld, Helbra, Welpsleben. In diesen Bereichen war ich sehr aktiv.
1: Und jetzt eben.
0: Jetzt bin ich auch sehr aktiv, aber eben viel weiter. Also ich kenne keine Grenzen mehr. Also im wahrsten Sinne des Wortes. Also keine regionalen Grenzen mehr und keine Grenzen der Musik mehr. Jetzt bin ich eigentlich in Sachsen-Anhalt, Thüringen, überall irgendwie aktiv, sei es Magdeburg, sei es Leipzig, gut, das wäre sogar Sachsen, sei es Dresden irgendwie, sei es aber auch Erfurt in den Bereichen.
1: Also was sich so halbwegs erfahren lässt, im wahrsten Sinne des Wortes. Und
0: Oder
1: ich gebe
0: erradeln lässt.
1: ja, in dem Falle denke ich mal, bis nach Dresden, das dauert ein Weilchen, mit dem Fahrrad unterwegs zu sein. Also wird sich so kombinieren lassen. Denn es ist ja so, dass Sie ja ein bisschen Gepäck dabei haben müssen, behaupte ich jetzt mal, ja.
0: Das ist der Vorteil am Orgelspielen oder am Chorleiten. Da ist das Instrument die Orgel, das Instrument die Sängerinnen sozusagen, der Chor, schon da, ohne sie mitnehmen zu müssen.
1: In dem
0: Da
1: Fall
0: kann man dann
1: ja.
0: schön radeln. Wenn man mit dem E-Piano unterwegs ist, was ich jetzt gerade recht viel bin, dann muss leider doch manchmal das Auto ran.
1: Genau, das war nämlich zum Beispiel im CJD in Langerhausen für die Feier des Baubeginns, dann Erweiterung. Da waren sie unter anderem auch dabei und auch mit dem E-Piano. Und das, ehrlich gesagt, möchte ich nicht unbedingt auf dem Fahrrad transportieren.
0: Vielleicht mal irgendwann ein Fahrradanhänger, der das transportieren kann. Aber im Moment sollte das unter uns bleiben, dass ich öfters mal mit dem Auto unterwegs bin.
1: Gut, dann
0: Also,
1: bleibt das unter uns,
0: ja,
1: sagen wir es nicht
0: genau.
1: weiter. Unabhängig davon, wie weit wäre denn der Radius mit dem Fahrrad, was Sie sich so zutrauen, zu sagen, zu Veranstaltungen zu radeln, wenn es sich ergibt?
0: Das war damals, als man noch ein bisschen mehr Zeit hatte, wirklich manchmal 200 Kilometer.
1: Du meinst das
0: Jetzt.
1: wirklich ernst?
0: Ja, genau. Also, aber jetzt bin ich auch, ich werde ja auch älter, leider. Ich will das jetzt mal auf 150 vielleicht
1: Das ist immer noch
0: runterbrechen.
1: allerhand. Ich finde es auch sehr bemerkenswert und auch viel Respekt für Ihren Mut, sich in diesen Zeiten ja sozusagen selbstständig zu machen, eine Anstellung aufzugeben. Was war Ihr innerer Beweggrund dafür? Warum wollten Sie das machen?
0: Ich habe ja eben gesagt, also ich habe nicht mehr die Grenzen, die örtlichen Grenzen, und ich habe jetzt aber auch musikalisch keine Grenzen mehr. Ich kann jetzt alles machen, was ich möchte. Ich kann Projekte annehmen, Konzerte annehmen, die ich möchte. Ich kann sie aber auch theoretisch absagen, wenn sie mir nicht so richtig passen. Ich kann Chorarbeit machen, die ich möchte. Und diese Freiheit, die wollte ich immer haben, und die habe ich jetzt endlich. Und das war mein großer Beweggrund. Also alleine jetzt habe ich recht schnell nach meinem Ende als Kantor, Regionalkantor, habe ich recht schnell einen Chor gegründet in Kloster Mansfeld, der gute Resonanzen hat, und also es kommen die Menschen, die haben Freude, und man kann eben out of the box jetzt denken. Man muss nicht mehr in diese Strukturen reindenken, die es natürlich in jeder Organisation gibt, wie zum Beispiel auch Kirche.
1: Was man natürlich aber bedenken muss, in dem höheren Maß als vielleicht als vorher, dass man seine Rechnungen bezahlen muss. Und deswegen da natürlich auch Einnahmen generieren. Und da fällt mir in erster Linie ein, solche Sachen hier bei solchen Veranstaltungen da zu sein mit dem E-Piano und das musikalisch zu begleiten, dass das ein Auftrag ist, fertig und so fort. Aber sogar die Sache mit der Chorleitung oder sowas hätte ich jetzt gar nicht in die Art und Weise so eingereiht in diese Richtung.
0: Genau, also da, das ist alles noch nicht so wirtschaftlich. Also deswegen hoffe ich, dass manche auf mich noch weiterhin aufmerksam werden. Der Chor zum Beispiel, da zahlen die Menschen eben einen kleinen Beitrag, und also der wirklich minimal ist im Vergleich zu einem Fitnessstudio oder so. Davon, ja, lebe ich sozusagen.
1: Über den Velokanto haben wir jetzt schon gesprochen, die Liebe zum Fahrrad und natürlich zur Musik. Da steht eben Organist, Pianist, Sänger, Unterricht, Komponist. Ist das letztlich die Bandbreite Ihrer Tätigkeit? Und für was alles kann man Sie denn sozusagen buchen?
0: Na, ich glaube, die meisten interessiert ja eher dann so die Musik, sei es mit Klavier, Gesang.

0: Dann natürlich habe ich auch noch eine Combo im Hintergrund, Schlagzeug, E-Gitarre und Akustikgitarre. Auf Geburtstagen, auf Feiern, wie zum Beispiel die Einweihung vom CJD, was Sie eben angesprochen hatten. Gestern Abend habe ich noch einen Geburtstag gespielt, der eben privat war. Sei es aber auch Stadtfeiern und so weiter. Also die Bandbreite ist ganz wild. Aber wiederum, natürlich möchte ich auch, weil ich finde, Kirchenmusiker, also der Beruf ist eines der schönsten dieser Welt. Sonst hätte ich ihn ja nicht gemacht. Natürlich werde ich die Kirche in der Form nicht verlassen. Also alleine Gottesdienste zu begleiten, lebendig zu begleiten, werde ich auch nicht aufgeben wollen. Und Orgelkonzerte wiederum werden auch nicht aus meinem Repertoire rausgehen. Ich bin eher sogar anders in der Hinsicht. Also Orgelkonzerte sind bei mir nicht nur klassisch. Bei mir letztens habe ich Best of Rock, Pop und Musical gespielt oder Stummfilm
1: Ja, das
0: trifft.
1: kommt ja mal gut an, wenn ja so
0: Genau.
1: bestehende Vorstellungen, die man hat, mal ein bisschen aufgebrochen werden. Gerade
0: Ja.
1: bei Orgelmusik hat man ja eine Vorstellung davon, auch wenn man sich bei den Fugen von Bach nicht so auskennt, aber so ungefähr die Richtung und die vielen anderen Klassiker, dass man aber aus diesem Rieseninstrument noch ganz andere Töne rausholen kann. Und das führt dann immer, denke ich mal, zu viel Begeisterung und Erstaunen, ja.
0: Ich würde sagen, ja, also eine Orgel ist ja eigentlich ein Orchester und das kann alle Klangfarben irgendwie fabrizieren. Und ich kenne auch langweilige Orgelkonzerte,
1: Das
0: also ich,
1: habe ich jetzt, da bin ich hier.
0: aber,
1: Aber
0: und genau das will ich eben nicht haben. Ich möchte
1: erfüllte
0: eben,
1: Erwartungen müssen nicht unbedingt zwangsläufig langweilig sein.
0: Entschuldigung,
1: Ja.
0: aber auf jeden Fall, ich möchte eben, also einfach eine andere Kultur von Orgelmusik an die Menschen bringen. Und ich liebe Bach und die Fugen und die Präludien und so weiter. Oder natürlich auch die Toccata.
1: Ja, das ist
0: Aber
1: natürlich, also das geht gerade ein bisschen Kopfkino ab. Also, das ist
0: genau.
1: natürlich eines der größten Musikstücke der Menschheit, würde ich mal
0: Genau.
1: sagen.
0: Also
1: Ja. Wenn man das
0: definitiv.
1: hört und so weiter, da gibt es, das gehört auf alle Fälle mit dazu. Ja, das kann man sich jetzt alles so ein bisschen naheliegend vorstellen. Auch, dass hier ja, die Bereitschaft besteht, die Kirchen zu öffnen für solche Projekte, die ist da, ja.
0: Genau, also die ist natürlich eben sehr
1: Denn die Orgeln sind ja nun meist mal in Kirchen, ja.
0: Das ist genau der Vorteil, dass die dann geöffnet werden. Natürlich gibt es hier leider auf bestimmten Dorfkirchen auch Orgeln, die nicht mehr so gut im Schuss sind. Aber wenn man sich zum Beispiel hier, jetzt sind wir hier in Hettstedt, die Rühlmann-Orgel anguckt, wundervoll, oder in der Andreaskirche in Eisleben. Also es gibt ja Schätze hier. Gerade in Merseburg, aber das ist jetzt Insider-Ding, Sachen, wo man selber dann
1: Im Dom oder in der Stadtkirche
0: wo genau?
1: Merseburg?
0: Merseburger Dom, da ist die Ladegastorgel, die ist einfach nur toll.
1: Ja, überhaupt, der ganze Dom ist toll, aber
0: Ja,
1: da
0: natürlich,
1: gibt
0: aber.
1: es so viele ja, Baudenkmäler, auch die viele, viele Schätze beinhalten, dass wir da jetzt bloß von unserem Gespräch jetzt wegführen. Ja, nein, nein,
0: Entschuldigung.
1: nein, wieso? Das Thema Unterricht, ist das ein Ziel oder schon Realität?
0: Das ist Realität. Das ist schon lange Realität. Sei es Gesangsunterricht, sei es aber auch Klavier, Orgel, und auch, ich habe gerade, das ist nicht so oft, eine, die Musiktheorieunterricht bei mir nimmt. Also das heißt, wir komponieren, wir gucken uns an, wie funktioniert Musik. Und was bedeutet das alles?
1: Ja, das ist ja auch so, dass man ja, wenn man jetzt in die Selbstständigkeit geht, da ja auch viel auf einen zukommt. Das eine Sache ist die, dass man vor Ort sich einbringt auf die eine oder andere Art, dass man da gebucht wird, um eine Veranstaltung zu untermalen, dass man solchen Unterricht gibt und. Die ganzen Themen, das ist eines, das ist Kerngeschäft im Grunde. Aber das ist ja noch so viel drumherum. Wenn man dann denkt, schon alleine man muss seine Termine organisieren, man hat mit dem ganzen leidigen Thema Bürokratie zu tun. Mit den ganzen Anmeldungen, wo man alles jetzt praktisch hier mitspielt. Ja, wie empfinden Sie das?
0: Na, ich fuchse mich so langsam rein. Also ich bin auch überrascht, was man da alles so machen muss. Aber ich fuchse mich rein und mir macht es gerade auch Spaß irgendwie in der Hinsicht, auch noch in der Bürokratie sozusagen groß zu werden, wenn man doch irgendwie rein guckt, wie das alles funktioniert. Aber es ist ein bisschen übertrieben manchmal.
1: Ja, also. Ja, auf alle Fälle ist es schön, wenn die noch das so sehen, wie sie es gerade
0: alles erklärt Neue haben. Macht doch meistens Spaß.
1: Ja, sollte sein. Sie haben ja auch den Titel Komponist mit drin, bei Ihrer Stoße sagen Leistungsbeschreibung. Also könnte jetzt jemand kommen, so machen, auch meine Tante wird 70, machen Sie mal ein schönes Liedchen.
0: Genau, natürlich. Also das hatte ich noch nie. Ich habe damals... Das
1: war ein anderer Geburtstag.
0: Genau, aber also damals als Jugendlicher habe ich natürlich sehr, sehr viel komponiert, weil da hatte man ja die bestimmten Themen, die man heutzutage ja doch manchmal auch wieder aufploppen. Aber eher im modernen Bereich, das heißt Rock-Pop-Songs, die ich natürlich gerade auch immer noch komponiere. Ich gehe nur vom Englischen so langsam ins Deutsche, eher in Richtung Liedermacher und komponiere aber auch sehr, sehr, sehr gerne natürlich klassisch. Also für Orgel, Klavier und Chöre.
1: Es gibt ja hier in der Region einige, die musikalisch unterwegs sind. Ich will mich jetzt wirklich hüten, Namen zu nennen. Gibt es da einen gewissen Austausch in der Liedermacher-Szene, in der ja, Velo-Kantor-Szene?
0: Leider noch nicht so, vielleicht ja nach diesem Interview, weil man ja doch irgendwie in dieser Organisation Kirchmusik irgendwie noch drin ist. Da gibt es einen sehr, sehr guten Austausch. Also da bin ich sehr gut vernetzt. In der ganzen, man hat ja immer so wie auf Länderebene Sachsen-Anhalt oder so gibt es das im Kirchlichen auch. Da ist es die Evangelische Kirche von Mitteldeutschland. Die ist sehr, sehr, sehr groß. Also Thüringen, Brandenburg, Sachsen-Anhalt und so weiter.
1: Ja, irgendwann ein Zipfel und da eine Einstellung und so weiter, weil die Kirche ist da sehr konservativ. Und diese Änderungen, die es im weltlichen Leben gab mit Grenzen und mit Zuständigkeitsbereichen.
0: Oh, doch, sie sind auch schon mal zusammengegangen, ich glaube vor 15 Jahren
1: ungefähr. Das sind, wenn man sich das anguckt, diese gerade die evangelische Kirche, die und auch bei der katholischen, die zuständig bei die Diözesen und sowas, ist
0: ein riesiges Gebiet.
1: Ding, genau. Und sehr seltsam gestaltet manchmal.
0: Aber
1: das, historisch gewachsen eben, warum das zugehört und da nicht. Und gerade in unserer Gegend hier, weil es ja historisch sehr viele kleine Staaten hier gab.
0: Genau. Aber das ist ja die Chance eigentlich, dass es so groß ist, weil man eben diesen tollen Austausch mit den anderen Kirchenmusikern hat. Und dort ist auf jeden Fall der Austausch. Hier jetzt in der Szene der freien Musiker leider noch nicht so sehr. Ich hoffe, da rutsche ich gut rein und kann schöne Projekte auch mit den anderen dann machen.
1: Es ist ja alles noch im Entstehen, das darf man ja dabei nicht vergessen. Trotzdem haben Sie doch schon erste Erfahrungen gemacht. Wie kommt das an, wenn da so ein junger Mann ankommt mit seinem Velo oder mit seinem Auto ab und zu, weil ja das E-Piano mit dabei ist? Und wie wird das angenommen?
0: Ich würde sagen positiv. Also ich bekomme ja im Moment recht gute und viele Aufträge. Ich versuche eben Musik total, versucht wahrscheinlich jeder, aber total gefühlvoll, also was Musik eigentlich ausmacht. Musik ist ja Gefühl und Emotion und die versuche ich natürlich rüberzubringen. Versuchen wahrscheinlich viele, aber ich möchte eben ultimativ Kraft darauf setzen und möchte eben sehr individuell auf die Konzerte gehen. Das heißt zum Beispiel gestern bei dem Geburtstag gab es gleichzeitig noch ein Kabarettprogramm, was explizit für explizit für den Gratulanten, dem Geburtstagskind geschrieben habe, so dass es individuell auf jede Person ist und nicht einfach nur Massenware einfach mal runtergespielt.
1: Da müssen wir natürlich auch mal darüber reden, wie man sie buchen kann. Das ist ja nicht unwichtig, ja, das sollte man durchaus erwähnen. Wie kommt man sie ran? Gibt es so eine Art feste Preisliste oder ist das alles Verhandlungssache?
0: Na, je nach Aufwand, deswegen theoretisch Verhandlungssache. Man darf mich gerne auf Facebook, Instagram, TikTok mittlerweile, ich muss ja jetzt mit der Zeit gehen, unter Velocantor suchen. Und es gibt natürlich eine Internetseite velocantor.de.
1: Gut, da haben wir das abgehandelt. Sollte aber auch sein, dass man auf alle Fälle, jeder, der sich dafür interessiert und sagt, Mensch, das ist ein sympathischer junger Mann, das da gehe ich mal näher ran,

0: höre ich mir mal an. Vielleicht klappt es ja, dass der ein oder andere dann sagt, Mensch, den buche ich mal. Das will ich mir mal live anhören.
1: Auf der Internetseite gibt es natürlich auch Termine, wo man dann sehen kann, wo bin ich denn das nächste Mal im öffentlichen Bereich.
0: Ja, das ist genau der Punkt, was so ansteht demnächst oder vielleicht auch fast mal allgemeiner, wo Sie hinwollen. Sie haben jetzt erste Erfahrung gesammelt in dieser Selbstständigkeit. Wo wünschen Sie sich, dass es sich hin entwickelt?
1: Also an sich mag ich natürlich auch dieses Intime. Beerdigungen zum Beispiel sind natürlich auch Teil des Lebens. Hochzeiten, dann eben Geburtstage, also irgendwelche Kleinfeiern, die mag ich sehr, weil man eben sehr schönen Kontakt zum Publikum hat. Ich möchte immer diesen Kontakt haben, spiele damit sehr gerne. Deswegen mag ich auch kleine Dorfkirchen, wo man dann zum Beispiel mit einem Kabarettprogramm auch auftritt, weil man mit den Leuten sehr viel Spaß haben kann. Mag aber natürlich auch das Größere, also das heißt, sei es auf Stadtfeiern, sei es auf irgendwelchen Dorffesten oder eben in irgendwelchen Scheunenkonzerten. Aber natürlich mag ich auch, was ich jetzt auch ein paar Mal gemacht habe, aber was dann eben auch sehr intim ist, das Wohnzimmerkonzert sozusagen, wo dann ein kleiner Wohnzimmer.
0: Das ist schon wirklich nah dran am Künstler, so wie hier ungefähr.
1: Genau, richtig.
0: Also das ist vielleicht ein kleines Stichwort auch. Also erstmal wünsche ich Ihnen viel Erfolg weiter und sicherlich wird sich unser Weg ab und zu mal kreuzen.
1: Ich würde mich freuen.
0: Ah, die Veranstaltung hier und jene Veranstaltung da und wer macht die Musik? Da hätten wir uns wieder. Wir wären ja nicht punktum, wenn wir nicht ein bisschen zaubern könnten beim Fernsehen. Wir wollen diesmal ein bisschen zaubern. Liebe Zuschauer, Sie kennen das, zu Gast gibt es ja schon seit vielen Jahrzehnten. Und wenn es sich ergibt, versuchen wir auch mal ein bisschen was Besonderes zu machen. Das machen wir heute. Jetzt werden wir nicht mit einem Schnips diese Bühne hier umbauen und dem Christian da Gelegenheit geben, sich mal von seiner besten, nämlich seiner musikalischen Seite zu zeigen, mit dem großen E-Piano, so viel sei schon verraten an der Stelle und einfach mal zeigt, was er drauf hat. Jetzt schon mal hier an der Stelle, weil ich mich ja gleich wegzaubern werde, vielen Dank fürs Kommen, liebe Zuschauerinnen und Zuschauer. Vielen Dank fürs Dranbleiben und ich hoffe, dass Sie auch das nächste Mal wieder einschalten, denn das heißt zu Gast bei Ihrem Punkt um Fernsehen. Und jetzt ist die Bühne Ihre.

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1: Alle Jahre wieder, zumindest wenn kein Corona ist, feiern die Pfingstgesellschaften im Kernland des Mansfelder Landes ihr traditionelles Pfingstfest. Gut Wetter war ja an diesem 29. Mai, dem diesjährigen Pfingstmontag. Und so lockten nicht nur der Sonnenschein die kleinen und großen Gäste in den Wald, wie hier im Katharinenholz, wo die Kreisfelder Pfingstburschen ihr Fest zelebrierten. Schon am frühen Morgen zogen die Burschen mit ihren Kostümen und mit selbstgebauten Fahrzeugen und Nummern Richtung des schattigen Plätzchens im Wald. Vor Ort konnten die Jüngsten zum Beispiel bei kleinen Ratespielchen was gewinnen und für die Größeren waren die Bierwagen geöffnet. Doch bevor die Dreckschweine in die Schlammkuhle gingen, sorgten erst einmal die Musikanten vom Kloster Mansfelder Musikverein für Stimmung.

0: So grob um die Mittagszeit ging es dann langsam los. Und die Läufer, wie hier im Bild, versammelten sich, um den Höhepunkt einzuläuten. So gab es wieder eine kleine Pyroshow mit bunten Rauch und lautstarkem Knall.
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2: Zahlreiche Gäste konnte bei bestem Frühlingswetter auch die Anneröder Pfingstgesellschaft auf ihrem angestammten Platz am Rossberg begrüßen. Nach einem ereignisreichen Wochenende, unter anderem mit den Bands Atemlos und Borderline, näherte man sich nun am frühen Montagnachmittag dem Höhepunkt und Abschluss des Pfingstfestes, dem Sprung in den Schlamm. Seit nunmehr 75 Jahren gibt es die Anneröder Pfingstgesellschaft und auch im Jubiläumsjahr gab es neben den obligatorischen Kinderbelustigungen wieder einige Besonderheiten auf dem Platz. So wie beispielsweise dieses Mobil, das stetig voll besetzt seine Runden drehte.

Im Festzelt sorgten indes die Ochsstädter Musikanten aus Thüringen für Stimmung, während man neben dem Bierchen auch Kaffee und handgemachten Kuchen vom neuen Pächter des Waldcafés genießen konnte.

0: Wie im Mansfelder Grund werden auch in Annerode die Peitschen geknallt, um den Winter auch hier endgültig zu vertreiben. Mehrere Pfingstburschen sind der hohen Kunst des Knallens mächtig. Unter anderem auch eine junge Frau namens Jamie Lee Sue.
1: Ja, und falls sich hier einer wundert, wer so gut mit der Peitsche knallen kann, das ist meine Tochter, Jamie Lee Sue.
2: So, wie oft hat er zu Hause geübt?
1: Seitdem es 3 Jahre ist. Aber das ist eine ganz kleine Pfingstpeitsche, das hat auch immer gut geklappt mit so. Ist ein super Kind.
2: Also sie ist gerüstet, wenn sie mal verheiratet ist oder so.
1: Ach, da muss dann hier mit anfangen und dann kann sie die Peitsche abgeben, dann gibt es einen Dänen. Heiraten, ich hab's jetzt gesagt.
3: Nein, niemand geht meine Peitsche
1: ab. Ach so, Peitsche gibt's nicht ab. Ja, das machen wir mal, ja.
0: Doch dann, kurz vor 15 Uhr war es soweit und man rüstete sich für das Schlammbad.
2: Gleich jetzt los hier, oder jetzt in den Schlamm, ihr macht euch gerade bereit.
4: Wir machen uns gerade warm, genau.
2: Genau, aber dieses Jahr gibt es ja was Besonderes hier in Annerode.
4: Ja, wir haben 75 Jahre. Warum denn das? Freuen uns sehr, war ein sehr schönes Pfingstfest, seit dem Wochenende gewesen, seit Freitagabend, sehr super besucht, super Leute, super Stimmung. Und jetzt freuen wir uns auf den Abschluss des Pfingstfestes.
2: Und wie es aussieht, habt ihr auch jede Menge Nachwuchs.
4: Genau so ist es. Es hört zum Glück nicht auf.
2: Wer geht heute mit rein? Wer wird heute reingezogen?
4: Jetzt reingezogen wird keiner, weil das machen wir nicht. Es können freiwillig alle mit reinkommen, die möchten. Alles okay.
2: Auch Mädels? Mädels auch?
4: Wenn sie wollen, können sie da auch reinspringen.

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1: Das Konzert von Joseph Haydn, Die Schöpfung, wird am 6. September von 17 bis 19 Uhr in der St. Andreaskirche Eisleben unter der Leitung von Kirchenmusikdirektor Thomas Ennenbach aufgeführt. Die Solisten kommen von der Kantorei Eisleben und Sangerhausen sowie vom Mitteldeutschen Kammerchor. Zum Tag des offenen Denkmals lädt der Schmidtschacht Helbra am 13. September von 9:30 Uhr bis 16:30 Uhr ein.
2: Besuchen Sie das 14. Askania Pferdefestival vom 20. bis 23. August auf der Herrenbreite in Aschersleben. Das heißt 4 Tage Pferdesport und Unterhaltung der Spitzenklasse. Organisiert vom Reit- und Fahrverein Einetal Westdorf Aschersleben e.V. Mehr Informationen unter www.askania-pferdefestival.de.
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0: Hallo und herzlich willkommen, liebe Zuschauerinnen und Zuschauer bei Punktum, Ihrem regionalen Fernsehprogramm zu einer weiteren Ausgabe von Zu Gast. Und ich freue mich heute, den Velokantor Christian Balkenol begrüßen zu dürfen. Organist, Pianist, Sänger, Unterricht und Komponist. Herzlich willkommen hier bei uns im Studio. Das alles steht auf seiner Visitenkarte und warum, wieso, weshalb, alles das werden wir klären. Hintergrund ist, dass er sich ja in diesem Jahr verändert hat, jetzt selbstständig unterwegs ist und gleich konnte man gar nicht anders als auf ihn aufmerksam werden. Sind bei uns mal eine Anfrage gestartet und da stelle ich fest, Mensch, den Namen, der kommt ja doch irgendwie bekannt vor und guckte in Veranstaltungen, die demnächst anlagen und bei der einen und auch bei der anderen und bei der nächsten. Überall, wer macht die musikalische Begleitung? Christian Balkenol, dachte ich, Mensch, das kann doch wohl nicht wahr sein. Da müssen wir den jungen Mann mal hier bei uns vorstellen und das wollen wir machen. Und deswegen natürlich die Frage, die auch die Zuschauer und Zuschauerinnen sicherlich interessiert. Wer ist denn Christian Balkenol eigentlich?
1: Ich bin Musiker, Christian Balkenol, der Musiker, Velokantor. Kantor ist das alte Wort für Singen in der Kirche, für Musizieren in der Kirche. Und Velo. Velo bedeutet Fahrradfahren. Ich fahre sehr, sehr viel Fahrrad und dementsprechend verbinde ich irgendwie in meinem Leben beides ineinander, Musik und Bewegung. Und das beim Musizieren auch Bewegung.
0: Natürlich ist man ja nicht mit dem Fahrrad auf die Welt gekommen. Es gibt ja eine Vorgeschichte.
1: Ja, leider nicht. Ich komme aus Westfalen, habe dort immer schon, wie es viele kennen, Klavier gespielt und habe irgendwann herausgefunden, dass das Instrument der Königin oder die Orgel so wunderschön ist, dass ich dachte, das muss ich unbedingt spielen. Hab dann angefangen, bin dann in verschiedene Chöre reingerutscht, die ich geleitet habe. Dann eben ins Tonstudio und so weiter und hatte dann irgendwann den Wunsch, Mensch, diesen Job, den möchte ich also hauptberuflich machen und habe dann in Halle Kirchenmusik studiert und bin dann hier hingerutscht in die Kirche.
0: Also, ja, in die Kirche rein, das muss man vielleicht noch mal näher erläutern. Ist ja naheliegend, dass wenn man Kirchenmusik studiert hat, dann fertig ist, in diesem Rahmen sich erstmal einen Beruf sucht. Und wie war das in Ihrem Fall?
1: Genau, hier in diesem Bereich gibt es ein Projekt, das heißt die mobile Kinder- und Jugendkirche. Also man ist in Grundschulen unterwegs, man ist für Jugendliche, man macht zum Beispiel, ich habe eine Jugendband unter anderem noch geleitet und alles Mögliche. Und diesen Job fand ich sehr interessant, habe den angefangen und bin dann nach einigen Jahren dann eben weitergegangen. Und zwar hier dann in dieser Region als Regionalkantor im Mansfelder Land. Das heißt, dort war ich nicht nur für Kinder und Jugendliche zuständig, sondern für alle Generationen. Das heißt, ich habe den Singekreis, wo eher ein etwas älteres Alter anwesend gewesen ist. Aber ich hatte auch den Kinderchor, der eben, wie ich schon sagte, etwas jünger war. Und man hat sich eher auf die klassische, aber auch schon immer modernere Musik konzentriert.
0: Und wo genau waren Sie bei diesen Aufgaben unterwegs? Eisleben auf alle Fälle.
1: Eisleben selber nicht, da wohne ich nur, aber also alles, was nördlich von Eisleben ist, das heißt Gerbstedt, Mansfeld, Helbra, Welpsleben, in diesen Bereichen war ich sehr aktiv.
0: Und jetzt eben?
1: Jetzt bin ich auch sehr aktiv, viel weiter, also ich kenne keine Grenzen mehr, also im wahrsten Sinne des Wortes, also keine regionalen Grenzen mehr und keine Grenzen der Musik mehr. Jetzt bin ich eigentlich in Sachsen-Anhalt, Thüringen, überall irgendwie aktiv, sei es Magdeburg, sei es Leipzig, gut, das wäre sogar Sachsen, sei es Dresden irgendwie, sei es aber auch Erfurt in den Bereichen.
0: Also was sich so halbwegs erfahren lässt, im wahrsten Sinne des Wortes. Ja, in dem Falle, denke ich mal, bis nach Dresden, das dauert ein Weilchen, mit dem Fahrrad unterwegs zu sein, also wird sich so ein Kombinieren lassen.

0: Denn es ist ja so, dass sie ja ein bisschen Gepäck dabei haben müssen, behaupte ich jetzt mal, ja.
1: Das ist der Vorteil am Orgelspielen oder am Chorleiten. Da ist das Instrument die Orgel, das Instrument die Sängerinnen sozusagen, der Chor, schon da, ohne sie mitnehmen zu müssen.
0: In dem
1: Da
0: Fall
1: kann
0: ja.
1: man dann schön radeln, wenn man mit dem E-Piano unterwegs ist, was ich jetzt gerade recht viel bin. Dann muss leider doch manchmal das Auto ran.
0: Genau, das war nämlich zum Beispiel im CJD in Langerhausen für die Feier des Baubeginns, dann Erweiterung. Da waren sie unter anderem auch dabei und auch mit dem E-Piano. Und das, ehrlich gesagt, möchte ich nicht unbedingt auf dem Fahrrad transportieren.
1: Vielleicht mal irgendwann ein Fahrradanhänger, der das transportieren kann, aber im Moment sollte das unter uns bleiben, dass ich öfters mal mit dem Auto unterwegs bin.
0: Gut, dann
1: Also,
0: bleibt das unter uns,
1: ja,
0: sagen wir es nicht
1: genau.
0: weiter. Unabhängig davon, wie weit wäre denn der Radius mit dem Fahrrad, was sie sich so zutrauen, zu sagen, zu Veranstaltungen zu radeln, wenn es sich ergibt?
1: Das war damals, als man noch ein bisschen mehr Zeit hatte, wirklich manchmal 200 Kilometer.
0: Du meinst das
1: Jetzt,
0: wirklich ernst?
1: ja, genau. Also, aber jetzt bin ich auch, ich werde ja auch älter, leider. Ich würde es jetzt mal auf 150 vielleicht
0: Es ist immer noch
1: runterbrechen.
0: allerhand. Ich finde es auch sehr bemerkenswert und auch viel Respekt für Ihren Mut, sich in diesen Zeiten ja sozusagen selbstständig zu machen, eine Anstellung aufzugeben. Was war Ihr innerer Beweggrund dafür? Warum wollten Sie das machen?
1: Ich habe ja eben gesagt, also ich habe nicht mehr die Grenzen, die örtlichen Grenzen, und ich habe jetzt aber auch musikalisch keine Grenzen mehr. Ich kann jetzt alles machen, was ich möchte. Ich kann Projekte annehmen, Konzerte annehmen, die ich möchte. Ich kann sie aber auch theoretisch absagen, wenn sie mir nicht so richtig passen. Ich kann Chorarbeit machen, die ich möchte. Und diese Freiheit, die wollte ich immer haben, und die habe ich jetzt endlich. Und das war mein großer Beweggrund. Also alleine jetzt habe ich recht schnell nach meinem Ende als Kantor, Regionalkantor, habe ich recht schnell einen Chor gegründet in Kloster Mansfeld, der gute Resonanzen hat. Und also es kommen die Menschen, die haben Freude. Und man kann eben out of the box jetzt denken. Man muss nicht mehr in diese Strukturen reindenken, die es natürlich in jeder Organisation gibt, wie zum Beispiel auch Kirche.
0: Was man natürlich aber bedenken muss, in dem höheren Maß als vielleicht als vorher, dass man seine Rechnungen bezahlen muss. Und deswegen da natürlich auch Einnahmen generieren. Und da fällt mir in erster Linie ein, solche Sachen hier bei solchen Veranstaltungen da zu sein, mit dem E-Piano und das musikalisch zu begleiten, dass das ein Auftrag ist, fertig und so fort. Aber sogar die Sache mit der Chorleitung oder sowas hätte ich jetzt gar nicht in die Art und Weise so eingereiht in diese Richtung.
1: Genau, also da, das ist alles noch nicht so wirtschaftlich. Also deswegen hoffe ich, dass manche auf mich noch weiterhin aufmerksam werden. Der Chor zum Beispiel, da zahlen die Menschen eben einen kleinen Beitrag, und also der wirklich minimal ist im Vergleich zu einem Fitnessstudio oder so. Davon, ja, lebe ich sozusagen.
0: Über den Velokanto haben wir jetzt schon gesprochen, die Liebe zum Fahrrad und natürlich zur Musik. Da steht eben Organist, Pianist, Sänger, Unterricht, Komponist. Ist das letztlich die Bandbreite Ihrer Tätigkeit? Und für was alles kann man Sie denn sozusagen buchen?
1: Na, ich glaube, die meisten interessiert ja eher dann so die Musik, sei es mit Klavier, Gesang. Natürlich habe ich ja auch noch eine Combo im Hintergrund, Schlagzeug, E-Gitarre und Akustikgitarre. Auf Geburtstagen, auf Feiern, wie zum Beispiel die Einweihung vom CJD, was Sie eben angesprochen hatten. Gestern Abend habe ich noch einen Geburtstag gespielt, der eben privat war. Sei es aber auch Stadtfeiern und so weiter. Also die Bandbreite ist ganz wild, aber wiederum natürlich möchte ich auch, weil ich finde, Kirchenmusiker, also der Beruf ist eines der schönsten dieser Welt, sonst hätte ich ihn ja nicht gemacht. Natürlich werde ich die Kirche in der Form nicht verlassen, also alleine Gottesdienste zu begleiten, lebendig zu begleiten, werde ich auch nicht aufgeben wollen. Und Orgelkonzerte wiederum werden auch nicht aus meinem Repertoire rausgehen. Ich bin eher sogar anders in der Hinsicht. Also Orgelkonzerte sind bei mir nicht nur klassisch. Bei mir, letztens habe ich Best of Rock, Pop und Musical gespielt oder Stummfilm.
0: Ja, das kommt ja mal gut an, wenn ja so bestehende Vorstellungen, die man hat, mal ein bisschen aufgebrochen werden. Gerade bei Orgelmusik hat man ja eine Vorstellung davon, auch wenn man sich bei den Fugen von Bach nicht so auskennt, aber so ungefähr die Richtung und die vielen anderen Klassiker, dass man aber aus diesem Rieseninstrument noch ganz andere Töne rausholen kann. Und das führt dann immer, denke ich mal, zu viel Begeisterung und Erstaunen. Ja.
1: Ich würde sagen, ja. Also eine Orgel ist ja eigentlich ein Orchester. Und das kann alle Klangfarben irgendwie fabrizieren. Und ich kenne auch langweilige Orgelkonzerte. Also ich... Und genau das will ich eben nicht haben. Ich möchte...
0: Erfüllte Erwartungen müssen nicht unbedingt so wie langweilig sein.
1: Entschuldigung. Ja, aber auf jeden Fall, ich möchte eben einfach eine andere Kultur von Orgelmusik an die Menschen bringen. Und ich liebe Bach. Und die Fugen und die Präludien und so weiter. Oder die natürlich auch die Toccata.
0: Ja, das geht gerade ein bisschen Kopfkino ab. Also ist natürlich eines der größten Musikstücke der Menschheit, würde ich mal sagen.
1: Also definitiv.
0: Wenn man das hört und so weiter, das gehört auf alle Fälle mit dazu. Ja, das kann man sich jetzt alles so ein bisschen naheliegend vorstellen. Auch, dass ja die Bereitschaft besteht, die Kirchen zu öffnen für solche Projekte, die ist da, ja.
1: Genau, also die ist natürlich eben sehr verbreitet.
0: Denn die Orgeln sind ja nun mal in Kirchen, ja.
1: Das ist genau der Vorteil, dass die dann geöffnet werden. Natürlich gibt es hier leider auf bestimmten Dorfkirchen auch Orgeln, die nicht mehr so gut im Schuss sind. Aber wenn man sich zum Beispiel hier, jetzt sind wir hier in Hettstedt, die Rühlmann-Orgel anguckt, wundervoll. Oder in der Andreaskirche in Eisleben. Also es gibt ja Schätze hier, gerade in Merseburg, aber... Das ist jetzt Insider-Ding, Sachen, wo man selber dann...
0: Im Dom oder in der Stadtkirche?
1: Wo genau? Merseburg. Merseburger Dom, da ist die Ladegastorgel, die ist einfach nur toll.
0: Ja, überhaupt, der ganze Dom ist toll, aber...
1: Ja,
0: natürlich. Es gibt so viele Baudenkmäler, auch die viele, viele Schätze beinhalten. Das wird doch jetzt bloß von unserem Gespräch jetzt wegführen. Nein, wieso? Das Thema Unterricht, ist das ein Ziel oder schon Realität?
1: Das ist Realität, das ist schon lange Realität, sei es Gesangsunterricht, sei es aber auch Klavier, Orgel und auch, ich habe gerade, das ist nicht so oft, eine, die Musiktheorieunterricht bei mir nimmt. Also das heißt, wir komponieren, wir gucken uns an, wie funktioniert Musik? Und was bedeutet das alles?
0: Ja, das ist ja auch so, dass man ja, wenn man jetzt in die Selbstständigkeit geht, da ja auch viel auf einen zukommt. Das eine Sache ist die, dass man vor Ort sich einbringt auf die eine oder andere Art, dass man da gebucht wird, um eine Veranstaltung zu untermalen, dass man solchen Unterricht gibt und die ganzen Themen. Das ist Kerngeschäft im Grunde. Mhm. Aber da ist ja noch so viel drumherum. Wenn man dann denkt, schon alleine man muss seine Termine organisieren, man hat mit dem ganzen leidigen Thema Bürokratie zu tun, mit den ganzen Anmeldungen, wo man alles jetzt praktisch hier mitspielt. Ja, wie empfinden Sie das?
1: Na, ich fuchs mich so langsam rein. Also ich bin auch überrascht, was man da alles so machen muss, aber ich fuchs mich rein und mir macht es gerade auch Spaß irgendwie in der Hinsicht, auch noch in der Bürokratie sozusagen groß zu werden, wenn man doch irgendwie guckt, wie das alles funktioniert. Aber es ist ein bisschen übertrieben manchmal.
0: Ja. Ja, auf alle Fälle ist es schön, wenn die noch das so sehen, wie sie es gerade
1: alles Neue haben. Macht doch meistens Spaß.
0: Ja, sollte sein. Sie haben ja auch den Titel Komponist mit drin, weil hier auch so sagen Leistungsbeschreibung. Also könnte jetzt jemand kommen, so machen, auch meine Tante wird 70, machen Sie mal ein schönes Liedchen.
1: Genau, natürlich. Also das hatte ich noch nie. Ich habe damals.
0: Das war ein anderer Geburtstag.
1: Genau. Aber nee, also damals als Jugendlicher habe ich natürlich sehr, sehr viel komponiert, weil da hatte man ja die bestimmten Themen, die man heutzutage ja doch manchmal auch wieder aufploppen. Aber eher im modernen Bereich, das heißt Rock-Pop-Songs, die ich natürlich gerade auch immer noch komponiere. Ich gehe nur vom Englischen so langsam ins Deutsche, eher in Richtung Liedermacher und komponiere aber auch sehr, sehr, sehr gerne natürlich klassisch. Also für Orgel, Klavier und Chöre.
0: Es gibt ja hier in der Region einige, die musikalisch unterwegs sind. Ich würde mich jetzt wirklich hüten, Namen zu nennen. Gibt es da einen gewissen Austausch in der Liedermacher-Szene, in der ja, Velo-Kantor-Szene?
1: Leider noch nicht so, vielleicht ja nach diesem Interview, weil man ja doch irgendwie in dieser Organisation Kirchmusik irgendwie noch drin ist. Da gibt es einen sehr, sehr guten Austausch. Also da bin ich sehr gut vernetzt. In der ganzen, man hat ja immer so wie auf Länderebene Sachsen-Anhalt oder so gibt es das im Kirchlichen auch. Da ist es die Evangelische Kirche von Mitteldeutschland, die ist sehr, sehr, sehr groß. Also Thüringen, Brandenburg, Sachsen-Anhalt
0: ja, und so weiter. Ja, irgendwann ein Zipfel und da eine Einstellung und so weiter, weil die Kirche ist da sehr konservativ. Und diese Änderungen, die es im weltlichen Leben gab mit Grenzen und mit Zuständigkeitsbereichen.
1: Oh, doch, sie sind auch schon mal zusammengegangen, ich glaube vor 10 Jahren, nee, 15 Jahre
0: ungefähr. Das sind, wenn man sich das anguckt, diese gerade evangelische Kirche, die und auch bei der katholischen, die zuständig bei die Diözesen und sowas, ist
1: ein riesiges Gebiet.
0: Ding, genau. Und sehr seltsam gestaltet manchmal. Aber auch das, historisch gewachsen eben, warum das da zugehört und da nicht. Und gerade in unserer Gegend hier, weil es ja historisch sehr viele kleine Staaten hier gab.
1: Genau. Aber das ist ja die Chance eigentlich, dass es so groß ist, weil man eben diesen tollen Austausch mit den anderen Kirchenmusikern hat. Und dort ist auf jeden Fall der Austausch. Hier jetzt in der Szene der freien Musiker leider noch nicht so sehr. Ich hoffe, da rutsche ich gut rein und kann schöne Projekte auch mit den anderen dann machen.
0: Es ist ja alles noch im Entstehen, das darf man ja dabei nicht vergessen. Trotzdem haben sie doch schon erste Erfahrungen gemacht. Wie kommt das an, wenn da so ein junger Mann ankommt mit seinem Velo oder mit seinem Auto ab und zu, weil ja das E-Piano mit dabei ist? Und wie wird das angenommen?
1: Ich würde sagen positiv. Also ich bekomme ja im Moment recht gute und viele Aufträge. Ich versuche eben Musik total, versucht wahrscheinlich jeder, aber total gefühlvoll, also was Musik eigentlich ausmacht. Musik ist ja Gefühl und Emotion und die versuche ich natürlich rüberzubringen. Versuchen wahrscheinlich viele, aber ich möchte eben ultimativ Kraft darauf setzen und möchte eben sehr individuell auf die Konzerte gehen. Das heißt zum Beispiel gestern bei dem Geburtstag gab es gleichzeitig noch ein Kabarettprogramm, was explizit für was ich eben explizit für den Gratulanten, dem Geburtstagskind geschrieben habe, so dass es individuell auf jede Person ist und nicht einfach nur Massenware einfach mal runtergespielt.
0: Da müssen wir natürlich auch mal darüber reden, wie man sie buchen kann. Das ist ja nicht unwichtig, ja, das sollte man durchaus erwähnen. Wie kommt man sie ran? Gibt es so eine Art feste Preisliste oder ist das alles Verhandlungssache?
1: Na, je nach Aufwand, deswegen theoretisch Verhandlungssache. Man darf mich gerne auf Facebook, Instagram, TikTok mittlerweile, ich muss ja jetzt mit der Zeit gehen, unter Velocantor suchen. Und es gibt natürlich eine Internetseite velocantor.de.
0: Gut, da haben wir das abgehandelt. Sollte aber auch sein, dass man auf alle Fälle, jeder, der sich dafür interessiert und sagt, Mensch, das ist ein sympathischer junger Mann, da gehe ich mal näher ran, das höre ich mir mal an. Vielleicht klappt es ja, dass der ein oder andere dann sagt, Mensch, den buche ich mal. Das will ich mir mal live anhören.
1: Auf der Internetseite gibt es natürlich auch Termine, wo man dann sehen kann, wo bin ich denn das nächste Mal im öffentlichen Bereich.
0: Ja, das ist genau der Punkt, was so ansteht demnächst oder vielleicht auch fast mal allgemeiner. wo Sie hinwollen? Sie haben jetzt erst Erfahrung gesammelt in dieser Selbstständigkeit. Wo wünschen Sie sich, dass es sich hin entwickelt?
1: Also an sich mag ich natürlich auch dieses Intime. Beerdigungen zum Beispiel sind natürlich auch Teil des Lebens. Hochzeiten, dann eben Geburtstage, also irgendwelche Kleinfeiern, die mag ich sehr, weil man eben sehr schönen Kontakt zum Publikum hat. Ich möchte immer diesen Kontakt haben, spiele damit sehr gerne. Deswegen mag ich auch kleine Dorfkirchen, wo man dann zum Beispiel mit einem Kabarettprogramm auch auftritt, weil man mit den Leuten

0: sehr viel Spaß haben kann. Mag aber natürlich auch das Größere, also das heißt, sei es auf Stadtfeiern, sei es auf irgendwelchen Dorffesten oder eben in irgendwelchen Scheunenkonzerten. Aber natürlich mag ich auch, was ich jetzt auch ein paar Mal gemacht habe, aber was dann eben auch sehr intim ist, das Wohnzimmerkonzert sozusagen, wo dann ein kleiner Wohnzimmer.
1: Das ist schon wirklich nah dran am Künstler, so wie hier ungefähr.
0: Genau, richtig. Also
1: das ist vielleicht ein kleines Stichwort auch. Also erstmal wünsche ich Ihnen viel Erfolg weiter und sicherlich wird sich unser Weg ab und zu mal kreuzen.
0: Ich würde mich freuen.
1: Die Veranstaltung hier und jene Veranstaltung da und wer macht die Musik? Da hätten wir uns wieder. Wir wären ja nicht punktum, wenn wir nicht ein bisschen zaubern könnten beim Fernsehen. Wir wollen diesmal ein bisschen zaubern. Liebe Zuschauer, Sie kennen das, zu Gast gibt es ja schon seit vielen Jahrzehnten. Und wenn es sich ergibt, versuchen wir auch mal ein bisschen was Besonderes zu machen. Das machen wir heute. Jetzt werden wir nicht mit einem Schnips diese Bühne hier umbauen und dem Christian da Gelegenheit geben, sich mal von seiner besten, nämlich seiner musikalischen Seite zu zeigen, mit dem großen E-Piano, so viel sei schon verraten an der Stelle und einfach mal zeigt, was er drauf hat. Jetzt schon mal hier an der Stelle, weil ich mich ja gleich wegzaubern werde, vielen Dank fürs Kommen, liebe Zuschauerinnen und Zuschauer. Vielen Dank fürs Dranbleiben und ich hoffe, dass Sie auch das nächste Mal wieder einschalten, denn das heißt zu Gast bei Ihrem Punkt um Fernsehen. Und jetzt ist die Bühne Ihre.

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1: Alle Jahre wieder, zumindest wenn kein Corona ist, feiern die Pfingstgesellschaften im Kernland des Mansfelder Landes ihr traditionelles Pfingstfest. Gut Wetter war ja an diesem 29. Mai, dem diesjährigen Pfingstmontag. Und so lockten nicht nur der Sonnenschein die kleinen und großen Gäste in den Wald, wie hier im Katharinenholz, wo die Kreisfelder Pfingstburschen ihr Fest zelebrierten. Schon am frühen Morgen zogen die Burschen mit ihren Kostümen und mit selbstgebauten Fahrzeugen und Nummern Richtung des schattigen Plätzchens im Wald. Vor Ort konnten die Jüngsten zum Beispiel bei kleinen Ratespielchen was gewinnen und für die Größeren waren die Bierwagen geöffnet. Doch bevor die Dreckschweine in die Schlammkuhle gingen, sorgten erst einmal die Musikanten vom Kloster Mansfelder Musikverein für Stimmung.

0: So grob um die Mittagszeit ging es dann langsam los und die Läufer wie hier im Bild versammelten sich, um den Höhepunkt einzuläuten. So gab es wieder eine kleine Pyroshow mit bunten Rauch und lautstarkem Knall.
1: Blau, blau, blau.
2: Ach nein!
1: Ja, das. Grüß auch, Mutter. Es gibt keinen Schmerz. Ach, du weißt, Junge.

0: lieber mich und Jimmy. Ich muss dann aber nicht da, bis ganz einfach gut! Besser! Gut!
1: Besser!
0: Gut!
1: Besser!
0: In diesem Sinne!
1: Wir in die Wende! Eine Lösung!
2: Zahlreiche Gäste konnte bei bestem Frühlingswetter auch die Anna-Röder Pfingstgesellschaft auf ihrem angestammten Platz am Rossberg begrüßen. Nach einem ereignisreichen Wochenende, unter anderem mit den Bands Atemlos und Borderline, näherte man sich nun am frühen Montagnachmittag dem Höhepunkt und Abschluss des Pfingstfestes, dem Sprung in den Schlamm. Seit nunmehr 75 Jahren gibt es die Anna-Röder Pfingstgesellschaft und auch im Jubiläumsjahr gab es neben den obligatorischen Kinderbelustigungen wieder einige Besonderheiten auf dem Platz. So wie beispielsweise dieses Mobil, das stetig voll besetzt seine Runden drehte.

Im Festzelt sorgten indes die Oxstädter Musikanten aus Thüringen für Stimmung, während man neben dem Bierchen auch Kaffee und handgemachten Kuchen vom neuen Pächter des Waldcafés genießen konnte.

0: Wie im Mansfelder Grund werden auch in Annerode die Peitschen geknallt, um den Winter auch hier endgültig zu vertreiben. Mehrere Pfingstburschen sind der hohen Kunst des Knallens mächtig. Unter anderem auch eine junge Frau namens Jamie Lee Sue.
1: Ja, und falls sich hier einer wundert, wer so gut mit der Peitsche knallen kann, das ist meine Tochter, Jamie Lee Sue.
2: So, wie oft hat er zu Hause geübt?
1: Seitdem es 3 Jahre ist. Aber das ist eine ganz kleine Pfingstpeitsche, das hat auch immer gut geklappt mit so. Ist ein super Kind.
2: Also sie ist gerüstet, wenn sie mal verheiratet ist oder so.
1: Ja, da muss dann hier mit anfangen, dann kann sie die Peitsche abgeben, dann gibt es einen Dänen. Heiraten, ich hab's jetzt gesagt.
3: Nein, niemand kriegt meine Peitsche
1: ab. Ach so, Peitsche gibt's nicht ab. Ja, das machen wir mal, ja.
0: Doch dann, kurz vor 15 Uhr war es soweit und man rüstete sich für das Schlammbad.
2: Gleich jetzt los hier, oder geht's in den Schlamm? Ihr macht euch gerade bereit?
4: Wir machen uns gerade warm, genau.
2: Genau, aber dieses Jahr gibt's ja was Besonderes hier in Annau.
4: Ja, wir haben 75 Jahre. Warum denn das? Freuen uns sehr, war ein sehr schönes Pfingstfest, seit dem Wochenende gewesen, seit Freitagabend, sehr super besucht, super Leute, super Stimmung und jetzt freuen wir uns auf den Abschluss des Pfingstfestes.
2: Und wie es aussieht, habt ihr auch jede Menge Nachwuchs.
4: Genau so ist es. Es hört zum Glück nicht auf.
2: Wer geht heute mit rein? Wer wird heute reingezogen?
4: Jetzt reingezogen wird keiner, weil das machen wir nicht. Es können freiwillig alle mit reinkommen, die möchten. Alles okay.
2: Auch Mädels? Mädels auch?
4: Wenn sie wollen, können sie da auch reinspringen.

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1: Das Konzert von Joseph Haydn, Die Schöpfung, wird am 6. September von 17.

0: 16 bis 19 Uhr in der St. Andreaskirche Eisleben unter der Leitung von Kirchenmusikdirektor Thomas Ennenbach aufgeführt. Die Solisten kommen von der Kantorei Eisleben und Sangerhausen sowie vom Mitteldeutschen Kammerchor. Zum Tag des offenen Denkmals lädt der Schmidtschacht Helbra am 13. September von 9.30 Uhr bis 16.30 Uhr ein.
1: 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Das heißt 4 Tage Pferdesport und Unterhaltung der Spitzenklasse. Organisiert vom Reit- und Fahrverein Einetal Westdorf Aschersleben e.V. 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

0: gar nicht anders als auf ihn aufmerksam werden. Dann bei uns mal eine Anfrage gestartet und da stelle ich fest, Mensch, den Namen, der kommt ja doch auf jeden bekannt vor und guckte in Veranstaltungen, die demnächst anlagen und bei der einen und auch bei der anderen und bei der nächsten. Überall, wer macht die musikalische Begleitung? Christian Balkenhol. Dachte ich, Mensch, das kann doch wohl nicht wahr sein. Dann müssen wir den jungen Mann mal hier bei uns vorstellen und das wollen wir machen. Und deswegen natürlich die Frage, die auch die Zuschauer und Zuschauerinnen sicherlich interessiert. Wer ist denn Christian Balkenhol eigentlich?
1: Ich bin Musiker, Christian Balkenhol, der Musiker, Velo-Kantor. Kantor ist das alte Wort für Singen in der Kirche, für Musizieren in der Kirche. Und Velo bedeutet Fahrradfahren. Ich fahre sehr, sehr viel Fahrrad und dementsprechend verbinde ich irgendwie in meinem Leben beides ineinander, Musik und Bewegung. Und das beim Musizieren auch Bewegung.
0: Natürlich ist man ja nicht mit dem Fahrrad auf die Welt gekommen. Es gibt ja eine Vorgeschichte.
1: Ja, leider nicht. Ich komme aus Westfalen, habe dort immer schon, wie es viele kennen, Klavier gespielt und habe irgendwann herausgefunden, dass das Instrument der Königin oder ne, die Orgel so wunderschön ist, dass ich dachte, das muss ich unbedingt spielen. Habe dann angefangen, bin dann in verschiedene Chöre reingerutscht, die ich geleitet habe. Dann eben ins Tonstudio und so weiter und hatte dann irgendwann den Wunsch, Mensch, diesen Job, den möchte ich also hauptberuflich machen und habe dann in Halle Kirchenmusik studiert und bin dann hierhin gerutscht in die Kirche.
0: Ja, in die Kirche rein, das muss man vielleicht noch mal näher erläutern. Ist ja naheliegend, dass wenn man Kirchenmusik studiert hat, dann fertig ist, in diesem Rahmen sich erstmal einen Beruf sucht. Und wie war das in Ihrem Fall?
1: Genau, hier in diesem Bereich gibt es ein Projekt, das heißt die mobile Kinder- und Jugendkirche. Also man ist in Grundschulen unterwegs, man ist für Jugendliche, man macht zum Beispiel, ich habe eine Jugendband unter anderem noch geleitet und alles Mögliche. Und diesen Job fand ich sehr interessant, habe den angefangen und bin dann nach einigen Jahren dann eben weitergegangen und zwar hier dann in dieser Region als Regionalkantor im Mansfelder Land. Das heißt, dort war ich nicht nur für Kinder und Jugendliche zuständig, sondern für alle Generationen. Das heißt, ich habe den Singekreis, wo eher ein etwas älteres Alter anwesend gewesen ist. Aber ich hatte auch den Kinderchor, der eben, wie ich schon sagt, etwas jünger war und man hat sich eher auf die klassische, aber auch schon immer modernere Musik konzentriert.
0: Und wo genau waren Sie bei diesen Aufgaben unterwegs? Eisleben auf alle Fälle.
1: Eisleben selber nicht, da wohne ich nur, aber also alles, was nördlich von Eisleben ist, das heißt Gerbstedt, Mansfeld, Helbra, Welbsleben, in diesen Bereichen war ich sehr aktiv.
0: Und jetzt eben?
1: Jetzt bin ich auch sehr aktiv, aber eben viel weiter. Also ich kenne keine Grenzen mehr. Also im wahrsten Sinne des Wortes. Also keine regionalen Grenzen mehr und keine Grenzen der Musik mehr. Jetzt bin ich eigentlich in Sachsen-Anhalt, Thüringen, überall irgendwie aktiv, sei es Magdeburg, sei es Leipzig. Gut, das wäre sogar Sachsen, sei es Dresden irgendwie, sei es aber auch Erfurt in den Bereichen.
0: Also was sich so halbwegs erfahren lässt, im wahrsten Sinne des Wortes.
1: Und oder erradeln lässt.
0: Ja, in dem Falle, denke ich mal, bis nach Dresden, das dauert ein Weilchen, mit dem Fahrrad unterwegs zu sein, also wird sich so kombinieren lassen. Denn es ist ja so, dass Sie ja ein bisschen Gepäck dabei haben müssen, behaupte ich jetzt mal, ja.
1: Das ist der Vorteil am Orgelspielen oder am Chorleiten. Da ist das Instrument die Orgel, das Instrument die Sängerinnen sozusagen, der Chor, schon da, ohne sie mitnehmen zu müssen. Da kann man dann schön radeln. Wenn man mit dem E-Piano unterwegs ist, was ich jetzt gerade recht viel bin, dann muss leider doch manchmal das Auto ran.
0: Genau, das war nämlich zum Beispiel im CJD in Langerhausen für die Feier des Baubeginns, dann Erweiterung, da waren sie unter anderem auch dabei und auch mit dem E-Piano und das, ehrlich gesagt, möchte ich nicht unbedingt auf dem Fahrrad transportieren.
1: Vielleicht mal irgendwann ein Fahrradanhänger, der das transportieren kann. Aber im Moment sollte das unter uns bleiben, dass ich öfters mal mit dem

0: Auto unterwegs bin.
1: Gut, dann bleibt das unter uns, sagen wir es nicht weiter. Unabhängig davon, wie weit wäre denn der Radius mit dem Fahrrad, was Sie sich so zutrauen, zu sagen, zu Veranstaltungen zu radeln, wenn es sich ergibt?
0: Das war damals, als man noch ein bisschen mehr Zeit hatte, wirklich manchmal 200 Kilometer.
1: Du meinst das wirklich ernst?
0: Ja, genau. Also, aber jetzt bin ich auch, ich werde ja auch älter leider. Ich will das jetzt mal auf 150 vielleicht runter.
1: Das ist immer noch allerhand. Ich finde es auch sehr bemerkenswert und auch viel Respekt für Ihren Mut, sich in diesen Zeiten ja sozusagen selbstständig zu machen, eine Anstellung aufzugeben. Was war Ihr innerer Beweggrund dafür? Warum wollten Sie das machen?
0: Ich habe ja eben gesagt, also ich habe nicht mehr die Grenzen, die örtlichen Grenzen, und ich habe jetzt aber auch musikalisch keine Grenzen mehr. Ich kann jetzt alles machen, was ich möchte. Ich kann Projekte annehmen, Konzerte annehmen, die ich möchte. Ich kann sie aber auch theoretisch absagen, wenn sie mir nicht so richtig passen. Ich kann Chorarbeit machen, die ich möchte. Und diese Freiheit, die wollte ich immer haben, und die habe ich jetzt endlich. Und das war mein großer Beweggrund. Also alleine jetzt habe ich recht schnell nach meinem Ende als Kantor, Regionalkantor, habe ich recht schnell einen Chor gegründet in Kloster Mansfeld, der gute Resonanzen hat, und also es kommen die Menschen, die haben Freude, und man kann eben out of the box jetzt denken. Man muss nicht mehr in diese Strukturen reindenken, die es natürlich in jeder Organisation gibt, wie zum Beispiel auch Kirche.
1: Was man natürlich aber bedenken muss in dem höheren Maß als vielleicht als vorher, dass man seine Rechnungen bezahlen muss und deswegen da natürlich auch Einnahmen generieren. Und da fällt mir in erster Linie ein, solche Sachen hier bei solchen Veranstaltungen da zu sein mit dem E-Piano und das musikalisch zu begleiten, dass das ein Auftrag ist, fertig und so fort. Aber sogar die Sache mit der Chorleitung oder sowas hätte ich jetzt gar nicht in die Art und Weise so eingereiht in diese Richtung.
0: Genau, also da, das ist alles noch nicht so wirtschaftlich, also deswegen hoffe ich, dass manche auf mich noch weiterhin aufmerksam werden. Der Chor zum Beispiel, da zahlen die Menschen eben einen kleinen Beitrag, und also der wirklich minimal ist im Vergleich zu einem Fitnessstudio oder so. Davon lebe ich sozusagen.
1: Über den Velokanto haben wir jetzt schon gesprochen, die Liebe zum Fahrrad und natürlich zur Musik. Da steht eben Organist, Pianist, Sänger, Unterricht, Komponist. Ist das letztlich die Bandbreite Ihrer Tätigkeit? Und für was alles kann man Sie denn sozusagen buchen?
0: Na, ich glaube, die meisten interessiert ja eher dann so die Musik, sei es mit Klavier, Gesang. Natürlich habe ich ja auch noch eine Kombo im Hintergrund, Schlagzeug, E-Gitarre und Akustikgitarre. Auf Geburtstagen, auf Feiern, wie zum Beispiel die Einweihung vom CJD, was Sie eben angesprochen hatten. Gestern Abend habe ich noch einen Geburtstag gespielt, der eben privat war. Sei es aber auch Stadtfeiern und so weiter. Also die Bandbreite ist ganz wild. Aber wiederum, natürlich möchte ich auch, weil ich finde Kirchenmusiker, also der Beruf ist eines der schönsten dieser Welt. Sonst hätte ich ihn ja nicht gemacht. Natürlich werde ich die Kirche in der Form nicht verlassen. Also alleine Gottesdienste zu begleiten, lebendig zu begleiten, werde ich auch nicht aufgeben wollen. Und Orgelkonzerte wiederum werden auch nicht aus meinem Repertoire rausgehen. Ich bin eher sogar anders in der Hinsicht. Also Orgelkonzerte sind bei mir nicht nur klassisch. Bei mir, letztens habe ich Best of Rock, Pop und Musical gespielt oder Stummfilm.
1: Das kommt ja mal gut an, wenn ja so bestehende Vorstellungen, die man hat, mal ein bisschen aufgebrochen werden. Gerade bei Orgelmusik hat man ja eine Vorstellung davon, auch wenn man sich bei den Fugen von Bach nicht so auskennt, aber so ungefähr die Richtung und die vielen anderen Klassiker, dass man aber aus diesem Rieseninstrument noch ganz andere Töne rausholen kann. Und das führt dann immer, denke ich mal, zu viel Begeisterung und Erstaunen. Ja.
0: Ich würde sagen, ja. Also eine Orgel ist ja eigentlich ein Orchester. Und das kann alle Klangfarben irgendwie fabrizieren. Und ich kenne auch langweilige Orgelkonzerte. Also ich...
1: habe ich jetzt dann für dich.
0: Aber, und genau das will ich eben nicht haben. Ich möchte...
1: Erfüllte Erwartungen müssen nicht unbedingt so viel langweilig sein.
0: Entschuldigung. Ja, aber auf jeden Fall, ich möchte eben also einfach eine andere Kultur von Orgelmusik an die Menschen bringen. Und ich liebe Bach und die Fugen und die Präludien und so weiter. Oder die, natürlich auch die Toccata.
1: Ja, das aber, ist natürlich, also das geht gerade ein bisschen Kopfkino ab, also das genau. Ist natürlich eines der größten Musikstücke der Menschheit, würde ich mal sagen.
0: Also definitiv.
1: Wenn man das hört und so weiter, da gibt es, das gehört auf alle Fälle mit dazu. Ja, das kann man sich jetzt alles so ein bisschen naheliegend vorstellen. Auch, dass ja die Bereitschaft besteht, die Kirchen zu öffnen für solche Projekte, die ist da, ja.
0: Genau, also die ist natürlich eben sehr verbreitet.
1: Denn die Orgeln sind ja nun meist mal, nun mal in Kirchen, ja.
0: Das ist genau der Vorteil, dass die dann geöffnet werden. Natürlich gibt es hier leider auf bestimmten Dorfkirchen auch Orgeln, die nicht mehr so gut im Schuss sind. Aber wenn man sich zum Beispiel hier, jetzt sind wir hier in Hettstedt, die Rühlmann-Orgel anguckt, wundervoll. Oder in der Andreaskirche in Eisleben. Also es gibt ja Schätze hier, gerade in Merseburg, aber... Das ist jetzt Insider-Ding, Sachen, wo man selber dann...
1: Im Dom oder in der Stadtkirche?
0: Wo genau? Merseburg. Merseburger Dom, da ist die Ladegastorgel, die ist einfach nur toll.
1: Ja, überhaupt, der ganze Dom ist toll, aber...
0: Ja, natürlich.
1: Es gibt so viele Baudenkmäler, auch die viele, viele Schätze beinhalten. Das wird doch jetzt bloß von unserem Gespräch jetzt wegführen.
0: Entschuldigung.
1: Nein, wieso? Das Thema Unterricht, ist das ein Ziel oder schon Realität?
0: Das ist Realität, das ist schon lange Realität, sei es Gesangsunterricht, sei es aber auch Klavier, Orgel und auch, ich habe gerade, das ist nicht so oft, eine, die Musiktheorieunterricht bei mir nimmt. Also das heißt, wir komponieren, wir gucken uns an, wie funktioniert Musik? Und was bedeutet das alles?
1: Ja, das ist ja auch so, dass man ja, wenn man jetzt in die Selbstständigkeit geht, da ja auch viel auf einen zukommt. Das eine Sache ist die, dass man vor Ort sich einbringt auf die eine oder andere Art, dass man da gebucht wird, um eine Veranstaltung zu untermalen, dass man solchen Unterricht gibt und die ganzen Themen. Das ist eins, das ist Kerngeschäft im Grunde. Mhm. Aber das ist ja noch so viel drumherum. Wenn man dann denkt, schon alleine man muss seine Termine organisieren, man hat mit dem ganzen leidigen Thema Bürokratie zu tun, mit den ganzen Anmeldungen, wo man alles jetzt praktisch hier mitspielt. Ja, wie empfinden Sie das?
0: Na, ich fuchs mich so langsam rein. Also ich bin auch überrascht, was da alles, was man da alles so machen muss. Aber ich fuchs mich rein und mir macht es gerade auch Spaß irgendwie in der Hinsicht auch noch in der Bürokratie sozusagen groß zu werden, wenn man doch irgendwie rein guckt, wie das alles funktioniert. Aber es ist ein bisschen übertrieben manchmal.
1: Ja, also. Ja, auf alle Fälle ist es schön, wenn die noch das so sehen, wie sie es gerade
0: alles Neue haben. Macht doch meistens Spaß.
1: Ja, sollte sein. Sie haben ja auch den Titel Komponist mit drin, bei Ihrer Stoße sagen Leistungsbeschreibung. Also könnte jetzt jemand kommen, so machen, auch meine Tante wird 70, machen Sie mal ein schönes Liedchen.
0: Genau, natürlich. Also das hatte ich noch nie. Ich habe damals...
1: Das war ein anderer Geburtstag.
0: Genau, aber also damals als Jugendlicher habe ich natürlich sehr, sehr viel komponiert, weil da hatte man ja die bestimmten Themen, die man heutzutage ja doch manchmal auch wieder aufploppen. Aber eher im modernen Bereich, das heißt Rock-Pop-Songs, die ich natürlich gerade auch immer noch komponiere. Ich gehe nur vom Englischen so langsam ins Deutsche, eher in Richtung Liedermacher und komponiere aber auch sehr, sehr, sehr gerne natürlich klassisch. Also für Orgel, Klavier und Chöre.
1: Es gibt ja hier in der Region einige, die musikalisch unterwegs sind. Ich will mich jetzt wirklich hüten, Namen zu nennen. Gibt es da einen gewissen Austausch in der Liedermacher-Szene, in der, ja, Velo-Kantor-Szene.
0: Leider noch nicht so, vielleicht ja nach diesem Interview, weil man ja doch irgendwie in dieser Organisation Kirchmusik irgendwie noch drin ist. Da gibt es einen sehr, sehr guten Austausch. Also da bin ich sehr gut vernetzt. In der ganzen, man hat ja immer so wie auf Länderebene Sachsen.

0: Sachsen-Anhalt oder so gibt es das im Kirchlichen auch. Da ist es die evangelische Kirche von Mitteldeutschland, die ist sehr, sehr, sehr groß. Also Thüringen, Brandenburg, Sachsen-Anhalt und so weiter.
1: Ja, irgendwann ein Zipfel und da eine Einstülpung und so weiter, weil die Kirche ist da sehr konservativ. Und diese Änderungen, die es im weltlichen Leben gab mit Grenzen und mit Zuständigkeitsbereichen.
0: Oh doch, Sie sind auch schon mal zusammengegangen, ich glaube vor 10 Jahren, nee, 15 Jahre
1: also ungefähr. Das sind, wenn man sich das anguckt, diese gerade evangelische Kirche, die und auch bei der katholischen, die zuständig war, die Diözesen und sowas, ist
0: ein riesiges Gebiet.
1: Ding, genau. Und sehr seltsam gestaltet manchmal.
0: Aber
1: auch historisch gewachsen eben, warum das da gehört, zugehört und da nicht. Und gerade in unserer Gegend hier, weil es ja historisch sehr viele kleine Staaten hier gab.
0: Genau. Aber das ist ja die Chance eigentlich, dass es so groß ist, weil man eben diesen tollen Austausch mit den anderen Kirchenmusikern hat. Und dort ist auf jeden Fall der Austausch. Hier jetzt in der Szene der freien Musiker leider noch nicht so sehr. Ich hoffe, da rutsche ich gut rein und kann schöne Projekte auch mit den anderen dann machen.
1: Es ist ja alles noch im Entstehen, das darf man ja dabei nicht vergessen. Trotzdem haben sie doch schon erste Erfahrungen gemacht. Wie kommt das an, wenn da so ein junger Mann ankommt mit seinem Velo oder mit seinem Auto ab und zu, weil ja das E-Piano mit dabei ist? Und wie wird das angenommen?
0: Ich würde sagen positiv. Also ich bekomme ja im Moment recht gute und viele Aufträge. Ich versuche eben Musik total, versucht wahrscheinlich jeder, aber total gefühlvoll, also was Musik eigentlich ausmacht. Musik ist ja Gefühl und Emotion und die versuche ich natürlich rüberzubringen. Versuchen wahrscheinlich viele, aber ich möchte eben ultimativ Kraft darauf setzen und möchte eben sehr individuell auf die Konzerte gehen. Das heißt zum Beispiel gestern bei dem Geburtstag gab es gleichzeitig noch ein Kabarettprogramm, was explizit für den Gratulanten, dem Geburtstagskind geschrieben habe, so dass es individuell auf jede Person ist und nicht einfach nur Massenware einfach mal runtergespielt.
1: Müssen wir natürlich auch mal darüber reden, wie man sie buchen kann. Das ist ja nicht unwichtig, ja. Das sollte man durchaus erwähnen. Wie kommt man sie ran? Gibt es so eine Art feste Preisliste oder ist das alles Verhandlungssache?
0: Na, je nach Aufwand, deswegen theoretisch Verhandlungssache. Man darf mich gerne auf Facebook, Instagram, TikTok mittlerweile, ich muss ja jetzt mit der Zeit gehen, unter Velocantor suchen. Und es gibt natürlich eine Internetseite velocantor.de.
1: Gut, da haben wir das abgehandelt. Sollte aber auch sein, dass man auf alle Fälle, jeder, der sich dafür interessiert und sagt, Mensch, das ist ein sympathischer junger Mann, da gehe ich mal näher ran, das höre ich mir mal an. Vielleicht klappt es ja, dass der ein oder andere dann sagt, Mensch, den buche ich mal. Das will ich mir mal live anhören.
0: Auf der Internetseite gibt es natürlich auch Termine, wo man dann sehen kann, wo bin ich denn das nächste Mal im öffentlichen Bereich.
1: Ja, das ist genau der Punkt, was so ansteht demnächst oder vielleicht auch allgemeiner, wo Sie hinwollen. Sie haben jetzt erste Erfahrung gesammelt in dieser Selbstständigkeit. Wo wünschen Sie sich, dass es sich hin entwickelt?
0: Also an sich mag ich natürlich auch dieses Intime, Beerdigungen zum Beispiel sind natürlich auch Teil des Lebens, Hochzeiten, dann eben Geburtstage, also irgendwelche Kleinfeiern, die mag ich sehr, weil man eben sehr schönen Kontakt zum Publikum hat. Ich möchte immer diesen Kontakt haben, spiele damit sehr gerne. Deswegen mag ich auch kleine Dorfkirchen, wo man dann zum Beispiel mit einem Kabarettprogramm auch auftritt, weil man mit den Leuten sehr viel Spaß haben kann. Mag aber natürlich auch das Größere, also das heißt, sei es auf Stadtfeiern, sei es auf irgendwelchen Dorffesten oder eben in irgendwelchen Scheunenkonzerten. Aber natürlich mag ich auch, was ich jetzt auch ein paar Mal gemacht habe, aber was dann eben auch sehr intim ist, das Wohnzimmerkonzert sozusagen, wo dann ein kleiner Wohnzimmer.
1: Das stimmt, wirklich nah dran am Künstler, so wie hier ungefähr.
0: Genau, richtig.
1: Also das ist vielleicht ein kleines Stichwort auch. Also erstmal wünsche ich Ihnen viel Erfolg weiter und sicherlich wird sich unser Weg ab und zu mal kreuzen.
0: Ich würde mich freuen.
1: Ich höre, die Veranstaltung hier und jene Veranstaltung da und wer macht die Musik? Da hätten wir uns wieder. Wir wären ja nicht punktum, wenn wir nicht ein bisschen zaubern könnten beim Fernsehen. Wir wollen diesmal ein bisschen zaubern. Liebe

Zuschauer, Sie kennen das, zu Gast gibt es ja schon seit vielen Jahrzehnten. Und wenn es sich ergibt, versuchen wir auch mal ein bisschen was Besonderes zu machen. Das machen wir heute. Jetzt werden wir nicht mit einem Schnips diese Bühne hier umbauen und dem Christian da Gelegenheit geben, sich mal von seiner besten, nämlich seiner musikalischen Seite zu zeigen, mit dem großen E-Piano, so viel sei schon verraten an der Stelle, und einfach mal zeigt, was er drauf hat. Jetzt schon mal hier an der Stelle, weil ich mich ja gleich wegzaubern werde. Vielen Dank fürs Kommen, liebe Zuschauerinnen und Zuschauer. Vielen Dank fürs Dranbleiben. Und ich hoffe, dass Sie auch das nächste Mal wieder einschalten. Denn das heißt zu Gast bei Ihrem Punkt um Fernsehen. Und jetzt ist die Bühne Ihre.

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1: Alle Jahre wieder, zumindest wenn kein Corona ist, feiern die Pfingstgesellschaften im Kernland des Mansfelder

Landes ihr traditionelles Pfingstfest. Gut Wetter war ja an diesem 29. Mai, dem diesjährigen Pfingstmontag. Und so lockten nicht nur der Sonnenschein die kleinen und großen Gäste in den Wald, wie hier im Katharinenholz, wo die Kreiswerder Pfingstburschen ihr Fest zelebrierten. Schon am frühen Morgen zogen die Burschen mit ihren Kostümen und mit selbstgebauten Fahrzeugen und Nummern Richtung des schattigen Plätzchens im Wald. Vor Ort konnten die Jüngsten zum Beispiel bei kleinen Ratespielchen was gewinnen und für die Größeren waren die Bierwagen geöffnet. Doch bevor die Dreckschweine in die Schlammkuhle gingen, sorgten erst einmal die Musikanten vom Kloster Mansfelder Musikverein für Stimmung.

0: So grob um die Mittagszeit ging es dann langsam los und die Läufer wie hier im Bild versammelten sich, um den Höhepunkt einzuläuten. So gab es wieder eine kleine Pyroshow mit bunten Rauch und lautstarkem Knall.
1: Blau, blau, blau.
2: Ach nein!
1: Ja, das.
2: Es gibt Palschkerl. Ah, du weißt, Junge.

0: lieber mich und die Vicky. Ich muss aber nicht da bin, ganz einfach gut. Besser, gut,
1: besser,
0: gut,
1: besser,
0: gut,
1: besser.
0: In diesem Sinne,
1: bitte die Wende.
2: Eine Nüsse, ich möchte hier nicht fliegen, nicht fliegen, nicht fliegen. 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
3: Zahlreiche Gäste konnte bei bestem Frühlingswetter auch die Anna-Röder-Pfingstgesellschaft auf ihrem angestammten Platz am Rossberg begrüßen. Nach einem ereignisreichen Wochenende, unter anderem mit den Bands Atemlos und Borderline, näherte man sich nun am frühen Montagnachmittag dem Höhepunkt und Abschluss des Pfingstfestes, dem Sprung in den Schlamm. Seit nunmehr 75 Jahren gibt es die Anna-Röder-Pfingstgesellschaft und auch im Jubiläumsjahr gab es neben den obligatorischen Kinderbelustigungen wieder einige Besonderheiten auf dem Platz. So wie beispielsweise dieses Mobil, das stetig voll besetzt seine Runden drehte.

Im Festzelt sorgten indes die Ochsstädter Musikanten aus Thüringen für Stimmung, während man neben dem Bierchen auch Kaffee und handgemachten Kuchen vom neuen Pächter des Waldcafés genießen konnte.

0: Wie im Mansfelder Grund werden auch in Annerode die Peitschen geknallt, um den Winter auch hier endgültig zu vertreiben. Mehrere Pfingstburschen sind der hohen Kunst des Knallens mächtig. Unter anderem auch eine junge Frau namens Jamie Lee Sue.
1: Oh.

0: Und falls sich hier einer wundert, wer so gut mit der Peitsche knallen kann, das ist meine Tochter, Jamie Lee Sue.
1: So, wie oft wird er zu Hause geübt?
0: Seitdem es 3 Jahre ist. Aber das sind ganz kleine Fingspeitsche. Das hat auch immer gut geklappt mit so. Das ist ein super Kind.
1: Achtung, also sie ist gerüstet, wenn sie mal verheiratet ist oder so.
0: Ach, da muss dann hier mit anfangen, dann kann sie die Peitsche abgeben, dann gibt es einen Dänen.
2: Niemals.
0: Heiraten, ich hab's jetzt gesagt.
2: Nein, niemals gebe ich meine Peitsche ab.
0: Ach so, Peitsche gibt's nicht ab. Ja, das machen wir auch mal, ja.
3: Doch dann, kurz vor 15 Uhr war es soweit und man rüstete sich für das Schlammbad.
1: Gleich jetzt los hier, oder jetzt in den Schlamm, ihr macht euch gerade bereit.
4: Wir machen uns gerade warm, genau.
1: Genau, aber dieses Jahr gibt es ja was Besonderes hier in Annau.
4: Ja, wir haben 75 Jahre.
5: Warum denn das?
4: Freuen uns sehr, boah, ist auch schon das Pfingstfest, seit dem Wochenende gewesen, seit Freitagabend, sehr, super besucht, super Leute, super Stimmung. Und jetzt freuen wir uns auf den Abschluss des Pfingstfestes.
1: Und wie es aussieht, habt ihr auch jede Menge Nachwuchs.
4: Genau so ist es. Es hört zum Glück nicht auf.
1: Wer geht heute mit rein? Wer wird heute reingezogen?
4: Jetzt reingezogen wird keiner, weil das machen wir nicht. Es können freiwillig alle mit reinkommen, die möchten. Alles okay.
1: Auch Mädels? Mädels auch?
4: Wenn sie wollen, können sie da auch reinspringen.

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1: Das Konzert von Joseph Haydn, Die Schöpfung, wird am 6. September von 17 bis 19 Uhr in der St. Andreaskirche Eisleben unter der Leitung von Kirchenmusikdirektor Thomas Ennenbach aufgeführt. Die Solisten kommen von der Kantorei Eisleben und Sangerhausen sowie vom Mitteldeutschen Kammerchor. Zum Tag des offenen Denkmals lädt der Schmidtschacht Helbra am 13. September von 9:30 Uhr bis 16:30 Uhr ein.
2: 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Askania Pferdefestival vom 20. bis 23. 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Das heißt 4 Tage Pferdesport und Unterhaltung der Spitzenklasse. Organisiert vom Reit- und Fahrverein Einetal Westdorf Aschersleben.

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Hallo und herzlich willkommen, liebe Zuschauerinnen und Zuschauer bei Punktum, Ihrem regionalen Fernsehprogramm zu einer weiteren Ausgabe von Zu Gast. Und ich freue mich heute, den Velokantor Christian Balkenol begrüßen zu dürfen. Organist, Pianist, Sänger, Unterricht und Komponist. Herzlich willkommen hier bei uns im Studio. Das alles steht auf seiner Visitenkarte und warum, wieso, weshalb, alles das werden wir klären. Hintergrund ist, dass er sich ja in diesem Jahr verändert hat, jetzt selbstständig unterwegs ist und gleich konnte man

0: auf die Welt gekommen? Es gibt ja eine Vorgeschichte.
1: Ja, leider nicht. Ich komme aus Westfalen, habe dort immer schon, wie es viele kennen, Klavier gespielt und habe irgendwann herausgefunden, dass das Instrument der Königin oder ne, die Orgel so wunderschön ist, dass ich dachte, das muss ich unbedingt spielen. Habe dann angefangen, bin dann in verschiedene Chöre reingerutscht, die ich geleitet habe. Dann eben ins Tonstudio und so weiter und hatte dann irgendwann den Wunsch, Mensch, diesen Job, den möchte ich also hauptberuflich machen und habe dann in Halle Kirchenmusik studiert und bin dann hierhin gerutscht in die Kirche.
0: Ja, in die Kirche rein, das muss man vielleicht noch mal näher erläutern. Ist ja naheliegend, dass wenn man Kirchenmusik studiert hat, dann fertig ist, in diesem Rahmen sich erstmal einen Beruf sucht. Und wie war das in Ihrem Fall?
1: Genau, hier in diesem Bereich gibt es ein Projekt, das heißt die mobile Kinder- und Jugendkirche. Also man ist in Grundschulen unterwegs, man ist für Jugendliche, man macht zum Beispiel, ich habe eine Jugendband unter anderem noch geleitet und alles Mögliche. Und diesen Job fand ich sehr interessant, habe den angefangen und bin dann nach einigen Jahren dann eben weitergegangen und zwar hier dann in dieser Region als Regionalkantor im Mansfelder Land. Das heißt, dort war ich nicht nur für Kinder und Jugendliche zuständig, sondern für alle Generationen. Das heißt, ich habe den Singekreis, wo eher ein etwas älteres Alter anwesend gewesen ist. Aber ich hatte auch den Kinderchor, der eben, wie ich schon sagt, etwas jünger war und man hat sich eher auf die klassische, aber auch schon immer modernere Musik konzentriert.
0: Und wo genau waren Sie bei diesen Aufgaben unterwegs? Eisleben auf alle Fälle.
1: Eisleben selber nicht, da wohne ich nur, aber also alles, was nördlich von Eisleben ist, das heißt Gerbstedt, Mansfeld, Helbra, Welpsleben, in diesen Bereichen war ich sehr aktiv.
0: Und jetzt eben?
1: Jetzt bin ich auch sehr aktiv, aber eben viel weiter. Also ich kenne keine Grenzen mehr. Also im wahrsten Sinne des Wortes. Also keine regionalen Grenzen mehr und keine Grenzen der Musik mehr. Jetzt bin ich eigentlich in Sachsen-Anhalt, Thüringen, überall irgendwie aktiv, sei es Magdeburg, sei es Leipzig. Gut, das wäre sogar Sachsen, sei es Dresden irgendwie, sei es aber auch Erfurt in den Bereichen.
0: Also was sich so halbwegs erfahren lässt, im wahrsten Sinne des Wortes.
1: Oder erradeln lässt.
0: In dem Falle, denke ich mal, bis nach Dresden, das dauert ein Weilchen, mit dem Fahrrad unterwegs zu sein, also wird sich so kombinieren lassen. Denn es ist ja so, dass Sie ja ein bisschen Gepäck dabei haben müssen, behaupte ich jetzt mal, ja.
1: Das ist der Vorteil am Orgelspielen oder am Chorleiten. Da ist das Instrument die Orgel, das Instrument die Sängerinnen sozusagen, der Chor, schon da, ohne sie mitnehmen zu müssen. Da kann man dann schön radeln. Wenn man mit dem E-Piano unterwegs ist, was ich jetzt gerade recht viel bin, dann muss leider doch manchmal das Auto ran.
0: Genau, das war nämlich zum Beispiel im CJD in Langerhausen für die Feier des Baubeginns, dann Erweiterung, da waren sie unter anderem auch dabei und auch mit dem E-Piano und das, ehrlich gesagt, möchte ich nicht unbedingt auf dem Fahrrad transportieren.
1: Vielleicht mal irgendwann ein Fahrradanhänger, der das transportieren kann, aber im Moment sollte das unter uns bleiben, dass ich öfters mal mit dem Auto unterwegs bin.
0: Gut, dann bleibt das unter uns, sagen wir es nicht weiter. Unabhängig davon, wie weit wäre denn der Radius mit dem Fahrrad, was Sie sich so zutrauen, sagen, zu Veranstaltungen zu radeln, wenn es sich ergibt?
1: Das war damals, als man noch ein bisschen mehr Zeit hatte, wirklich manchmal 200 Kilometer.
0: Du meinst das wirklich ernst?
1: Ja, genau. Also, aber jetzt bin ich auch, ich werde ja auch älter leider. Ich würde es jetzt mal auf 150 vielleicht runter.
0: Das ist immer noch allerhand. Ich finde es auch sehr bemerkenswert und auch viel Respekt für Ihren Mut, sich in diesen Zeiten ja sozusagen selbstständig zu machen, eine Anstellung aufzugeben. Was war Ihr innerer Beweggrund dafür? Warum wollten Sie das machen?
1: Ich habe ja eben gesagt, also ich habe nicht mehr die Grenzen, die örtlichen Grenzen und ich habe jetzt aber auch musikalisch keine Grenzen mehr. Ich kann jetzt alles machen, was ich möchte. Ich kann Projekte annehmen,

0: Konzerte annehmen, die ich möchte. Ich kann sie aber auch theoretisch absagen, wenn sie mir nicht so richtig passen. Ich kann Chorarbeit machen, die ich möchte. Und diese Freiheit, die wollte ich immer haben und die habe ich jetzt endlich. Und das war mein großer Beweggrund. Also alleine jetzt habe ich recht schnell nach meinem Ende als Kantor, Regionalkantor, habe ich recht schnell einen Chor gegründet in Kloster Mansfeld, der gute Resonanzen hat und also es kommen die Menschen, die haben Freude und man kann eben out of the box jetzt denken. Man muss nicht mehr in diese Strukturen reindenken, die es natürlich in jeder Organisation gibt, wie zum Beispiel auch Kirche.
1: Was man natürlich aber bedenken muss, in dem höheren Maß als vielleicht als vorher, dass man seine Rechnungen bezahlen muss. Und deswegen da natürlich auch Einnahmen generieren. Und da fällt mir in erster Linie ein, solche Sachen hier bei solchen Veranstaltungen da zu sein, mit dem E-Piano und das musikalisch zu begleiten, dass das ein Auftrag ist, fertig und so fort. Aber sogar die Sache mit der Chorleitung oder sowas hätte ich jetzt gar nicht in die Art und Weise so eingereiht in diese Richtung.
0: Genau, also da, das ist alles noch nicht so wirtschaftlich, also deswegen hoffe ich, dass manche auf mich noch weiterhin aufmerksam werden. Der Chor zum Beispiel, da zahlen die Menschen eben einen kleinen Beitrag und also der wirklich minimal ist im Vergleich zu einem Fitnessstudio oder so. Davon, ja, lebe ich sozusagen.
1: Über den Velokanto haben wir jetzt schon gesprochen, die Liebe zum Fahrrad und natürlich zur Musik. Da steht eben Organist, Pianist, Sänger, Unterricht, Komponist. Ist das letztlich die Bandbreite Ihrer Tätigkeit? Und für was alles kann man Sie denn sozusagen buchen?
0: Na, ich glaube, die meisten interessiert ja eher dann so die Musik, sei es mit Klavier, Gesang. Natürlich habe ich ja auch noch eine Combo im Hintergrund, Schlagzeug, E-Gitarre und Akustikgitarre. Auf Geburtstagen, auf Feiern, wie zum Beispiel die Einweihung vom CJD, was Sie eben angesprochen hatten. Gestern Abend habe ich noch einen Geburtstag gespielt, der eben privat war. Sei es aber auch Stadtfeiern und so weiter. Also die Bandbreite ist ganz wild, aber wiederum natürlich möchte ich auch, weil ich finde Kirchenmusiker, also der Beruf ist eines der schönsten dieser Welt, sonst hätte ich ihn ja nicht gemacht. Natürlich werde ich die Kirche in der Form nicht verlassen, also alleine Gottesdienste zu begleiten, lebendig zu begleiten, werde ich auch nicht aufgeben wollen. Und Orgelkonzerte wiederum werden auch nicht aus meinem Repertoire rausgehen. Ich bin eher sogar anders in der Hinsicht. Also Orgelkonzerte sind bei mir nicht nur klassisch. Bei mir letztens habe ich Best of Rock, Pop und Musical gespielt oder Stummfilm
1: Ja, das
0: trifft.
1: kommt ja mal gut an, wenn ja so
0: Genau.
1: bestehende Vorstellungen, die man hat, mal ein bisschen aufgebrochen werden. Gerade bei Orgelmusik hat man ja eine Vorstellung davon, auch wenn man sich bei den Fugen von Bach nicht so auskennt, aber so ungefähr die Richtung und die vielen anderen Klassiker, dass man aber aus diesem riesen Instrument noch ganz andere Töne rausholen kann. Und das führt dann immer, denke ich mal, zu viel Begeisterung und Erstaunen, ja.
0: Ich würde sagen, ja, also eine Orgel ist ja eigentlich ein Orchester und das kann alle Klangfarben irgendwie fabrizieren. Und ich kenne auch langweilige Orgelkonzerte,
1: Und das
0: also ich,
1: habe ich jetzt, damit ich hier.
0: aber,
1: Aber
0: und genau das will ich eben nicht haben. Ich möchte
1: erfüllte
0: eben,
1: Erwartungen müssen nicht unbedingt zwangsläufig langweilig sein.
0: Entschuldigung,
1: Ja,
0: aber auf jeden Fall, ich möchte eben, also einfach eine andere Kultur von Orgelmusik an die Menschen bringen. Und ich liebe Bach und die Fugen und die Präludien und so weiter. Oder natürlich auch die Toccata.
1: ja, das ist
0: Aber
1: natürlich, also das geht gerade ein bisschen Kopfkino ab, also das ist
0: genau.
1: natürlich eines der größten Musikstücke der Menschheit, würde ich mal
0: Genau,
1: sagen,
0: also
1: ja. Wenn man das
0: definitiv.
1: hört und so weiter, das gehört auf alle Fälle mit dazu. Ja, das kann man sich jetzt alles so ein bisschen naheliegend vorstellen. Auch, dass hier die Bereitschaft besteht, die Kirchen zu öffnen für solche Projekte, die ist da, ja.
0: Genau, also die ist natürlich eben sehr
1: Denn die
0: verbreitet.
1: Orgeln sind ja nun meist mal in Kirchen, ja.
0: Das ist genau der Vorteil, dass die dann geöffnet werden. Natürlich gibt es hier leider auf bestimmten Dorfkirchen auch Orgeln, die nicht mehr so gut im Schuss sind. Aber wenn man sich zum Beispiel hier, jetzt sind wir hier in Hettstedt, die Rühlmann-Orgel anguckt, wundervoll, oder in der Andreaskirche in Eisleben. Also es gibt ja Schätze hier, gerade in Merseburg, aber das ist jetzt Insider-Ding, wo Sachen, wo man selber dann...
1: Im Dom oder in der Stadtkirche?
0: Wo genau? Merseburger Dom, da ist die Ladegastorgel, die ist einfach nur toll.
1: Ja, überhaupt, der ganze Dom ist toll, aber
0: natürlich.
1: Es gibt so viele Baudenkmäler, auch die viele, viele Schätze beinhalten. Das wird doch jetzt bloß von unserem Gespräch jetzt wegführen.
0: Entschuldigung.
1: Ja, nein, wieso? Das Thema Unterricht, ist das ein Ziel oder schon Realität?
0: Das ist Realität, das ist schon lange Realität, sei es Gesangsunterricht, sei es aber auch Klavier, Orgel und auch, ich habe gerade, das ist nicht so oft, eine, die Musiktheorieunterricht bei mir nimmt. Also das heißt, wir komponieren, wir gucken uns an, wie funktioniert Musik und was bedeutet das alles?
1: Ja, das ist ja auch so, dass man ja, wenn man jetzt in die Selbstständigkeit geht, da ja auch viel auf einen zukommt. Das eine Sache ist die, dass man vor Ort sich einbringt auf die eine oder andere Art, dass man da gebucht wird, um eine Veranstaltung zu untermalen, dass man solchen Unterricht gibt und die ganzen Themen. Das ist das eine, das ist das Kerngeschäft im Grunde. Aber das ist ja noch so viel drumherum. Wenn man dann denkt, schon alleine man muss seine Termine organisieren, man hat mit dem ganzen leidigen Thema Bürokratie zu tun, mit den ganzen Anmeldungen, wo man alles jetzt praktisch hier mitspielt. Ja, wie empfinden Sie das?
0: Na, ich fuchs mich so langsam rein. Also ich bin auch überrascht, was da alles, was man da alles so machen muss. Aber ich fuchs mich rein und mir macht es gerade auch Spaß irgendwie in der Hinsicht, auch noch in der Bürokratie sozusagen groß zu werden, wenn man doch irgendwie rein guckt, wie das alles funktioniert. Aber es ist ein bisschen übertrieben manchmal.
1: Ja. Naja, auf alle Fälle ist es schön, wenn die noch das so sehen, wie sie es gerade
0: alles Neue haben. Macht doch meistens Spaß.
1: Naja, sollte sein. Sie haben auch den Titel Komponist mit drin, bei Ihrer Stoße sagen Leistungsbeschreibung. Also könnte jetzt jemand kommen, so machen, auch meine Tante wird 70, machen Sie mal ein schönes Liedchen.
0: Genau, natürlich. Also das hatte ich noch nie. Ich habe damals...
1: Das war ein anderer Geburtstag.
0: Genau, aber also damals als Jugendlicher habe ich natürlich sehr, sehr viel komponiert, weil da hatte man ja die bestimmten Themen, die man heutzutage ja doch manchmal auch wieder aufploppen. Aber eher im modernen Bereich, das heißt Rock-Pop-Songs, die ich natürlich gerade auch immer noch komponiere. Ich gehe nur vom Englischen so langsam ins Deutsche, eher in Richtung Liedermacher und komponiere aber auch sehr, sehr, sehr gerne natürlich klassisch. Also für Orgel, Klavier und Chöre.
1: Es gibt ja hier in der Region einige, die musikalisch unterwegs sind. Ich will mich jetzt wirklich hüten, Namen zu nennen. Gibt es da einen gewissen Austausch in der Liedermacher-Szene, in der ja, Velo-Kantor-Szene?
0: Leider noch nicht so, vielleicht ja nach diesem Interview, weil man ja doch irgendwie in dieser Organisation Kirchmusik irgendwie noch drin ist. Da gibt es einen sehr, sehr guten Austausch. Also da bin ich sehr gut vernetzt. In der ganzen, man hat ja immer so wie auf Länderebene Sachsen-Anhalt oder so gibt es das im Kirchlichen auch. Da ist es die Evangelische Kirche von Mitteldeutschland. Die ist sehr, sehr, sehr groß. Also Thüringen, Brandenburg, Sachsen-Anhalt
1: und
0: so weiter.
1: Ja, irgendwann ein Zipfel und da eine Einstellung und so weiter, weil die Kirche ist da sehr konservativ. Und diese Änderungen, die es im weltlichen Leben gab mit Grenzen und mit Zuständigkeitsbereichen.
0: Oh doch, Sie sind auch schon mal zusammengegangen, ich glaube, vor 10 Jahren, nee, 15 Jahre
1: das ungefähr. Das sind, wenn man sich das anguckt, diese gerade evangelische Kirche, die und auch bei der katholischen, die zuständig bei die Diözesen und sowas, ist
0: ein riesiges Gebiet.
1: Ding, genau. Und sehr seltsam gestaltet manchmal.
0: Aber
1: auch historisch gewachsen eben, warum das da gehört, zugehört und da nicht. Gerade in unserer Gegend hier, weil es ja historisch sehr viele kleine Staaten hier gab.
0: Genau. Aber das ist ja die Chance eigentlich, dass es so groß ist, weil man eben diesen tollen Austausch mit den anderen Kirchenmusikern hat. Und dort ist auf jeden Fall der Austausch. Hier jetzt in der Szene der freien Musiker leider noch nicht so sehr. Ich hoffe, da rutsche ich gut rein und kann schöne Projekte auch mit den anderen dann machen.
1: Es ist ja alles noch im Entstehen, das darf man ja dabei nicht vergessen. Trotzdem haben Sie doch schon erste Erfahrungen gemacht. Wie kommt das an, wenn da so ein junger Mann ankommt mit seinem Velo oder mit seinem Auto ab und zu, weil ja das E-Piano mit dabei ist? Und wie wird das angenommen?
0: Ich würde sagen positiv. Also ich bekomme ja im Moment recht gute und viele Aufträge. Ich versuche eben Musik total, versucht wahrscheinlich jeder, aber total gefühlvoll, also was Musik eigentlich ausmacht. Musik ist ja Gefühl und Emotion und die versuche ich natürlich rüberzubringen. Versuchen wahrscheinlich viele, aber ich möchte eben ultimativ Kraft darauf setzen und möchte eben sehr individuell auf die Konzerte gehen. Das heißt zum Beispiel gestern bei dem Geburtstag gab es gleichzeitig noch ein Kabarettprogramm, was explizit für was ich eben explizit für den Gratulanten, dem Geburtstagskind geschrieben habe, so dass es individuell auf jede Person ist und nicht einfach nur Massenware einfach mal runtergespielt.
1: Müssen wir natürlich auch mal darüber reden, wie man sie buchen kann. Das ist ja nicht unwichtig, ja, das sollte man durchaus erwähnen. Wie kommt man sie ran? Gibt es da eine Art feste Preisliste oder ist das alles Verhandlungssache?
0: Na, je nach Aufwand, deswegen theoretisch Verhandlungssache. Man darf mich gerne auf Facebook, Instagram, TikTok mittlerweile, ich muss ja jetzt mit der Zeit gehen, unter Velocantor suchen. Und es gibt natürlich eine Internetseite velocantor.de.
1: Gut, da haben wir das abgehandelt. Sollte aber auch sein, dass man auf alle Fälle, jeder, der sich dafür interessiert und sagt, Mensch, das ist ein sympathischer junger Mann, da gehe ich mal näher ran, das höre ich mir mal an. Vielleicht klappt es ja, dass der ein oder andere dann sagt, Mensch, den buche ich mal. Das will ich mir mal live anhören.
0: Auf der Internetseite gibt es natürlich auch Termine, wo man dann sehen kann, wo bin ich denn das nächste Mal im öffentlichen Bereich.
1: Ja, das ist genau der Punkt, was so ansteht demnächst oder vielleicht auch mal allgemeiner, wo Sie hinwollen. Sie haben jetzt die erste Erfahrung gesammelt in dieser Selbstständigkeit. Wo wünschen Sie sich, dass es sich hin entwickelt?
0: Also an sich mag ich natürlich auch dieses Intime. Beerdigungen zum Beispiel sind natürlich auch Teil des Lebens. Hochzeiten, dann eben Geburtstage, also irgendwelche Kleinfeiern, die mag ich sehr, weil man eben sehr schönen Kontakt zum Publikum hat. Ich möchte immer diesen Kontakt haben, spiele damit sehr gerne. Deswegen mag ich auch kleine Dorfkirchen, wo man dann zum Beispiel mit einem Kabarettprogramm auch auftritt, weil man mit den Leuten sehr viel Spaß haben kann. Mag aber natürlich auch das Größere, also das heißt, sei es auf Stadtfeiern, sei es auf irgendwelchen Dorffesten oder eben in irgendwelchen Scheunenkonzerten. Aber natürlich mag ich auch, was ich jetzt auch ein paar Mal gemacht habe, aber was dann eben auch sehr intim ist, das Wohnzimmerkonzert sozusagen, wo dann ein kleiner Wohnzimmer.
1: Das ist schon wirklich nah dran am Künstler, so wie hier ungefähr.
0: Genau, richtig.
1: Also das ist vielleicht ein kleines Stichwort auch. Also erstmal wünsche ich Ihnen viel Erfolg weiter und sicherlich wird sich unser Weg ab und zu mal kreuzen.
0: Ich würde mich freuen.
1: Die Veranstaltung hier und jede Veranstaltung da und wer macht die Musik? Da hätten wir uns wieder. Wir wären ja nicht punktum, wenn wir nicht ein bisschen zaubern könnten beim Fernsehen. Wir wollen diesmal ein bisschen zaubern. Liebe Zuschauer, Sie kennen das, zu Gast gibt es ja schon seit vielen Jahrzehnten. Und wenn es sich ergibt, versuchen wir auch mal ein bisschen was Besonderes zu machen. Das machen wir heute. Jetzt werden wir nicht mit einem Schnips diese Bühne hier umbauen und dem Christian da Gelegenheit geben, sich mal von seiner besten, nämlich seiner musikalischen Seite zu zeigen, mit dem großen E-Piano, so viel sei schon verraten an der Stelle und einfach mal zeigt, was er drauf hat. Jetzt schon mal hier an der Stelle, weil ich mich ja gleich wegzaubern werde. Vielen Dank fürs Kommen, liebe Zuschauerinnen und Zuschauer. Vielen Dank fürs Dranbleiben und ich hoffe, dass Sie auch das nächste Mal wieder einschalten, denn das heißt zu Gast bei Ihrem Punkt um Fernsehen. Und jetzt ist die Bühne Ihre.

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1: Alle Jahre wieder, zumindest wenn kein Corona ist, feiern die Pfingstgesellschaften im Kernland des Mansfelder Landes ihr traditionelles Pfingstfest. Gut Wetter war ja an diesem 29. Mai, dem diesjährigen Pfingstmontag. Und so lockten nicht nur der Sonnenschein die kleinen und großen Gäste in den Wald, wie hier im Katharinenholz, wo die Kreiswerder Pfingstburschen ihr Fest zelebrierten. Schon am frühen Morgen zogen die Burschen mit ihren Kostümen und mit selbstgebauten Fahrzeugen und Nummern Richtung des schattigen Plätzchens im Wald. Vor Ort konnten die Jüngsten zum Beispiel bei kleinen Ratespielchen was gewinnen und für die Größeren waren die Bierwagen geöffnet. Doch bevor die Dreckschweine in die Schlammkuhle gingen, sorgten erst einmal die Musikanten vom Kloster Mansfelder Musikverein für Stimmung.

0: So grob um die Mittagszeit ging es dann langsam los. Und die Läufer, wie hier im Bild, versammelten sich, um den Höhepunkt einzuläuten. So gab es wieder eine kleine Pyro-Show mit bunten Rauch und lautstarkem Knall.
1: Ja, das ist ein Schmerz. Ah, du weißt, Junge.

0: lieber mich und die Vicky. Ich muss dann aber nicht da wissen, ganz einfach gut! Besser! Gut!
1: Besser!
0: Gut!
1: Besser!
0: In diesem Sinne,
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2: Zahlreiche Gäste konnte bei bestem Frühlingswetter auch die Anneröder Pfingstgesellschaft auf ihrem angestammten Platz am Rossberg begrüßen. Nach einem ereignisreichen Wochenende, unter anderem mit den Bands Atemlos und Borderline, näherte man sich nun am frühen Montagnachmittag dem Höhepunkt und Abschluss des Pfingstfestes, dem Sprung in den Schlamm. Seit nunmehr 75 Jahren gibt es die Anneröder Pfingstgesellschaft und auch im Jubiläumsjahr gab es neben den obligatorischen Kinderbelustigungen wieder einige Besonderheiten auf dem Platz. So wie beispielsweise dieses Mobil, das stetig voll besetzt seine Runden drehte.

Im Festzelt sorgten indes die Ockstädter Musikanten aus Thüringen für Stimmung, während man neben dem Bierchen auch Kaffee und handgemachten Kuchen vom neuen Pächter des Waldcafés genießen konnte.

0: Wie im Mansfelder Grund werden auch in Annerode die Peitschen geknallt, um den Winter auch hier endgültig zu vertreiben. Mehrere Pfingstburschen sind der hohen Kunst des Knallens mächtig. Unter anderem auch eine junge Frau namens Jamie Lee Sue.
1: Ja, und falls sich hier einer wundert, wer so gut mit der Peitsche knallen kann, das ist meine Tochter, Jamie Lee Sue.
2: So, wie oft hat er zu Hause geübt?
1: Seitdem es 3 Jahre ist. Aber das ist eine ganz kleine Pfingstpeitsche, das hat auch immer gut geklappt mit so. Das ist ein super Kind.
2: Also sie ist gerüstet, wenn sie mal verheiratet ist oder so.
1: Ja, da muss dann hier mit anfangen und dann kann sie die Peitsche abgeben, dann gibt es einen Dänen. Heiraten, ich hab's jetzt gesagt.
3: Nein, niemand will meine Peitsche
1: ab. Ach so, Peitsche gibt's nicht ab. Ja, das machen wir mal, ja.
0: Doch dann, kurz vor 15 Uhr war es soweit und man rüstete sich für das Schlammbad.
2: Gleich jetzt los hier, oder geht's in den Schlamm? Ihr macht euch gerade bereit.
4: Wir machen uns gerade warm, genau.
2: Genau, aber dieses Jahr gibt's ja was Besonderes hier in Annau.
4: Ja, wir haben 75 Jahre. Warum denn das? Freuen uns sehr. War ein sehr schönes Pfingstfest. Seit dem Wochenende gewesen, seit Freitagabend. Sehr, super besucht, super Leute, super Stimmung. Und jetzt freuen wir uns auf den Abschluss des Pfingstfestes.
2: Und wie es aussieht, habt ihr auch jede Menge Nachwuchs.
4: Genau so ist es.

0: Es hört zum Glück nicht auf.
1: Wer geht heute mit rein? Wer wird heute reingezogen?
0: Jetzt reingezogen wird keiner, weil das machen wir nicht. Es können freiwillig alle mit reinkommen, die möchten. Alles okay.
1: Auch Mädels? Mädels auch?
0: Wenn sie wollen, können sie da auch reinspringen.

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1: Das Konzert von Joseph Haydn, Die Schöpfung, wird am 6. September von 17 bis 19 Uhr in der St. Andreaskirche Eisleben unter der Leitung von Kirchenmusikdirektor Thomas Ennenbach aufgeführt. Die Solisten kommen von der Kantorei Eisleben und Sangerhausen sowie vom Mitteldeutschen Kammerchor. Zum Tag des offenen Denkmals lädt der Schmidtschacht Helbra am 13. September von 9:30 Uhr bis 16:30 Uhr ein.
2: Besuchen Sie das 14. Askania Pferdefestival vom 20. bis 23. August auf der Herrenbreite in Aschersleben. Das heißt 4 Tage Pferdesport und Unterhaltung der Spitzenklasse. Organisiert vom Reit- und Fahrverein Einetal Westdorf Aschersleben e.V. Mehr Informationen unter www.askania-pferdefestival.de.
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0: Hallo und herzlich willkommen, liebe Zuschauerinnen und Zuschauer bei Punktum, Ihrem regionalen Fernsehprogramm zu einer weiteren Ausgabe von Zu Gast. Und ich freue mich heute, den Velokantor Christian Balkenol begrüßen zu dürfen. Organist, Pianist, Sänger, Unterricht und Komponist. Herzlich willkommen hier bei uns im Studio. Das alles steht auf seiner Visitenkarte und warum, wieso, weshalb, alles das werden wir klären. Hintergrund ist, dass er sich ja in diesem Jahr verändert hat, jetzt selbstständig unterwegs ist und gleich konnte man gar nicht anders als auf ihn aufmerksam werden. Wir haben bei uns mal eine Anfrage gestartet und da stelle ich fest, Mensch, den Namen, der kommt dir doch irgendwie bekannt vor und guckte in Veranstaltungen, die demnächst anlagen und bei der einen und auch bei der anderen und bei der nächsten. Überall, wer macht die musikalische Begleitung? Christian Balkenol, dachte ich, Mensch, das kann doch wohl nicht wahr sein. Da müssen wir den jungen Mann mal hier bei uns vorstellen und das wollen wir machen. Und deswegen natürlich die Frage, die auch die Zuschauer und Zuschauerinnen sicherlich interessiert. Wer ist denn Christian Balkenol eigentlich?
1: Ich bin Musiker, Christian Balkenol, der Musiker, Velokantor. Kantor ist das alte Wort für Singen in der Kirche, für Musizieren in der Kirche. Und Velo bedeutet Fahrradfahren. Ich fahre sehr, sehr viel Fahrrad und dementsprechend verbinde ich irgendwie in meinem Leben beides ineinander, Musik und Bewegung. Und das beim Musizieren auch Bewegung.
0: Natürlich ist man ja nicht mit dem Fahrrad.

0: ist, ja, in diesem Rahmen sich erstmal einen Beruf sucht. Und wie war das in Ihrem Fall?
1: Genau, hier in diesem Bereich gibt es ein Projekt, das heißt die mobile Kinder- und Jugendkirche. Also man ist in Grundschulen unterwegs, man ist für Jugendliche, man macht zum Beispiel, ich habe eine Jugendband unter anderem noch geleitet und alles Mögliche. Und diesen Job fand ich sehr interessant, habe den angefangen und bin dann nach einigen Jahren dann eben weitergegangen, und zwar hier dann in dieser Region als Regionalkantor im Mansfelder Land. Das heißt, dort war ich nicht nur für Kinder und Jugendliche zuständig, sondern für alle Generationen. Das heißt, ich habe den Singekreis, wo eher ein etwas älteres Alter anwesend gewesen ist. Aber ich hatte auch den Kinderchor, der eben, wie es schon sagt, etwas jünger war, und man hat sich eher auf die klassische, aber auch schon immer modernere Musik ja, konzentriert.
0: Und wo genau waren Sie bei diesen Aufgaben unterwegs? Eisleben auf alle Fälle.
1: Eisleben selber nicht, da wohne ich nur, aber also alles, was nördlich von Eisleben ist, das heißt Gerbstedt, Mansfeld, Helbra, Welpsleben, in diesen Bereichen war ich sehr aktiv.
0: Und jetzt eben?
1: Jetzt bin ich auch sehr aktiv, aber eben viel weiter. Also ich kenne keine Grenzen mehr. Also im wahrsten Sinne des Wortes. Also keine regionalen Grenzen mehr und keine Grenzen der Musik mehr. Jetzt bin ich eigentlich in Sachsen-Anhalt, Thüringen, überall irgendwie aktiv, sei es Magdeburg, sei es Leipzig, gut, das wäre sogar Sachsen, sei es Dresden irgendwie, sei es aber auch Erfurt in den Bereichen.
0: Also was sich so halbwegs erfahren lässt, im wahrsten Sinne des Wortes. Und ich
1: Oder
0: gebe
1: erradeln lässt.
0: dir, ja, in dem Falle, denke ich mal, bei bis nach Dresden, das dauert ein Weilchen, mit dem Fahrrad unterwegs zu sein. Also es wird sich so kombinieren lassen. Denn es ist ja so, dass Sie ja ein bisschen Gepäck dabei haben müssen, behaupte ich jetzt mal, ja.
1: Das ist der Vorteil am Orgelspielen oder am Chorleiten. Da ist das Instrument die Orgel, das Instrument die Sängerinnen sozusagen, der Chor, schon da, ohne sie mitnehmen zu müssen.
0: In dem
1: Da
0: Fall
1: kann man
0: ja.
1: dann schön radeln. Wenn man mit dem E-Piano unterwegs ist, was ich jetzt gerade recht viel bin, dann muss leider doch manchmal das Auto ran.
0: Genau, das war nämlich zum Beispiel im CJD in Langerhausen für die Feier des Baubeginns, dann Erweiterung. Da waren sie unter anderem auch dabei und auch mit dem E-Piano und das. Ehrlich gesagt möchte ich nicht unbedingt auf dem Fahrrad transportieren.
1: Vielleicht mal irgendwann ein Fahrradanhänger, der das transportieren kann, aber im Moment sollte das unter uns bleiben, dass ich öfters mal mit dem Auto unterwegs bin.
0: Gut, dann
1: Also,
0: bleibt das unter uns,
1: ja.
0: sagen wir es nicht
1: Genau.
0: weiter. Unabhängig davon, wie weit wäre denn der Radius mit dem Fahrrad, was Sie sich so zutrauen, zu sagen, zu Veranstaltungen, zu radeln, wenn es sich ergibt?
1: Das war damals, als man noch ein bisschen mehr Zeit hatte, wirklich manchmal 200 Kilometer.
0: Du meinst das
1: Jetzt,
0: wirklich ernst?
1: ja, genau. Also, aber jetzt bin ich auch, ich werde ja auch älter, leider. Ich würde es jetzt mal auf 150 vielleicht
0: Ist immer noch
1: runterbrechen.
0: allerhand. Ich finde es auch sehr bemerkenswert und auch viel Respekt für Ihren Mut, sich in diesen Zeiten ja sozusagen selbstständig zu machen, eine Anstellung aufzugeben. Was war Ihr innerer Beweggrund dafür? Warum wollten Sie das machen?
1: Ich habe ja eben gesagt, also ich habe nicht mehr die Grenzen, die örtlichen Grenzen, und ich habe jetzt aber auch musikalisch keine Grenzen mehr. Ich kann jetzt alles machen, was ich möchte. Ich kann Projekte annehmen, Konzerte annehmen, die ich möchte. Ich kann sie aber auch theoretisch absagen, wenn sie mir nicht so richtig passen. Ich kann Chorarbeit machen, die ich möchte. Und diese Freiheit, die wollte ich immer haben, und die habe ich jetzt endlich. Und das war mein großer Beweggrund. Also alleine jetzt habe ich recht schnell nach meinem Ende als Kantor, Regionalkantor, habe ich recht schnell einen Chor gegründet in Kloster Mansfeld, der gute Resonanzen hat. Und also es kommen die Menschen, die haben Freude. Und man kann eben out of the box jetzt denken. Man muss nicht mehr in diese Strukturen reindenken, die es natürlich in jeder Organisation gibt, wie zum Beispiel auch Kirche.

0: Natürlich aber bedenken muss in dem höheren Maß als vielleicht als vorher, dass man seine Rechnungen bezahlen muss und deswegen da natürlich auch Einnahmen generieren. Und da fällt mir in erster Linie ein, solche Sachen hier bei solchen Veranstaltungen da zu sein mit dem E-Piano und das musikalisch zu begleiten, dass das ein Auftrag ist, fertig und so fort. Aber sogar die Sache mit der Chorleitung oder sowas hätte ich jetzt gar nicht in die Art und Weise so eingereiht in diese Richtung.
1: Genau, also da, das ist alles noch nicht so wirtschaftlich. Also deswegen hoffe ich, dass manche auf mich noch weiterhin aufmerksam werden. Der Chor zum Beispiel, da zahlen die Menschen eben einen kleinen Beitrag und also der wirklich minimal ist im Vergleich zu einem Fitnessstudio oder so. Und davon, ja, lebe ich sozusagen.
0: Über den Velocanto haben wir jetzt schon gesprochen, die Liebe zum Fahrrad und natürlich zur Musik. Da steht eben Organist, Pianist, Sänger, Unterricht, Komponist. Ist das letztlich die Bandbreite Ihrer Tätigkeit? Und für was alles kann man Sie denn sozusagen buchen?
1: Na, ich glaube, die meisten interessiert ja eher dann so die Musik, sei es mit Klavier, Gesang. Natürlich habe ich ja auch noch eine Combo im Hintergrund, Schlagzeug, E-Gitarre und Akustikgitarre. Auf Geburtstagen, auf Feiern, wie zum Beispiel die Einweihung vom CJD, was Sie eben angesprochen hatten. Gestern Abend habe ich noch einen Geburtstag gespielt, der eben privat war. Sei es aber auch Stadtfeiern und so weiter. Also die Bandbreite ist ganz wild, aber wiederum natürlich möchte ich auch, weil ich finde Kirchenmusiker, also der Beruf ist eines der schönsten dieser Welt, sonst hätte ich ihn ja nicht gemacht. Natürlich werde ich die Kirche in der Form nicht verlassen, also alleine Gottesdienste zu begleiten, lebendig zu begleiten, werde ich auch nicht aufgeben wollen. Und Orgelkonzerte wiederum werden auch nicht aus meinem Repertoire rausgehen. Ich bin eher sogar anders in der Hinsicht. Also Orgelkonzerte sind bei mir nicht nur klassisch. Bei mir letztens habe ich Best of Rock, Pop und Musical gespielt oder Stummfilm
0: Ja, das
1: trifft.
0: kommt ja mal gut an, wenn ja so
1: Genau.
0: bestehende Vorstellungen, die man hat, mal ein bisschen aufgebrochen werden. Gerade
1: Ja.
0: bei Orgelmusik hat man ja eine Vorstellung davon, auch wenn man sich bei den Fugen von Bach nicht so auskennt, aber so ungefähr die Richtung und die vielen anderen Klassiker, dass man aber aus diesem Rieseninstrument noch ganz andere Töne rausholen kann. Und das führt dann immer, denke ich mal, zu viel Begeisterung und Erstaunen, ja.
1: Ich würde sagen, ja, also eine Orgel ist ja eigentlich ein Orchester und das kann alle Klangfarben irgendwie fabrizieren. Und ich kenne auch langweilige
0: Ja,
1: Orgelkonzerte,
0: das
1: also ich,
0: habe ich jetzt, da will ich hier.
1: aber,
0: Aber
1: und genau das will ich eben nicht haben. Ich möchte
0: erfüllte
1: in,
0: Erwartungen müssen nicht unbedingt zwangsläufig langweilig sein.
1: Entschuldigung,
0: Ja,
1: aber auf jeden Fall, ich möchte eben, also einfach eine andere Kultur von Orgelmusik an die Menschen bringen. Und ich liebe Bach und die Fugen und die Präludien und so weiter. Oder natürlich auch die Toccata.
0: Das ist
1: Aber
0: natürlich, also das geht gerade ein bisschen Kopfkino ab, also das ist
1: genau.
0: natürlich eines der größten Musikstücke der Menschheit, würde ich mal
1: Genau,
0: sagen,
1: also
0: ja. Wenn man das
1: definitiv.
0: hört und so weiter, das gehört auf alle Fälle mit dazu. Ja, das kann man sich jetzt alles so ein bisschen naheliegend vorstellen, auch dass hier die Bereitschaft besteht, die Kirchen zu öffnen für solche Projekte, die ist da, ja.
1: Genau, also die ist natürlich eben sehr
0: Denn die
1: verbreitet.
0: Orgeln sind ja nun mal in Kirchen, ja.
1: Das ist genau der Vorteil, dass die dann geöffnet werden. Natürlich gibt es hier leider auf bestimmten Dorfkirchen auch Orgeln, die nicht mehr so gut im Schuss sind. Aber wenn man sich zum Beispiel hier, jetzt sind wir hier in Hettstedt, die Rühlmann-Orgel anguckt, wundervoll, oder in der Andreaskirche in Eisleben. Also es gibt ja Schätze hier. Gerade in Merseburg, aber das ist jetzt Insider-Ding, Sachen, wo man selber dann
0: Im Dom oder in der Stadtkirche
1: wo genau?
0: Merseburg?
1: Im Merseburger Dom, da ist die Ladegastorgel, die ist einfach nur toll.
0: Ja, überhaupt, der ganze Dom ist toll, aber
1: Ja,
0: da gibt es
1: natürlich,
0: so
1: aber.
0: viele Baudenkmäler, auch die viele, viele Schätze beinhalten. Das wird doch jetzt bloß von unserem Gespräch jetzt wegführen. Ja,
1: Entschuldigung.
0: nein, nein, nein, wieso? Das Thema Unterricht, ist das ein Ziel oder schon Realität?

0: Das ist Realität, das ist schon lange Realität, sei es Gesangsunterricht, sei es aber auch Klavier, Orgel und auch, ich habe gerade, das ist nicht so oft, eine, die Musiktheorieunterricht bei mir nimmt. Also das heißt, wir komponieren, wir gucken uns an, wie funktioniert Musik und was bedeutet das alles?
1: Ja, das ist ja auch so, dass man ja wenn man jetzt in die Selbstständigkeit geht, da ja auch viel auf einen zukommt. Das eine Sache ist die, dass man vor Ort sich einbringt auf die eine oder andere Art, dass man da gebucht wird, um eine Veranstaltung zu untermalen, dass man solchen Unterricht gibt und die ganzen Themen. Das ist Kerngeschäft im Grunde. Aber das ist ja noch so viel drumherum. Wenn man dann denkt, schon alleine man muss seine Termine organisieren, man hat mit dem ganzen leidigen Thema Bürokratie zu tun. Mit den ganzen Anmeldungen, wo man alles jetzt praktisch hier mitspielt. Ja, wie empfinden Sie das?
0: Na, ich fuchs mich so langsam rein. Also ich bin auch überrascht, was man da alles so machen muss. Aber ich fuchs mich rein und mir macht es gerade auch Spaß irgendwie in der Hinsicht, auch noch in der Bürokratie sozusagen groß zu werden, wenn man doch irgendwie rein guckt, wie das alles funktioniert. Aber es ist
1: Das
0: ein
1: ist eine
0: bisschen übertrieben
1: Herausforderung.
0: manchmal, ja.
1: Naja, auf alle Fälle ist es schön, wenn die noch das so sehen, wie sie es gerade
0: Alles
1: erklärt
0: Neue
1: haben.
0: macht doch meistens
1: Naja, das
0: Spaß.
1: sollte sein. Sie haben ja auch den Titel Komponist mit drin, bei Ihrer Stoße sagen Leistungsbeschreibung. Also könnte jetzt jemand kommen, so machen auch, meine Tante wird 70, machen Sie mal ein schönes Liedchen.
0: Genau, natürlich. Also
1: Ja,
0: das hatte ich noch nie. Ich habe
1: Das
0: damals
1: war ein
0: eine.
1: anderer Geburtstag.
0: Genau, aber nee, also damals als Jugendlicher habe ich natürlich sehr, sehr viel komponiert, weil da hatte man ja die bestimmten Themen, die man heutzutage ja doch manchmal auch wieder aufploppen, aber eher im modernen Bereich, das heißt Rock-Pop-Songs, die ich natürlich gerade auch immer noch komponiere. Ich gehe nur vom Englischen so langsam ins Deutsche, eher in Richtung Liedermacher. Und komponiere aber auch sehr, sehr, sehr gerne natürlich klassisch. Also für Orgel, Klavier und Chöre.
1: Es gibt ja hier in der Region einige, die musikalisch unterwegs sind. Ich will mich jetzt wirklich hüten, Namen zu nennen. Gibt es da einen gewissen Austausch in der Liedermacherszene, in der ja, Velo-Kantor-Szene?
0: Leider noch nicht so, vielleicht ja nach diesem Interview, weil man ja doch irgendwie in dieser Organisation Kirchenmusik irgendwie noch drin ist. Da gibt es einen sehr, sehr guten Austausch. Also da bin ich sehr gut vernetzt. In der ganzen, man hat ja immer so wie auf Länderebene Sachsen-Anhalt oder so gibt es das im Kirchlichen auch. Da ist es die Evangelische Kirche von Mitteldeutschland, die ist sehr, sehr, sehr groß. Also Thüringen, Brandenburg,
1: Ja,
0: Sachsen-Anhalt und
1: und
0: so
1: das ist von
0: weiter.
1: irgendwann
0: Also,
1: ein Zipfel und da eine
0: genau,
1: Einstülpung und so
0: ja.
1: weiter, weil die Kirche ist da sehr konservativ und diese Änderungen, die es im weltlichen Leben gab mit Grenzen und mit Zuständigkeitsbereichen,
0: Oh doch,
1: das
0: sie sind auch schon mal zusammengegangen, ich glaube, vor 10 Jahren, nee, 15 Jahren ungefähr.
1: Das sind, wenn man sich das anguckt, diese gerade evangelische Kirche, die und auch bei der katholischen, die zuständig war, die Diözesen und sowas, es ist
0: Ein riesiges
1: riesiges
0: Gebiet,
1: Ding, ja,
0: genau.
1: und sehr seltsam gestaltet manchmal.
0: Aber
1: Aber historisch gewachsen eben, warum das da gehört, zugehört und da nicht. Und gerade in unserer Gegend hier, weil es ja historisch sehr viele kleine Staaten hier gab.
0: Genau. Aber das ist ja die Chance eigentlich, dass es so groß ist, weil man eben diesen tollen Austausch mit den anderen Kirchenmusikern hat. Und dort ist auf jeden Fall der Austausch. Hier jetzt in der Szene der freien Musiker leider noch nicht so sehr. Ich hoffe, da rutsche ich gut rein und kann schöne Projekte auch mit den anderen dann
1: Es
0: machen.
1: ist ja alles noch im Entstehen, das
0: Genau.
1: darf man ja dabei nicht vergessen. Trotzdem haben Sie doch schon erste Erfahrungen gemacht. Wie kommt das an, wenn da so ein junger Mann ankommt mit seinem Velo oder mit seinem Auto ab und zu, weil ja das
0: Sollte unter uns
1: E-Piano
0: bleiben.
1: mit dabei ist? Und wie wird das angenommen?
0: Ich würde sagen positiv. Also ich bekomme ja im Moment recht gute und viele Aufträge. Ich versuche eben Musik total, versucht wahrscheinlich jeder, aber total gefühlvoll, also was Musik eigentlich ausmacht. Musik ist ja Gefühl und Emotion und die versuche ich natürlich rüberzubringen. Versuchen wahrscheinlich viele, aber ich möchte eben ultimativ Kraft darauf setzen und möchte eben sehr individuell auf die Konzerte gehen. Das heißt zum Beispiel gestern bei dem Geburtstag gab es gleichzeitig noch ein Kabarettprogramm, was explizit für was ich eben explizit für den Gratulanten, dem Geburtstagskind geschrieben habe, so dass es individuell auf jede Person ist und nicht einfach nur Massenware einfach mal runtergespielt.
1: Müssen wir natürlich auch mal darüber reden, wie man sie buchen kann. Das ist ja nicht unwichtig, ja, das sollte man durchaus erwähnen. Wie kommt man sie ran? Gibt es so eine Art feste Preisliste oder ist das alles Verhandlungssache?
0: Na, je nach Aufwand, deswegen theoretisch Verhandlungssache. Man darf mich gerne auf Facebook, Instagram, TikTok mittlerweile, ich muss ja jetzt mit der Zeit gehen, unter Velocantor suchen. Und es gibt natürlich eine Internetseite velocantor.de.
1: Gut, da haben wir das abgehandelt. Sollte aber auch sein, dass man auf alle Fälle, jeder, der sich dafür interessiert und sagt, Mensch, das ist doch ein sympathischer junger Mann, da gehe ich mal näher ran, das höre ich mir mal an. Vielleicht klappt es ja, dass der ein oder andere dann sagt, Mensch, den buche ich mal. Das will ich mir mal live anhören.
0: Auf der Internetseite gibt es natürlich auch Termine, wo man dann sehen kann, wo bin ich denn das nächste Mal im öffentlichen Bereich.
1: Ja, das ist genau der Punkt, was so ansteht demnächst oder vielleicht auch im Allgemeinen, wo Sie hinwollen. Sie haben jetzt die erste Erfahrung gesammelt in dieser Selbstständigkeit. Wo wünschen Sie sich, dass es sich hinentwickelt?
0: Also an sich mag ich natürlich auch dieses Intime. Beerdigungen zum Beispiel sind natürlich auch Teil des Lebens. Hochzeiten, dann eben Geburtstage, also irgendwelche Kleinfeiern, die mag ich sehr, weil man eben sehr schönen Kontakt zum Publikum hat. Ich möchte immer diesen Kontakt haben, spiele damit sehr gerne. Deswegen mag ich auch kleine Dorfkirchen, wo man dann zum Beispiel mit einem Kabarettprogramm auch auftritt, weil man mit den Leuten sehr viel Spaß haben kann. Mag aber natürlich auch das Größere, also das heißt, sei es auf Stadtfeiern, sei es auf irgendwelchen Dorffesten oder eben in irgendwelchen Scheunenkonzerten. Aber natürlich mag ich auch, was ich jetzt auch ein paar Mal gemacht habe, aber was dann eben auch sehr intim ist, das Wohnzimmerkonzert sozusagen, wo dann ein kleiner Wohnzimmer.
1: Das ist schon wirklich nah dran am Künstler, so wie hier ungefähr.
0: Genau, richtig. Also
1: das ist vielleicht ein kleines Stichwort auch. Also erstmal wünsche ich Ihnen viel Erfolg weiter und sicherlich wird sich unser Weg ab und zu mal kreuzen.
0: Ich würde mich freuen. Ich höre,
1: die Veranstaltung hier und jene Veranstaltung da und wer macht die Musik? Da hätten wir uns wieder. Wir wären ja nicht punktum, wenn wir nicht ein bisschen zaubern könnten beim Fernsehen. Wir wollen diesmal ein bisschen zaubern. Liebe Zuschauer, Sie kennen das, zu Gast gibt es ja schon seit vielen Jahrzehnten. Und wenn es sich ergibt, versuchen wir auch mal ein bisschen was Besonderes zu machen. Das machen wir heute. Jetzt werden wir nicht mit einem Schnips diese Bühne hier umbauen und dem Christian da Gelegenheit geben, sich mal von seiner besten, nämlich seiner musikalischen Seite zu zeigen, mit dem großen E-Piano, so viel sei schon verraten an der Stelle und einfach mal zeigt, was er drauf hat. Jetzt schon mal hier an der Stelle, weil ich mich ja gleich wegzaubern werde. Vielen Dank fürs Kommen, liebe Zuschauerinnen und Zuschauer. Vielen Dank fürs Dranbleiben und ich hoffe, dass Sie auch das nächste Mal wieder einschalten, denn das heißt zu Gast bei Ihrem Punkt um Fernsehen. Und jetzt ist die Bühne Ihre.

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1: Alle Jahre wieder, zumindest wenn kein Corona ist, feiern die Pfingstgesellschaften im Kernland des Mansfelder Landes ihr traditionelles Pfingstfest. Gut Wetter war ja an diesem 29. Mai, dem diesjährigen Pfingstmontag. Und so lockten nicht nur der Sonnenschein die kleinen und großen Gäste in den Wald, wie hier im Katharinenholz, wo die Kreisfelder Pfingstburschen ihr Fest zelebrierten. Schon am frühen Morgen zogen die Burschen mit ihren Kostümen und mit selbstgebauten Fahrzeugen und Nummern Richtung des schattigen Plätzchens im Wald. Vor Ort konnten die Jüngsten zum Beispiel bei kleinen Ratespielchen was gewinnen und für die Größeren waren die Bierwagen geöffnet. Doch bevor die Dreckschweine in die Schlammkuhle gingen, sorgten erst einmal die Musikanten vom Kloster Mansfelder Musikverein für Stimmung.

0: So grob um die Mittagszeit ging es dann langsam los. Und die Läufer, wie hier im Bild, versammelten sich, um den Höhepunkt einzuläuten. So gab es wieder eine kleine Pyroshow mit bunten Rauch und lautstarkem Knall.
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0: lieber mich und Jimmy. Ich muss aber nicht da wissen, dass das einfach gut.
1: Gut!
0: Gut!
1: Besser!
0: In diesem Sinne!
1: Rede in die Wende! 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

Zahlreiche Gäste konnte bei bestem Frühlingswetter auch die Anna-Röder-Pfingstgesellschaft auf ihrem angestammten Platz am Rossberg begrüßen. Nach einem ereignisreichen Wochenende, unter anderem mit den Bands Atemlos und Borderline, näherte man sich nun am frühen Montagnachmittag dem Höhepunkt und Abschluss des Pfingstfestes, dem Sprung in den Schlamm. Seit nunmehr 75 Jahren gibt es die Anna-Röder-Pfingstgesellschaft und auch im Jubiläumsjahr gab es neben den obligatorischen Kinderbelustigungen wieder einige Besonderheiten auf dem Platz. So wie beispielsweise dieses Mobil, das stetig voll besetzt seine Runden drehte.

Im Festzelt sorgten indes die Ochsstädter Musikanten aus Thüringen für Stimmung, während man neben dem Bierchen auch Kaffee und handgemachten Kuchen vom neuen Pächter des Waldcafés genießen konnte.

0: Wie im Mansfelder Grund werden auch in Annerode die Peitschen geknallt, um den Winter auch hier endgültig zu vertreiben. Mehrere Pfingstburschen sind der hohen Kunst des Knallens mächtig. Unter anderem auch eine junge Frau namens Jamie Lee Su.
1: Oh. Ja, und falls sich hier einer wundert, wer so gut mit der Peitsche knallen kann, das ist meine Tochter, Jamie Lee Su.
2: So, wie oft hat er zu Hause geübt?
1: Seitdem es 3 Jahre ist. Aber das sind ganz kleine Pfingstpeitsche gehabt, das hat auch immer gut geklappt mit so. Das ist ein super Kind.
2: Also sie ist gerüstet, wenn sie mal verheiratet ist oder so.
1: Ach, da muss dann hier mit anfangen, dann kann sie die Peitsche abgeben, dann gibt es den. Heiraten, ich hab's jetzt gesagt.
3: Nein, schön. Niemand will meine Peitsche.
1: Ach so, Peitsche gibt's nicht ab, ja, das machen wir auch mal, ja.
0: Doch dann, kurz vor 15 Uhr war es soweit und man rüstete sich für das Schlammbad.
2: Gleich jetzt los hier, jetzt im Schlamm, ihr macht euch gerade bereit.
4: Wir machen uns gerade warm, genau.
2: Genau, aber dieses Jahr gibt es ja was Besonderes hier in Annerode.
4: Ja, wir haben 75 Jahre. Warum denn das? Freuen uns sehr, war ein sehr schönes Pfingstfest, seit dem Wochenende gewesen, seit Freitagabend, super besucht, super Leute, super Stimmung. Und jetzt freuen wir uns auf den Abschluss des Pfingstfestes.
2: Und wie es aussieht, habt ihr auch jede Menge Nachwuchs.
4: Genau so ist es. Es hört zum Glück nicht auf.
2: Wer geht heute mit rein? Wer wird heute reingezogen?
4: Jetzt reingezogen wird keiner, weil das machen wir nicht. Es können freiwillig alle mit reinkommen, die möchten. Alles okay.
2: Auch Mädels? Mädels auch?
4: Wenn sie wollen, können sie da auch reinspringen.

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1: Das Konzert von Joseph Haydn, Die Schöpfung, wird am 6. September von 17 bis 19 Uhr in der St. Andreaskirche Eisleben unter der Leitung von Kirchenmusikdirektor Thomas Ennenbach aufgeführt. Die Solisten kommen von der Kantorei Eisleben und Sangerhausen sowie vom Mitteldeutschen Kammerchor. Zum Tag des offenen Denkmals lädt der Schmidtschacht Helbra am 13. September von 9:30 Uhr bis 16:30 Uhr ein.
2: Besuchen Sie das 14. Askania Pferdefestival vom 20. bis 23. August auf der Herrenbreite in Aschersleben. Das heißt 4 Tage Pferdesport und Unterhaltung der Spitzenklasse. Organisiert vom Reit- und Fahrverein Einetal Westdorf Aschersleben e.V. Mehr Informationen unter www.askania-pferdefestival.de.
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0: Hallo und herzlich willkommen, liebe Zuschauerinnen und Zuschauer bei Punktum, Ihrem regionalen Fernsehprogramm zu einer weiteren Ausgabe von Zu Gast. Und ich freue mich heute, den Velokantor Christian Balkenol begrüßen zu dürfen. Organist, Pianist, Sänger, Unterricht und Komponist. Herzlich willkommen hier bei uns im Studio. Das alles steht auf seiner Visitenkarte und warum, wieso, weshalb, alles das werden wir klären. Hintergrund ist, dass er sich ja in diesem Jahr verändert hat, jetzt selbstständig unterwegs ist und gleich konnte man gar nicht anders als auf ihn aufmerksam werden. Dann bei uns mal eine Anfrage gestartet und da stelle ich fest, Mensch, den Namen, der kommt dir doch irgendwie bekannt vor und guckte in Veranstaltungen, die demnächst anlagen und bei der einen und auch bei der anderen und bei der nächsten. Überall, wer macht die musikalische Begleitung? Christian Balkenol. Da dachte ich, Mensch, das kann doch wohl nicht wahr sein. Da müssen wir den jungen Mann mal hier bei uns vorstellen und das wollen wir machen. Und deswegen natürlich die Frage, die auch die Zuschauer und Zuschauerinnen sicherlich interessiert. Wer ist denn Christian Balkenol eigentlich?
1: Ich bin Musiker, Christian Balkenol, der Musiker, Velokantor. Kantor ist das alte Wort für Singen in der Kirche, für Musizieren in der Kirche. Und Velo bedeutet Fahrradfahren. Ich fahre sehr, sehr viel Fahrrad und dementsprechend verbinde ich irgendwie in meinem Leben beides ineinander, Musik und Bewegung. Und das beim Musizieren auch Bewegung.
0: Natürlich ist man ja nicht mit dem Fahrrad auf die Welt gekommen. Es gibt ja eine Vorgeschichte.
1: Ja, leider nicht. Ich komme aus Westfalen, habe dort immer schon, wie es viele kennen, Klavier gespielt und habe irgendwann herausgefunden, dass das Instrument der Königin oder die Orgel so wunderschön ist, dass ich dachte, das muss ich unbedingt spielen. Hab dann angefangen, bin dann in verschiedene Chöre reingerutscht, die ich geleitet habe. Dann eben ins Tonstudio und so weiter und hatte dann irgendwann den Wunsch, Mensch, diesen Job, den möchte ich hauptberuflich machen und habe dann in Halle Kirchenmusik studiert und bin dann hierhin gerutscht in die Kirche.
0: Also, ja, in die Kirche rein, das muss man vielleicht noch mal näher erläutern. Ist ja naheliegend, dass wenn man Kirchenmusik studiert hat, da fährt

0: den Kinderchor, der eben, wie es schon sagt, etwas jünger war. Und man hat sich eher auf die klassische, aber auch schon immer modernere Musik konzentriert.
1: Und wo genau waren Sie bei diesen Aufgaben unterwegs? Eisleben auf alle Fälle.
0: Eisleben selber nicht, da wohne ich nur. Mhm. Aber also alles, was nördlich von Eisleben ist, das heißt Gerbstedt, Mansfeld, Helbra, Welbsleben, in diesen Bereichen war ich sehr aktiv.
1: Und jetzt eben?
0: Jetzt bin ich auch sehr aktiv, eben viel weiter. Also ich kenne keine Grenzen mehr, also im wahrsten Sinne des Wortes. Also keine regionalen Grenzen mehr und keine Grenzen der Musik mehr. Jetzt bin ich eigentlich in Sachsen-Anhalt, Thüringen, überall irgendwie aktiv, sei es Magdeburg, sei es Leipzig, gut, das wäre sogar Sachsen, sei es Dresden irgendwie, sei es aber auch Erfurt in den Bereichen.
1: Also was sich so halbwegs erfahren lässt, im wahrsten Sinne des Wortes.
0: Oder erradeln lässt.
1: Ja, in dem Falle, denke ich mal, bis nach Dresden, das dauert ein Weilchen, mit dem Fahrrad unterwegs zu sein, also wird sich so kombinieren lassen. Denn es ist ja so, dass Sie ja ein bisschen Gepäck dabei haben müssen, behaupte ich jetzt mal, ja.
0: Das ist der Vorteil am Orgelspielen oder am Chorleiten. Da ist das Instrument die Orgel, das Instrument die Sängerinnen sozusagen, der Chor, schon da, ohne sie mitnehmen zu müssen. Da kann man dann schön radeln. Wenn man mit dem E-Piano unterwegs ist, was ich jetzt gerade recht viel bin, dann muss leider doch manchmal das Auto ran.
1: Genau, das war nämlich zum Beispiel im CJD in Langerhausen für die Feier des Baubeginns, dann Erweiterung. Da waren sie unter anderem auch dabei und auch mit dem E-Piano. Und das, ehrlich gesagt, möchte ich nicht unbedingt auf dem Fahrrad transportieren.
0: Vielleicht mal irgendwann ein Fahrradanhänger, der das transportieren kann. Aber im Moment sollte das unter uns bleiben, dass ich öfters mal mit dem Auto unterwegs bin.
1: Gut, dann bleibt das unter uns, sagen wir es nicht weiter. Unabhängig davon, wie weit wäre denn der Radius mit dem Fahrrad, was Sie sich so zutrauen, sagen, zu Veranstaltungen zu radeln, wenn es sich ergibt?
0: Das war damals, als man noch ein bisschen mehr Zeit hatte, wirklich manchmal 200 Kilometer.
1: Du meinst das wirklich ernst?
0: Ja, genau. Also, aber jetzt bin ich auch, ich werde ja auch älter leider. Ich würde es jetzt mal auf 150 vielleicht runter.
1: Das ist immer noch allerhand. Ich finde es auch sehr bemerkenswert und auch viel Respekt für Ihren Mut, sich in diesen Zeiten ja sozusagen selbstständig zu machen, eine Anstellung aufzugeben. Was war Ihr innerer Beweggrund dafür? Warum wollten Sie das machen?
0: Ich habe ja eben gesagt, also ich habe nicht mehr die Grenzen, die örtlichen Grenzen, und ich habe jetzt aber auch musikalisch keine Grenzen mehr. Ich kann jetzt alles machen, was ich möchte. Ich kann Projekte annehmen, Konzerte annehmen, die ich möchte. Ich kann sie aber auch theoretisch absagen, wenn sie mir nicht so richtig passen. Ich kann Chorarbeit machen, die ich möchte. Und diese Freiheit, die wollte ich immer haben und die habe ich jetzt endlich. Und das war mein großer Beweggrund. Also alleine jetzt habe ich recht schnell nach meinem Ende als Kantor, Regionalkantor, habe ich recht schnell einen Chor gegründet in Kloster Mansfeld, der gute Resonanzen hat. Und also es kommen die Menschen, die haben Freude. Und man kann eben out of the box jetzt denken. Man muss nicht mehr in diese Strukturen reindenken, die es natürlich in jeder Organisation gibt, wie zum Beispiel auch Kirche.
1: Was man natürlich aber bedenken muss, in dem höheren Maß als vielleicht als vorher, dass man seine Rechnung bezahlen muss. Und deswegen da natürlich auch Einnahmen generieren. Und da fällt mir in erster Linie ein, solche Sachen hier bei solchen Veranstaltungen da zu sein, mit dem E-Piano und das musikalisch zu begleiten, dass das ein Auftrag ist, fertig und so fort. Aber sogar die Sache mit der Chorleitung oder sowas hätte ich jetzt gar nicht in die Art und Weise so eingereiht in diese Richtung.
0: Genau, also da, das ist alles noch nicht so wirtschaftlich. Also deswegen hoffe ich, dass manche auf mich noch weiterhin aufmerksam werden. Der Chor zum Beispiel, da zahlen die Menschen eben einen kleinen Beitrag, und also der wirklich minimal ist im Vergleich zu einem Fitnessstudio oder so. Davon lebe ich sozusagen.
1: Über den Velocanto haben wir jetzt schon gesprochen, die Liebe zum Fahrrad.

0: natürlich zur Musik. Da steht eben Organist, Pianist, Sänger, Unterricht, Komponist. Ist das letztlich die Bandbreite Ihrer Tätigkeit? Und für was alles kann man Sie denn sozusagen buchen?
1: Na, ich glaube, die meisten interessiert ja eher dann so die Musik, sei es mit Klavier, Gesang. Natürlich habe ich ja auch noch eine Combo im Hintergrund, Schlagzeug, E-Gitarre und Akustikgitarre. Auf Geburtstagen, auf Feiern, wie zum Beispiel die Einweihung vom CJD, was Sie eben angesprochen hatten. Gestern Abend habe ich noch einen Geburtstag gespielt, der eben privat war. Sei es aber auch Stadtfeiern und so weiter. Also die Bandbreite ist ganz wild, aber wiederum natürlich möchte ich auch, weil ich finde Kirchenmusiker, also der Beruf ist eines der schönsten dieser Welt, sonst hätte ich ihn ja nicht gemacht. Natürlich werde ich die Kirche in der Form nicht verlassen, also alleine Gottesdienste zu begleiten, lebendig zu begleiten, werde ich auch nicht aufgeben wollen. Und Orgelkonzerte wiederum werden auch nicht aus meinem Repertoire rausgehen. Ich bin eher sogar anders in der Hinsicht. Also Orgelkonzerte sind bei mir nicht nur klassisch. Bei mir letztens habe ich Best of Rock, Pop und Musical gespielt oder Stummfilm
0: Ja, das
1: trifft.
0: kommt ja mal gut an, wenn ja so
1: Genau.
0: bestehende Vorstellungen, die man hat, mal ein bisschen aufgebrochen werden. Gerade
1: Genau.
0: bei Orgelmusik hat man ja eine Vorstellung davon, auch wenn man sich bei den Fugen von Bach nicht so auskennt, aber so ungefähr die Richtung und die vielen anderen Klassiker, dass man aber aus diesem Rieseninstrument noch ganz andere Töne rausholen kann. Und das führt dann immer, denke ich mal, zu viel Begeisterung und Erstaunen, ja.
1: Ich würde sagen, ja, also eine Orgel ist ja eigentlich ein Orchester und das kann alle Klangfarben irgendwie fabrizieren. Und ich kenne auch langweilige Orgelkonzerte,
0: Das
1: also ich,
0: habe ich jetzt, da bin ich hier.
1: aber,
0: Aber
1: und genau das will ich eben nicht haben. Ich möchte
0: erfüllte
1: eben,
0: Erwartungen müssen nicht unbedingt zwangsläufig langweilig sein.
1: Entschuldigung,
0: Ja,
1: aber auf jeden Fall, ich möchte eben, also einfach eine andere Kultur von Orgelmusik an die Menschen bringen. Und ich liebe Bach und die Fugen und die Präludien und so weiter. Oder natürlich auch die Toccata.
0: ja, das ist
1: Aber
0: natürlich, also das geht gerade ein bisschen Kopfkino ab, also das ist
1: genau.
0: natürlich eines der größten Musikstücke der Menschaft, würde ich mal
1: Genau,
0: sagen,
1: also
0: ja. Wenn man das
1: definitiv.
0: hört und so weiter, das gehört auf alle Fälle mit dazu. Ja, das kann man sich jetzt alles so ein bisschen naheliegend vorstellen, auch dass hier die Bereitschaft besteht, die Kirchen zu öffnen für solche Projekte, die ist da, ja.
1: Genau, also die ist natürlich eben sehr
0: Denn die Orgeln sind ja nun meist mal in Kirchen, ja.
1: das ist genau der Vorteil, dass die dann geöffnet werden. Natürlich gibt es hier leider auf bestimmten Dorfkirchen auch Orgeln, die nicht mehr so gut im Schuss sind. Aber wenn man sich zum Beispiel hier, jetzt sind wir hier in Hettstedt, die Rühmann-Orgel anguckt, wundervoll, oder in der Andreaskirche in Eisleben. Also es gibt ja Schätze hier. Gerade in Merseburg, aber das ist jetzt Insider-Ding, Sachen, wo man selber dann
0: Dom oder in der Stadtkirche
1: wo genau,
0: Merseburg?
1: Merseburger Dom, da ist die Ladegastorgel, die ist einfach nur toll.
0: Ja, überhaupt, der ganze Dom ist toll, aber
1: Ja,
0: da
1: natürlich,
0: gibt
1: aber.
0: es so viele Baudenkmäler, auch die viele, viele Schätze beinhalten, dass wir da jetzt was von unserem Gespräch jetzt wegführen. Ja,
1: Entschuldigung.
0: nein, nein, nein, wieso? Das Thema Unterricht, ist das ein Ziel oder schon Realität?
1: Das ist Realität. Das ist schon lange Realität. Sei es Gesangsunterricht, sei es aber auch Klavier, Orgel und auch, ich habe gerade, das ist nicht so oft, eine, die Musiktheorieunterricht bei mir nimmt. Also das heißt, wir komponieren, wir gucken uns an, wie funktioniert Musik. Und was bedeutet das alles?
0: Ja, das ist ja auch so, dass man ja wenn man jetzt in die Selbstständigkeit geht, da ja auch viel auf einen zukommt. Das eine Sache ist die, dass man vor Ort sich einbringt auf die eine oder andere Art, dass man da gebucht wird, um eine Veranstaltung zu untermalen, dass man solchen Unterricht gibt und die ganzen Themen. Das ist Kerngeschäft im Grunde. Aber das ist ja noch so viel drumherum. Wenn man dann denkt, schon alleine man muss seine Termine organisieren, man hat mit dem ganzen leidigen Thema Bürokratie zu tun. Mit den ganzen Anmeldungen, wo man alles jetzt praktisch hier mitspielt.

0: Ja, wie empfinden Sie das?
1: Na, ich fuchs mich so langsam rein. Also ich bin auch überrascht, was da alles, was man da alles so machen muss. Aber ich fuchs mich rein und mir macht es gerade auch Spaß irgendwie in der Hinsicht, auch noch in der Bürokratie sozusagen groß zu werden, wenn man doch irgendwie rein guckt, wie das alles funktioniert. Aber es ist
0: Das
1: ein
0: ist eine
1: bisschen übertrieben
0: Herausforderung.
1: manchmal, ja. Also.
0: Naja, auf alle Fälle ist es schön, wenn die noch das so sehen, wie sie es gerade
1: Alles
0: erklärt
1: Neue
0: haben.
1: macht doch meistens
0: Naja,
1: Spaß.
0: sollte sein. Sie haben ja auch den Titel Komponist mit drin, bei Ihrer Stufe sagen Leistungsbeschreibung. Also könnte jetzt jemand kommen, sagen, machen auch meine Tante wird 70, machen Sie mal ein schönes Liedchen.
1: Genau, natürlich. Also
0: Ja,
1: das hatte ich noch nie. Ich habe
0: Das
1: damals
0: war ein
1: eine.
0: anderer Geburtstag.
1: Genau, aber nee, also damals als Jugendlicher habe ich natürlich sehr, sehr viel komponiert, weil da hatte man ja die bestimmten Themen, die man heutzutage ja doch manchmal auch wieder aufploppen. Aber eher im modernen Bereich, das heißt Rock-Pop-Songs, die ich natürlich gerade auch immer noch komponiere. Ich gehe nur vom Englischen so langsam ins Deutsche, eher in Richtung Liedermacher. Und komponiere aber auch sehr, sehr, sehr gerne natürlich klassisch. Also für Orgel, Klavier und Chöre.
0: Es gibt ja hier in der Region einige, die musikalisch unterwegs sind. Ich will mich jetzt wirklich hüten, Namen zu nennen. Gibt es da einen gewissen Austausch in der Liedermacher-Szene, in der ja, Velo-Kantor-Szene?
1: Leider noch nicht so, vielleicht ja nach diesem Interview, weil man ja doch irgendwie in dieser Organisation Kirchmusik irgendwie noch drin ist. Da gibt es einen sehr, sehr guten Austausch. Also da bin ich sehr gut vernetzt. In der ganzen, man hat ja immer so wie auf Länderebene Sachsen-Anhalt oder so gibt es das im Kirchlichen auch. Da ist es die Evangelische Kirche von Mitteldeutschland, die ist sehr, sehr, sehr groß. Also Thüringen, Brandenburg,
0: Ja,
1: Sachsen-Anhalt und
0: und da
1: so
0: sind von
1: weiter.
0: irgendwo
1: Also,
0: ein Zipfel und da eine Einstülpung und so
1: ja.
0: weiter, weil die Kirche ist da sehr konservativ und diese Änderungen, die es im weltlichen Leben gab mit Grenzen und mit Zuständigkeitsbereichen,
1: Oh, doch,
0: das.
1: sie sind auch schon mal zusammengegangen, ich glaube, vor 10 Jahren, nee, 15 Jahren
0: Zumindest
1: ungefähr.
0: das sind, wenn man sich das anguckt, diese gerade die evangelische Kirche, die und auch bei der katholischen, die zuständig bei die Diözesen und sowas, es ist
1: Ein riesiges
0: riesiges
1: Gebiet,
0: Ding, ja,
1: genau.
0: und sehr seltsam gestaltet manchmal.
1: Aber
0: Auch
1: das.
0: historisch gewachsen eben, warum das da gehört, zugehört und da nicht. Und gerade in unserer Gegend hier, weil es ja historisch sehr viele kleine Staaten hier gab.
1: Genau. Aber das ist ja die Chance eigentlich, dass es so groß ist, weil man eben diesen tollen Austausch mit den anderen Kirchenmusikern hat. Und dort ist auf jeden Fall der Austausch. Hier jetzt in der Szene der freien Musiker leider noch nicht so sehr. Ich hoffe, da rutsche ich gut rein und
0: Es ist
1: kann schöne Projekte auch mit den anderen dann machen.
0: ja alles noch im Entstehen, das
1: Genau.
0: darf man ja dabei nicht vergessen. Trotzdem haben Sie doch schon erste Erfahrungen gemacht. Wie kommt das an, wenn da so ein junger Mann ankommt mit seinem Velo oder mit seinem Auto ab und zu, weil ja das
1: Ist halt ja unter uns
0: E-Piano mit
1: bleiben.
0: dabei ist. Und wie wird das angenommen?
1: Ich würde sagen positiv. Also ich bekomme ja im Moment recht gute und viele Aufträge. Ich versuche eben Musik total, versucht wahrscheinlich jeder, aber total gefühlvoll, also was Musik eigentlich ausmacht. Musik ist ja Gefühl und Emotionen und die versuche ich natürlich rüberzubringen. Versuchen wahrscheinlich viele, aber ich möchte eben ultimativ Kraft darauf setzen und möchte eben sehr individuell auf die Konzerte gehen. Das heißt zum Beispiel gestern bei dem Geburtstag gab es gleichzeitig noch ein Kabarettprogramm, was explizit für also was ich eben explizit für den Gratulanten, dem Geburtstagskind geschrieben habe, so dass es individuell auf jede Person ist und nicht einfach nur Massenware einfach mal runtergespielt.
0: Wir natürlich auch mal darüber reden, wie man sie buchen kann. Das ist ja nicht unwichtig, ja, das sollte man durchaus erwähnen. Wie kommt man sie ran? Gibt es eine Art feste Preisliste oder ist das alles Verhandlungssache?
1: Na, je nach Aufwand, deswegen theoretisch Verhandlungssache.

0: Man darf mich gerne auf Facebook, Instagram, TikTok mittlerweile, ich muss ja jetzt mit der Zeit gehen, unter Velocantor suchen. Und es gibt natürlich eine Internetseite velocantor.de.
1: Gut, da haben wir das abgehandelt. Sollte aber auch
0: Danke.
1: sein, dass man auf alle Fälle, jeder, der sich dafür interessiert und sagt, Mensch, das ist doch ein sympathischer junger Mann, da gehe ich mal näher ran, das höre ich mir mal an. Vielleicht klappt es ja, dass der ein oder andere dann sagt, Mensch, den buche ich mal. Das will ich mir mal live anhören.
0: Auf der Internetseite gibt es natürlich auch Termine, wo
1: Aha.
0: man dann sehen kann, wo bin ich denn das nächste Mal im öffentlichen Bereich.
1: Ja, das ist genau der Punkt, was so ansteht demnächst oder vielleicht auch fast mal allgemeiner, wo Sie hinwollen. Sie haben jetzt die erste Erfahrung gesammelt in dieser Selbstständigkeit. Wo wünschen Sie sich, dass es sich hin entwickelt?
0: Also an sich mag ich natürlich auch dieses Intime. Beerdigungen zum Beispiel sind natürlich auch Teil des Lebens. Hochzeiten, dann eben Geburtstage, also irgendwelche Kleinfeiern, die mag ich sehr, weil man eben sehr schönen Kontakt zum Publikum hat. Ich möchte immer diesen Kontakt haben, spiele damit sehr gerne. Deswegen mag ich auch kleine Dorfkirchen, wo man dann zum Beispiel mit einem Kabarettprogramm auch auftritt, weil man mit den Leuten sehr viel Spaß haben kann. Mag aber natürlich auch das Größere, also das heißt, sei es auf Stadtfeiern, sei es auf irgendwelchen Dorffesten oder eben in irgendwelchen Scheunenkonzerten. Aber natürlich mag ich auch, was ich jetzt auch ein paar Mal gemacht habe, aber was dann eben auch sehr intim ist, das Wohnzimmerkonzert sozusagen, wo dann ein kleiner
1: Das ist schon wirklich nah dran am Künstler, so wie hier ungefähr.
0: Genau, richtig. Also.
1: Das ist vielleicht ein kleines Stichwort auch. Also erstmal wünsche ich Ihnen viel Erfolg weiter und sicherlich wird sich unser Weg ab und zu mal kreuzen.
0: Ich würde mich
1: Ich
0: freuen.
1: höre, die Veranstaltung hier und jene Veranstaltung da und wer macht die Musik? Da hätten wir uns wieder. Wir wären ja nicht punktum, wenn wir nicht ein bisschen zaubern könnten beim Fernsehen. Wir wollen diesmal ein bisschen zaubern. Liebe Zuschauer, Sie kennen das, zu Gast gibt es ja schon seit vielen Jahrzehnten. Und wenn es sich ergibt, versuchen wir auch mal ein bisschen was Besonderes zu machen. Das machen wir heute. Jetzt werden wir nicht mit einem Schnips diese Bühne hier umbauen und dem Christian da Gelegenheit geben, sich mal von seiner besten, nämlich seiner musikalischen Seite zu zeigen, mit dem großen E-Piano, so viel sei schon verraten an der Stelle und einfach mal zeigt, was er drauf hat. Jetzt schon mal hier an der Stelle, weil ich mich ja gleich wegzaubern werde. Vielen Dank fürs Kommen, liebe Zuschauerinnen und Zuschauer. Vielen Dank fürs Dranbleiben und ich hoffe, dass Sie auch das nächste Mal wieder einschalten, denn das heißt zu Gast bei Ihrem Punkt um Fernsehen. Und jetzt ist die Bühne Ihre.

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1: Alle Jahre wieder, zumindest wenn kein Corona ist, feiern die Pfingstgesellschaften im Kernland des Mansfelder Landes ihr traditionelles Pfingstfest. Gut Wetter war ja an diesem 29. Mai, dem diesjährigen Pfingstmontag. Und so lockten nicht nur der Sonnenschein die kleinen und großen Gäste in den Wald, wie hier im Katharinenholz, wo die Kreisfelder Pfingstburschen ihr Fest zelebrierten. Schon am frühen Morgen zogen die Burschen mit ihren Kostümen und mit selbstgebauten Fahrzeugen und Nummern Richtung des schattigen Plätzchens im Wald. Vor Ort konnten die Jüngsten zum Beispiel bei kleinen Ratespielchen was gewinnen und für die Größeren waren die Bierwagen geöffnet. Doch bevor die Dreckschweine in die Schlammkuhle gingen, sorgten erst einmal die Musikanten vom Kloster Mansfelder Musikverein für Stimmung.

0: So grob um die Mittagszeit ging es dann langsam los. Und die Läufer, wie hier im Bild, versammelten sich, um den Höhepunkt einzuläuten. So gab es wieder eine kleine Pyroshow mit bunten Rauch und lautstarken Knall.
1: Blau, blau, blau.
2: Ach, nein.
1: Ja, das. Du bist auch noch. Es gibt keinen Schmerz. Ach, du weißt, Junge.

lieber Michael Jewicki. Ich muss aber nicht da, bis ganz einfach gut.

Zahlreiche Gäste konnte bei bestem Frühlingswetter auch die Anna-Röder Pfingstgesellschaft auf ihrem angestammten Platz am Rossberg begrüßen. Nach einem ereignisreichen Wochenende, unter anderem mit den Bands Atemlos und Borderline, näherte man sich nun am frühen Montagnachmittag dem Höhepunkt und Abschluss des Pfingstfestes, dem Sprung in den Schlamm. Seit nunmehr 75 Jahren gibt es die Anna-Röder Pfingstgesellschaft und auch im Jubiläumsjahr gab es neben den obligatorischen Kinderbelustigungen wieder einige Besonderheiten auf dem Platz. So wie beispielsweise dieses Mobil, das stetig voll besetzt seine Runden drehte.

Im Festzelt sorgten indes die Ochsstädter Musikanten aus Thüringen für Stimmung, während man neben dem Bierchen auch Kaffee und handgemachten Kuchen vom neuen Pächter des Waldcafés genießen konnte.

0: Wie im Mansfelder Grund werden auch in Annerode die Peitschen geknallt, um den Winter auch hier endgültig zu vertreiben. Mehrere Pfingstburschen sind der hohen Kunst des Knallens mächtig. Unter anderem auch eine junge Frau namens Jamie Lee Sue.
1: Ja, und falls sich hier einer wundert, wer so gut mit der Peitsche knallen kann, das ist meine Tochter, Jamie Lee Sue.
2: So, wie oft hat er zu Hause geübt?
1: Seitdem es 3 Jahre ist. Aber das sind ganz kleine Pfingstpeitsche, das hat auch immer gut geklappt mit so. Ist ein super Kind.
2: Und also Achtung, sie ist gerüstet, wenn sie mal verheiratet ist oder so.
1: Ja, da muss dann hier mit anfangen und dann kann sie die Peitsche abgeben, da gibt es einen Dänen. Heiraten, ich hab's jetzt gesagt.
3: Nein, niemand will meine Peitsche
1: ab. Ach so, Peitsche gibt's nicht ab. Ja, das machen wir mal, ja.
0: Doch dann, kurz vor 15 Uhr war es soweit und man rüstete sich für das Schlammbad.
2: Gleich jetzt los hier, oder jetzt in den Schlamm, wir machen euch gerade bereit.
4: Wir machen uns gerade warm, genau.
2: Genau, aber dieses Jahr gibt es ja was Besonderes hier in Annau.
4: Ja, wir haben 75 Jahre. Warum denn das? Freuen uns sehr, war ein sehr schönes Pfingstfest, seit dem Wochenende gewesen, seit Freitagabend. Sehr, super besucht, super Leute, super Stimmung. Und jetzt freuen wir uns auf den Abschluss des Pfingstfestes.
2: Und wie es aussieht, habt ihr auch jede Menge Nachwuchs.
4: Genau so ist es. Es hört zum Glück nicht auf.
2: Wer geht heute mit rein? Wer wird heute reingezogen?
4: Jetzt reingezogen wird keiner, weil das machen wir nicht. Es können freiwillig alle mit reinkommen, die möchten. Alles okay.
2: Auch Mädels? Mädels auch?
4: Wenn sie wollen, können sie da auch reinspringen.

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1: Das Konzert von Josef Haydn, Die Schöpfung, wird am 6. September von 17 bis 19 Uhr in der St. Andreaskirche Eisleben unter der Leitung von Kirchenmusikdirektor Thomas Ennenbach aufgeführt. Die Solisten kommen von der Kantorei Eisleben und Sangerhausen sowie vom Mitteldeutschen Kammerchor. Zum Tag des offenen Denkmals lädt der Schmidtschacht Helbra am 13. September von 9:30 Uhr bis 16:30 Uhr ein.
2: Besuchen Sie das 14. Askania Pferdefestival vom 20. bis 23. August auf der Herrenbreite in Aschersleben. Das heißt 4 Tage Pferdesport und Unterhaltung der Spitzenklasse. Organisiert vom Reit- und Fahrverein Einetal Westdorf Aschersleben e.V. Mehr Informationen unter www.askania-pferdefestival.de.
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0: Hallo und herzlich willkommen, liebe Zuschauerinnen und Zuschauer bei Punktum, Ihrem regionalen Fernsehprogramm zu einer weiteren Ausgabe von Zu Gast. Und ich freue mich heute, den Velokantor Christian Balkenol begrüßen zu dürfen. Organist, Pianist, Sänger, Unterricht und Komponist. Herzlich willkommen hier bei uns im Studio. Das alles steht auf seiner Visitenkarte und warum, wieso, weshalb, alles das werden wir klären. Hintergrund ist, dass er sich ja in diesem Jahr verändert hat, jetzt selbstständig unterwegs ist und gleich konnte man gar nicht anders als auf ihn aufmerksam werden. Dann bei uns mal eine Anfrage gestartet und da stelle ich fest, Mensch, den Namen, der kommt ja doch irgendwie bekannt vor und guckte in Veranstaltungen, die demnächst anlagen und bei der einen und auch bei der anderen und bei der nächsten. Überall, wer macht die musikalische Begleitung? Christian Balkenol. Dachte ich, Mensch, das kann doch wohl nicht wahr sein. Da müssen wir den jungen Mann mal hier bei uns vorstellen und das wollen wir machen. Und deswegen natürlich die Frage, die auch die Zuschauer und Zuschauerinnen sicherlich interessiert. Wer ist denn Christian Balkenol eigentlich?
1: Ich bin Musiker, Christian Balkenol, der Musiker, Velokantor. Kantor ist das alte Wort für Singen in der Kirche, für Musizieren in der Kirche. Und Velo bedeutet Fahrradfahren. Ich fahre sehr, sehr viel Fahrrad und dementsprechend verbinde ich irgendwie in meinem Leben beides ineinander, Musik und Bewegung. Und das beim Musizieren auch Bewegung.
0: Natürlich ist man ja nicht mit dem Fahrrad auf die Welt gekommen. Es gibt ja eine Vorgeschichte.
1: Ja, leider nicht. Ich komme aus Westfalen, habe dort immer schon, wie es viele kennen, Klavier gespielt und habe irgendwann herausgefunden, dass das Instrument der Königin oder ne, die Orgel so wunderschön ist, dass ich dachte, das muss ich unbedingt spielen. Habe dann angefangen, bin dann in verschiedene Chöre reingerutscht, die ich geleitet habe. Dann eben ins Tonstudio und so weiter und hatte dann irgendwann den Wunsch, Mensch, diesen Job, den möchte ich also hauptberuflich machen und habe dann in Halle Kirchenmusik studiert und bin dann hierhin gerutscht in die Kirche.
0: Also. Ja, in die Kirche rein, das muss man vielleicht noch mal näher erläutern. Ist ja naheliegend, dass wenn man Kirchenmusik studiert hat, da fertig ist, in diesem Rahmen sich erstmal einen Beruf sucht. Und wie war das in Ihrem Fall?
1: Genau, hier in diesem Bereich gibt es ein Projekt, das heißt die mobile Kinder- und Jugendkirche. Also man ist in Grundschulen unterwegs, man ist für Jugendliche, man macht zum Beispiel, ich habe eine Jugendband unter anderem noch geleitet und alles Mögliche. Und diesen Job fand ich sehr interessant, habe den angefangen und bin dann nach einigen Jahren dann eben weitergegangen und zwar hier dann in dieser Region als Regionalkantor im Mansfelder Land. Das heißt, dort war ich nicht nur für Kinder und Jugendliche zuständig, sondern für alle Generationen. Das heißt, ich habe den Singekreis, wo eher ein etwas älteres Alter anwesend gewesen ist. Aber ich hatte auch

0: Gut, das wäre sogar
1: Okay.
0: Sachsen, sei es Dresden irgendwie, sei es aber auch Erfurt in den Bereichen.
1: Also was sich so halbwegs erfahren lässt, im wahrsten Sinne des Wortes. Und ich
0: Oder
1: gebe dir,
0: erradeln lässt.
1: ja, in dem Falle denke ich mal, bis nach Dresden, das dauert ein Weilchen, mit dem Fahrrad unterwegs zu sein. Also wird sich so kombinieren lassen. Denn es ist ja so, dass Sie ja ein bisschen Gepäck dabei haben müssen. Behaupte ich jetzt mal, ja.
0: Das ist der Vorteil am Orgelspielen oder am Chorleiten. Da ist das Instrument die Orgel, das Instrument die Sängerinnen sozusagen, der Chor, schon da, ohne sie mitnehmen zu müssen.
1: In dem
0: Da
1: Fall
0: kann man
1: ja.
0: dann schön radeln, wenn man mit dem E-Piano unterwegs ist, was ich jetzt gerade recht viel bin, dann muss leider doch manchmal das Auto ran.
1: Genau, das war nämlich zum Beispiel im CJD in Langerhausen für die Feier des Baubeginns, dann Erweiterung. Da waren sie unter anderem auch dabei und auch mit dem E-Piano. Und das, ehrlich gesagt, möchte ich nicht unbedingt auf dem Fahrrad transportieren.
0: Vielleicht mal irgendwann ein Fahrradanhänger, der das transportieren kann. Aber im Moment sollte das unter uns bleiben, dass ich öfters mal mit dem Auto unterwegs bin.
1: Gut, dann
0: Also,
1: bleibt das unter uns,
0: ja,
1: sagen wir es nicht
0: genau.
1: weiter. Unabhängig davon, wie weit wäre denn der Radius mit dem Fahrrad, was Sie sich so zutrauen, zu sagen, zu Veranstaltungen zu radeln, wenn es sich ergibt?
0: Das war damals, als man noch ein bisschen mehr Zeit hatte, wirklich manchmal 200 Kilometer.
1: Du meinst das
0: Jetzt.
1: wirklich ernst?
0: Ja, genau. Also, aber jetzt bin ich auch, ich werde ja auch älter, leider. Ich würde es jetzt mal auf 150 vielleicht runter
1: Das ist immer noch
0: brechen.
1: allerhand. Ich finde es auch sehr bemerkenswert und auch viel Respekt für Ihren Mut, sich in diesen Zeiten ja sozusagen selbstständig zu machen, eine Anstellung aufzugeben. Was war Ihr innerer Beweggrund dafür? Warum wollten Sie das machen?
0: Ich habe ja eben gesagt, also ich habe nicht mehr die Grenzen, die örtlichen Grenzen, und ich habe jetzt aber auch musikalisch keine Grenzen mehr. Ich kann jetzt alles machen, was ich möchte. Ich kann Projekte annehmen, Konzerte annehmen, die ich möchte. Ich kann sie aber auch theoretisch absagen, wenn sie mir nicht so richtig passen. Ich kann Chorarbeit machen, die ich möchte. Und diese Freiheit, die wollte ich immer haben, und die habe ich jetzt endlich. Und das war mein großer Beweggrund. Also alleine jetzt habe ich recht schnell nach meinem Ende als Kantor, Regionalkantor, habe ich recht schnell einen Chor gegründet in Kloster Mansfeld, der gute Resonanzen hat. Und also es kommen die Menschen, die haben Freude. Und man kann eben out of the box jetzt denken. Man muss nicht mehr in diese Strukturen reindenken, die es natürlich in jeder Organisation gibt, wie zum Beispiel auch Kirche.
1: Was man natürlich aber bedenken muss, in dem höheren Maß als vielleicht als vorher, dass man seine Rechnungen bezahlen muss. Und deswegen da natürlich auch Einnahmen generieren. Und da fällt mir in erster Linie ein, solche Sachen hier bei solchen Veranstaltungen da zu sein, mit dem E-Piano und das musikalisch zu begleiten, dass das ein Auftrag ist, fertig und so fort. Aber sogar die Sache mit der Chorleitung oder sowas hätte ich jetzt gar nicht in die Art und Weise so eingereiht in diese Richtung.
0: Genau, also da, das ist alles noch nicht so wirtschaftlich. Also deswegen hoffe ich, dass manche auf mich noch weiterhin aufmerksam werden. Der Chor zum Beispiel, da zahlen die Menschen eben einen kleinen Beitrag, und also der wirklich minimal ist im Vergleich zu einem Fitnessstudio oder so. Davon, ja, lebe ich sozusagen.
1: Über den Velokanto haben wir jetzt schon gesprochen, die Liebe zum Fahrrad und natürlich zur Musik. Da steht eben Organist, Pianist, Sänger, Unterricht, Komponist. Ist das letztlich die Bandbreite Ihrer Tätigkeit? Und für was alles kann man Sie denn sozusagen buchen?
0: Na, ich glaube, die meisten interessiert ja eher dann so die Musik, sei es mit Klavier, Gesang. Natürlich habe ich ja auch noch eine Combo im Hintergrund, Schlagzeug, E-Gitarre und Akustikgitarre. Auf Geburtstagen, auf Feiern, wie zum Beispiel die Einweihung vom CJD, was Sie eben angesprochen hatten. Gestern Abend habe ich noch einen Geburtstag gespielt, der eben privat war. Sei es aber auch Stadtfeiern und so weiter. Also die Bandbreite ist ganz wild. Aber wiederum, natürlich möchte ich auch, weil Ich finde, Kirchenmusiker,

0: der Beruf ist eines der schönsten dieser Welt, sonst hätte ich ihn ja nicht gemacht. Natürlich werde ich die Kirche in der Form nicht verlassen. Also alleine Gottesdienste zu begleiten, lebendig zu begleiten, werde ich auch nicht aufgeben wollen. Und Orgelkonzerte wiederum werden auch nicht aus meinem Repertoire rausgehen. Ich bin eher sogar anders in der Hinsicht. Also Orgelkonzerte sind bei mir nicht nur klassisch. Bei mir letztens habe ich Best of Rock, Pop und Musical gespielt oder Stummfilm
1: Ja, das
0: trifft.
1: kommt ja mal gut an, wenn ja so
0: Genau.
1: bestehende Vorstellungen, die man hat, mal ein bisschen aufgebrochen werden. Gerade
0: Genau.
1: bei Orgelmusik hat man ja eine Vorstellung davon, auch wenn man sich bei den Fugen von Bach nicht so auskennt, aber so ungefähr die Richtung und die vielen anderen Klassiker, dass man aber aus diesem Rieseninstrument noch ganz andere Töne rausholen kann. Und das führt dann immer, denke ich mal, zu viel Begeisterung und Erstaunen, ja.
0: Ich würde sagen, ja, also eine Orgel ist ja eigentlich ein Orchester und das kann alle Klangfarben irgendwie fabrizieren. Und ich kenne auch langweilige Orgelkonzerte,
1: Das
0: also ich,
1: habe ich jetzt, damit ich hier.
0: aber,
1: Aber
0: und genau das will ich eben nicht haben. Ich möchte
1: erfüllte
0: eben,
1: Erwartungen müssen nicht unbedingt zwangsläufig langweilig sein.
0: Entschuldigung, aber, aber auf jeden Fall, ich möchte eben, also einfach eine andere Kultur von Orgelmusik an die Menschen bringen. Und ich liebe Bach und die Fugen und die Präludien und so weiter. Oder die natürlich auch die Toccata.
1: Ja, das ist
0: Aber
1: natürlich, also das geht gerade ein bisschen Kopfkino ab, also das ist
0: genau.
1: natürlich eines der größten Musikstücke der Menschheit, würde ich mal
0: Genau,
1: sagen,
0: also
1: ja. Wenn man das
0: definitiv.
1: hört und so weiter, da gibt's, das gehört auf alle Fälle mit dazu. Ja, das kann man sich jetzt alles so ein bisschen naheliegend vorstellen. Auch, dass hier ja, die Bereitschaft besteht, die Kirchen zu öffnen für solche Projekte, die ist da, ja.
0: Genau, also die ist natürlich eben sehr
1: Denn die Orgeln sind ja nun meist mal nun mal in Kirchen, ja.
0: das ist genau der Vorteil, dass die dann geöffnet werden. Natürlich gibt es hier leider auf bestimmten Dorfkirchen auch Orgeln, die nicht mehr so gut im Schuss sind. Aber wenn man sich zum Beispiel hier, jetzt sind wir hier in Hettstedt, die Rühlmann-Orgel anguckt, wundervoll, oder in der Andreaskirche in Eisleben. Also es gibt ja Schätze hier. Gerade in Merseburg, aber das ist jetzt Insider-Ding, wo Sachen, wo man selber dann
1: Im Dom oder in der Stadtkirche
0: wo genau,
1: Merseburg?
0: im Merseburger Dom, da ist die Ladegastorgel, die ist einfach nur toll.
1: Ja, überhaupt, der ganze Dom ist toll, aber
0: Ja,
1: da
0: natürlich, aber.
1: gibt's so viele ja, Baudenkmäler, auch die viele, viele Schätze beinhalten. Das wird doch jetzt bloß von unserem Gespräch jetzt wegführen. Ja,
0: Entschuldigung.
1: nein, nein, nein, wieso? Das Thema Unterricht, ist das ein Ziel? Oder schon Realität?
0: Das ist Realität, das ist schon lange Realität, sei es Gesangsunterricht, sei es aber auch Klavier, Orgel und auch, ich habe gerade, das ist nicht so oft, eine, die Musiktheorieunterricht bei mir nimmt. Also das heißt, wir komponieren, wir gucken uns an, wie funktioniert Musik. Und was bedeutet das alles?
1: Ja, das ist ja auch so, dass man ja, wenn man jetzt in die Selbstständigkeit geht, da ja auch viel auf einen zukommt. Das eine Sache ist die, dass man vor Ort sich einbringt auf die eine oder andere Art, dass man da gebucht wird, um eine Veranstaltung zu untermalen, dass man solchen Unterricht gibt und die ganzen Themen. Das ist eines, das ist Kerngeschäft im Grunde. Aber das ist ja noch so viel drumherum. Wenn man dann denkt, schon alleine man muss seine Termine organisieren, man hat mit dem ganzen leidigen Thema Bürokratie zu tun. Mit den ganzen Anmeldungen, wo man alles jetzt praktisch hier mitspielt. Ja, wie empfinden Sie das?
0: Na, ich fuchs mich so langsam rein. Also ich bin auch überrascht, was man da alles so machen muss. Aber ich fuchs mich rein und mir macht es gerade auch Spaß irgendwie in der Hinsicht, auch noch in der Bürokratie sozusagen groß zu werden, wenn man doch irgendwie rein guckt, wie das alles funktioniert. Aber es ist
1: Das
0: ein
1: ist eine
0: bisschen übertrieben
1: Herausforderung.
0: manchmal, ja.
1: Naja, auf alle Fälle ist es schön, wenn die noch das so sehen, wie sie es gerade
0: Alles
1: erklärt
0: Neue
1: haben.
0: macht doch meistens
1: Naja,
0: Spaß.
1: sollte sein. Sie haben ja auch den Titel Komponist mit drin, bei Ihrer Stoße sagen Leistungsbeschreibung. Also könnte jetzt jemand kommen, so machen, auch meine Tante wird 70, machen Sie mal ein schönes Liedchen.
0: Genau, natürlich. Also das hatte ich noch nie. Mhm. Ich habe damals...
1: Das war ein anderer Geburtstag.
0: Genau, aber nee, also damals als Jugendlicher habe ich natürlich sehr, sehr viel komponiert, weil da hatte man ja die bestimmten Themen, die man heutzutage ja doch manchmal auch wieder aufploppen. Aber eher im modernen Bereich, das heißt Rock-Pop-Songs, die ich natürlich gerade auch immer noch komponiere. Ich gehe nur vom Englischen so langsam ins Deutsche, eher in Richtung Liedermacher und komponiere aber auch sehr, sehr, sehr gerne natürlich klassisch. Also für Orgel, Klavier und Chöre.
1: Es gibt ja hier in der Region einige, die musikalisch unterwegs sind. Ich will mich jetzt wirklich hüten, Namen zu nennen. Gibt es da einen gewissen Austausch in der Liedermacher-Szene, in der, ja, Velo-Kantor-Szene?
0: Leider noch nicht so, vielleicht ja nach diesem Interview, weil man ja doch irgendwie in dieser Organisation Kirchmusik irgendwie noch drin ist. Da gibt es einen sehr, sehr guten Austausch. Also da bin ich sehr gut vernetzt. In der ganzen, man hat ja immer so wie auf Länderebene Sachsen-Anhalt oder so gibt es das im Kirchlichen auch. Da ist es die Evangelische Kirche von Mitteldeutschland, die ist sehr, sehr, sehr groß. Also Thüringen, Brandenburg, Sachsen-Anhalt
1: und so weiter. Ja, und das ist von irgendwann ein Zipfel und da eine Einstellung und so weiter, weil die Kirche ist da sehr konservativ. Und diese Änderungen, die es im weltlichen Leben gab mit Grenzen und mit Zuständigkeitsbereichen.
0: Oh doch, sie sind auch schon mal zusammengegangen, ich glaube vor 10 Jahren, nee, 15 Jahre
1: also ungefähr. Das sind, wenn man sich das anguckt, diese gerade evangelische Kirche, die und auch bei der katholischen, die zuständig bei die Diözesen und sowas, ist
0: ein riesiges Gebiet.
1: Ding, genau. Und sehr seltsam gestaltet manchmal.
0: Aber
1: auch historisch gewachsen eben, warum das da zugehört und da nicht. Und gerade in unserer Gegend hier, weil es ja historisch sehr viele kleine Staaten hier gab.
0: Genau. Aber das ist ja die Chance eigentlich, dass es so groß ist, weil man eben diesen tollen Austausch mit den anderen Kirchenmusikern hat. Und dort ist auf jeden Fall der Austausch. Hier jetzt in der Szene der freien Musiker leider noch nicht so sehr. Ich hoffe, da rutsche ich gut rein und kann schöne Projekte auch mit den anderen dann machen.
1: Es ist ja alles noch im Entstehen, das darf man ja dabei nicht vergessen. Trotzdem haben sie doch schon erste Erfahrungen gemacht. Wie kommt das an, wenn da so ein junger Mann ankommt mit seinem Velo oder mit seinem Auto ab und zu, weil ja das E-Piano mit dabei ist? Und wie wird das angenommen?
0: Ich würde sagen positiv. Also ich bekomme ja im Moment recht gute und viele Aufträge. Ich versuche eben Musik total, versucht wahrscheinlich jeder, aber total gefühlvoll, also was Musik eigentlich ausmacht. Musik ist ja Gefühl und Emotion und die versuche ich natürlich rüberzubringen. Versuchen wahrscheinlich viele, aber ich möchte eben ultimativ Kraft darauf setzen und möchte eben sehr individuell auf die Konzerte gehen. Das heißt zum Beispiel gestern bei dem Geburtstag gab es gleichzeitig noch ein Kabarettprogramm, was explizit für was ich eben explizit für den Gratulanten, dem Geburtstagskind geschrieben habe, so dass es individuell auf jede Person ist und nicht einfach nur Massenware einfach mal runtergespielt.
1: Müssen wir natürlich auch mal darüber reden, wie man sie buchen kann. Das ist ja nicht unwichtig, ja. Das sollte man durchaus erwähnen. Wie kommt man sie ran? Gibt es da eine Art feste Preisliste oder ist das alles Verhandlungssache?
0: Na, je nach Aufwand, deswegen theoretisch Verhandlungssache. Man darf mich gerne auf Facebook, Instagram, TikTok mittlerweile, ich muss ja jetzt mit der Zeit gehen, unter Velocantor suchen. Und es gibt natürlich eine Internetseite velocantor.de.
1: Gut, da haben wir das abgehandelt. Sollte aber auch sein, dass man auf alle Fälle, jeder, der sich dafür interessiert und sagt, Mensch, ist doch ein sympathischer junger Mann, da gehe ich mal näher ran, das höre ich mir mal an. Vielleicht klappt es ja, dass der ein oder andere dann sagt, Mensch, den buche ich mal. Das will ich mir mal live anhören.
0: Auf der Internetseite gibt es natürlich auch Termine, wo man dann sehen kann, wo bin ich denn das nächste Mal im öffentlichen Bereich.
1: Ja, das ist genau der Punkt, was so ansteht demnächst oder vielleicht auch fast mal allgemeiner, wo Sie hinwollen. Sie haben jetzt erste Erfahrung gesammelt in dieser Selbstständigkeit. Wo wünschen Sie sich, dass es sich hin entwickelt?
0: Also an sich mag ich natürlich auch dieses intime Beerdigungen zum Beispiel.

0: sind natürlich auch Teil des Lebens. Hochzeiten, dann eben Geburtstage, also irgendwelche Kleinfeiern, die mag ich sehr, weil man eben sehr schönen Kontakt zum Publikum hat. Ich möchte immer diesen Kontakt haben, spiele damit sehr gerne. Deswegen mag ich auch kleine Dorfkirchen, wo man dann zum Beispiel mit einem Kabarettprogramm auch auftritt, weil man mit den Leuten sehr viel Spaß haben kann. Mag aber natürlich auch das Größere, also das heißt, sei es auf Stadtfeiern, sei es auf irgendwelchen Dorffesten oder eben in irgendwelchen Scheunenkonzerten. Aber natürlich mag ich auch, was ich jetzt auch ein paar Mal gemacht habe, aber was dann eben auch sehr intim ist, das Wohnzimmerkonzert sozusagen, wo dann ein kleiner Wohnzimmer.
1: Das ist schon wirklich nah dran am Künstler, so wie hier ungefähr.
0: Genau, richtig. Also
1: das ist vielleicht ein kleines Stichwort auch. Also erstmal wünsche ich Ihnen viel Erfolg weiter und sicherlich wird sich unser Weg ab und zu mal kreuzen.
0: Ich würde mich freuen.
1: Ich höre, die Veranstaltung hier und jene Veranstaltung da und wer macht die Musik? Da hätten wir uns wieder. Wir wären ja nicht punktum, wenn wir nicht ein bisschen zaubern könnten beim Fernsehen. Wir wollen diesmal ein bisschen zaubern. Liebe Zuschauer, Sie kennen das, zu Gast gibt es ja schon seit vielen Jahrzehnten. Und wenn es sich ergibt, versuchen wir auch mal ein bisschen was Besonderes zu machen. Das machen wir heute. Jetzt werden wir nicht mit einem Schnips diese Bühne hier umbauen und dem Christian da Gelegenheit geben, sich mal von seiner besten, nämlich seiner musikalischen Seite zu zeigen, mit dem großen E-Piano, so viel sei schon verraten an der Stelle, und einfach mal zeigt, was er drauf hat. Jetzt schon mal hier an der Stelle, weil ich mich ja gleich wegzaubern werde, vielen Dank fürs Kommen, liebe Zuschauerinnen und Zuschauer. Vielen Dank fürs Dranbleiben und ich hoffe, dass Sie auch das nächste Mal wieder einschalten, denn das heißt zu Gast bei Ihrem Punkt um Fernsehen. Und jetzt ist die Bühne Ihre.

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1: Alle Jahre wieder, zumindest wenn kein Corona ist, feiern die Pfingstgesellschaften im Kernland des Mansfelder Landes ihr traditionelles Pfingstfest. Gut Wetter war ja an diesem 29. Mai, dem diesjährigen Pfingstmontag. Und so lockten nicht nur der Sonnenschein die kleinen und großen Gäste in den Wald, wie hier im Katharinenholz, wo die Kreisfelder Pfingstburschen ihr Fest zelebrierten. Schon am frühen Morgen zogen die Burschen mit ihren Kostümen und mit selbstgebauten Fahrzeugen und Nummern Richtung des schattigen Plätzchens im Wald. Vor Ort konnten die Jüngsten zum Beispiel bei kleinen Ratespielchen was gewinnen und für die Größeren waren die Bierwagen geöffnet. Doch bevor die Dreckschweine in die Schlammkuhle gingen, sorgten erst einmal die Musikanten vom Kloster Mansfelder Musikverein für Stimmung.

0: So grob um die Mittagszeit ging es dann langsam los und die Läufer wie hier im Bild versammelten sich, um den Höhepunkt einzuläuten. So gab es wieder eine kleine Pyroshow mit bunten Rauch und lautstarken Knall.
1: Blau, blau, blau.
2: Ach, nein.
1: Ja, das.
2: Es gibt keinen Schlaf. Ah, du weißt, Junge.

0: heute wirklich. Ich muss aber nicht auf Wiesgarten, das ist einfach gut.
1: Besser!
0: Gut!
1: Besser!
0: Gut!
1: Besser!
0: In diesem Sinne!
1: Ja.

Zahlreiche Gäste konnte bei bestem Frühlingswetter auch die Anneröder Pfingstgesellschaft auf ihrem angestammten Platz am Rossberg begrüßen. Nach einem ereignisreichen Wochenende, unter anderem mit den Bands Atemlos und Borderline, näherte man sich nun am frühen Montagnachmittag dem Höhepunkt und Abschluss des Pfingstfestes, dem Sprung in den Schlamm. Seit nunmehr 75 Jahren gibt es die Anneröder Pfingstgesellschaft und auch im Jubiläumsjahr gab es neben den obligatorischen Kinderbelustigungen wieder einige Besonderheiten auf dem Platz. So wie beispielsweise dieses Mobil, das stetig voll besetzt seine Runden drehte.

im Festzelt sorgten indes die Ockstädter Musikanten aus Thüringen für Stimmung, während man neben dem Bierchen auch Kaffee und handgemachten Kuchen vom neuen Pächter des Waldcafés genießen konnte.

0: Wie im Mansfelder Grund werden auch in Annerode die Peitschen geknallt, um den Winter auch hier endgültig zu vertreiben. Mehrere Pfingstburschen sind der hohen Kunst des Knallens mächtig. Unter anderem auch eine junge Frau namens Jamie Lee Sue. Oh.
1: Ja, und falls sich hier einer wundert, wer so gut mit der Peitsche knallen kann, das ist meine Tochter, Jamie Lee Sue.
2: So, wie oft hat er zu Hause geübt?
1: Seitdem es 3 Jahre ist. Aber da hat es eine ganz kleine Pfingstpeitsche gehabt und es hat auch immer gut geklappt mit so. Das ist ein super Kind.
2: Achtung, also sie ist gerüstet, wenn sie mal verheiratet ist oder so.
1: Ach, da muss dann hier mit anfangen, dann kann sie die Peitsche abgeben, dann gibt es einen Dänen.
3: Niemals.
1: Heiraten, ich hab's jetzt gesagt.
3: Nein,
1: schön.
3: Niemand will meine Peitsche.
1: Ach so, Peitsche gibt's nicht ab. Ja, das machen wir auch mal, ja.
0: Doch dann, kurz vor 15 Uhr war es soweit und man rüstete sich für das Schlammbad.
2: Gleich jetzt los hier, oder geht's in den Schlamm? Ihr macht euch gerade bereit.
4: Wir machen uns gerade warm, genau.
2: Genau, aber dieses Jahr gibt's ja was Besonderes hier in Annerode.
4: Ja, wir haben 75 Jahre.
5: Warum denn das?
4: Freuen uns sehr, war ein sehr schönes Pfingstfest, seit dem Wochenende gewesen, seit Freitagabend, sehr, super besucht, super Leute, super Stimmung. Und jetzt freuen wir uns auf den Abschluss des Pfingstfestes.
2: Und wie es aussieht, habt ihr auch jede Menge Nachwuchs.
4: Genau so ist es. Es hört zum Glück nicht auf.
2: Wer geht heute mit rein? Wer wird heute reingezogen?
4: Jetzt reingezogen wird keiner, weil das machen wir nicht. Es können freiwillig alle mit reinkommen, die möchten. Alles okay.
2: Auch Mädels? Mädels auch?
4: Wenn sie wollen, können sie da auch reinspringen.

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1: Das Konzert von Josef Haydn, Die Schöpfung, wird am 6. September von 17 bis 19 Uhr in der St. Andreaskirche Eisleben unter der Leitung von Kirchenmusikdirektor Thomas Ennenbach aufgeführt. Die Solisten kommen von der Kantorei Eisleben und Sangerhausen sowie vom Mitteldeutschen Kammerchor. Zum Tag des offenen Denkmals lädt der Schmidtschacht Helbra am 13. September von 9:30 Uhr bis 16:30 Uhr ein.
2: Besuchen Sie das 14. Askania Pferdefestival vom 20. bis 23. August auf der Herrenbreite in Aschersleben. Das heißt 4 Tage Pferdesport und Unterhaltung der Spitzenklasse. Organisiert vom Reit- und Fahrverein Einetal Westdorf Aschersleben e.V. Mehr Informationen unter www.askania-pferdefestival.de.
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0: Hallo und herzlich willkommen, liebe Zuschauerinnen und Zuschauer bei Punktum, Ihrem regionalen Fernsehprogramm zu einer weiteren Ausgabe von Zu Gast. Und ich freue mich heute, den Velokantor Christian Balkenol begrüßen zu dürfen. Organist, Pianist, Sänger, Unterricht und Komponist. Herzlich willkommen hier bei uns im Studio. Das alles steht auf seiner Visitenkarte und warum, wieso, weshalb, alles das werden wir klären. Hintergrund ist, dass er sich ja in diesem Jahr verändert hat, jetzt selbstständig unterwegs ist und gleich konnte man gar nicht anders als auf ihn aufmerksam werden. Wir haben bei uns mal eine Anfrage gestartet und da stelle ich fest, Mensch, den Namen, der kommt dir doch irgendwie bekannt vor und guckte in Veranstaltungen, die demnächst anlagen und bei der einen und auch bei der anderen und bei der nächsten. Überall, wer macht die musikalische Begleitung? Christian Balkenol, dachte ich, Mensch, das kann doch wohl nicht wahr sein. Da müssen wir den jungen Mann mal hier bei uns vorstellen und das wollen wir machen. Und deswegen natürlich die Frage, die auch die Zuschauer und Zuschauerinnen sicherlich interessiert. Wer ist denn Christian Balkenol eigentlich?
1: Ich bin Musiker, Christian Balkenol, der Musiker, Velokantor. Kantor ist das alte Wort für Singen in der Kirche, für Musizieren in der Kirche. Und Velo bedeutet Fahrradfahren. Ich fahre sehr, sehr viel Fahrrad und dementsprechend verbinde ich irgendwie in meinem Leben beides ineinander, Musik und Bewegung. Und das beim Musizieren auch Bewegung.
0: Natürlich ist man ja nicht mit dem Fahrrad auf die Welt gekommen. Es gibt ja eine Vorgeschichte.
1: Ja, leider nicht. Ich komme aus Westfalen, habe dort immer schon, wie es viele kennen, Klavier gespielt und habe irgendwann herausgefunden, dass das Instrument der Königin oder die Orgel so wunderschön ist, dass ich dachte, das muss ich unbedingt spielen. Hab dann angefangen, bin dann in verschiedene Chöre reingerutscht, die ich geleitet habe. Dann eben ins Tonstudio und so weiter und hatte dann irgendwann den Wunsch, Mensch, diesen Job, den möchte ich hauptberuflich machen und habe dann in Halle Kirchenmusik studiert und bin dann hier hingerutscht in die Kirche.
0: Also, ja, in die Kirche rein, das muss man vielleicht noch mal näher erläutern. Ist ja naheliegend, dass wenn man Kirchenmusik studiert hat, da fertig ist, in diesem Rahmen sich erstmal einen Beruf sucht. Und wie war das in Ihrem Fall?
1: Genau, hier in diesem Bereich gibt es ein Projekt, das heißt die mobile Kinder- und Jugendkirche. Also man ist in Grundschulen unterwegs, man ist für Jugendliche, man macht zum Beispiel, ich habe eine Jugendband unter anderem noch geleitet und alles Mögliche. Und diesen Job fand ich sehr interessant, habe den angefangen und bin dann nach einigen Jahren dann eben weitergegangen. Und zwar hier dann in dieser Region als Regionalkantor im Mansfelder Land. Das heißt, dort war ich nicht nur für Kinder und Jugendliche zuständig, sondern für alle Generationen. Das heißt, ich habe den Singekreis, wo eher ein etwas älteres Alter anwesend gewesen ist. Aber ich hatte auch den Kinderchor, der eben, wie ich schon sagte, etwas jünger war. Und man hat sich eher auf die klassische, aber auch schon immer modernere Musik konzentriert.
0: Und wo genau waren Sie bei diesen Aufgaben unterwegs? Eisleben auf alle Fälle.
1: Eisleben selber nicht, da wohne ich nur, aber also alles, was nördlich von Eisleben ist, das heißt Gerbstedt, Mansfeld, Helbra, Welpsleben, in diesen Bereichen war ich sehr aktiv.
0: Und jetzt eben?
1: Jetzt bin ich auch sehr aktiv, aber eben viel weiter. Also ich kenne keine Grenzen mehr. Also im wahrsten Sinne des Wortes. Also keine regionalen Grenzen mehr und keine Grenzen der Musik mehr. Jetzt bin ich eigentlich in Sachsen-Anhalt, Thüringen, überall irgendwie aktiv, sei es Magdeburg, sei es Leipzig.

0: Beispiel im COD in Langerhausen für die Feier des Baubeginns, dann Erweiterung, da waren sie unter anderem auch dabei und auch mit dem E-Piano und das, ehrlich gesagt, möchte ich nicht unbedingt auf dem Fahrrad transportieren.
1: Vielleicht mal irgendwann ein Fahrradanhänger, der das transportieren kann, aber im Moment sollte das unter uns bleiben, dass ich öfters mal mit dem Auto unterwegs bin.
0: Gut, dann bleibt das unter uns, sagen wir es nicht weiter. Unabhängig davon, wie weit wäre denn der Radius mit dem Fahrrad, was Sie sich so zutrauen, zu sagen, zu Veranstaltungen zu radeln, wenn es sich ergibt?
1: Das war damals, als man noch ein bisschen mehr Zeit hatte, wirklich manchmal 200 Kilometer.
0: Du meinst jetzt, das wirklich ernst?
1: Ja, genau. Also, aber jetzt bin ich auch, ich werde ja auch älter leider. Ich würde es jetzt mal auf 150 vielleicht runter.
0: Das ist immer noch allerhand. Ich finde es auch sehr bemerkenswert und auch viel Respekt für Ihren Mut, sich in diesen Zeiten ja sozusagen selbstständig zu machen, eine Anstellung aufzugeben. Was war Ihr innerer Beweggrund dafür? Warum wollten Sie das machen?
1: Ich habe ja eben gesagt, also ich habe nicht mehr die Grenzen, die örtlichen Grenzen, und ich habe jetzt aber auch musikalisch keine Grenzen mehr. Ich kann jetzt alles machen, was ich möchte. Ich kann Projekte annehmen, Konzerte annehmen, die ich möchte. Ich kann sie aber auch theoretisch absagen, wenn sie mir nicht so richtig passen. Ich kann Chorarbeit machen, die ich möchte. Und diese Freiheit, die wollte ich immer haben und die habe ich jetzt endlich. Und das war mein großer Beweggrund. Also alleine jetzt habe ich recht schnell nach meinem Ende als Kantor, Regionalkantor, habe ich recht schnell einen Chor gegründet in Kloster Mansfeld, der gute Resonanzen hat. Und also es kommen die Menschen, die haben Freude. Und man kann eben out of the box jetzt denken. Man muss nicht mehr in diese Strukturen reindenken, die es natürlich in jeder Organisation gibt, wie zum Beispiel auch Kirche.
0: Was man natürlich aber bedenken muss, in dem höheren Maß als vielleicht als vorher, dass man seine Rechnungen bezahlen muss. Und deswegen da natürlich auch Einnahmen generieren. Und da fällt mir in erster Linie ein, solche Sachen hier bei solchen Veranstaltungen da zu sein, mit dem E-Piano und das musikalisch zu begleiten, dass das ein Auftrag ist, fertig und so fort. Aber sogar die Sache mit der Chorleitung oder sowas hätte ich jetzt gar nicht in die Art und Weise so eingereiht in diese Richtung.
1: Genau, also da, das ist alles noch nicht so wirtschaftlich. Also deswegen hoffe ich, dass manche auf mich noch weiterhin aufmerksam werden. Der Chor zum Beispiel, da zahlen die Menschen eben einen kleinen Beitrag, und also der wirklich minimal ist im Vergleich zu einem Fitnessstudio oder so. Davon lebe ich sozusagen.
0: Über den Velokanto haben wir jetzt schon gesprochen, die Liebe zum Fahrrad und natürlich zur Musik. Da steht eben Organist, Pianist, Sänger, Unterricht, Komponist. Ist das letztlich die Bandbreite Ihrer Tätigkeit? Und für was alles kann man Sie denn sozusagen buchen?
1: Na, ich glaube, die meisten interessiert ja eher dann so die Musik, sei es mit Klavier, Gesang. Natürlich habe ich ja auch noch eine Kombo im Hintergrund, Schlagzeug, E-Gitarre und Akustikgitarre. Auf Geburtstagen, auf Feiern, wie zum Beispiel die Einweihung vom CJD, was Sie eben angesprochen hatten. Gestern Abend habe ich noch einen Geburtstag gespielt, der eben privat war. Sei es aber auch Stadtfeiern und so weiter. Also die Bandbreite ist ganz wild. Aber wiederum, natürlich möchte ich auch, weil ich finde Kirchenmusiker, also der Beruf ist eines der schönsten dieser Welt. Sonst hätte ich ihn ja nicht gemacht. Natürlich werde ich die Kirche in der Form nicht verlassen. Also alleine Gottesdienste zu begleiten, lebendig zu begleiten, werde ich auch nicht aufgeben wollen. Und Orgelkonzerte wiederum werden auch nicht aus meinem Repertoire rausgehen. Ich bin eher sogar anders in der Hinsicht. Also Orgelkonzerte sind bei mir nicht nur klassisch. Bei mir, letztens habe ich Best of Rock, Pop und Musical gespielt oder Stummfilm.
0: Das kommt ja mal gut an, wenn ja so bestehende Vorstellungen, die man hat, mal ein bisschen aufgebrochen werden. Gerade bei Orgelmusik hat man ja eine Vorstellung davon, auch wenn man sich bei den Fugen von Bach nicht so auskennt, aber so ungefähr die Richtung und die vielen anderen Klassiker, dass man aber aus diesem riesen Instrument noch ganz andere Töne rausholen kann, und das führt dann immer, denke ich mal,

0: So viel Begeisterung und Erstaunen, ja.
1: Ich würde sagen, ja. Also eine Orgel ist ja eigentlich ein Orchester. Und das kann alle Klangfarben irgendwie fabrizieren. Und ich kenne auch langweilige Orgelkonzerte.
0: Ja,
1: Also ich,
0: das habe ich jetzt, da will ich hier.
1: aber, und genau das will ich eben nicht haben. Ich möchte
0: Erfüllte
1: im,
0: Erwartungen müssen nicht unbedingt zwangsläufig langweilig sein.
1: Entschuldigung, aber auf jeden Fall, ich möchte eben, also einfach eine andere Kultur von Orgelmusik an die Menschen bringen. Und ich liebe Bach und die Fugen und die Präludien und so weiter. Oder die natürlich auch die Toccata.
0: Ja, das ist
1: Aber
0: natürlich, also das geht gerade ein bisschen Kopfkino ab, also das ist
1: genau.
0: natürlich eines der größten Musikstücke der Menschheit, würde ich mal
1: Genau.
0: sagen,
1: Also
0: ja. Wenn man das
1: definitiv.
0: hört und so weiter, da gibt's, das gehört auf alle Fälle mit dazu. Ja, das kann man sich jetzt alles so ein bisschen naheliegend vorstellen, auch dass hier ja, die Bereitschaft besteht, die Kirchen zu öffnen für solche Projekte, die ist da, ja.
1: Genau, also die ist natürlich eben sehr
0: Denn die Orgeln sind ja nun meist mal nun mal in Kirchen,
1: Das ist genau der Vorteil, dass die dann geöffnet werden. Natürlich gibt es hier leider auf bestimmten Dorfkirchen auch Orgeln, die nicht mehr so gut im Schuss sind. Aber wenn man sich zum Beispiel hier, jetzt sind wir hier in Hettstedt, die Rühlmann-Orgel anguckt, wundervoll, oder in der Andreaskirche in Eisleben. Also es gibt ja Schätze hier, gerade in Merseburg, aber das ist jetzt Insider-Ding, Sachen, wo man selber dann.
0: Im Dom oder in der Stadtkirche
1: Wo genau?
0: Merseburg?
1: Im Merseburger Dom, da ist die Ladegastorgel, die ist einfach nur toll.
0: Ja, überhaupt, der ganze Dom ist toll, aber
1: Ja,
0: da gibt es bloß
1: natürlich, aber.
0: gibt's so viele ja, Baudenkmäler, auch die viele, viele Schätze beinhalten. Das wird doch jetzt bloß von unserem Gespräch jetzt wegführen. Ja, nein, nein,
1: Entschuldigung.
0: nein, wieso? Das Thema Unterricht, ist das ein Ziel oder schon Realität?
1: Das ist Realität, das ist schon lange Realität, sei es Gesangsunterricht, sei es aber auch Klavier, Orgel, und auch, ich habe gerade, das ist nicht so oft, eine, die Musiktheorieunterricht bei mir nimmt. Also das heißt, wir komponieren, wir gucken uns an, wie funktioniert Musik und was bedeutet das alles?
0: Ja, das ist ja auch so, dass man ja, wenn man jetzt in die Selbstständigkeit geht, da ja auch viel auf einen zukommt. Das eine Sache ist die, dass man vor Ort sich einbringt auf die eine oder andere Art, dass man da gebucht wird, um eine Veranstaltung zu untermalen, dass man solchen Unterricht gibt und die ganzen Themen. Das ist eines, das ist Kerngeschäft im Grunde. Aber da ist ja noch so viel drumherum. Wenn man dann denkt, schon alleine man muss seine Termine organisieren, man hat mit dem ganzen leidigen Thema Bürokratie zu tun. Mit den ganzen Anmeldungen, wo man alles jetzt praktisch hier mitspielt. Ja, wie empfinden Sie das?
1: Na, ich fuchs mich so langsam rein. Also ich bin auch überrascht, was man da alles so machen muss. Aber ich fuchs mich rein und mir macht es gerade auch Spaß irgendwie in der Hinsicht, auch noch in der Bürokratie sozusagen groß zu werden, wenn man doch irgendwie guckt, wie das alles funktioniert. Aber es ist
0: Das
1: ein
0: ist eine
1: bisschen übertrieben
0: Herausforderung.
1: manchmal, ja.
0: Naja, auf alle Fälle ist es schön, wenn die noch das so sehen, wie sie es gerade
1: Alles
0: erklärt
1: Neue
0: haben.
1: macht doch meistens
0: Naja, das
1: Spaß.
0: sollte sein. Sie haben ja auch den Titel Komponist mit drin, bei Ihrer Stoße sagen Leistungsbeschreibung. Also könnte jetzt jemand kommen, so machen auch, meine Tante wird 70, machen Sie mal ein schönes Liedchen.
1: Genau, natürlich. Also
0: Ja,
1: das hatte ich noch nie. Ich habe
0: Das
1: damals
0: war ein
1: eine.
0: anderer Geburtstag.
1: Genau, aber nee, also damals als Jugendlicher habe ich natürlich sehr, sehr viel komponiert, weil da hatte man ja die bestimmten Themen, die man heutzutage ja doch manchmal auch wieder aufploppen, aber eher im modernen Bereich, das heißt Rock-Pop-Songs, die ich natürlich gerade auch immer noch komponiere. Ich gehe nur vom Englischen so langsam ins Deutsche, eher in Richtung Liedermacher. Und komponiere aber auch sehr, sehr, sehr gerne natürlich klassisch. Also für Orgel, Klavier und Chöre.
0: Es gibt ja hier in der Region einige, die musikalisch unterwegs sind. Ich will mich jetzt wirklich hüten, Namen zu nennen. Gibt es da einen gewissen Austausch in der Liedermacherszene, in der ja, Velo-Kantor-Szene?
1: Leider noch nicht so, vielleicht ja nach diesem Interview, weil man ja doch irgendwie in dieser Organisation Kirchmusik irgendwie noch drin ist. Da gibt es einen sehr, sehr guten Austausch. Also da bin ich sehr gut vernetzt. In der ganzen, man hat ja immer so wie auf Länderebene Sachsen-Anhalt oder so gibt es das im Kirchlichen auch. Da ist es die Evangelische Kirche von Mitteldeutschland, die ist sehr, sehr, sehr groß. Also Thüringen, Brandenburg, Sachsen-Anhalt
0: und so weiter. Ja, irgendwann ein Zipfel und da eine Einstellung und so weiter, weil die Kirche ist da sehr konservativ. Und diese Änderungen, die es im weltlichen Leben gab mit Grenzen und mit Zuständigkeitsbereichen.
1: Oh, doch, sie sind auch schon mal zusammengegangen, ich glaube vor 15 Jahren
0: also ungefähr. Das sind, wenn man sich das anguckt, diese gerade evangelische Kirche, die und auch bei der katholischen, die zuständig bei die Diözesen und sowas, ist
1: ein riesiges Gebiet.
0: Ding, genau. Und sehr seltsam gestaltet manchmal.
1: Aber
0: das, historisch gewachsen eben, warum das da zugehört und da nicht. Und gerade in unserer Gegend hier, weil es ja historisch sehr viele kleine Staaten hier gab.
1: Genau. Aber das ist ja die Chance eigentlich, dass es so groß ist, weil man eben diesen tollen Austausch mit den anderen Kirchenmusikern hat. Und dort ist auf jeden Fall der Austausch. Hier jetzt in der Szene der freien Musiker leider noch nicht so sehr. Ich hoffe, da rutsche ich gut rein und kann schöne Projekte auch mit den anderen dann machen.
0: Es ist ja alles noch im Entstehen, das darf man ja dabei nicht vergessen. Trotzdem haben sie doch schon erste Erfahrungen gemacht. Wie kommt das an, wenn da so ein junger Mann ankommt mit seinem Velo oder mit seinem Auto ab und zu, weil ja das E-Piano mit dabei ist? Und wie wird das angenommen?
1: Ich würde sagen positiv. Also ich bekomme ja im Moment recht gute und viele Aufträge. Ich versuche eben Musik total, versucht wahrscheinlich jeder, aber total gefühlvoll, also was Musik eigentlich ausmacht. Musik ist ja Gefühl und Emotion und die versuche ich natürlich rüberzubringen. Versuchen wahrscheinlich viele, aber ich möchte eben ultimativ Kraft darauf setzen und möchte eben sehr individuell auf die Konzerte gehen. Das heißt zum Beispiel gestern bei dem Geburtstag gab es gleichzeitig noch ein Kabarettprogramm, was explizit für was ich eben explizit für den Gratulanten, dem Geburtstagskind geschrieben habe, so dass es individuell auf jede Person ist und nicht einfach nur Massenware einfach mal runtergespielt.
0: Müssen wir natürlich auch mal darüber reden, wie man sie buchen kann. Das ist ja nicht unwichtig, ja, das sollte man durchaus erwähnen. Wie kommt man sie ran? Gibt es da eine Art feste Preisliste oder ist das alles Verhandlungssache?
1: Na, je nach Aufwand, deswegen theoretisch Verhandlungssache. Man darf mich gerne auf Facebook, Instagram, TikTok mittlerweile, ich muss ja jetzt mit der Zeit gehen, unter Velocantor suchen. Und es gibt natürlich eine Internetseite velocantor.de.
0: Gut, da haben wir das abgehandelt. Sollte aber auch sein, dass man auf alle Fälle, jeder, der sich dafür interessiert und sagt, Mensch, das ist ein sympathischer junger Mann, da gehe ich mal näher ran, das höre ich mir mal an. Vielleicht klappt es ja, dass der ein oder andere dann sagt, Mensch, den buche ich mal. Das will ich mir mal live anhören.
1: Auf der Internetseite gibt es natürlich auch Termine, wo man dann sehen kann, wo bin ich denn das nächste Mal im öffentlichen Bereich.
0: Ja, das ist genau der Punkt, was so ansteht demnächst oder vielleicht auch fast mal allgemeiner, wo Sie hinwollen. Sie haben jetzt die erste Erfahrung gesammelt in dieser Selbstständigkeit. Wo wünschen Sie sich, dass es sich hinentwickelt?
1: Also an sich mag ich natürlich auch dieses Intime. Beerdigungen zum Beispiel sind natürlich auch Teil des Lebens. Hochzeiten, dann eben Geburtstage, also irgendwelche Kleinfeiern, die mag ich sehr, weil man eben sehr schönen Kontakt zum Publikum hat. Ich möchte immer diesen Kontakt haben, spiele damit sehr gerne. Deswegen mag ich auch kleine Dorfkirchen, wo man dann zum Beispiel mit einem Kabarettprogramm auch auftritt, weil man mit den Leuten sehr viel Spaß haben kann. Mag aber natürlich auch das Größere, also das heißt, sei es auf Stadtfeiern, sei es auf irgendwelchen Dorffesten oder eben in irgendwelchen Scheunenkonzerten. Aber natürlich mag ich auch, was ich jetzt auch ein paar Mal gemacht habe, aber was dann eben auch sehr intim ist, das Wohnzimmerkonzert sozusagen, wo dann ein kleiner Wohnzimmer.
0: Das ist schon wirklich nah dran am Künstler, so wie hier ungefähr.
1: Genau, richtig. Also
0: das ist

0: Vielleicht ein kleines Stichwort auch. Also erstmal wünsche ich Ihnen viel Erfolg weiter und sicherlich wird sich unser Weg ab und zu mal kreuzen.
1: Ich würde mich
0: Ich höre,
1: freuen.
0: die Veranstaltung hier und jene Veranstaltung da und wer macht die Musik? Da hätten wir uns wieder. Wir wären ja nicht punktum, wenn wir nicht ein bisschen zaubern könnten beim Fernsehen. Wir wollen diesmal ein bisschen zaubern. Liebe Zuschauer, Sie kennen das, zu Gast gibt es ja schon seit vielen Jahrzehnten. Und wenn es sich ergibt, versuchen wir auch mal ein bisschen was Besonderes zu machen. Das machen wir heute. Jetzt werden wir nicht mit einem Schnips diese Bühne hier umbauen und dem Christian da Gelegenheit geben, sich mal von seiner besten, nämlich seiner musikalischen Seite zu zeigen, mit dem großen E-Piano, so viel sei schon verraten an der Stelle und einfach mal zeigt, was er drauf hat. Jetzt schon mal hier an der Stelle, weil ich mich ja gleich wegzaubern werde. Vielen Dank fürs Kommen, liebe Zuschauerinnen und Zuschauer. Vielen Dank fürs Dranbleiben und ich hoffe, dass Sie auch das nächste Mal wieder einschalten, denn das heißt zu Gast bei Ihrem Punkt um Fernsehen. Und jetzt ist die Bühne Ihre.

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1: Alle Jahre wieder, zumindest wenn kein Corona ist, feiern die Pfingstgesellschaften im Kernland des Mansfelder Landes ihr traditionelles Pfingstfest. Gut Wetter war ja an diesem 29. Mai, dem diesjährigen Pfingstmontag. Und so lockten nicht nur der Sonnenschein die kleinen und großen Gäste in den Wald, wie hier im Katharinenholz, wo die Kreisfelder Pfingstburschen ihr Fest zelebrierten. Schon am frühen Morgen zogen die Burschen mit ihren Kostümen und mit selbstgebauten Fahrzeugen und Nummern Richtung des schattigen Plätzchens im Wald. Vor Ort konnten die Jüngsten zum Beispiel bei kleinen Ratespielchen was gewinnen und für die Größeren waren die Bierwagen geöffnet. Doch bevor die Dreckschweine in die Schlammkuhle gingen, sorgten erst einmal die Musikanten vom Kloster Mansfelder Musikverein für Stimmung.

0: So grob um die Mittagszeit ging es dann langsam los und die Läufer wie hier im Bild versammelten sich, um den Höhepunkt einzuläuten. So gab es wieder eine kleine Pyroshow mit bunten Rauch und lautstarken Knall.
1: Blau, blau, blau.
2: Ach nein!
1: Ja, das. Du bist auch mal so. Es gibt keinen Schlaf. Ah, du weißt.

0: über mich und Jimmy. 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
0: Gut!
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0: In diesem Sinne!
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Zahlreiche Gäste konnte bei bestem Frühlingswetter auch die Anna Röder Pfingstgesellschaft auf ihrem angestammten Platz am Rossberg begrüßen. Nach einem ereignisreichen Wochenende, unter anderem mit den Bands Atemlos und Borderline, näherte man sich nun am frühen Montagnachmittag dem Höhepunkt und Abschluss des Pfingstfestes, dem Sprung in den Schlamm. Seit nunmehr 75 Jahren gibt es die Anna Röder Pfingstgesellschaft und auch im Jubiläumsjahr gab es neben den obligatorischen Kinderbelustigungen wieder einige Besonderheiten auf dem Platz. So wie beispielsweise dieses Mobil, das stetig voll besetzt seine Runden drehte.

Im Festzelt sorgten indes die Oxstädter Musikanten aus Thüringen für Stimmung, während man neben den Bierchen auch Kaffee und handgemachten Kuchen vom neuen Pächter des Waldcafés genießen konnte.

0: Mehrere Pfingstburschen sind der hohen Kunst des Knallens mächtig. Unter anderem auch eine junge Frau namens Jamie Lee Sue.
1: Ja, und falls sich hier einer wundert, wer so gut mit der Peitsche knallen kann, das ist meine Tochter, Jamie Lee Sue.
2: So, wie oft hat er zu Hause geübt?
1: Seitdem es 3 Jahre ist. Aber das ist eine ganz kleine Pfingstpeitsche gehabt und es hat auch immer gut geklappt mit so. Ist ein super Kind.
2: Also sie ist gerüstet, wenn sie mal verheiratet ist oder so.
1: Ja, da muss dann hier mit anfangen, dann kann sie die Peitsche abgeben, da gibt es einen Dänen. Heiraten, ich hab's jetzt gesagt.
3: Nein, schön. Niemand geht meine Peitsche
1: ab. Ach so, Peitsche gibt's nicht ab. Ja, das machen wir mal, ja.
0: Doch dann, kurz vor 15 Uhr, war es soweit und man rüstete sich für das Schlammbad.
2: Gleich jetzt los hier, oder geht's in den Schlamm? Ihr macht euch gerade bereit.
4: Wir machen uns gerade warm, genau.
2: Genau, aber dieses Jahr gibt's ja was Besonderes hier in Anau.
4: Ja, wir haben 75 Jahre. Warum denn das? Freuen uns sehr. War ein sehr schönes Pfingstfest. Seit dem Wochenende gewesen, seit Freitagabend. Super besucht, super Leute, super Stimmung. Und jetzt freuen wir uns auf den Abschluss des Pfingstfestes.
2: Und wie es aussieht, habt ihr auch jede Menge Nachwuchs.
4: Genau so ist es. Es hört zum Glück nicht auf.
2: Wer geht heute mit rein? Wer wird heute reingezogen?
4: Jetzt reingezogen wird keiner, weil das machen wir nicht. Es können freiwillig alle mit reinkommen, die möchten. Alles okay.
2: Auch Mädels? Mädels auch?
4: Wenn sie wollen, können sie da auch reinspringen.

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1: Das Konzert von Josef Haydn, Die Schöpfung, wird am 6. September von 17 bis 19 Uhr in der St. Andreaskirche Eisleben unter der Leitung von Kirchenmusikdirektor Thomas Ennenbach aufgeführt. Die Solisten kommen von der Kantorei Eisleben und Sangerhausen sowie vom Mitteldeutschen Kammerchor. Zum Tag des offenen Denkmals lädt der Schmidtschacht Helbra am 13. September von 9:30 Uhr bis 16:30 Uhr ein.

0: 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Askania Pferdefestival vom 20. bis 23. 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Das heißt 4 Tage Pferdesport und Unterhaltung der Spitzenklasse. Organisiert vom Reit- und Fahrverein Einetal Westdorf Aschersleben e.V. Mehr Informationen unter www.askania-pferdefestival.de.
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Hallo und herzlich willkommen, liebe Zuschauerinnen und Zuschauer bei Punktum, Ihrem regionalen Fernsehprogramm zu einer weiteren Ausgabe von Zu Gast. Und ich freue mich heute, den Velokantor Christian Balkenol begrüßen zu dürfen. Organist, Pianist, Sänger und

0: Recht und Komponist. Herzlich willkommen hier bei uns im Studio. Das alles steht auf seiner Visitenkarte und warum, wieso, weshalb, alles das werden wir klären. Hintergrund ist, dass er sich ja in diesem Jahr verändert hat, jetzt selbstständig unterwegs ist und gleich konnte man gar nicht anders als auf ihn aufmerksam werden. Wir haben bei uns mal eine Anfrage gestartet und da stelle ich fest, Mensch, den Namen, der kommt dir doch irgendwie bekannt vor und guckte in Veranstaltungen, die demnächst anlagen und bei der einen und auch bei der anderen und bei der nächsten. Überall, wer macht die musikalische Begleitung? Christian Balkenhol. Da dachte ich, Mensch, das kann doch wohl nicht wahr sein. Da müssen wir den jungen Mann mal hier bei uns vorstellen und das wollen wir machen. Und deswegen natürlich die Frage, die auch die Zuschauer und Zuschauerinnen sicherlich interessiert. Wer ist denn Christian Balkenhol eigentlich?
1: Ich bin Musiker, Christian Balkenhol, der Musiker, Velo-Kantor. Kantor ist das alte Wort für Singen in der Kirche, für Musizieren in der Kirche. Und Velo bedeutet Fahrradfahren. Ich fahre sehr, sehr viel Fahrrad und dementsprechend verbinde ich irgendwie in meinem Leben beides ineinander, Musik und Bewegung. Und das beim Musizieren auch Bewegung.
0: Natürlich ist man ja nicht mit dem Fahrrad auf die Welt gekommen. Es gibt ja eine Vorgeschichte.
1: Ja, leider nicht. Ich komme aus Westfalen, habe dort immer schon, wie es viele kennen, Klavier gespielt und habe irgendwann herausgefunden, dass das Instrument der Königin oder ne, die Orgel so wunderschön ist, dass ich dachte, das muss ich unbedingt spielen. Habe dann angefangen, bin dann in verschiedene Chöre reingerutscht, die ich geleitet habe, dann eben ins Tonstudio und so weiter und hatte dann irgendwann den Wunsch, Mensch, diesen Job, den möchte ich also hauptberuflich machen und habe dann in Halle Kirchenmusik studiert und bin dann hierhin gerutscht in die Kirche.
0: Ja, in die Kirche rein, das muss man vielleicht noch mal näher erläutern. Ist ja naheliegend, dass wenn man Kirchenmusik studiert hat, da fertig ist, in diesem Rahmen sich erstmal einen Beruf sucht. Und wie war das in Ihrem Fall?
1: Genau, hier in diesem Bereich gibt es ein Projekt, das heißt die mobile Kinder- und Jugendkirche. Also man ist in Grundschulen unterwegs, man ist für Jugendliche, man macht zum Beispiel, ich habe eine Jugendband unter anderem noch geleitet und alles Mögliche. Und diesen Job fand ich sehr interessant, habe den angefangen und bin dann nach einigen Jahren dann eben weitergegangen und zwar hier dann in dieser Region als Regionalkantor im Mansfelder Land. Das heißt, dort war ich nicht nur für Kinder und Jugendliche zuständig, sondern für alle Generationen. Das heißt, ich habe den Singekreis, wo eher ein etwas älteres Alter anwesend gewesen ist. Aber ich hatte auch den Kinderchor, der eben, wie ich schon sagt, etwas jünger war und man hat sich eher auf die klassische, aber auch schon immer modernere Musik konzentriert.
0: Und wo genau waren Sie bei diesen Aufgaben unterwegs? Eisleben auf alle Fälle.
1: Eisleben selber nicht, da wohne ich nur, aber also alles, was nördlich von Eisleben ist, das heißt Gerbstedt, Mansfeld, Helbra, Welbsleben, in diesen Bereichen war ich sehr aktiv.
0: Und jetzt eben?
1: Jetzt bin ich auch sehr aktiv, aber eben viel weiter, also ich kenne keine Grenzen mehr, also im wahrsten Sinne des Wortes, also keine regionalen Grenzen mehr und keine Grenzen der Musik mehr. Jetzt bin ich eigentlich in Sachsen-Anhalt, Thüringen, überall irgendwie aktiv, sei es Magdeburg, sei es Leipzig, gut, das wäre sogar Sachsen, sei es Dresden irgendwie, sei es aber auch Erfurt in den Bereichen.
0: Also was sich so halbwegs erfahren lässt, im wahrsten Sinne des Wortes.
1: Und oder erfadeln lässt.
0: Ja, in dem Falle, denke ich mal, bis nach Dresden, das dauert ein Weilchen, mit dem Fahrrad unterwegs zu sein, also wird sich so kombinieren lassen. Denn es ist ja so, dass Sie ja ein bisschen Gepäck dabei haben müssen, behaupte ich jetzt mal, ja.
1: Das ist der Vorteil am Orgelspielen oder am Chorleiten. Da ist das Instrument die Orgel, das Instrument die Sängerinnen sozusagen, der Chor, schon da, ohne sie mitnehmen zu müssen. Da kann man dann schön radeln. Wenn man mit dem E-Piano unterwegs ist, was ich jetzt gerade recht viel bin, dann muss leider doch manchmal das Auto ran.
0: Genau, das war nämlich zum Beispiel.

0: wert und auch viel Respekt für ihren Mut, sich in diesen Zeiten ja sozusagen selbstständig zu machen, eine Anstellung aufzugeben. Was war Ihr innerer Beweggrund dafür? Warum wollten Sie das machen?
1: Ich habe ja eben gesagt, also ich habe nicht mehr die Grenzen, die örtlichen Grenzen, und ich habe jetzt aber auch musikalisch keine Grenzen mehr. Ich kann jetzt alles machen, was ich möchte. Ich kann Projekte annehmen, Konzerte annehmen, die ich möchte. Ich kann sie aber auch theoretisch absagen, wenn sie mir nicht so richtig passen. Ich kann Chorarbeit machen, die ich möchte. Und diese Freiheit, die wollte ich immer haben, und die habe ich jetzt endlich. Und das war mein großer Beweggrund. Also alleine jetzt habe ich recht schnell nach meinem Ende als Kantor, Regionalkantor, habe ich recht schnell einen Chor gegründet in Kloster Mansfeld, der gute Resonanzen hat, und also es kommen die Menschen, die haben Freude, und man kann eben out of the box jetzt denken. Man muss nicht mehr in diese Strukturen reindenken, die es natürlich in jeder Organisation gibt, wie zum Beispiel auch Kirche.
0: Was man natürlich aber bedenken muss, in dem höheren Maß als vielleicht als vorher, dass man seine Rechnungen bezahlen muss. Und deswegen da natürlich auch Einnahmen generieren. Und da fällt mir in erster Linie ein, solche Sachen hier bei solchen Veranstaltungen da zu sein mit dem E-Piano und das musikalisch zu begleiten, dass das ein Auftrag ist, fertig und so fort. Aber sogar die Sache mit der Chorleitung oder sowas hätte ich jetzt gar nicht in die Art und Weise so eingereiht in diese Richtung.
1: Genau, also da, das ist alles noch nicht so wirtschaftlich. Also deswegen hoffe ich, dass manche auf mich noch weiterhin aufmerksam werden. Der Chor zum Beispiel, da zahlen die Menschen eben einen kleinen Beitrag, und also der wirklich minimal ist im Vergleich zu einem Fitnessstudio oder so. Davon lebe ich sozusagen.
0: Über den Velokanto haben wir jetzt schon gesprochen, die Liebe zum Fahrrad und natürlich zur Musik. Da steht eben Organist, Pianist, Sänger, Unterricht, Komponist. Ist das letztlich die Bandbreite Ihrer Tätigkeit? Und für was alles kann man Sie denn sozusagen buchen?
1: Na, ich glaube, die meisten interessiert ja eher dann so die Musik, sei es mit Klavier, Gesang. Natürlich habe ich ja auch noch eine Kombo im Hintergrund, Schlagzeug, E-Gitarre und Akustikgitarre. Auf Geburtstagen, auf Feiern, wie zum Beispiel die Einweihung vom CJD, was Sie eben angesprochen hatten. Gestern Abend habe ich noch einen Geburtstag gespielt, der eben privat war. Sei es aber auch Stadtfeiern und so weiter. Also die Bandbreite ist ganz wild. Aber wiederum, natürlich möchte ich auch, weil ich finde, Kirchenmusiker, also der Beruf ist eines der schönsten dieser Welt. Sonst hätte ich ihn ja nicht gemacht. Natürlich werde ich die Kirche in der Form nicht verlassen. Also alleine Gottesdienste zu begleiten, lebendig zu begleiten, werde ich auch nicht aufgeben wollen. Und Orgelkonzerte wiederum werden auch nicht aus meinem Repertoire rausgehen. Ich bin eher sogar anders in der Hinsicht. Also Orgelkonzerte sind bei mir nicht nur klassisch. Bei mir, letztens habe ich Best of Rock, Pop und Musical gespielt oder Stummfilm.
0: Das kommt ja mal gut an, wenn ja so bestehende Vorstellungen, die man hat, mal ein bisschen aufgebrochen werden. Gerade bei Orgelmusik hat man ja eine Vorstellung davon, auch wenn man sich bei den Fugen von Bach nicht so auskennt, aber so ungefähr die Richtung und die vielen anderen Klassiker, dass man aber aus diesem Rieseninstrument noch ganz andere Töne rausholen kann. Und das führt dann immer, denke ich mal, zu viel Begeisterung und Erstaunen. Ja.
1: Ich würde sagen, ja. Also eine Orgel ist ja eigentlich ein Orchester. Und das kann alle Klangfarben irgendwie fabrizieren. Und ich kenne auch langweilige Orgelkonzerte. Also ich
0: habe ich jetzt damit nicht.
1: Aber und genau das will ich eben nicht haben. Ich möchte
0: erfüllte Erwartungen müssen nicht unbedingt so viel langweilig sein.
1: Entschuldigung. Ja. Aber auf jeden Fall, ich möchte eben einfach eine andere Kultur von Orgelmusik an die Menschen bringen. Und ich liebe Bach. Und die Fugen und die Präludien und so weiter. Oder die natürlich auch die Toccata.
0: Ja, das geht gerade ein bisschen Kopfkino ab. Also das ist natürlich eines der größten Musik, Stücke der Menschheit, würde ich mal sagen.
1: Also definitiv.
0: Wenn man das hört und so weiter, da gibt's, das gehört auf alle Fälle mit dazu. Ja, das.

0: kann man sich jetzt alles so ein bisschen naheliegend vorstellen, auch dass ja die Bereitschaft besteht, die Kirchen zu öffnen für solche Projekte, die ist da, ja.
1: Genau, also die ist natürlich eben sehr
0: Denn die Orgeln sind ja nun meist mal in Kirchen, ja.
1: Das ist genau der Vorteil, dass die dann geöffnet werden. Natürlich gibt es hier leider auf bestimmten Dorfkirchen auch Orgeln, die nicht mehr so gut im Schuss sind. Aber wenn man sich zum Beispiel hier, jetzt sind wir hier in Hettstedt, die Rühlmann-Orgel anguckt, wundervoll, oder in der Andreaskirche in Eisleben. Also es gibt ja Schätze hier, gerade in Merseburg, aber das ist jetzt Insider-Ding, wo Sachen, wo man selber dann.
0: Im Dom oder in der Stadtkirche
1: Wo genau?
0: Merseburg?
1: Im Merseburger Dom, da ist die Ladegastorgel, die ist einfach nur toll.
0: Ja, überhaupt der ganze Dom ist toll, aber
1: Ja,
0: da
1: natürlich,
0: gibt's
1: aber.
0: so viele ja, Baudenkmäler, auch die viele, viele Schätze beinhalten, dass wir das jetzt bloß von unserem Gespräch jetzt wegführen. Ja,
1: Entschuldigung.
0: nein, nein, nein, wieso? Das Thema Unterricht, ist das ein Ziel oder schon Realität?
1: Das ist Realität, das ist schon lange Realität, sei es Gesangsunterricht, sei es aber auch Klavier, Orgel, und auch, ich habe gerade, das ist nicht so oft, eine, die Musiktheorieunterricht bei mir nimmt. Also das heißt, wir komponieren, wir gucken uns an, wie funktioniert Musik und was bedeutet das alles?
0: Ja, das ist ja auch so, dass man ja wenn man jetzt in die Selbstständigkeit geht, da ja auch viel auf einen zukommt. Das eine Sache ist die, dass man vor Ort sich einbringt auf die eine oder andere Art, dass man da gebucht wird, um eine Veranstaltung zu untermalen, dass man solchen Unterricht gibt und die ganzen Themen. Das ist Kerngeschäft im Grunde. Aber da ist ja noch so viel drumherum. Wenn man dann denkt, schon alleine man muss seine Termine organisieren, man hat mit dem ganzen leidigen Thema Bürokratie zu tun. Mit den ganzen Anmeldungen, wo man alles jetzt praktisch hier mitspielt. Ja, wie empfinden Sie das?
1: Na, ich fuchs mich so langsam rein. Also ich bin auch überrascht, was man da alles so machen muss. Aber ich fuchs mich rein und mir macht es gerade auch Spaß irgendwie in der Hinsicht, auch noch in der Bürokratie sozusagen groß zu werden, wenn man doch irgendwie rein guckt, wie das alles funktioniert. Aber es ist
0: Das
1: ein
0: ist eine
1: bisschen übertrieben
0: Herausforderung.
1: manchmal, ja.
0: Naja, auf alle Fälle ist es schön, wenn die noch das so sehen, wie sie es gerade
1: Alles
0: erklärt
1: Neue
0: haben.
1: macht doch meistens
0: Naja,
1: Spaß.
0: sollte sein. Sie haben ja auch den Titel Komponist mit drin, bei Ihrer Stoße sagen Leistungsbeschreibung. Also könnte jetzt jemand kommen, so machen auch, meine Tante wird 70, machen Sie mal ein schönes Liedchen.
1: Genau, natürlich. Also
0: Ja,
1: das hatte ich noch nie. Ich habe
0: Das
1: damals
0: war ein
1: eine.
0: anderer Geburtstag.
1: Genau, aber nee, also damals als Jugendlicher habe ich natürlich sehr, sehr viel komponiert, weil da hatte man ja die bestimmten Themen, die man heutzutage ja doch manchmal auch wieder aufploppen. Aber eher im modernen Bereich, das heißt Rock-Pop-Songs, die ich natürlich gerade auch immer noch komponiere. Ich gehe nur vom Englischen so langsam ins Deutsche, eher in Richtung Liedermacher. Und komponiere aber auch sehr, sehr, sehr gerne natürlich klassisch. Also für Orgel, Klavier und
0: Es
1: Chöre.
0: gibt ja hier in der Region einige, die musikalisch unterwegs sind. Ich würde mich jetzt wirklich hüten, Namen zu nennen. Gibt es da einen gewissen Austausch in der Liedermacherszene, in der ja, Velo-Kantor-Szene?
1: Leider noch nicht so, vielleicht ja nach diesem Interview, weil man ja doch irgendwie in dieser Organisation Kirchenmusik irgendwie noch drin ist. Da gibt es einen sehr, sehr guten Austausch. Also da bin ich sehr gut vernetzt. In der ganzen, man hat ja immer so wie auf Länderebene Sachsen-Anhalt oder so gibt es das im Kirchlichen auch. Da ist es die Evangelische Kirche von Mitteldeutschland, die ist sehr, sehr, sehr groß. Also Thüringen, Brandenburg,
0: Ja,
1: Sachsen-Anhalt
0: und
1: und so
0: das ist von
1: weiter.
0: überall
1: Also,
0: ein Zipfel und da eine
1: genau,
0: Einstülpung und so
1: ja.
0: weiter, weil die Kirche ist da sehr konservativ und diese Änderungen, die es im weltlichen Leben gab mit Grenzen und mit Zuständigkeitsbereichen,
1: Oh doch,
0: das
1: sie sind auch schon
0: mh,
1: mal zusammengegangen, ich glaube vor 10 Jahren, nee, 15 Jahren ungefähr.
0: das sind, wenn man sich das anguckt, diese gerade evangelische Kirche, die oder auch bei der katholischen, die zuständig war, die

0: Diözesen und sowas. Es ist
1: ein riesiges
0: ein
1: Gebiet,
0: riesiges Ding,
1: genau.
0: ja, und sehr seltsam gestaltet manchmal.
1: Aber
0: Und
1: das
0: historisch gewachsen eben, warum das da gehört, zugehört und da nicht. Und gerade in unserer Gegend hier, weil es ja historisch sehr viele kleine Staaten hier gab.
1: genau. Aber das ist ja die Chance eigentlich, dass es so groß ist, weil man eben diesen tollen Austausch mit den anderen Kirchenmusikern hat. Und dort ist auf jeden Fall der Austausch. Hier jetzt in der Szene der freien Musiker leider noch nicht so sehr. Ich hoffe, da rutsche ich gut rein und
0: Es ist
1: kann schöne Projekte auch mit den anderen dann machen.
0: ja alles noch im Entstehen, das darf
1: Genau.
0: man ja dabei nicht vergessen. Trotzdem haben sie doch schon erste Erfahrungen gemacht. Wie kommt das an, wenn da so ein junger Mann ankommt mit seinem Velo oder mit seinem Auto ab und zu, weil ja das
1: Sollte unter uns bleiben.
0: E-Piano mit dabei ist? Und wie wird das angenommen?
1: Ich würde sagen positiv. Also ich bekomme ja im Moment recht gute und viele Aufträge. Ich versuche eben Musik total, versucht wahrscheinlich jeder, aber total gefühlvoll, also was Musik eigentlich ausmacht. Musik ist ja Gefühl und Emotion und die versuche ich natürlich rüberzubringen. Versuchen wahrscheinlich viele, aber ich möchte eben ultimativ Kraft darauf setzen und möchte eben sehr individuell auf die Konzerte gehen. Das heißt zum Beispiel gestern bei dem Geburtstag gab es gleichzeitig noch ein Kabarettprogramm, was explizit für also was ich eben explizit für den Gratulanten, dem Geburtstagskind geschrieben habe, so dass es individuell auf jede Person ist und nicht einfach nur Massenware einfach mal runtergespielt.
0: Müssen wir natürlich auch mal darüber reden, wie man sie buchen kann. Das ist ja nicht unwichtig, ja, das sollte man durchaus erwähnen. Wie kommt man sie ran? Gibt es da eine Art feste Preisliste oder ist das alles Verhandlungssache?
1: Na, je nach Aufwand, deswegen theoretisch Verhandlungssache. Man darf mich gerne auf Facebook, Instagram, TikTok mittlerweile, ich muss ja jetzt mit der Zeit gehen, unter Velocantor suchen. Und es gibt natürlich eine Internetseite velocantor.de.
0: Gut, da haben wir das abgehandelt. Sollte aber auch
1: Danke.
0: sein, auf alle, dass man auf alle Fälle, jeder, der sich dafür interessiert und sagt, Mensch, das ist ein sympathischer junger Mann, da gehe ich mal näher ran, das höre ich mir mal an. Vielleicht klappt es ja, dass der ein oder andere dann sagt, Mensch, den buche ich mal. Das will ich mir mal live anhören.
1: Auf der Internetseite gibt es natürlich auch Termine, wo
0: Aha.
1: man dann sehen kann, wo bin ich denn das nächste Mal im öffentlichen Bereich.
0: Ja, das ist genau der Punkt, was so ansteht demnächst oder vielleicht auch fast mal allgemeiner, wo Sie hinwollen. Sie haben jetzt die erste Erfahrung gesammelt in dieser Selbstständigkeit. Wo wünschen Sie sich, dass es sich hin entwickelt?
1: Also an sich mag ich natürlich auch dieses Intime. Beerdigungen zum Beispiel sind natürlich auch Teil des Lebens. Hochzeiten, dann eben Geburtstage, also irgendwelche Kleinfeiern, die mag ich sehr, weil man eben sehr schönen Kontakt zum Publikum hat. Ich möchte immer diesen Kontakt haben, spiele damit sehr gerne. Deswegen mag ich auch kleine Dorfkirchen, wo man dann zum Beispiel mit einem Kabarettprogramm auch auftritt, weil man mit den Leuten sehr viel Spaß haben kann. Mag aber natürlich auch das Größere, also das heißt, sei es auf Stadtfeiern, sei es auf irgendwelchen Dorffesten oder eben in irgendwelchen Scheunenkonzerten. Aber natürlich mag ich auch, was ich jetzt auch ein paar Mal gemacht habe, aber was dann eben auch sehr intim ist, das Wohnzimmerkonzert sozusagen, wo dann ein kleiner
0: Das ist schon wirklich nah dran am Künstler, so wie hier ungefähr.
1: Genau, richtig. Also.
0: Das ist vielleicht ein kleines Stichwort auch. Also erstmal wünsche ich Ihnen viel Erfolg weiter und sicherlich wird sich unser Weg ab und zu mal kreuzen.
1: Ich würde mich
0: Ich
1: freuen.
0: höre, die Veranstaltung hier und jene Veranstaltung da und wer macht die Musik? Da hätten wir uns wieder. Wir wären ja nicht punktum, wenn wir nicht ein bisschen zaubern könnten beim Fernsehen. Wir wollen diesmal ein bisschen zaubern. Liebe Zuschauer, Sie kennen das, zu Gast gibt es ja schon seit vielen Jahrzehnten. Und wenn es sich ergibt, versuchen wir auch mal ein bisschen was Besonderes zu machen. Das machen wir heute. Jetzt werden wir nicht mit einem Schnips diese Bühne hier umbauen und dem Christian da Gelegenheit geben, sich mal von seiner besten, nämlich seiner musikalischen Seite zu zeigen. Mit dem großen E-Piano, so viel sei schon verraten an der Stelle und einfach mal zeigt, was er drauf hat. Jetzt schon mal hier an der Stelle, weil ich mich ja gleich wegzaubern werde. Vielen Dank fürs Kommen, liebe Zuschauerinnen und Zuschauer. Vielen Dank fürs Dranbleiben.

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1: Alle Jahre wieder, zumindest wenn kein Corona ist, feiern die Pfingstgesellschaften im Kernland des Mansfelder Landes ihr traditionelles Pfingstfest. Gut Wetter war ja an diesem 29. Mai, dem diesjährigen Pfingstmontag. Und so lockten nicht nur der Sonnenschein die kleinen und großen Gäste in den Wald, wie hier im Katharinenholz, wo die Kreisfelder Pfingstburschen ihr Fest zelebrierten. Schon am frühen Morgen zogen die Burschen mit ihren Kostümen und mit selbstgebauten Fahrzeugen und Nummern Richtung des schattigen Plätzchens im Wald. Vor Ort konnten die Jüngsten zum Beispiel bei kleinen Ratespielchen was gewinnen und für die Größeren waren die Bierwagen geöffnet. Doch bevor die Dreckschweine in die Schlammkuhle gingen, sorgten erst einmal die Musikanten vom Kloster Mansfelder Musikverein für Stimmung.

0: So grob um die Mittagszeit ging es dann langsam los. Und die Läufer, wie hier im Bild, versammelten sich, um den Höhepunkt einzuläuten. So gab es wieder eine kleine Pyroshow mit bunten Rauch und lautstarkem Knall.
1: Blau, blau, blau.
2: Ach nein!
1: Ja, da. Du bist auch noch Luther. Es gibt keinen Schmerz. Ah, du weißt, Junge.

0: lieber mich und Jimmy. Ich muss dann aber nicht anwesend, ganz einfach gut!
1: Besser!
0: Gut!
1: Besser!
0: Gut!
1: Besser!
0: In diesem Sinne!
1: Besser!

Zahlreiche Gäste konnte bei bestem Frühlingswetter auch die Anna-Röder Pfingstgesellschaft auf ihrem angestammten Platz am Rossberg begrüßen. Nach einem ereignisreichen Wochenende, unter anderem mit den Bands Atemlos und Borderline, näherte man sich nun am frühen Montagnachmittag dem Höhepunkt und Abschluss des Pfingstfestes, dem Sprung in den Schlamm. Seit nunmehr 75 Jahren gibt es die Anna-Röder Pfingstgesellschaft und auch im Jubiläumsjahr gab es neben den obligatorischen Kinderbelustigungen wieder einige Besonderheiten auf dem Platz. So wie beispielsweise dieses Mobil, das stetig voll besetzt seine Runden drehte.

Im Festzelt sorgten indes die Oxstädter Musikanten aus Thüringen für Stimmung, während man neben dem Bierchen auch Kaffee und handgemachten Kuchen vom neuen Pächter des Waldcafés genießen konnte.

0: Wie im Mansfelder Grund werden auch in Annerode die Peitschen geknallt, um den Winter auch hier endgültig zu vertreiben. Mehrere Pfingstburschen sind der hohen Kunst des Knallens mächtig. Unter anderem auch eine junge Frau namens Jamie Lee Sue.
1: Ja, und falls sich hier einer wundert, wer so gut mit der Peitsche knallen kann, das ist meine Tochter, Jamie Lee Sue.
2: So, wie oft hat er zu Hause geübt?
1: Seitdem es 3 Jahre ist. Aber das ist eine ganz kleine Pfingstpeitsche, das hat auch immer gut geklappt mit so. Ist ein super Kind.
2: Also sie ist gerüstet, wenn sie mal verheiratet ist oder so.
1: Ach, da muss dann hier mit anfangen und dann kann sie die Peitsche abgeben, dann gibt es einen Dänen. Heiraten, ich hab's jetzt gesagt.
3: Nein, niemand kriegt meine Peitsche
1: ab. Ach so, Peitsche gibt's nicht ab. Ja, das machen wir auch mal, ja.
0: Doch dann, kurz vor 15 Uhr, war es

0: soweit und man rüstete sich für das Schlammbad.
1: Gleich jetzt los hier, oder geht's in den Schlamm? Ihr macht euch gerade bereit?
2: Wir machen uns gerade warm, genau.
1: Genau, aber dieses Jahr gibt es ja was Besonderes hier in Anau.
2: Ja, wir haben 75 Jahre.
3: Warum denn das?
2: Freuen uns sehr. Boah, sehr schönes Pfingstfest, seit dem Wochenende gewesen, seit Freitagabend. Sehr, super besucht, super Leute, super Stimmung. Und jetzt freuen wir uns auf den Abschluss des Pfingstfestes.
1: Und wie es aussieht, habt ihr auch jede Menge Nachwuchs.
2: Genau so ist es. Es hört zum Glück nicht auf.
1: Wer geht heute mit rein? Wer wird heute reingezogen?
2: Jetzt reingezogen wird keiner, weil das machen wir nicht. Es können freiwillig alle mit reinkommen, die möchten. Alles okay.
1: Auch Mädels? Mädels auch?
2: Wenn sie wollen, können sie da auch reinspringen.

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1: Das Konzert von Joseph Haydn, Die Schöpfung, wird am 6. September von 17 bis 19 Uhr in der St. Andreaskirche Eisleben unter der Leitung von Kirchenmusikdirektor Thomas Ennenbach aufgeführt. Die Solisten kommen von der Kantorei Eisleben und Sangerhausen sowie vom Mitteldeutschen Kammerchor. Zum Tag des offenen Denkmals lädt der Schmidtschacht Helbra am 13. September von 9:30 Uhr bis 16:30 Uhr ein.
2: Besuchen Sie das 14. Askania Pferdefestival vom 20. bis 23. August auf der Herrenbreite in Aschersleben. Das heißt 4 Tage Pferdesport und Unterhaltung der Spitzenklasse. Organisiert vom Reit- und Fahrverein Einetal Westdorf Aschersleben e.V. Mehr Informationen unter www.askania-pferdefestival.de.
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0: Hallo und herzlich willkommen, liebe Zuschauerinnen und Zuschauer bei Punktum, Ihrem regionalen Fernsehprogramm zu einer weiteren Ausgabe von Zu Gast. Und ich freue mich heute, den Velokantor Christian Balkenol begrüßen zu dürfen. Organist, Pianist, Sänger, Unterricht und Komponist. Herzlich willkommen hier bei uns im Studio. Das alles steht auf seiner Visitenkarte und warum, wieso, weshalb, alles das werden wir klären. Hintergrund ist, dass er sich ja in diesem Jahr verändert hat, jetzt selbstständig unterwegs ist und gleich konnte man gar nicht anders als auf ihn aufmerksam werden. Sind bei uns mal eine Anfrage gestartet und da stelle ich fest, Mensch, den Namen, der kommt ja doch häufig bekannt vor und guckte in Veranstaltungen, die demnächst anlagen und bei der einen und auch bei der anderen und bei der nächsten. Überall, wer macht die musikalische Begleitung? Christian Balkenol. Dachte ich, Mensch, das kann doch wohl nicht wahr sein. Da müssen wir den jungen Mann mal hier bei uns vorstellen und das wollen wir machen. Und deswegen natürlich die Frage, die auch die Zuschauer und Zuschauerinnen sicherlich interessiert. Wer ist denn Christian Balkenol eigentlich?
1: Ich bin Musiker.

0: Christian Ballknoll, der Musiker, Velo Cantor. Cantor ist das alte Wort für Singen in der Kirche, für Musizieren in der Kirche. Und Velo, Velo bedeutet Fahrradfahren. Ich fahre sehr, sehr viel Fahrrad und dementsprechend verbinde ich irgendwie in meinem Leben beides ineinander, Musik und Bewegung. Und das beim Musizieren auch Bewegung.
1: Natürlich ist man ja nicht mit dem Fahrrad auf die Welt gekommen. Es gibt ja eine Vorgeschichte.
0: Ja, leider nicht. Ich komme aus Westfalen, habe dort immer schon, wie es viele kennen, Klavier gespielt und habe irgendwann herausgefunden, dass das Instrument der Königin oder ne, die Orgel so wunderschön ist, dass ich dachte, das muss ich unbedingt spielen. Habe dann angefangen, bin dann in verschiedene Chöre reingerutscht, die ich geleitet habe. Dann eben ins Tonstudio und so weiter und hatte dann irgendwann den Wunsch, Mensch, diesen Job, den möchte ich also hauptberuflich machen und habe dann in Halle Kirchenmusik studiert und bin dann hierhin gerutscht in die Kirche.
1: Also. Ja, in die Kirche rein, das muss man vielleicht noch mal näher erläutern. Ist ja naheliegend, dass wenn man Kirchenmusik studiert hat, dann fertig ist, in diesem Rahmen sich erstmal einen Beruf sucht. Und wie war das in Ihrem Fall?
0: Genau, hier in diesem Bereich gibt es ein Projekt, das heißt die mobile Kinder- und Jugendkirche. Also man ist in Grundschulen unterwegs, man ist für Jugendliche, man macht zum Beispiel, ich habe eine Jugendband unter anderem noch geleitet und alles Mögliche. Und diesen Job fand ich sehr interessant, habe den angefangen und bin dann nach einigen Jahren dann eben weitergegangen und zwar hier dann in dieser Region als Regionalkantor im Mansfelder Land. Das heißt, dort war ich nicht nur für Kinder und Jugendliche zuständig, sondern für alle Generationen. Das heißt, ich habe den Singekreis, wo eher ein etwas älteres Alter anwesend gewesen ist. Aber ich hatte auch den Kinderchor, der eben, wie ich schon sagte, etwas jünger war und man hat sich eher auf die klassische, aber auch schon immer modernere Musik konzentriert.
1: Und wo genau waren Sie bei diesen Aufgaben unterwegs? Eisleben auf alle Fälle.
0: Eisleben selber nicht, da wohne ich nur, aber also alles, was nördlich von Eisleben ist, das heißt Gerbstedt, Mansfeld, Helbra, Welbsleben, in diesen Bereichen war ich sehr aktiv.
1: Und jetzt eben?
0: Jetzt bin ich auch sehr aktiv, eben viel weiter. Also ich kenne keine Grenzen mehr. Also im wahrsten Sinne des Wortes. Also keine regionalen Grenzen mehr und keine Grenzen der Musik mehr. Jetzt bin ich eigentlich in Sachsen-Anhalt, Thüringen, überall irgendwie aktiv, sei es Magdeburg, sei es Leipzig. Gut, das wäre sogar Sachsen, sei es Dresden irgendwie, sei es aber auch Erfurt in den Bereichen.
1: Also was sich so halbwegs erfahren lässt, im wahrsten Sinne des Wortes.
0: Und oder erradeln lässt.
1: Ja, in dem Falle, denke ich mal, bis nach Dresden, das dauert ein Weilchen, mit dem Fahrrad unterwegs zu sein, also wird sich so kombinieren lassen. Denn es ist ja so, dass Sie ja ein bisschen Gepäck dabei haben müssen, behaupte ich jetzt mal, ja.
0: Das ist der Vorteil am Orgelspielen oder am Chorleiten. Da ist das Instrument die Orgel, das Instrument die Sängerinnen sozusagen, der Chor, schon da, ohne sie mitnehmen zu müssen. Da kann man dann schön radeln. Wenn man mit dem E-Piano unterwegs ist, was ich jetzt gerade recht viel bin, dann muss leider doch manchmal das Auto ran.
1: Genau, das war nämlich zum Beispiel im CJD in Langerhausen für die Feier des Baubeginns, dann Erweiterung, da waren sie unter anderem auch dabei und auch mit dem E-Piano und das, ehrlich gesagt, möchte ich nicht unbedingt auf dem Fahrrad transportieren.
0: Vielleicht mal irgendwann ein Fahrradanhänger, der das transportieren kann, aber im Moment sollte das unter uns bleiben, dass ich öfters mal mit dem Auto unterwegs bin.
1: Gut, dann bleibt das unter uns, sagen wir es nicht weiter. Unabhängig davon, wie weit wäre denn der Radius mit dem Fahrrad, was Sie sich so zutrauen, sagen, zu Veranstaltungen zu radeln, wenn es sich ergibt?
0: Das war damals, als man noch ein bisschen mehr Zeit hatte, wirklich manchmal 200 Kilometer.
1: Du meinst jetzt, das wirklich ernst?
0: Ja, genau. Also, aber jetzt bin ich auch, ich werde ja auch älter leider. Ich würde es jetzt mal auf 150 vielleicht runter.
1: Das ist immer noch allerhand. Ich finde es auch sehr bemerkenswert.

0: Chor gegründet in Klostermannsfeld, der gute Resonanzen hat. Und also es kommen die Menschen, die haben Freude. Und man kann eben out of the box jetzt denken. Man muss nicht mehr in diese Strukturen reindenken, die es natürlich in jeder Organisation gibt, wie zum Beispiel auch Kirche.
1: Was man natürlich aber bedenken muss, in dem höheren Maß als vielleicht als vorher, dass man seine Rechnungen bezahlen muss und deswegen da natürlich auch Einnahmen generieren. Und da fällt mir in erster Linie ein, solche Sachen hier bei solchen Veranstaltungen da zu sein mit dem E-Piano und das musikalisch zu begleiten, dass das ein Auftrag ist, fertig und so fort. Aber sogar die Sache mit der Chorleitung oder sowas hätte ich jetzt gar nicht in die Art und Weise so eingereiht in diese Richtung.
0: Genau, also da, das ist alles noch nicht so wirtschaftlich. Also deswegen hoffe ich, dass manche auf mich noch weiterhin aufmerksam werden. Der Chor zum Beispiel, da zahlen die Menschen eben einen kleinen Beitrag und also der wirklich minimal ist im Vergleich zu einem Fitnessstudio oder so. Davon, ja, lebe ich sozusagen.
1: Über den Velokanto haben wir jetzt schon gesprochen, die Liebe zum Fahrrad und natürlich zur Musik. Da steht eben Organist, Pianist, Sänger, Unterricht, Komponist. Ist das letztlich die Bandbreite Ihrer Tätigkeit? Und für was alles kann man Sie denn sozusagen buchen?
0: Na, ich glaube, die meisten interessiert ja eher dann so die Musik, sei es mit Klavier, Gesang. Natürlich habe ich ja auch noch eine Combo im Hintergrund, Schlagzeug, E-Gitarre und Akustikgitarre. Auf Geburtstagen, auf Feiern, wie zum Beispiel die Einweihung vom CJD, was Sie eben angesprochen hatten. Gestern Abend habe ich noch einen Geburtstag gespielt, der eben privat war. Sei es aber auch Stadtfeiern und so weiter. Also die Bandbreite ist ganz wild, aber wiederum natürlich möchte ich auch, weil ich finde Kirchenmusiker, also der Beruf ist eines der schönsten dieser Welt, sonst hätte ich ihn ja nicht gemacht, natürlich werde ich die Kirche in der Form nicht verlassen, also alleine Gottesdienste zu begleiten, lebendig zu begleiten, werde ich auch nicht aufgeben wollen. Und Orgelkonzerte wiederum werden auch nicht aus meinem Repertoire rausgehen. Ich bin eher sogar anders in der Hinsicht. Also Orgelkonzerte sind bei mir nicht nur klassisch. Bei mir letztens habe ich Best of Rock, Pop und Musical gespielt oder Stummfilm
1: Ja, das
0: trifft.
1: kommt ja mal gut an, wenn ja so
0: Genau.
1: bestehende Vorstellungen, die man hat, mal ein bisschen aufgebrochen werden. Gerade
0: Genau.
1: bei Orgelmusik hat man ja eine Vorstellung davon, auch wenn man sich bei den Fugen von Bach nicht so auskennt, aber so ungefähr die Richtung und die vielen anderen Klassiker, dass man aber aus diesem Rieseninstrument noch ganz andere Töne rausholen kann. Und das führt dann immer, denke ich mal, zu viel Begeisterung und Erstaunen, ja.
0: Ich würde sagen, ja, also eine Orgel ist ja eigentlich ein Orchester und das kann alle Klangfarben irgendwie fabrizieren. Und ich kenne auch langweilige Orgelkonzerte,
1: Das
0: also ich,
1: habe ich jetzt, da will ich hier.
0: aber,
1: Aber
0: und genau das will ich eben nicht haben. Ich möchte
1: erfüllte
0: eben,
1: Erwartungen müssen nicht unbedingt zwangsläufig langweilig sein.
0: Entschuldigung,
1: Ja,
0: aber auf jeden Fall, ich möchte eben, also einfach eine andere Kultur von Orgelmusik an die Menschen bringen. Und ich liebe Bach und die Fugen und die Präludien und so weiter. Oder natürlich auch die Toccata.
1: Das ist
0: Aber
1: natürlich, also das geht gerade ein bisschen Kopfkino ab, also das ist
0: genau.
1: natürlich eines der größten Musikstücke der Menschheit, würde ich mal
0: Genau,
1: sagen.
0: also
1: Ja. Wenn man das
0: definitiv.
1: hört und so weiter, das gehört auf alle Fälle mit dazu. Ja, das kann man sich jetzt alles so ein bisschen naheliegend vorstellen. Auch, dass hier die Bereitschaft besteht, die Kirchen zu öffnen für solche Projekte, die ist da, ja.
0: Genau, also die ist natürlich eben sehr
1: Denn die Orgeln sind ja nun mal in Kirchen, ja.
0: das ist genau der Vorteil, dass die dann geöffnet werden. Natürlich gibt es hier leider auf bestimmten Dorfkirchen auch Orgeln, die nicht mehr so gut im Schuss sind. Aber wenn man sich zum Beispiel hier, jetzt sind wir hier in Hettstedt, die Rühlmann-Orgel anguckt, wundervoll, oder in der Andreaskirche in Eisleben. Also es gibt ja Schätze hier. Gerade in Merseburg, aber das ist jetzt Insider-Ding, Sachen, wo man selber dann
1: Dom oder in der Stadtkirche
0: wo genau
1: Merseburg?
0: Merseburger Dom, da ist die Ladegastorgel die ist einfach nur

0: toll.
1: Ja, überhaupt, der ganze Dom ist toll, aber
0: ja, natürlich.
1: Es gibt so viele Baudenkmäler, auch die viele, viele Schätze beinhalten, dass wir da jetzt was von unserem Gespräch jetzt wegführen.
0: Entschuldigung.
1: Ja, nein, nein, nein, wieso? Das Thema Unterricht, ist das ein Ziel oder schon Realität?
0: Das ist Realität, das ist schon lange Realität, sei es Gesangsunterricht, sei es aber auch Klavier, Orgel und auch, ich habe gerade, das ist nicht so oft, eine, die Musiktheorieunterricht bei mir nimmt. Also das heißt, wir komponieren, wir gucken uns an, wie funktioniert Musik und was bedeutet das alles?
1: Ja, das ist ja auch so, dass man ja, wenn man jetzt in die Selbstständigkeit geht, da ja auch viel auf einen zukommt. Das eine Sache ist die, dass man vor Ort sich einbringt auf die eine oder andere Art, dass man da gebucht wird, um eine Veranstaltung zu untermalen, dass man solchen Unterricht gibt und die ganzen Themen. Das ist eins, das ist Kerngeschäft im Grunde. Aber das ist ja noch so viel drumherum. Wenn man dann denkt, schon alleine man muss seine Termine organisieren, man hat mit dem ganzen leidigen Thema Bürokratie zu tun, mit den ganzen Anmeldungen, wo man alles jetzt praktisch hier mitspielt. Ja, wie empfinden Sie das?
0: Na, ich fuchs mich so langsam rein. Also ich bin auch überrascht, was da alles, was man da alles so machen muss. Aber ich fuchs mich rein und mir macht es gerade auch Spaß irgendwie in der Hinsicht, auch noch in der Bürokratie sozusagen groß zu werden, wenn man doch irgendwie rein guckt, wie das alles funktioniert. Aber es ist ein bisschen übertrieben manchmal.
1: Ja, naja, auf alle Fälle ist es schön, wenn die noch das so sehen, wie sie es gerade
0: alles Neue haben. Macht doch meistens Spaß.
1: Naja, sollte sein. Sie haben ja auch den Titel Komponist mit drin, bei Ihrer Stoße sagen Leistungsbeschreibung. Also könnte jetzt jemand kommen, so machen, auch meine Tante wird 70, machen Sie mal ein schönes Liedchen.
0: Genau, natürlich. Also das hatte ich noch nie. Ich habe damals.
1: Das war ein anderer Geburtstag.
0: Genau. Aber also damals als Jugendlicher habe ich natürlich sehr, sehr viel komponiert, weil da hatte man ja die bestimmten Themen, die man heutzutage ja doch manchmal auch wieder aufploppen. Aber eher im modernen Bereich, das heißt Rock-Pop-Songs, die ich natürlich gerade auch immer noch komponiere. Ich gehe nur vom Englischen so langsam ins Deutsche, eher in Richtung Liedermacher und komponiere aber auch sehr, sehr, sehr gerne natürlich klassisch. Also für Orgel, Klavier und Chöre.
1: Es gibt ja hier in der Region einige, die musikalisch unterwegs sind. Ich will mich jetzt wirklich hüten, Namen zu nennen. Gibt es da einen gewissen Austausch in der Liedermacher-Szene, in der ja Velo-Kantor-Szene?
0: Leider noch nicht so, vielleicht ja nach diesem Interview, weil man ja doch irgendwie in dieser Organisation Kirchmusik irgendwie noch drin ist. Da gibt es einen sehr, sehr guten Austausch. Also da bin ich sehr gut vernetzt. In der ganzen, man hat ja immer so wie auf Länderebene Sachsen-Anhalt oder so gibt es das im Kirchlichen auch. Da ist es die Evangelische Kirche von Mitteldeutschland, die ist sehr, sehr, sehr groß. Also Thüringen, Brandenburg, Sachsen-Anhalt
1: und so weiter. Ja, und das überall ein Zipfel und da eine Einstülpung und so weiter, weil die Kirche ist da sehr konservativ. Und diese Änderungen, die es im weltlichen Leben gab mit Grenzen und mit Zuständigkeitsbereichen.
0: Oh doch, Sie sind auch schon mal zusammengegangen, ich glaube vor 10 Jahren, nee, 15 Jahre also ungefähr.
1: Das sind, wenn man sich das anguckt, diese gerade evangelische Kirche, die und auch bei der katholischen, die zuständig war, die Diözesen und sowas, ist
0: ein riesiges Gebiet.
1: Ding, genau. Und sehr seltsam gestaltet manchmal.
0: Aber
1: das, historisch gewachsen eben, warum das da gehört, zugehört und da nicht. Und gerade in unserer Gegend hier, weil es ja historisch sehr viele kleine Staaten hier gab.
0: Genau. Aber das ist ja die Chance eigentlich, dass es so groß ist, weil man eben diesen tollen Austausch mit den anderen Kirchenmusikern hat. Und dort ist auf jeden Fall der Austausch. Hier jetzt in der Szene der freien Musiker leider noch nicht so sehr. Ich hoffe, da rutsche ich gut rein und kann schöne Projekte auch mit den anderen dann machen.
1: Es ist ja alles noch im Entstehen, das darf man ja dabei nicht vergessen. Trotzdem haben sie doch schon erste Erfahrungen gemacht. Wie kommt das an, wenn da so ein junger Mann ankommt mit seinem Velo oder mit seinem Auto ab und zu, weil ja das E-Piano mit dabei ist. Und wie wird das angenommen?

0: Ich würde sagen positiv. Also ich bekomme ja im Moment recht gute und viele Aufträge. Ich versuche eben Musik total, versucht wahrscheinlich jeder, aber total gefühlvoll, also was Musik eigentlich ausmacht. Musik ist ja Gefühl und Emotion und die versuche ich natürlich rüberzubringen. Versuchen wahrscheinlich viele, aber ich möchte eben ultimativ Kraft darauf setzen und möchte eben sehr individuell auf die Konzerte gehen. Das heißt zum Beispiel gestern bei dem Geburtstag gab es gleichzeitig noch ein Kabarettprogramm, was explizit für also was ich eben explizit für den Gratulanten, dem Geburtstagskind geschrieben habe, so dass es individuell auf jede Person ist und nicht einfach nur Massenware einfach mal runtergespielt.
1: Müssen wir natürlich auch mal darüber reden, wie man sie buchen kann. Das ist ja nicht unwichtig. Ja. Das sollte man durchaus erwähnen. Wie kommt man sie ran? Gibt es so eine Art feste Preisliste oder ist das alles Verhandlungssache?
0: Na, je nach Aufwand, deswegen theoretisch Verhandlungssache. Man darf mich gerne auf Facebook, Instagram, TikTok mittlerweile, ich muss ja jetzt mit der Zeit gehen, unter Velocantor suchen. Und es gibt natürlich eine Internetseite velocantor.de.
1: Gut, da haben wir das abgehandelt. Sollte aber auch sein,
0: Danke.
1: dass man auf alle Fälle, jeder, der sich dafür interessiert und sagt, Mensch, das ist doch ein sympathischer junger Mann, da gehe ich mal näher ran, das höre ich mir mal an. Vielleicht klappt es ja, dass der ein oder andere dann sagt, Mensch, den buche ich mal. Das will ich mir mal live anhören.
0: Auf der Internetseite gibt es natürlich auch Termine, wo
1: Aha.
0: man dann sehen kann, wo bin ich denn das nächste Mal im öffentlichen Bereich.
1: Ja, das ist genau der Punkt, was so ansteht demnächst oder vielleicht auch fast mal allgemeiner, wo Sie hinwollen. Sie haben jetzt erste Erfahrung gesammelt in dieser Selbstständigkeit. Wo wünschen Sie sich, dass es sich hin entwickelt?
0: Also an sich mag ich natürlich auch dieses Intime. Beerdigungen zum Beispiel sind natürlich auch Teil des Lebens. Hochzeiten, dann eben Geburtstage, also irgendwelche Kleinfeiern, die mag ich sehr, weil man eben sehr schönen Kontakt zum Publikum hat. Ich möchte immer diesen Kontakt haben, spiele damit sehr gerne. Deswegen mag ich auch kleine Dorfkirchen, wo man dann zum Beispiel mit einem Kabarettprogramm auch auftritt, weil man mit den Leuten sehr viel Spaß haben kann. Mag aber natürlich auch das Größere, also das heißt, sei es auf Stadtfeiern, sei es auf irgendwelchen Dorffesten oder eben in irgendwelchen Scheunenkonzerten. Aber natürlich mag ich auch, was ich jetzt auch ein paar Mal gemacht habe, aber was dann eben auch sehr intim ist, das Wohnzimmerkonzert sozusagen, wo dann ein kleiner
1: Das ist schon wirklich nah dran am Künstler, so wie hier ungefähr.
0: Genau, richtig. Also.
1: Das ist vielleicht ein kleines Stichwort auch. Also erstmal wünsche ich Ihnen viel Erfolg weiter und sicherlich wird sich unser Weg ab und zu mal kreuzen.
0: Ich würde mich
1: Ich
0: freuen.
1: höre, die Veranstaltung hier und jene Veranstaltung da und wer macht die Musik? Da hätten wir uns wieder. Wir wären ja nicht punktum, wenn wir nicht ein bisschen zaubern könnten beim Fernsehen. Wir wollen diesmal ein bisschen zaubern. Liebe Zuschauer, Sie kennen das, zu Gast gibt es ja schon seit vielen Jahrzehnten. Und wenn es sich ergibt, versuchen wir auch mal ein bisschen was Besonderes zu machen. Das machen wir heute. Jetzt werden wir nicht mit einem Schnips diese Bühne hier umbauen und dem Christian da Gelegenheit geben, sich mal von seiner besten, nämlich seiner musikalischen Seite zu zeigen, mit dem großen E-Piano, so viel sei schon verraten an der Stelle und einfach mal zeigt, was er drauf hat. Jetzt schon mal hier an der Stelle, weil ich mich ja gleich wegzaubern werde. Vielen Dank fürs Kommen, liebe Zuschauerinnen und Zuschauer. Vielen Dank fürs Dranbleiben und ich hoffe, dass Sie auch das nächste Mal wieder einschalten, denn das heißt zu Gast bei Ihrem Punkt um Fernsehen. Und jetzt ist die Bühne Ihre.

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1: Alle Jahre wieder, zumindest wenn kein Corona ist, feiern die Pfingstgesellschaften im Kernland des Mansfelder Landes ihr traditionelles Pfingstfest. Gut Wetter war ja an diesem 29. Mai, dem diesjährigen Pfingstmontag. Und so lockten nicht nur der Sonnenschein die kleinen und großen Gäste in den Wald, wie hier im Katharinenholz, wo die Kreisfelder Pfingstburschen ihr Fest zelebrierten. Schon am frühen Morgen zogen die Burschen mit ihren Kostümen und mit selbstgebauten Fahrzeugen und Nummern Richtung des schattigen Plätzchens im Wald. Vor Ort konnten die Jüngsten zum Beispiel bei kleinen Ratespielchen was gewinnen und für die Größeren waren die Bierwagen geöffnet. Doch bevor die Dreckschweine in die Schlammkuhle gingen, sorgten erst einmal die Musikanten vom Kloster Mansfelder Musikverein für Stimmung.

0: So grob um die Mittagszeit ging es dann langsam los. Und die Läufer, wie hier im Bild, versammelten sich, um den Höhepunkt einzuläuten. So gab es wieder eine kleine Pyroshow mit bunten Rauch und lautstarkem Knall.
1: Blau, blau, blau.
2: Ach nein!
1: Ja, das! Du bist auch noch Luther! Es gibt keinen Schmerz! Ah, zu weit!

0: lieber mich und Gewicki. Ihr müsst aber nicht am Wissen, ganz immer drei, macht's gut!
1: Besser!
0: Gut!
1: Besser!
0: Gut!
1: Besser!
0: In diesem Sinne,
1: in die Wende! Eine Lösung!

Zahlreiche Gäste konnte bei bestem Frühlingswetter auch die Anna-Röder-Pfingstgesellschaft auf ihrem angestammten Platz am Rossberg begrüßen. Nach einem ereignisreichen Wochenende, unter anderem mit den Bands Atemlos und Borderline, näherte man sich nun am frühen Montagnachmittag dem Höhepunkt und Abschluss des Pfingstfestes, dem Sprung in den Schlamm. Seit nunmehr 75 Jahren gibt es die Anna-Röder-Pfingstgesellschaft und auch im Jubiläumsjahr gab es neben den obligatorischen Kinderbelustigungen wieder einige Besonderheiten auf dem Platz. So wie beispielsweise dieses Mobil, das stetig voll besetzt seine Runden drehte.

Im Festzelt sorgten indes die Ochsstädter Musikanten aus Thüringen für Stimmung, während man neben dem Bierchen auch Kaffee und handgemachten Kuchen vom neuen Pächter des Waldcafés genießen konnte.

0: Wie im Mansfelder Grund werden auch in Annerode die Peitschen geknallt, um den Winter auch hier endgültig zu vertreiben. Mehrere Pfingstburschen sind der hohen Kunst des Knallens mächtig. Unter anderem auch eine junge Frau namens Jamie Lee Sue. Oh.
1: Ja, und falls sich hier einer wundert, wer so gut mit der Peitsche knallen kann, das ist meine Tochter, Jamie Lee Sue.
2: So, wie oft hat er zu Hause geübt?
1: Seitdem es 3 Jahre ist. Aber da hat es eine ganz kleine Pfingstpeitsche gehabt und es hat auch immer gut geklappt mit so. Ist ein super Kind.
2: Also sie ist gerüstet, wenn sie mal verheiratet ist oder so.
1: Ach, da muss dann hier mit anfangen, dann kann sie die Peitsche abgeben, dann gibt es einen Dänen.
3: Niemals.
1: Heiraten, ich hab's jetzt gesagt.
3: Nein, niemand will meine Peitsche
1: ab. Ach so, Peitsche gibt's nicht ab. Ja, das machen wir auch mal, ja.
0: Doch dann, kurz vor 15 Uhr war es soweit und man rüstete sich für das Schlammbad.
2: Gleich jetzt los hier, oder geht's in den Schlamm? Ihr macht euch gerade bereit.
4: Wir machen uns gerade warm, genau.
2: Genau, aber dieses Jahr gibt's ja was Besonderes hier in Annerode.
4: Ja, wir haben 75 Jahre.
5: Warum denn das?
4: Freuen uns sehr, war ein sehr schönes Pfingstfest, seit dem Wochenende gewesen, seit Freitagabend, sehr, super besucht, super Leute, super Stimmung und jetzt freuen wir uns auf den Abschluss des Pfingstfestes.
2: Und wie es aussieht, habt ihr auch jede Menge Nachwuchs.
4: Genau so ist es. Es hört zum Glück nicht auf.
2: Wer geht heute mit rein? Wer wird heute reingezogen?
4: Jetzt reingezogen wird keiner, weil das machen wir nicht. Es können freiwillig alle mit reinkommen, die möchten. Alles okay.
2: Auch Mädels? Mädels auch?
4: Wenn sie wollen, können sie da auch reinspringen.

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1: Das Konzert von Josef Haydn, Die Schöpfung, wird am 6. September von 17 bis 19 Uhr in der St. Andreaskirche Eisleben unter der Leitung von Kirchenmusikdirektor Thomas Ennenbach aufgeführt. Die Solisten kommen von der Kantorei Eisleben und Sangerhausen sowie vom Mitteldeutschen Kammerchor. Zum Tag des offenen Denkmals lädt der Schmidtschacht Helbra am 13. September von 9:30 Uhr bis 16:30 Uhr ein.
2: 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Askania Pferdefestival vom 20. bis 23. August auf der Herrenbreite in Aschersleben. Das heißt 4 Tage Pferdesport und Unterhaltung der Spitzenklasse. Organisiert vom Reit- und Fahrverein Einetal Westdorf Aschersleben e.V. Mehr Informationen unter www.askania-pferdefestival.de.
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0: Hallo und herzlich willkommen, liebe Zuschauerinnen und Zuschauer bei Punktum, Ihrem regionalen Fernsehprogramm zu einer weiteren Ausgabe von Zu Gast. Und ich freue mich heute, den Velokantor Christian Balkenol begrüßen zu dürfen. Organist, Pianist, Sänger, Unterricht und Komponist. Herzlich willkommen hier bei uns im Studio. Das alles steht auf seiner Visitenkarte und warum, wieso, weshalb, alles das werden wir klären. Hintergrund ist, dass er sich ja in diesem Jahr verändert hat, jetzt selbstständig unterwegs ist und gleich konnte man gar nicht anders als auf ihn aufmerksam werden. Sind bei uns mal eine Anfrage gestartet und da stelle ich fest, Mensch, den Namen, der kommt ja doch irgendwie bekannt vor und guckte in Veranstaltungen, die demnächst anlagen und bei der einen und auch bei der anderen und bei der nächsten. Überall, wer macht die musikalische Begleitung? Christian Balkenol. Dachte ich, Mensch, das kann doch wohl nicht wahr sein. Da müssen wir den jungen Mann mal hier bei uns vorstellen und das wollen wir machen. Und deswegen natürlich die Frage, die auch die Zuschauer und Zuschauerinnen sicherlich interessiert. Wer ist denn Christian Balkenol eigentlich?
1: Ich bin Musiker, Christian Balkenol, der Musiker, Velokantor. Kantor ist das alte Wort für Singen in der Kirche, für Musizieren in der Kirche. Und Velo bedeutet Fahrradfahren. Ich fahre sehr, sehr viel Fahrrad und dementsprechend verbinde ich irgendwie in meinem Leben beides ineinander, Musik und Bewegung. Und das beim Musizieren auch Bewegung.
0: Natürlich ist man ja nicht mit dem Fahrrad auf die Welt gekommen. Es gibt ja eine Vorgeschichte.
1: Ja, leider nicht. Ich komme aus Westfalen, habe dort immer schon, wie es viele kennen, Klavier gespielt und habe irgendwann herausgefunden, dass das Instrument der Königin oder die Orgel so wunderschön ist, dass ich dachte, das muss ich unbedingt spielen. Hab dann angefangen, bin dann in verschiedene Chöre reingerutscht, die ich geleitet habe. Dann eben ins Tonstudio und so weiter und hatte dann irgendwann den Wunsch, Mensch, diesen Job, den möchte ich also hauptberuflich machen und habe dann in Halle Kirchenmusik studiert und bin dann hierhin gerutscht in die Kirche.
0: Also, ja, in die Kirche rein, das muss man vielleicht noch mal näher erläutern. Ist ja naheliegend, dass wenn man Kirchenmusik studiert hat, dann fertig ist, in diesem Rahmen sich erstmal einen Beruf sucht. Und wie war das in Ihrem Fall?
1: Genau, hier in diesem Bereich gibt es ein Projekt, das heißt die mobile Kinder- und Jugendkirche. Also man ist in Grundschulen unterwegs, man ist für Jugendliche, man macht zum Beispiel, ich habe eine Jugendband unter anderem noch geleitet und alles Mögliche. Und diesen Job fand ich sehr interessant, habe den angefangen und bin dann nach einigen Jahren dann eben weitergegangen. Und zwar hier dann in dieser Region als Regionalkantor im Mansfelder Land. Das heißt, dort war ich nicht nur für Kinder und Jugendliche zuständig, sondern für alle Generationen. Das heißt, ich habe den Singekreis, wo eher ein etwas älteres Alter anwesend gewesen ist. Aber ich hatte auch den Kinderchor, der eben, wie ich schon sagte, etwas jünger war. Und man hat sich eher auf die klassische, aber auch schon immer modernere Musik konzentriert.
0: Und wo genau waren Sie bei diesen Aufgaben unterwegs? Eisleben auf alle Fälle.
1: Eisleben selber nicht, da wohne ich nur. Mhm. Aber also alles, was nördlich von Eisleben ist, das heißt Gerbstedt, Mansfeld, Helbra, Welbsleben, in diesen Bereichen war ich sehr aktiv.
0: Und jetzt eben?
1: Jetzt bin ich auch sehr aktiv, eben viel weiter. Also ich kenne keine Grenzen mehr, also im wahrsten Sinne des Wortes. Also keine regionalen Grenzen mehr und keine Grenzen der Musik mehr. Jetzt bin ich eigentlich in Sachsen-Anhalt, Thüringen, überall irgendwie aktiv, sei es Magdeburg, sei es Leipzig, gut, das wäre sogar Sachsen, sei es Dresden irgendwie, sei es aber auch Erfurt in den Bereichen.
0: Also was sich so halbwegs erfahren lässt, im wahrsten Sinne des Wortes.
1: Oder erfadeln lässt.
0: Ja, in dem Falle, denke ich mal, bis nach Dresden, das dauert ein Weilchen, mit dem Fahrrad unterwegs zu sein, also wird sich so kombinieren lassen. Denn es ist ja so, dass Sie ja ein bisschen Gepäck dabei haben müssen, behaupte ich jetzt mal, ja.
1: Das ist der Vorteil am Orgelspielen oder am Chorleiten. Da ist das Instrument die Orgel, das Instrument die Sängerinnen sozusagen, der Chor. schon da, ohne sie mitnehmen zu müssen. Da kann man dann schön radeln. Wenn man mit dem E-Piano unterwegs ist, was ich jetzt gerade recht viel bin, dann muss leider doch manchmal das Auto ran.
0: Genau, das war nämlich zum Beispiel im CJD in Langerhausen für die Feier des Baubeginns, dann Erweiterung. Da waren sie unter anderem auch dabei und auch mit dem E-Piano. Und das, ehrlich gesagt, möchte ich nicht unbedingt auf dem Fahrrad transportieren.
1: Vielleicht mal irgendwann ein Fahrradanhänger, der das transportieren kann. Aber im Moment sollte das unter uns bleiben, dass ich öfters mal mit dem Auto unterwegs bin.
0: Gut, also dann bleibt das unter uns, sagen wir es nicht weiter. Ja. Unabhängig davon, wie weit wäre denn der Radius mit dem Fahrrad, was Sie sich so zutrauen, sagen, zu Veranstaltungen zu radeln, wenn es sich ergibt?
1: Das war damals, als man noch ein bisschen mehr Zeit hatte, wirklich manchmal 200 Kilometer.
0: Du meinst jetzt, das wirklich ernst?
1: Ja, genau. Also, aber jetzt bin ich auch, ich werde ja auch älter leider. Ich würde es jetzt mal auf 150 vielleicht runter.
0: Das ist immer noch allerhand. Ich finde es auch sehr bemerkenswert und auch viel Respekt für Ihren Mut, sich in diesen Zeiten ja sozusagen selbstständig zu machen, eine Anstellung aufzugeben. Was war Ihr innerer Beweggrund dafür? Warum wollten Sie das machen?
1: Ich habe ja eben gesagt, also ich habe nicht mehr die Grenzen, die örtlichen Grenzen, und ich habe jetzt aber auch musikalisch keine Grenzen mehr. Ich kann jetzt alles machen, was ich möchte. Ich kann Projekte annehmen, Konzerte annehmen, die ich möchte. Ich kann sie aber auch theoretisch absagen, wenn sie mir nicht so richtig passen. Ich kann Chorarbeit machen, die ich möchte. Und diese Freiheit, die wollte ich immer haben und die habe ich jetzt endlich. Und das war mein großer Beweggrund. Also alleine jetzt habe ich recht schnell nach meinem Ende als Kantor, Regionalkantor, habe ich recht schnell ein

0: da zahlen die Menschen eben einen kleinen Beitrag und also der wirklich minimal ist im Vergleich zu einem Fitnessstudio oder so. Und davon ja, lebe ich sozusagen.
1: Über den Velokanto haben wir jetzt schon gesprochen, die Liebe zum Fahrrad und natürlich zur Musik. Da steht eben Organist, Pianist, Sänger, Unterricht, Komponist. Ist das letztlich die Bandbreite Ihrer Tätigkeit? Und für was alles kann man Sie denn sozusagen buchen?
0: Na, ich glaube, die meisten interessiert ja eher dann so die Musik, sei es mit Klavier, Gesang. Natürlich habe ich ja auch noch eine Combo im Hintergrund, Schlagzeug, E-Gitarre und Akustikgitarre. Auf Geburtstagen, auf Feiern, wie zum Beispiel die Einweihung vom CJD, was Sie eben angesprochen hatten. Gestern Abend habe ich noch einen Geburtstag gespielt, der eben privat war. Sei es aber auch Stadtfeiern und so weiter. Also die Bandbreite ist ganz wild, aber wiederum natürlich möchte ich auch, weil ich finde Kirchenmusiker, also der Beruf ist eines der schönsten dieser Welt, sonst hätte ich ihn ja nicht gemacht. Natürlich werde ich die Kirche in der Form nicht verlassen, also alleine Gottesdienste zu begleiten, lebendig zu begleiten, werde ich auch nicht aufgeben wollen. Und Orgelkonzerte wiederum werden auch nicht aus meinem Repertoire rausgehen. Ich bin eher sogar anders in der Hinsicht. Also Orgelkonzerte sind bei mir nicht nur klassisch. Bei mir letztens habe ich Best of Rock, Pop und Musical gespielt oder Stummfilm
1: Ja, das
0: trifft.
1: kommt ja mal gut an, wenn ja so
0: Genau.
1: bestehende Vorstellungen, die man hat, mal ein bisschen aufgebrochen werden. Gerade
0: Genau.
1: bei Orgelmusik hat man ja eine Vorstellung davon, auch wenn man sich bei den Fugen von Bach nicht so auskennt, aber so ungefähr die Richtung und die vielen anderen Klassiker, dass man aber aus diesem Rieseninstrument noch ganz andere Töne rausholen kann. Und das führt dann immer, denke ich mal, zu viel Begeisterung und Erstaunen, ja.
0: Ich würde sagen, ja, also eine Orgel ist ja eigentlich ein Orchester und das kann alle Klangfarben irgendwie fabrizieren. Und ich kenne auch langweilige Orgelkonzerte,
1: Das
0: also ich,
1: habe ich jetzt damit nicht hier.
0: aber,
1: Aber
0: und genau das will ich eben nicht haben. Ich möchte
1: erfüllte
0: eben,
1: Erwartungen müssen nicht unbedingt zwangsläufig langweilig sein.
0: Entschuldigung,
1: Ja,
0: aber auf jeden Fall, ich möchte eben, also einfach eine andere Kultur von Orgelmusik an die Menschen bringen. Und ich liebe Bach und die Fugen und die Präludien und so weiter. Oder natürlich auch die Toccata.
1: das ist
0: Aber
1: natürlich, also das geht gerade ein bisschen Kopfkino ab, also das ist
0: genau.
1: natürlich eines der größten Musikstücke der Menschaft, würde ich mal
0: Genau,
1: sagen,
0: also
1: ja. Wenn man das
0: definitiv.
1: hört und so weiter, das gehört auf alle Fälle mit dazu. Ja, das kann man sich jetzt alles so ein bisschen naheliegend vorstellen, auch dass hier die Bereitschaft besteht, die Kirchen zu öffnen für solche Projekte, die ist da, ja.
0: Genau, also die ist natürlich eben sehr
1: Denn die Orgeln sind ja nun meist mal in Kirchen, ja.
0: das ist genau der Vorteil, dass die dann geöffnet werden. Natürlich gibt es hier leider auf bestimmten Dorfkirchen auch Orgeln, die nicht mehr so gut im Schuss sind. Aber wenn man sich zum Beispiel hier, jetzt sind wir hier in Hettstedt, die Rühlmann-Orgel anguckt, wundervoll, oder in der Andreaskirche in Eisleben. Also es gibt ja Schätze hier. Gerade in Merseburg, aber das ist jetzt Insider-Ding, Sachen, wo man selber dann
1: Im Dom oder in der Stadtkirche
0: wo genau,
1: Merseburg?
0: im Merseburger Dom, da ist die Ladegastorgel, die ist einfach nur toll.
1: Ja, überhaupt der ganze Dom ist toll, aber
0: Ja,
1: da gibt es bloß
0: natürlich,
1: gibt's,
0: aber.
1: gibt's so viele Baudenkmäler, auch die viele, viele Schätze beinhalten, dass wir da jetzt bloß von unserem Gespräch jetzt wegführen. Ja,
0: Entschuldigung.
1: nein, nein, nein, wieso? Das Thema Unterricht, ist das ein Ziel? Oder schon Realität?
0: Das ist Realität. Das ist schon lange Realität. Sei es Gesangsunterricht, sei es aber auch Klavier, Orgel und auch, ich habe gerade, das ist nicht so oft, eine, die Musiktheorieunterricht bei mir nimmt. Also das heißt, wir komponieren, wir gucken uns an, wie funktioniert Musik. Und was bedeutet das alles?
1: Ja, das ist ja auch so, dass man ja wenn man jetzt in die Selbstständigkeit geht, da ja auch viel auf einen zukommt. Das eine Sache ist die, dass man vor Ort sich einbringt auf die eine oder andere Art, dass man da gebucht wird.

0: um eine Veranstaltung zu untermalen, dass man solchen Unterricht gibt und die ganzen Themen, das ist Kerngeschäft im Grunde. Mhm. Aber das ist ja noch so viel drumherum. Wenn man dann denkt, schon alleine man muss seine Termine organisieren, man hat mit dem ganzen leidigen Thema Bürokratie zu tun, mit den ganzen Anmeldungen, wo man alles jetzt praktisch hier mitspielt. Ja, wie empfinden Sie das?
1: Na, ich fuchse mich so langsam rein. Also ich bin auch überrascht, was man da alles so machen muss. Aber ich fuchse mich rein und mir macht es gerade auch Spaß irgendwie in der Hinsicht, auch noch in der Bürokratie sozusagen groß zu werden, wenn man doch irgendwie guckt, wie das alles funktioniert. Aber es ist ein bisschen übertrieben manchmal. Ja,
0: also. Ja, auf alle Fälle ist es schön, wenn die noch das so sehen, wie sie es gerade
1: alles Neue haben. Macht doch meistens Spaß.
0: Ja, sollte sein. Sie haben ja auch den Titel Komponist mit drin, bei Ihrer Stoße sagen Leistungsbeschreibung. Also könnte jetzt jemand kommen, so mal auch meine Tante wird 70, machen Sie mal ein schönes Liedchen.
1: Genau, natürlich. Also das hatte ich noch nie. Ich habe damals.
0: Das war ein anderer Geburtstag.
1: Genau. Aber also damals als Jugendlicher habe ich natürlich sehr, sehr viel komponiert, weil da hatte man ja die bestimmten Themen, die man heutzutage ja doch manchmal auch wieder aufploppen. Aber eher im modernen Bereich, das heißt Rock-Pop-Songs, die ich natürlich gerade auch immer noch komponiere. Ich gehe nur vom Englischen so langsam ins Deutsche, eher in Richtung Liedermacher und komponiere aber auch sehr, sehr, sehr gerne natürlich klassisch. Also für Orgel, Klavier und Chöre.
0: Es gibt ja hier in der Region einige, die musikalisch unterwegs sind. Ich will mich jetzt wirklich hüten, Namen zu nennen. Gibt es da einen gewissen Austausch in der Liedermacher-Szene, in der ja, Velo-Kantor-Szene?
1: Leider noch nicht so, vielleicht ja nach diesem Interview, weil man ja doch irgendwie in dieser Organisation Kirchenmusik irgendwie noch drin ist. Da gibt es einen sehr, sehr guten Austausch. Also da bin ich sehr gut vernetzt. In der ganzen, man hat ja immer so wie auf Länderebene Sachsen-Anhalt oder so gibt es das im Kirchlichen auch. Da ist es die Evangelische Kirche von Mitteldeutschland, die ist sehr, sehr, sehr groß. Also Thüringen, Brandenburg, Sachsen-Anhalt
0: und so weiter. Ja, irgendwann ein Zipfel und da eine Einstellung und so weiter, weil die Kirche ist da sehr konservativ. Und diese Änderungen, die es im weltlichen Leben gab mit Grenzen und mit Zuständigkeitsbereichen.
1: Oh doch, sie sind auch schon mal zusammengegangen, ich glaube vor 15 Jahre
0: ungefähr. Das sind, wenn Sie sich das anguckt, diese gerade evangelische Kirche, die und auch bei der katholischen, die zuständig bei die Diözesen und sowas, ist
1: ein riesiges Gebiet.
0: Ding, genau. Und sehr seltsam gestaltet manchmal. Aber das, historisch gewachsen eben, warum zugehört und da nicht. Und gerade in unserer Gegend hier, weil es ja historisch sehr viele kleine Staaten hier gab.
1: Genau. Aber das ist ja die Chance eigentlich, dass es so groß ist, weil man eben diesen tollen Austausch mit den anderen Kirchenmusikern hat. Und dort ist auf jeden Fall der Austausch. Hier jetzt in der Szene der freien Musiker leider noch nicht so sehr. Ich hoffe, da rutsche ich gut rein und kann schöne Projekte auch mit den anderen dann machen.
0: Es ist ja alles noch im Entstehen. Das darf man ja dabei nicht vergessen. Trotzdem haben Sie doch schon erste Erfahrungen gemacht. Wie kommt das an, wenn da so ein junger Mann ankommt mit seinem Velo oder mit seinem Auto ab und zu, weil ja das E-Piano mit dabei ist? Und wie wird das angenommen?
1: Ich würde sagen positiv. Also ich bekomme ja im Moment recht gute und viele Aufträge. Ich versuche eben Musik total gefühlvoll, also was Musik eigentlich ausmacht. Musik ist ja Gefühl und Emotion und die versuche ich natürlich rüberzubringen. Versuchen wahrscheinlich viele, aber ich möchte eben ultimativ Kraft darauf setzen und möchte eben sehr individuell auf die Konzerte gehen. Das heißt zum Beispiel gestern bei dem Geburtstag gab es gleichzeitig noch ein Kabarettprogramm, was explizit für was ich eben explizit für den Gratulanten, dem Geburtstagskind geschrieben habe, so dass es individuell auf auf jede Person ist und nicht einfach nur Massenware einfach mal runtergespielt.
0: Müssen wir natürlich auch mal darüber reden, wie man sie buchen kann. Das ist ja nicht unwichtig. Ja, das sollte man durchaus erwähnen. Wie kommt man sie ran? Gibt es da eine Art feste Preisliste oder ist das alles Verhandlungssache?
1: Na, je nach Aufwand, deswegen theoretisch Verhandlungssache. Man darf mich gerne auf Facebook, Instagram, TikTok mittlerweile, ich muss ja jetzt mit der Zeit gehen, unter Velocantor suchen. Und es gibt natürlich eine Internetseite velocantor.de.
0: Gut, da haben wir das abgehandelt. Sollte aber auch sein, auf alle, dass man auf alle Fälle, jeder, der sich dafür interessiert und sagt, Mensch, das ist ein sympathischer junger Mann, das, da gehe ich mal näher ran, das höre ich mir mal an. Vielleicht klappt es ja, dass der ein oder andere dann sagt, Mensch, den buche ich mal. Das will ich mir mal live anhören.
1: Auf der Internetseite gibt es natürlich auch Termine, wo man dann sehen kann, wo bin ich denn das nächste Mal im öffentlichen Bereich.
0: Ja, das ist genau der Punkt, was so ansteht demnächst oder vielleicht auch im Allgemeinen, wo Sie hinwollen. Sie haben jetzt die erste Erfahrung gesammelt in dieser Selbstständigkeit. Wo wünschen Sie sich, dass es sich hin entwickelt?
1: Also an sich mag ich natürlich auch dieses Intime. Beerdigungen zum Beispiel sind natürlich auch Teil des Lebens. Hochzeiten, dann eben Geburtstage, also irgendwelche Kleinfeiern, die mag ich sehr, weil man eben sehr schönen Kontakt zum Publikum hat. Ich möchte immer diesen Kontakt haben, spiele damit sehr gerne. Deswegen mag ich auch kleine Dorfkirchen, wo man dann zum Beispiel mit einem Kabarettprogramm auch auftritt, weil man mit den Leuten sehr viel Spaß haben kann. Mag aber natürlich auch das Größere, also das heißt, sei es auf Stadtfeiern, sei es auf irgendwelchen Dorffesten oder eben in irgendwelchen Scheunenkonzerten. Aber natürlich mag ich auch, was ich jetzt auch ein paar Mal gemacht habe, aber was dann eben auch sehr intim ist, das Wohnzimmerkonzert sozusagen, wo dann ein kleiner Wohnzimmer.
0: Das ist schon wirklich nah dran am Künstler, so wie hier ungefähr.
1: Genau, richtig.
0: Also das ist vielleicht ein kleines Stichwort auch. Also erstmal wünsche ich Ihnen viel Erfolg weiter und sicherlich wird sich unser Weg ab und zu mal kreuzen.
1: Ich würde mich freuen. Hören,
0: die Veranstaltung hier und hier eine Veranstaltung da und wer macht die Musik? Da hätten wir uns wieder. Wir wären ja nicht punktum, wenn wir nicht ein bisschen zaubern könnten beim Fernsehen. Wir wollen diesmal ein bisschen zaubern. Liebe Zuschauer, Sie kennen das, zu Gast gibt es ja schon seit vielen Jahrzehnten. Und wenn es sich ergibt, versuchen wir auch mal ein bisschen was Besonderes zu machen. Das machen wir heute. Jetzt werden wir nicht mit einem Schnips diese Bühne hier umbauen und dem Christian da Gelegenheit geben, sich mal von seiner besten, nämlich seiner musikalischen Seite zu zeigen, mit dem großen E-Piano, so viel sei schon verraten an der Stelle und einfach mal zeigt, was er drauf hat. Jetzt schon mal hier an der Stelle, weil ich mich ja gleich wegzaubern werde, vielen Dank fürs Kommen, liebe Zuschauerinnen und Zuschauer. Vielen Dank fürs Dranbleiben und ich hoffe, dass Sie auch das nächste Mal wieder einschalten, denn das heißt zu Gast bei Ihrem Punkt um Fernsehen. Und jetzt ist die Bühne Ihre.

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1: Alle Jahre wieder, zumindest wenn kein Corona ist, feiern die Pfingstgesellschaften im Kernland des Mansfelder Landes ihr traditionelles Pfingstfest. Gut Wetter war ja an diesem 29. Mai, dem diesjährigen Pfingstmontag. Und so lockten nicht nur der Sonnenschein die kleinen und großen Gäste in den Wald, wie hier im Katharinenholz, wo die Kreisfelder Pfingstburschen ihr Fest zelebrierten. Schon am frühen Morgen zogen die Burschen mit ihren Kostümen und mit selbstgebauten Fahrzeugen und Nummern Richtung des schattigen Plätzchens im Wald. Vor Ort konnten die Jüngsten zum Beispiel bei kleinen Ratespielchen was gewinnen und für die Größeren waren die Bierwagen geöffnet. Doch bevor die Dreckschweine in die Schlammkuhle gingen, sorgten erst einmal die Musikanten vom Kloster Mansfelder Musikverein für Stimmung.

0: So grob um die Mittagszeit ging es dann langsam los. Und die Läufer, wie hier im Bild, versammelten sich, um den Höhepunkt einzuläuten. So gab es wieder eine kleine Pyroshow mit bunten Rauch und lautstarkem Knall.
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0: lieber mich und die Vicky. Ich muss dann aber nicht anwesend, ganz einfach gut! Besser! Gut!
1: Besser!
0: Gut!
1: Besser!
0: In diesem Sinne,
1: wenn ich die Wende! 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
2: zahlreiche Gäste konnte bei bestem Frühlingswetter auch die Anneröder Pfingstgesellschaft auf ihrem angestammten Platz am Rossberg begrüßen. Nach einem ereignisreichen Wochenende, unter anderem mit den Bands Atemlos und Borderline, näherte man sich nun am frühen Montagnachmittag dem Höhepunkt und Abschluss des Pfingstfestes, dem Sprung in den Schlamm. Seit nunmehr 75 Jahren gibt es die Anneröder Pfingstgesellschaft und auch im Jubiläumsjahr gab es neben den obligatorischen Kinderbelustigungen wieder einige Besonderheiten auf dem Platz. So wie beispielsweise dieses Mobil, das stetig voll besetzt seine Runden drehte.

Im Festzelt sorgten indes die Ochsstädter Musikanten aus Thüringen für Stimmung, während man neben dem Bierchen auch Kaffee und handgemachten Kuchen vom neuen Pächter des Waldcafés genießen konnte.

0: Wie im Mansfelder Grund werden auch in Annerode die Peitschen geknallt, um den Winter auch hier endgültig zu vertreiben. Mehrere Pfingstburschen sind der hohen Kunst des Knallens mächtig. Unter anderem auch eine junge Frau namens Jamie Lee Sue.
1: Ja, und falls sich hier einer wundert, wer so gut mit der Peitsche knallen kann, das ist meine Tochter, Jamie Lee Sue.
2: So, wie oft hat er zu Hause geübt?
1: Seitdem es 3 Jahre ist. Aber das ist eine ganz kleine Pfingstpeitsche, das hat auch immer gut geklappt mit so. Ist ein super Kind.
2: Also sie ist gerüstet, wenn sie mal verheiratet ist oder so.
1: Ach, da muss dann hier mit anfangen und dann kann sie die Peitsche abgeben, dann gibt es einen Dänen. Heiraten, ich hab's jetzt gesagt.
3: Nein, niemand kriegt meine Peitsche
1: ab. Ach so, Peitsche gibt's nicht ab. Ja, das machen wir mal, ja.
0: Doch dann, kurz vor 15 Uhr war es soweit und man rüstete sich für das Schlammbad.
2: Gleich jetzt los hier, oder geht's in den Schlamm? Ihr macht euch gerade bereit.
4: Wir machen uns gerade warm, genau.
2: Genau, aber dieses Jahr gibt's ja was Besonderes hier in Annau.
4: Ja, wir haben 75 Jahre. Warum denn das? Freuen uns sehr. War ein sehr schönes Pfingstfest. Seit dem Wochenende gewesen, seit Freitagabend. Sehr super besucht, super Leute, super Stimmung. Und jetzt freuen wir uns auf den Abschluss des Pfingstfestes.
2: Und wie es aussieht, habt ihr auch jede Menge Nachwuchs.
4: Genau so ist es. Es hört zum Glück nicht auf.
2: Wer geht heute mit rein? Wer wird heute reingezogen?
4: Jetzt reingezogen wird keiner, weil das machen wir nicht. Es können freiwillig alle mit reinkommen, die möchten. Alles okay.
2: Auch Mädels? Mädels auch?
4: Wenn sie wollen, können sie da auch reinspringen.

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1: Das Konzert von Josef Haydn, Die Schöpfung, wird am 6. 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Die Solisten kommen von der Kantorei Eisleben und Sangerhausen sowie vom Mitteldeutschen Kammerchor. Zum Tag des offenen Denkmals lädt der Schmidtschacht Helbra am 13. September von 9:30 Uhr bis 16:30 Uhr ein.
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0: Hallo und herzlich willkommen, liebe Zuschauerinnen und Zuschauer bei Punktum, Ihrem regionalen Fernsehprogramm zu einer weiteren Ausgabe von Zu Gast. Und ich freue mich heute, den Velokantor Christian Balkenol begrüßen zu dürfen. Organist, Pianist, Sänger, Unterricht und Komponist. Herzlich willkommen hier bei uns im Studio. Das alles steht auf seiner Visitenkarte und warum, wieso, weshalb, alles das werden wir klären. Hintergrund ist, dass er sich ja in diesem Jahr verändert hat, jetzt selbstständig unterwegs ist und gleich konnte man gar nicht anders als auf ihn aufmerksam werden. Sind bei uns mal eine Anfrage gestartet und da stelle ich fest, Mensch, den Namen, der kommt ja doch irgendwie bekannt vor und guckte in Veranstaltungen, die demnächst anlagen und bei der einen und auch bei der anderen und bei der nächsten. Überall, wer macht die musikalische Begleitung? Christian Balkenol. Dachte ich, Mensch, das kann doch wohl nicht wahr sein. Da müssen wir den jungen Mann mal hier bei uns vorstellen und das wollen wir machen. Und deswegen natürlich die Frage, die auch die Zuschauer und Zuschauerinnen sicherlich interessiert. Wer ist denn Christian Balkenol eigentlich?
1: Ich bin Musiker, Christian Balkenol, der Musiker, Velokantor. Kantor ist das alte Wort für Singen in der Kirche, für Musizieren in der Kirche. Und Velo, Velo bedeutet Fahrradfahren. Ich fahre sehr, sehr viel Fahrrad und dementsprechend verbinde ich irgendwie in meinem Leben beides ineinander, Musik und Bewegung. Und das beim Musizieren auch Bewegung.
0: Natürlich ist man ja nicht mit dem Fahrrad auf die Welt gekommen. Es gibt ja eine Vorgeschichte.
1: Ja, leider nicht. Ich komme aus Westfalen, habe dort immer schon, wie es viele kennen, Klavier gespielt und habe irgendwann herausgefunden, dass das Instrument der Königin oder ne, die Orgel so wunderschön ist, dass ich dachte, das muss ich unbedingt spielen. Habe dann angefangen, bin dann in verschiedene Chöre reingerutscht, die ich geleitet habe. Dann eben ins Tonstudio und so weiter und hatte dann irgendwann den Wunsch, Mensch, diesen Job, den möchte ich also hauptberuflich machen und habe dann in Halle Kirchenmusik studiert und bin dann hier hingerutscht in die Kirche.
0: Also, ja, in die Kirche rein, das muss man vielleicht noch mal näher erläutern. Ist ja naheliegend, dass wenn man Kirchenmusik studiert hat, dann fertig ist, in diesem Rahmen sich erstmal einen Beruf sucht. Und wie war das in Ihrem Fall?
1: Genau, hier in diesem Bereich gibt es ein Projekt, das heißt die mobile Kinder- und Jugendkirche. Also man ist in Grundschulen unterwegs, man ist für Jugendliche, man macht zum Beispiel, ich habe eine Jugendband unter anderem noch geleitet und alles Mögliche. Und diesen Job fand ich sehr interessant, habe den angefangen und bin dann nach einigen Jahren dann eben weitergegangen und zwar hier dann in dieser Region als Regionalkantor im Mansfelder Land. Das heißt, dort war ich nicht nur für Kinder und Jugendliche zuständig, sondern für alle Generationen. Das heißt, ich habe den Singekreis, wo eher ein etwas älteres Alter anwesend gewesen ist. Aber ich hatte auch den Kinderchor, der eben, wie es schon sagt, etwas jünger war und man hat sich eher auf die klassische, aber auch schon immer modernere Musik konzentriert.
0: Und wo genau waren Sie bei diesen Aufgaben unterwegs? Eisleben auf alle Fälle.
1: Eisleben selber nicht, da wohne ich nur, aber also alles, was nördlich von Eisleben ist, das heißt Gerbstedt, Mansfeld, Helbra, Welbsleben, in diesen Bereichen war ich sehr aktiv.
0: Und jetzt eben?
1: Jetzt bin ich auch sehr aktiv, aber eben viel weiter. Also ich kenne keine Grenzen mehr. Also im wahrsten Sinne des Wortes. Also keine regionalen Grenzen mehr und keine Grenzen der Musik mehr. Jetzt bin ich eigentlich in Sachsen-Anhalt, Thüringen, überall irgendwie aktiv, sei es Magdeburg, sei es Leipzig. Gut, das wäre sogar Sachsen, sei es Dresden irgendwie, sei es aber auch Erfurt in den Bereichen.
0: Also was sich so halbwegs erfahren lässt, im wahrsten Sinne des Wortes.
1: Oder erfadeln lässt.
0: Ja, in dem Falle, denke ich mal, bis nach Dresden, das dauert ein Weilchen, mit dem Fahrrad unterwegs zu sein. Also es wird sich so kombinieren lassen. Denn es ist ja so, dass Sie ja ein bisschen Gepäck dabei haben müssen, behaupte ich jetzt mal, ja.
1: Das ist der Vorteil am Orgelspielen oder am Chorleiten. Da ist das Instrument die Orgel, das Instrument die Sängerinnen sozusagen, der Chor. schon da, ohne sie mitnehmen zu müssen. Da kann man dann schön radeln. Wenn man mit dem E-Piano unterwegs ist, was ich jetzt gerade recht viel bin, dann muss leider doch manchmal das Auto ran.
0: Genau, das war nämlich zum Beispiel im CJD in Langerhausen für die Feier des Baubeginns, dann Erweiterung. Da waren sie unter anderem auch dabei und auch mit dem E-Piano. Und das, ehrlich gesagt, möchte ich nicht unbedingt auf dem Fahrrad transportieren.
1: Vielleicht mal irgendwann ein Fahrradanhänger, der das transportieren kann. Aber im Moment sollte das unter uns bleiben, dass ich öfters mal mit dem Auto unterwegs bin.
0: Gut, also, dann bleibt das unter uns, sagen wir es nicht weiter. Unabhängig davon, wie weit wäre denn der Radius mit dem Fahrrad, was Sie sich so zutrauen, sagen, zu Veranstaltungen zu radeln, wenn es sich ergibt?
1: Das war damals, als man noch ein bisschen mehr Zeit hatte, wirklich manchmal 200 Kilometer.
0: Du meinst jetzt, das wirklich ernst?
1: Ja, genau. Also, aber jetzt bin ich auch, ich werde ja auch älter leider. Ich würde es jetzt mal auf 150 vielleicht runter.
0: Das ist immer noch allerhand. Ich finde es auch sehr bemerkenswert und auch viel Respekt für Ihren Mut, sich in diesen Zeiten ja sozusagen selbstständig zu machen, eine Anstellung aufzugeben. Was war Ihr innerer Beweggrund dafür? Warum wollten Sie das machen?
1: Ich habe ja eben gesagt, also ich habe nicht mehr die Grenzen, die örtlichen Grenzen, und ich habe jetzt aber auch musikalisch keine Grenzen mehr. Ich kann jetzt alles machen, was ich möchte. Ich kann Projekte annehmen, Konzerte annehmen, die ich möchte. Ich kann sie aber auch theoretisch absagen, wenn sie mir nicht so richtig passen. Ich kann Chorarbeit machen, die ich möchte. Und diese Freiheit, die wollte ich immer haben und die habe ich jetzt endlich. Und das war mein großer Beweggrund. Also alleine jetzt habe ich recht schnell nach meinem Ende als Kantor, Regionalkantor, habe ich recht schnell einen Chor gegründet in Klostermannsfeld, der gute Resonanzen hat. Und also es kommen die Menschen, die haben Freude. Und man kann eben out of the box jetzt denken. Man muss nicht mehr in diese Strukturen reindenken, die es natürlich in jeder Organisation gibt, wie zum Beispiel auch Kirche.
0: Was man natürlich aber bedenken muss, in dem höheren Maß als vielleicht als vorher, dass man seine Rechnungen bezahlen muss. Und deswegen da natürlich auch Einnahmen generieren. Und da fällt mir in erster Linie ein, solche Sachen hier bei solchen Veranstaltungen da zu sein, mit dem E-Piano und das musikalisch zu begleiten, dass das ein Auftrag ist, fertig und so fort. Aber sogar die Sache mit der Chorleitung oder sowas hätte ich jetzt gar nicht in die Art und Weise so eingereiht in diese Richtung.
1: Genau, also da, das ist alles noch nicht so wirtschaftlich. Also deswegen hoffe ich, dass manche auf mich noch weiterhin aufmerksam werden. Der Chor zum Beispiel.

0: Day, was Sie eben angesprochen hatten. Gestern Abend habe ich noch einen Geburtstag gespielt, der eben privat war. Sei es aber auch Stadtfeiern und so weiter. Also die Bandbreite ist ganz wild. Aber wiederum, natürlich möchte ich auch, weil ich finde Kirchenmusiker, also der Beruf ist eines der schönsten dieser Welt, sonst hätte ich ihn ja nicht gemacht. Natürlich werde ich die Kirche in der Form nicht verlassen. Also alleine Gottesdienste zu begleiten, lebendig zu begleiten, werde ich auch nicht aufgeben wollen. Und Orgelkonzerte wiederum werden auch nicht aus meinem Repertoire rausgehen. Ich bin eher sogar anders in der Hinsicht. Also Orgelkonzerte sind bei mir nicht nur klassisch. Bei mir, letztens habe ich Best of Rock, Pop und Musical gespielt oder Stummfilm.
1: Ja, das kommt ja mal gut an, wenn ja so bestehende, bestehende Vorstellungen, die man hat, mal ein bisschen aufgebrochen werden. Gerade bei Orgelmusik hat man ja eine Vorstellung davon, auch wenn man sich bei den Fugen von Bach nicht so auskennt, aber so ungefähr die Richtung und die vielen anderen Klassiker, dass man aber aus diesem riesen Instrument noch ganz andere Töne rausholen kann. Und das führt dann immer, denke ich mal, zu viel Begeisterung und Erstaunen. Ja.
0: Ich würde sagen, ja. Also eine Orgel ist ja eigentlich ein Orchester. Und das kann alle Klangfarben irgendwie fabrizieren. Und ich kenne auch langweilige Orgelkonzerte. Das also ich
1: habe ich jetzt damit nicht.
0: Aber und genau das will ich eben nicht haben. Ich möchte
1: erfüllte Erwartungen müssen nicht unbedingt so viel langweilig sein.
0: Entschuldigung. Ja, aber, aber auf jeden Fall. Ich möchte eben also einfach eine andere Kultur von Orgelmusik an die Menschen bringen. Und ich liebe Bach. Und die Fugen und die Präludien und so weiter. Oder die natürlich auch die Toccata.
1: Ja, das ist natürlich, also das geht gerade ein bisschen Kopfkino ab. Also das ist natürlich eines der größten Musikstücke der Menschheit, würde ich mal sagen.
0: Also definitiv.
1: Wenn man das hört und so weiter, da gibt's, das gehört auf alle Fälle mit dazu. Ja, das kann man sich jetzt alles so ein bisschen naheliegend vorstellen. Auch, dass ja die Bereitschaft besteht, die Kirchen zu öffnen für solche Projekte, die ist da, ja.
0: Genau, also die ist natürlich eben sehr verbreitet.
1: Denn die Orgeln sind ja nun meist mal in Kirchen, ja.
0: Das ist genau der Vorteil, dass die dann geöffnet werden. Natürlich gibt es hier leider auf bestimmten Dorfkirchen auch Orgeln, die nicht mehr so gut im Schuss sind. Aber wenn man sich zum Beispiel hier, jetzt sind wir hier in Hettstedt, die Rühlmann-Orgel anguckt, wundervoll. Oder in der Andreaskirche in Eisleben. Also es gibt ja Schätze hier, gerade in Merseburg, aber das ist jetzt Insider-Ding, Sachen, wo man selber dann...
1: Im Dom oder in der Stadtkirche?
0: Genau? Merseburger Dom. Da ist die Ladegastorgel. Die ist einfach nur toll.
1: Ja, überhaupt, der ganze Dom ist toll, aber...
0: Ja, natürlich.
1: Es gibt so viele Baudenkmäler, auch die viele, viele Schätze beinhalten. Das wird doch jetzt bloß von unserem Gespräch jetzt wegführen.
0: Entschuldigung.
1: Ja, nein, wieso? Das Thema Unterricht, ist das ein Ziel oder schon Realität?
0: Das ist Realität. Das ist schon lange Realität. Sei es Gesangsunterricht, sei es aber auch Klavier, Orgel und auch, ich habe gerade, das ist nicht so oft, eine, die Musiktheorieunterricht bei mir nimmt. Also das heißt, wir komponieren, wir gucken uns an, wie funktioniert Musik und was bedeutet das alles?
1: Ja, das ist ja auch so, dass man ja, wenn man jetzt in die Selbstständigkeit geht, da ja auch viel auf einen zukommt. Das eine Sache ist die, dass man vor Ort sich einbringt auf die eine oder andere Art, dass man da gebucht wird, um eine Veranstaltung zu untermalen, dass man solchen Unterricht gibt und. Die ganzen Themen, das ist das eine, das ist Kerngeschäft im Grunde. Aber das ist ja noch so viel drumherum. Wenn man dann denkt, schon alleine man muss seine Termine organisieren, man hat mit dem ganzen leidigen Thema Bürokratie zu tun, mit den ganzen Anmeldungen, wo man alles jetzt praktisch hier mitspielt. Ja, wie empfinden Sie das?
0: Na, ich fuchse mich so langsam rein. Also ich bin auch überrascht, was da alles, was man da alles so machen muss. Aber ich fuchse mich rein und mir macht es gerade auch Spaß irgendwie in der Hinsicht, auch noch in der Bürokratie sozusagen groß zu werden, wenn man doch irgendwie rein guckt, wie das alles funktioniert. Aber es ist ein bisschen übertrieben manchmal.
1: Ja, also. Ja, auf alle Fälle ist es schön.

0: Wenn die noch das so sehen, wie sie es gerade
1: erklärt haben. Alles Neue macht doch meistens Spaß.
0: Naja, das sollte sein. Sie haben auch den Titel Komponist mit drin, bei Ihrer Stoße sagen Leistungsbeschreibung. Also könnte jetzt jemand kommen, so machen, auch meine Tante wird 70, machen Sie mal ein schönes Liedchen.
1: Genau, natürlich. Also das hatte ich noch nie. Ich habe damals... Das
0: war ein anderer Geburtstag.
1: Genau, aber also damals als Jugendlicher habe ich natürlich sehr, sehr viel komponiert, weil da hatte man ja die bestimmten Themen, die man heutzutage ja doch manchmal auch wieder aufploppen. Aber eher im modernen Bereich, das heißt Rock-Pop-Songs, die ich natürlich gerade auch immer noch komponiere. Ich gehe nur vom Englischen so langsam ins Deutsche, eher in Richtung Liedermacher und komponiere aber auch sehr, sehr, sehr gerne natürlich klassisch. Also für Orgel, Klavier und Chöre.
0: Es gibt ja hier in der Region einige, die musikalisch unterwegs sind. Ich will mich jetzt wirklich hüten, Namen zu nennen. Gibt es da einen gewissen Austausch in der Liedermacher-Szene, in der, ja, Velo-Kantor-Szene?
1: Leider noch nicht so, vielleicht ja nach diesem Interview, weil man ja doch irgendwie in dieser Organisation Kirchmusik irgendwie noch drin ist. Da gibt es einen sehr, sehr guten Austausch. Also da bin ich sehr gut vernetzt. In der ganzen, man hat ja immer so wie auf Länderebene Sachsen-Anhalt oder so gibt es das im Kirchlichen auch. Da ist es die Evangelische Kirche von Mitteldeutschland, die ist sehr, sehr, sehr groß. Also Thüringen, Brandenburg, Sachsen-Anhalt und so weiter.
0: Ja, irgendwann ein Zipfel und da eine Einstellung und so weiter, weil die Kirche ist da sehr konservativ. Und diese Änderungen, die es im weltlichen Leben gab mit Grenzen und mit Zuständigkeitsbereichen.
1: Oh doch, sie sind auch schon mal zusammengegangen, ich glaube vor 15 Jahren
0: ungefähr. Das sind, wenn man sich das anguckt, diese gerade evangelische Kirche, die und auch bei der katholischen, die zuständig bei die Diözesen und sowas, es ist
1: ein riesiges Gebiet.
0: Ding, genau. Und sehr seltsam gestaltet manchmal. Aber das, historisch gewachsen eben, warum das da gehört, zugehört und da nicht. Und gerade in unserer Gegend hier, weil es ja historisch sehr viele kleine Staaten hier gab.
1: Genau. Aber das ist ja die Chance eigentlich, dass es so groß ist, weil man eben diesen tollen Austausch mit den anderen Kirchenmusikern hat. Und dort ist auf jeden Fall der Austausch. Hier jetzt in der Szene der freien Musiker leider noch nicht so sehr. Ich hoffe, da rutsche ich gut rein und kann schöne Projekte auch mit den anderen dann machen.
0: Es ist ja alles noch im Entstehen. Das darf man ja dabei nicht vergessen. Trotzdem haben sie doch schon erste Erfahrungen gemacht. Wie kommt das an, wenn da so ein junger Mann ankommt mit seinem Velo oder mit seinem Auto ab und zu, weil ja das E-Piano mit dabei ist? Und wie wird das angenommen?
1: Ich würde sagen positiv. Also ich bekomme ja im Moment recht gute und viele Aufträge. Ich versuche eben Musik total, versucht wahrscheinlich jeder, aber total gefühlvoll, also was Musik eigentlich ausmacht. Musik ist ja Gefühl und Emotion und die versuche ich natürlich rüberzubringen. Versuchen wahrscheinlich viele, aber ich möchte eben ultimativ Kraft darauf setzen und möchte eben sehr individuell auf die Konzerte gehen. Das heißt zum Beispiel gestern bei dem Geburtstag gab es gleichzeitig noch ein Kabarettprogramm, was explizit für was ich eben explizit für den Gratulanten, dem Geburtstagskind geschrieben habe, so dass es individuell auf jede Person ist und nicht einfach nur Massenware einfach mal runtergespielt.
0: Müssen wir natürlich auch mal darüber reden, wie man sie buchen kann. Das ist ja nicht unwichtig, ja, das sollte man durchaus erwähnen. Wie kommt man sie ran? Gibt es so eine Art feste Preisliste oder ist das alles Verhandlungssache?
1: Na, je nach Aufwand, deswegen theoretisch Verhandlungssache. Man darf mich gerne auf Facebook, Instagram, TikTok mittlerweile, ich muss ja jetzt mit der Zeit gehen, unter Velokantor suchen. Und es gibt natürlich eine Internetseite velokantor.de.
0: Gut, da haben wir das abgehandelt. Sollte aber auch sein, dass man auf alle Fälle, jeder, der sich dafür interessiert und sagt, Mensch, das ist ein sympathischer junger Mann, da gehe ich mal näher ran, das höre ich mir mal an. Vielleicht klappt es ja, dass der ein oder andere dann sagt, Mensch, den buche ich mal. Das will ich mir mal live anhören.
1: Auf der Internetseite gibt es natürlich auch Termine. Aha. Wo man dann sehen kann, wo bin ich denn das nächste Mal im öffentlichen Bereich.
0: Ja, das ist genau der Punkt, was so ansteht demnächst oder vielleicht auch im Allgemeinen, wo Sie hinwollen. Sie haben jetzt erste Erfahrung gesammelt in dieser Selbstständigkeit. Wo wünschen Sie sich, dass es sich hinentwickelt?
1: Also an sich mag ich natürlich auch dieses Intime. Beerdigungen zum Beispiel sind natürlich auch Teil des Lebens. Hochzeiten, dann eben Geburtstage, also irgendwelche Kleinfeiern, die mag ich sehr, weil man eben sehr schönen Kontakt zum Publikum hat. Ich möchte immer diesen Kontakt haben, spiele damit sehr gerne. Deswegen mag ich auch kleine Dorfkirchen, wo man dann zum Beispiel mit einem Kabarettprogramm auch auftritt, weil man mit den Leuten sehr viel Spaß haben kann. Mag aber natürlich auch das Größere, also das heißt, sei es auf Stadtfeiern, sei es auf irgendwelchen Dorffesten oder eben in irgendwelchen Scheunenkonzerten. Aber natürlich mag ich auch, was ich jetzt auch ein paar Mal gemacht habe, aber was dann eben auch sehr intim ist, das Wohnzimmerkonzert sozusagen, wo dann ein kleiner Wohnzimmer.
0: Das ist schon wirklich nah dran am Künstler, so wie hier ungefähr.
1: Genau, richtig. Also
0: das ist vielleicht ein kleines Stichwort auch. Also erstmal wünsche ich Ihnen viel Erfolg weiter und sicherlich wird sich unser Weg ab und zu mal kreuzen.
1: Ich würde mich freuen.
0: Ah, die Veranstaltung hier und jene Veranstaltung da und wer macht die Musik? Da hätten wir uns wieder. Wir wären ja nicht punktum, wenn wir nicht ein bisschen zaubern könnten beim Fernsehen. Wir wollen diesmal ein bisschen zaubern. Liebe Zuschauer, Sie kennen das, zu Gast gibt es ja schon seit vielen Jahrzehnten. Und wenn es sich ergibt, versuchen wir auch mal ein bisschen was Besonderes zu machen. Das machen wir heute. Jetzt werden wir nicht mit einem Schnips diese Bühne hier umbauen und dem Christian da Gelegenheit geben, sich mal von seiner besten, nämlich seiner musikalischen Seite zu zeigen, mit dem großen E-Piano, so viel sei schon verraten an der Stelle und einfach mal zeigt, was er drauf hat. Jetzt schon mal hier an der Stelle, weil ich mich ja gleich wegzaubern werde. Vielen Dank fürs Kommen, liebe Zuschauerinnen und Zuschauer. Vielen Dank fürs Dranbleiben und ich hoffe, dass Sie auch das nächste Mal wieder einschalten, denn das heißt zu Gast bei Ihrem Punkt um Fernsehen. Und jetzt ist die Bühne Ihre.

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1: Alle Jahre wieder, zumindest wenn kein Corona ist, feiern die Pfingstgesellschaften im Kernland des Mansfelder Landes ihr traditionelles Pfingstfest. Gut Wetter war ja an diesem 29. Mai, dem diesjährigen Pfingstmontag. Und so lockten nicht nur der Sonnenschein die kleinen und großen Gäste in den Wald, wie hier im Katharinenholz, wo die Kreisfelder Pfingstburschen ihr Fest zelebrierten. Schon am frühen Morgen zogen die Burschen mit ihren Kostümen und mit selbstgebauten Fahrzeugen und Nummern Richtung des schattigen Plätzchens im Wald. Vor Ort konnten die Jüngsten zum Beispiel bei kleinen Ratespielchen was gewinnen und für die Größeren waren die Bierwagen geöffnet. Doch bevor die Dreckschweine in die Schlammkuhle gingen, sorgten erst einmal die Musikanten vom Kloster Mansfelder Musikverein für Stimmung.

0: So grob um die Mittagszeit ging es dann langsam los und die Läufer wie hier im Bild versammelten sich, um den Höhepunkt einzuläuten. So gab es wieder eine kleine Pyroshow mit bunten Rauch und lautstarken Knall.
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2: Zahlreiche Gäste konnte bei bestem Frühlingswetter auch die Anna Röder Pfingstgesellschaft auf ihrem angestammten Platz am Rossberg begrüßen. Nach einem ereignisreichen Wochenende, unter anderem mit den Bands Atemlos und Borderline, näherte man sich nun am frühen Montagnachmittag dem Höhepunkt und Abschluss des Pfingstfestes, dem Sprung in den Schlamm. Seit nunmehr 75 Jahren gibt es die Anna Röder Pfingstgesellschaft und auch im Jubiläumsjahr gab es neben den obligatorischen Kinderbelustigungen wieder einige Besonderheiten auf dem Platz, sowie bei

Im Festzelt sorgten indes die Ochsstädter Musikanten aus Thüringen für Stimmung, während man neben dem Bierchen auch Kaffee und handgemachten Kuchen vom neuen Pächter des Waldcafés genießen konnte.

0: Wie im Mansfelder Grund werden auch in Annerode die Peitschen geknallt, um den Winter auch hier endgültig zu vertreiben. Mehrere Pfingstburschen sind der hohen Kunst des Knallens mächtig. Unter anderem auch eine junge Frau namens Jamie Lee Sue.
1: Oh. Ja, und falls sich hier einer wundert, wer so gut mit der Peitsche knallen kann, das ist meine Tochter, Jamie Lee Sue.
2: So, wie oft hat er zu Hause geübt?
1: Seitdem es 3 Jahre ist. Aber das sind ganz kleine Pfingstpeitsche, das hat auch immer gut geklappt mit so. Ist ein super Kind.
2: Und also Achtung, sie ist gerüstet, wenn sie mal verheiratet ist oder so.
1: Ach, da muss dann hier mit anfangen und dann kann sie die Peitsche abgeben, dann gibt es einen Dänen. Heiraten, ich hab's jetzt gesagt.
3: Nein, niemand will meine Peitsche
1: ab. Ach so, Peitsche gibt's nicht ab. Ja, das machen wir mal, ja.
0: Doch dann, kurz vor 15 Uhr war es soweit und man rüstete sich für das Schlammbad.
2: Gleich jetzt los hier, oder geht's in den Schlamm? Ihr macht euch gerade bereit.
4: Wir machen uns gerade warm, genau.
2: Genau, aber dieses Jahr gibt's ja was Besonderes hier in Annerode.
4: Ja, wir haben 75 Jahre. Warum denn das? Freuen uns sehr. Boah, sehr schönes Pfingstfest. Seit dem Wochenende gewesen, seit Freitagabend. Sehr, super besucht, super Leute, super Stimmung. Und jetzt freuen wir uns auf den Abschluss des Pfingstfestes.
2: Und wie es aussieht, habt ihr auch jede Menge Nachwuchs.
4: Genau so ist es. Es hört zum Glück nicht auf.
2: Wer geht heute mit rein? Wer wird heute reingezogen?
4: Jetzt reingezogen wird keiner, weil das machen wir nicht. Es können freiwillig alle mit reinkommen, die möchten. Alles okay.
2: Auch Mädels? Mädels auch?
4: Wenn sie wollen, können sie da auch reinspringen.

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1: Das Konzert von Josef Haydn, Die Schöpfung, wird am 6. September von 17 bis 19 Uhr in der St. Andreaskirche Eisleben unter der Leitung von Kirchenmusikdirektor Thomas Ennenbach aufgeführt. Die Solisten kommen von der Kantorei Eisleben und Sangerhausen sowie vom Mitteldeutschen Kammerchor. Zum Tag des offenen Denkmals lädt der Schmidtschacht Helbra am 13. September von 9:30 Uhr bis 16:30 Uhr ein.
2: 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Organisiert vom Reit- und Fahrverein Einetal Westdorf Aschersleben e.V. Mehr Informationen unter www.askania-pferdefestival.de.
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0: Hallo und herzlich willkommen, liebe Zuschauerinnen und Zuschauer bei Punktum, Ihrem regionalen Fernsehprogramm zu einer weiteren Ausgabe von Zu Gast. Und ich freue mich heute, den Velokantor Christian Balkenol begrüßen zu dürfen. Organist, Pianist, Sänger, Unterricht und Komponist. Herzlich willkommen hier bei uns im Studio. Das alles steht auf seiner Visitenkarte und warum, wieso, weshalb, alles das werden wir klären. Hintergrund ist, dass er sich ja in diesem Jahr verändert hat, jetzt selbstständig unterwegs ist und gleich konnte man gar nicht anders als auf ihn aufmerksam werden. Sind bei uns mal eine Anfrage gestartet und da stelle ich fest, Mensch, den Namen, der kommt dir doch irgendwie bekannt vor und guckte in Veranstaltungen, die demnächst anlagen und bei der einen und auch bei der anderen und bei der nächsten. Überall, wer macht die musikalische Begleitung? Christian Balkenol, dachte ich, Mensch, das kann doch wohl nicht wahr sein. Da müssen wir den jungen Mann mal hier bei uns vorstellen und das wollen wir machen. Und deswegen natürlich die Frage, die auch die Zuschauer und Zuschauerinnen sicherlich interessiert. Wer ist denn Christian Balkenol eigentlich?
1: Ich bin Musiker, Christian Balkenol, der Musiker, Velokantor. Kantor ist das alte Wort für Singen in der Kirche, für Musizieren in der Kirche. Und Velo bedeutet Fahrradfahren. Ich fahre sehr, sehr viel Fahrrad und dementsprechend verbinde ich irgendwie in meinem Leben beides ineinander, Musik und Bewegung. Und das beim Musizieren auch Bewegung.
0: Natürlich ist man ja nicht mit dem Fahrrad auf die Welt gekommen. Es gibt ja eine Vorgeschichte.
1: Ja, leider nicht. Ich komme aus Westfalen, habe dort immer schon, wie es viele kennen, Klavier gespielt und habe irgendwann herausgefunden, dass das Instrument der Königin oder ne, die Orgel so wunderschön ist, dass ich dachte, das muss ich unbedingt spielen. Habe dann angefangen, bin dann in verschiedene Chöre reingerutscht, die ich geleitet habe. Dann eben ins Tonstudio und so weiter und hatte dann irgendwann den Wunsch, Mensch, diesen Job, den möchte ich also hauptberuflich machen und habe dann in Halle Kirchenmusik studiert und bin dann hierhin gerutscht in die Kirche.
0: Also, ja, in die Kirche rein, das muss man vielleicht noch mal näher erläutern. Ist ja naheliegend, dass wenn man Kirchenmusik studiert hat, da fertig ist, ja, in diesem Rahmen sich erstmal einen Beruf sucht. Und wie war das in Ihrem Fall?
1: Genau, hier in diesem Bereich gibt es ein Projekt, das heißt die mobile Kinder- und Jugendkirche. Also man ist in Grundschulen unterwegs, man ist für Jugendliche, man macht zum Beispiel, ich habe eine Jugendband unter anderem noch geleitet und alles Mögliche. Und diesen Job fand ich sehr interessant, habe den angefangen und bin dann nach einigen Jahren dann eben weitergegangen und zwar hier dann in dieser Region als Regionalkantor im Mansfelder Land. Das heißt, dort war ich nicht nur für Kinder und Jugendliche zuständig, sondern für alle Generationen. Das heißt, ich habe den Singekreis, wo eher ein etwas älteres Alter anwesend gewesen ist. Aber ich hatte auch den Kinderchor, der eben, wie ich schon sagt, etwas jünger war und man hat sich eher auf die klassische, aber auch schon immer modernere Musik konzentriert.
0: Und wo genau waren Sie bei diesen Aufgaben unterwegs? Eisleben auf alle Fälle.
1: Eisleben selber nicht, da wohne ich nur, aber also alles, was nördlich von Eisleben ist, das heißt Gerbstedt, Mansfeld, Helbra, Welbsleben, in diesen Bereichen war ich sehr aktiv.
0: Und jetzt eben?
1: Jetzt bin ich auch sehr aktiv, aber eben

0: viel weiter, also ich kenne keine Grenzen mehr, also im wahrsten Sinne des Wortes, also keine regionalen Grenzen mehr und keine Grenzen der Musik mehr. Jetzt bin ich eigentlich in Sachsen-Anhalt, Thüringen, überall irgendwie aktiv, sei es Magdeburg, sei es Leipzig, gut, das wäre sogar Sachsen, sei es Dresden irgendwie, sei es aber auch Erfurt in den Bereichen.
1: Also was sich so halbwegs erfahren lässt, im wahrsten Sinne des Wortes.
0: Und oder erradeln lässt.
1: Ja, in dem Falle, denke ich mal, bis nach Dresden, das dauert ein Weilchen, mit dem Fahrrad unterwegs zu sein, also wird sich so kombinieren lassen. Denn es ist ja so, dass Sie ja ein bisschen Gepäck dabei haben müssen, behaupte ich jetzt mal, ja.
0: Das ist der Vorteil am Orgelspielen oder am Chorleiten. Da ist das Instrument die Orgel, das Instrument die Sängerinnen sozusagen, der Chor, schon da, ohne sie mitnehmen zu müssen. Da kann man dann schön radeln. Wenn man mit dem E-Piano unterwegs ist, was ich jetzt gerade recht viel bin, dann muss leider doch manchmal das Auto ran.
1: Genau, das war nämlich zum Beispiel im CJD in Langerhausen für die Feier des Baubeginns, dann Erweiterung. Da waren sie unter anderem auch dabei und auch mit dem E-Piano. Und das, ehrlich gesagt, möchte ich nicht unbedingt auf dem Fahrrad transportieren.
0: Vielleicht mal irgendwann ein Fahrradanhänger, der das transportieren kann. Aber im Moment sollte das unter uns bleiben, dass ich öfters mal mit dem Auto unterwegs bin.
1: Gut, dann bleibt das unter uns, sagen wir es nicht weiter. Unabhängig davon, wie weit wäre denn der Radius mit dem Fahrrad, was Sie sich so zutrauen, sagen, zu Veranstaltungen zu radeln, wenn es sich ergibt?
0: Das war damals, als man noch ein bisschen mehr Zeit hatte, wirklich manchmal 200 Kilometer.
1: Du meinst jetzt, das wirklich ernst?
0: Ja, genau. Also, aber jetzt bin ich auch, ich werde ja auch älter leider. Ich würde es jetzt mal auf 150 vielleicht runter.
1: Das ist immer noch allerhand. Ich finde es auch sehr bemerkenswert und auch viel Respekt für Ihren Mut, sich in diesen Zeiten ja sozusagen selbstständig zu machen, eine Anstellung aufzugeben. Was war Ihr innerer Beweggrund dafür? Warum wollten Sie das machen?
0: Ich habe ja eben gesagt, also ich habe nicht mehr die Grenzen, die örtlichen Grenzen, und ich habe jetzt aber auch musikalisch keine Grenzen mehr. Ich kann jetzt alles machen, was ich möchte. Ich kann Projekte annehmen, Konzerte annehmen, die ich möchte. Ich kann sie aber auch theoretisch absagen, wenn sie mir nicht so richtig passen. Ich kann Chorarbeit machen, die ich möchte. Und diese Freiheit, die wollte ich immer haben und die habe ich jetzt endlich. Und das war mein großer Beweggrund. Also alleine jetzt habe ich recht schnell nach meinem Ende als Kantor, Regionalkantor, habe ich recht schnell einen Chor gegründet in Kloster Mansfeld, der gute Resonanzen hat. Und also es kommen die Menschen, die haben Freude. Und man kann eben out of the box jetzt denken. Man muss nicht mehr in diese Strukturen reindenken, die es natürlich in jeder Organisation gibt, wie zum Beispiel auch Kirche.
1: Was man natürlich aber bedenken muss, in dem höheren Maß als vielleicht als vorher, dass man seine Rechnung bezahlen muss. Und deswegen da natürlich auch Einnahmen generieren. Und da fällt mir in erster Linie ein, solche Sachen hier bei solchen Veranstaltungen da zu sein, mit dem E-Piano und das musikalisch zu begleiten, dass das ein Auftrag ist, fertig und so fort. Aber sogar die Sache mit der Chorleitung oder sowas hätte ich jetzt gar nicht in die Art und Weise so eingereiht in diese Richtung.
0: Genau, also da, das ist alles noch nicht so wirtschaftlich. Also deswegen hoffe ich, dass manche auf mich noch weiterhin aufmerksam werden. Der Chor zum Beispiel, da zahlen die Menschen eben einen kleinen Beitrag, und also der wirklich minimal ist im Vergleich zu einem Fitnessstudio oder so. Davon lebe ich sozusagen.
1: Über den Velokanto haben wir jetzt schon gesprochen, die Liebe zum Fahrrad und natürlich zur Musik. Da steht eben Organist, Pianist, Sänger, Unterricht, Komponist. Ist das letztlich die Bandbreite Ihrer Tätigkeit? Und für was alles kann man Sie denn sozusagen buchen?
0: Na, ich glaube, die meisten interessiert ja eher dann so die Musik, sei es mit Klavier, Gesang. Natürlich habe ich ja auch noch eine Combo im Hintergrund, Schlagzeug, E-Gitarre und Akustikgitarre. Auf Geburtstagen, auf Feiern, wie zum Beispiel die Einweihung vom CJD.

0: Kommt ja mal gut an, wenn ja so
1: Genau.
0: bestehende Vorstellungen, die man hat, mal ein bisschen aufgebrochen werden. Gerade bei Orgelmusik hat man ja eine Vorstellung davon, auch wenn man sich bei den Fugen von Bach nicht so auskennt, aber so ungefähr die Richtung und die vielen anderen Klassiker, dass man aber aus diesem Rieseninstrument noch ganz andere Töne rausholen kann. Und das führt dann immer, denke ich mal, zu viel Begeisterung und Erstaunen, ja.
1: Ich würde sagen, ja, also eine Orgel ist ja eigentlich ein Orchester und das kann alle Klangfarben irgendwie fabrizieren. Und ich kenne auch langweilige Orgelkonzerte,
0: Und das
1: also ich,
0: habe ich jetzt, da will ich hier.
1: aber,
0: Aber
1: und genau das will ich eben nicht haben. Ich möchte
0: erfüllte
1: im,
0: Erwartungen müssen nicht unbedingt
1: gen,
0: zwangsläufig langweilig sein.
1: Entschuldigung,
0: Ja.
1: aber auf jeden Fall, ich möchte eben, also einfach eine andere Kultur von Orgelmusik an die Menschen bringen. Und ich liebe Bach und die Fugen und die Präludien und so weiter. Oder die, natürlich auch die Toccata.
0: Ja, das ist
1: Aber
0: natürlich, also das geht gerade ein bisschen Kopfkino ab, also das ist
1: genau.
0: natürlich eines der größten Musikstücke der Menschaft, würde ich mal
1: Genau.
0: sagen,
1: Also
0: ja. Wenn man das
1: definitiv.
0: hört und so weiter, da gibt's, das gehört auf alle Fälle mit dazu. Ja, das kann man sich jetzt alles so ein bisschen naheliegend vorstellen, auch dass hier ja, die Bereitschaft besteht, die Kirchen zu öffnen für solche Projekte, die ist da, ja.
1: Genau, also die ist natürlich eben sehr
0: Denn die Orgeln sind ja nun meist mal in Kirchen.
1: das ist genau der Vorteil, dass die dann geöffnet werden. Natürlich gibt es hier leider auf bestimmten Dorfkirchen auch Orgeln, die nicht mehr so gut im Schuss sind. Aber wenn man sich zum Beispiel hier, jetzt sind wir hier in Hettstedt, die Rühlmann-Orgel anguckt, wundervoll, oder in der Andreaskirche in Eisleben. Also es gibt ja Schätze hier. Gerade in Merseburg, aber das ist jetzt Insider-Ding, wo Sachen, wo man selber dann
0: Im Dom oder in der Stadtkirche
1: wo genau,
0: Merseburg?
1: im Merseburger Dom, da ist die Ladegastorgel, die ist einfach nur toll.
0: Ja, überhaupt der ganze Dom ist toll, aber
1: Ja,
0: da gibt es bloß
1: natürlich,
0: gibt's
1: aber.
0: so viele ja, Baudenkmäler, auch die viele, viele Schätze beinhalten. Das wird doch jetzt bloß von unserem Gespräch jetzt wegführen. Ja,
1: Entschuldigung.
0: nein, nein, nein, wieso? Das Thema Unterricht, ist das ein Ziel? Oder schon Realität?
1: Das ist Realität. Das ist schon lange Realität. Sei es Gesangsunterricht, sei es aber auch Klavier, Orgel, und auch, ich habe gerade, das ist nicht so oft, eine, die Musiktheorieunterricht bei mir nimmt. Also das heißt, wir komponieren, wir gucken uns an, warum, wie funktioniert Musik. Und was bedeutet das alles?
0: Ja, das ist ja auch so, dass man ja wenn man jetzt in die Selbstständigkeit geht, da ja auch viel auf einen zukommt. Das eine Sache ist die, dass man vor Ort sich einbringt auf die eine oder andere Art, dass man da gebucht wird, um eine Veranstaltung zu untermalen, dass man solchen Unterricht gibt und die ganzen Themen. Das ist eines, das ist Kerngeschäft im Grunde. Aber da ist ja noch so viel drumherum. Wenn man dann denkt, schon alleine man muss seine Termine organisieren, man hat mit dem ganzen leidigen Thema Bürokratie zu tun. Mit den ganzen Anmeldungen, wo man alles jetzt praktisch hier mitspielt. Ja, wie empfinden Sie das?
1: Na, ich fuchse mich so langsam rein. Also ich bin auch überrascht, was da alles, was man da alles so machen muss. Aber ich fuchse mich rein und mir macht es gerade auch Spaß irgendwie in der Hinsicht, auch noch in der Bürokratie sozusagen groß zu werden, wenn man doch irgendwie rein guckt, wie das alles funktioniert. Aber es es ist
0: Das
1: ein
0: ist eine
1: bisschen übertrieben
0: Herausforderung.
1: manchmal, ja.
0: Naja, auf alle Fälle ist es schön, wenn die noch das so sehen, wie sie es gerade
1: Alles
0: erklärt
1: Neue
0: haben.
1: macht doch meistens
0: Naja,
1: Spaß.
0: sollte sein. Sie haben ja auch den Titel Komponist mit drin, bei Ihrer Stoße sagen Leistungsbeschreibung. Also könnte jetzt jemand kommen, sagen, machen auch meine Tante wird 70, machen Sie mal ein schönes Liedchen.
1: Genau, natürlich. Also
0: Ja,
1: das hatte ich noch nie. Ich habe
0: Das
1: damals
0: war ein
1: eine.
0: anderer Geburtstag.
1: Genau, aber nee, also damals als Jugendlicher habe ich natürlich sehr, sehr viel komponiert, weil da hatte man ja die bestimmten Themen, die man heutzutage ja doch manchmal auch wieder aufploppen, aber eher im modernen Bereich, das heißt Rock-Pop-Songs, die ich natürlich gerade auch immer noch komponiere. Ich gehe nur vom Englischen so langsam ins Deutsche, eher in Richtung Liedermacher. Und komponiere aber auch Sehr, sehr, sehr gerne, natürlich klassisch.

0: Also für Orgel, Klavier und Chöre.
1: Es gibt ja hier in der Region einige, die musikalisch unterwegs sind. Ich würde mich jetzt wirklich hüten, Namen zu nennen. Gibt es da einen gewissen Austausch in der Liedermacherszene, in der ja, Velo-Kantor-Szene?
0: Leider noch nicht so, vielleicht ja nach diesem Interview, weil man ja doch irgendwie in dieser Organisation Kirchmusik irgendwie noch drin ist. Da gibt es einen sehr, sehr guten Austausch. Also da bin ich sehr gut vernetzt. In der ganzen, man hat ja immer so wie auf Länderebene Sachsen-Anhalt oder so gibt es das im Kirchlichen auch. Da ist es die Evangelische Kirche von Mitteldeutschland, die ist sehr, sehr, sehr groß. Also Thüringen, Brandenburg,
1: Ja,
0: Sachsen-Anhalt und
1: und
0: so
1: das ist von
0: weiter.
1: irgendwo
0: Also,
1: ein Zipfel und da eine
0: genau,
1: Einstülpung und so weiter, weil die Kirche ist da sehr konservativ
0: ja.
1: und diese Änderungen, die es im weltlichen Leben gab mit Grenzen und mit Zuständigkeitsbereichen,
0: Oh doch,
1: das.
0: sie sind auch schon mal zusammengegangen, ich glaube vor 10 Jahren, nee, 15
1: Also
0: Jahren ungefähr.
1: das sind, wenn man sich das anguckt, diese gerade evangelische Kirche, die und auch bei der katholischen, die zuständig bei die Diözesen und sowas, es ist
0: Ein riesiges
1: riesiges
0: Gebiet,
1: Ding, ja,
0: genau.
1: und sehr seltsam gestaltet manchmal,
0: Aber
1: auch
0: das
1: historisch gewachsen eben, warum das da gehört, zugehört und da nicht. Und gerade in unserer Gegend hier, weil es ja historisch sehr viele kleine Staaten hier gab.
0: Genau. Aber das ist ja die Chance eigentlich, dass es so groß ist, weil man eben diesen tollen Austausch mit den anderen Kirchenmusikern hat. Und dort ist auf jeden Fall der Austausch. Hier jetzt in der Szene der freien Musiker leider noch nicht so sehr. Ich hoffe, da rutsche ich gut rein und kann schöne Projekte auch mit den anderen dann
1: Es
0: machen.
1: ist ja alles noch im Entstehen, das
0: Genau.
1: darf man ja dabei nicht vergessen. Trotzdem haben Sie doch schon erste Erfahrungen gemacht. Wie kommt das an, wenn da so ein junger Mann ankommt mit seinem Velo oder mit seinem Auto ab und zu, weil ja
0: Das
1: das
0: ist halt ja unter uns
1: E-Piano mit
0: bleiben.
1: dabei ist? Und wie wird das angenommen?
0: Ich würde sagen positiv. Also ich bekomme ja im Moment recht gute und viele Aufträge. Ich versuche eben Musik total, versucht wahrscheinlich jeder, aber total gefühlvoll, also was Musik eigentlich ausmacht. Musik ist ja Gefühl und Emotionen und die versuche ich natürlich rüberzubringen. Versuchen wahrscheinlich viele, aber ich möchte eben ultimativ Kraft darauf setzen und möchte eben sehr individuell auf die Konzerte gehen. Das heißt zum Beispiel gestern bei dem Geburtstag gab es gleichzeitig noch ein Kabarettprogramm, was explizit für also was ich eben explizit für den Gratulanten, dem Geburtstagskind geschrieben habe, so dass es individuell auf jede Person ist und nicht einfach nur Massenware einfach mal runtergespielt.
1: Wir natürlich auch mal darüber reden, wie man sie buchen kann. Das ist ja nicht unwichtig, ja, das sollte man durchaus erwähnen. Wie kommt man sie ran? Gibt es so eine Art feste Preisliste oder ist das alles Verhandlungssache?
0: Na, je nach Aufwand, deswegen theoretisch Verhandlungssache. Man darf mich gerne auf Facebook, Instagram, TikTok mittlerweile, ich muss ja jetzt mit der Zeit gehen, unter Velokantor suchen. Und es gibt natürlich eine Internetseite velokantor.de.
1: Gut, da haben wir das abgehandelt. Sollte aber auch
0: Danke,
1: sein, auf alle,
0: Tobi.
1: dass man auf alle Fälle jeder, der sich dafür interessiert und sagt, Mensch, das ist doch ein sympathischer junger Mann, da gehe ich mal näher ran, das höre ich mir mal an. Vielleicht klappt es ja, dass der ein oder andere dann sagt, Mensch, den buche ich mal. Das will ich mir mal live anhören.
0: Auf der Internetseite gibt es natürlich auch Termine, wo man dann sehen
1: Aha.
0: kann, wo bin ich denn das nächste Mal im öffentlichen Bereich.
1: Ja, das ist genau der Punkt, was so ansteht demnächst oder vielleicht auch fast mal allgemeiner, wo Sie hinwollen. Sie haben jetzt die erste Erfahrung gesammelt in dieser Selbstständigkeit. Wo wünschen Sie sich, dass es sich hinentwickelt?
0: Also an sich mag ich natürlich auch dieses Intime. Beerdigungen zum Beispiel sind natürlich auch Teil des Lebens. Hochzeiten, dann eben Geburtstage, also irgendwelche kleinen Feiern, die mag ich sehr, weil man eben sehr schönen Kontakt zum Publikum hat. Ich möchte immer diesen Kontakt haben, spiele damit sehr gerne. Deswegen mag ich auch kleine Dorfkirchen, wo man dann zum Beispiel mit einem Kabarettprogramm auch auftritt, weil man mit den Leuten sehr viel Spaß haben kann. Mag aber natürlich auch das Größere, also das heißt, sei es auf Stadtfeiern, sei es auf irgendwelchen Dorffesten oder eben in irgendwelchen

0: Scheunenkonzerten. Aber natürlich mag ich auch, was ich jetzt auch ein paar Mal gemacht habe, aber was dann eben auch sehr intim ist, das Wohnzimmerkonzert sozusagen, wo dann ein kleiner
1: Das ist schon wirklich nah dran am Künstler, so wie hier ungefähr.
0: Genau, richtig. Also.
1: Das ist vielleicht ein kleines Stichwort auch. Also erstmal wünsche ich Ihnen viel Erfolg weiter und sicherlich wird sich unser Weg ab und zu mal kreuzen.
0: Ich würde mich
1: Ich
0: freuen.
1: höre, ah, die Veranstaltung hier und jene Veranstaltung da und wer macht die Musik? Da hätten wir uns wieder. Wir wären ja nicht punktum, wenn wir nicht ein bisschen zaubern könnten beim Fernsehen. Wir wollen diesmal ein bisschen zaubern. Liebe Zuschauer, Sie kennen das, zu Gast gibt es ja schon seit vielen Jahrzehnten. Und wenn es sich ergibt, versuchen wir auch mal ein bisschen was Besonderes zu machen. Das machen wir heute. Jetzt werden wir nicht mit einem Schnips diese Bühne hier umbauen und dem Christian da Gelegenheit geben, sich mal von seiner besten, nämlich seiner musikalischen Seite zu zeigen, mit dem großen E-Piano, so viel sei schon verraten an der Stelle und einfach mal zeigt, was er drauf hat. Jetzt schon mal hier an der Stelle, weil ich mich ja gleich wegzaubern werde. Vielen Dank fürs Kommen, liebe Zuschauerinnen und Zuschauer. Vielen Dank fürs Dranbleiben und ich hoffe, dass Sie auch das nächste Mal wieder einschalten, denn das heißt zu Gast bei Ihrem Punkt um Fernsehen. Und jetzt ist die Bühne Ihre.

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1: Alle Jahre wieder, zumindest wenn kein Corona ist, feiern die Pfingstgesellschaften im Kernland des Mansfelder Landes ihr traditionelles Pfingstfest. Gut Wetter war ja an diesem 29. Mai, dem diesjährigen Pfingstmontag. Und so lockten nicht nur der Sonnenschein die kleinen und großen Gäste in den Wald, wie hier im Katharinenholz, wo die Kreisfelder Pfingstburschen ihr Fest zelebrierten. Schon am frühen Morgen zogen die Burschen mit ihren Kostümen und mit selbstgebauten Fahrzeugen und Nummern Richtung des schattigen Plätzchens im Wald. Vor Ort konnten die Jüngsten zum Beispiel bei kleinen Ratespielchen was gewinnen und für die Größeren waren die Bierwagen geöffnet. Doch bevor die Dreckschweine in die Schlammkuhle gingen, sorgten erst einmal die Musikanten vom Kloster Mansfelder Musikverein für Stimmung.

0: So grob um die Mittagszeit ging es dann langsam los und die Läufer wie hier im Bild versammelten sich, um den Höhepunkt einzuläuten. So gab es wieder eine kleine Pyroshow mit bunten Rauch und lautstarken Knall.
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2: Ach, nein!
1: Ja, das. Du bist auch von der Luther. 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Ah, du weißt, Junge.

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0: In diesem Sinne,
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2: Zahlreiche Gäste konnte bei bestem Frühlingswetter auch die Anneröder Pfingstgesellschaft auf ihrem angestammten Platz am Rossberg begrüßen. Nach einem ereignisreichen Wochenende, unter anderem mit den Bands Atemlos und Borderline, näherte man sich nun am frühen Montagnachmittag dem Höhepunkt und Abschluss des Pfingstfestes, dem Sprung in den Schlamm. Seit nunmehr 75 Jahren gibt es die Anneröder Pfingstgesellschaft und auch im Jubiläumsjahr gab es neben den obligatorischen Kinderbelustigungen wieder einige Besonderheiten auf dem Platz. So wie beispielsweise dieses Mobil, das stetig voll besetzt seine Runden drehte.

Im Festzelt sorgten indes die Ochsstädter Musikanten aus Thüringen für Stimmung, während man neben dem Bierchen auch Kaffee und handgemachten Kuchen vom neuen Pächter des Waldcafés genießen konnte.

0: Wie im Mansfelder Grund werden auch in Annerode die Peitschen geknallt, um den Winter auch hier endgültig zu vertreiben. Mehrere Pfingstburschen sind der hohen Kunst des Knallens mächtig. Unter anderem auch eine junge Frau namens Jamie Lee Sue.
1: Ja, und falls sich hier einer wundert, wer so gut mit der Peitsche knallen kann, das ist meine Tochter, Jamie Lee Sue.
2: So, wie oft hat er zu Hause geübt?
1: Seitdem es 3 Jahre ist. Aber das ist eine ganz kleine Pfingstpeitsche, das hat auch immer gut geklappt mit so. Ist ein super Kind.
2: Also sie ist gerüstet, wenn sie mal verheiratet ist oder so.
1: Ja, da muss dann hier mit anfangen und dann kann sie die Peitsche abgeben, dann gibt es einen Dänen. Heiraten, ich hab's jetzt gesagt.
3: Nein, schön. Niemand will meine Peitsche.
1: Ach so, Peitsche gibt's nicht ab. Ja, das machen wir auch mal, ja.
0: Doch dann, kurz vor 15 Uhr, war es soweit und man rüstete sich für das Schlammbad.
2: Gleich jetzt los hier, oder jetzt in den Schlamm, wir machen euch gerade bereit.
4: Wir machen uns gerade warm, genau.
2: Genau, aber dieses Jahr gibt es ja was Besonderes hier in Annau.
4: Ja, wir haben 75 Jahre.
5: Warum denn das?
4: Freuen uns sehr, war ein sehr schönes Pfingstfest, seit dem Wochenende gewesen, seit Freitagabend, super besucht, super Leute, super Stimmung. Und jetzt freuen wir uns auf den Abschluss des Pfingstfestes.
2: Und wie es aussieht, habt ihr auch jede Menge Nachwuchs.
4: Genau so ist es. Es hört zum Glück nicht auf.
2: Wer geht heute mit rein? Wer wird heute reingezogen?
4: Jetzt reingezogen wird keiner, weil das machen wir nicht. Es können freiwillig alle mit reinkommen, die möchten. Alles okay.
2: Auch Mädels? Mädels auch?
4: Wenn sie wollen, können sie da auch reinspringen.

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1: Das Konzert von Josef Haydn, Die Schöpfung, wird am 6. September von 17 bis 19 Uhr in der St. Andreaskirche Eisleben unter der Leitung von Kirchenmusikdirektor Thomas Ennenbach aufgeführt. Die Solisten kommen von der Kantorei Eisleben und Sangerhausen sowie vom Mitteldeutschen Kammerchor. Zum Tag des offenen Denkmals lädt der Schmidtschacht Helbra am 13. September von 9:30 Uhr bis 16:30 Uhr ein.
2: Besuchen Sie das 14. Askania Pferdefestival vom 20. bis 23. August auf der Herrenbreite in Aschersleben. Das heißt 4 Tage Pferdesport und Unterhaltung der Spitzenklasse. Organisiert vom Reit- und Fahrverein Einetal Westdorf Aschersleben e.V. Mehr Informationen unter www.askania-pferdefestival.de.
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0: Hallo und herzlich willkommen, liebe Zuschauerinnen und Zuschauer bei Punktum, Ihrem regionalen Fernsehprogramm zu einer weiteren Ausgabe von Zu Gast. Und ich freue mich heute, den Velokantor Christian Balkenol begrüßen zu dürfen. Organist, Pianist, Sänger, Unterricht und Komponist. Herzlich willkommen hier bei uns im Studio. Das alles steht auf seiner Visitenkarte und warum, wieso, weshalb, alles das werden wir klären. Hintergrund ist, dass er sich ja in diesem Jahr verändert hat, jetzt selbstständig unterwegs ist und gleich konnte man gar nicht anders als auf ihn aufmerksam werden. Sind bei uns mal eine Anfrage gestartet und da stelle ich fest, Mensch, den Namen, der kommt dir doch irgendwie bekannt vor und guckte in Veranstaltungen, die demnächst anlagen und bei der einen und auch bei der anderen und bei der nächsten. Überall, wer macht die musikalische Begleitung? Christian Balkenol, dachte ich, Mensch, das kann doch wohl nicht wahr sein. Da müssen wir den jungen Mann mal hier bei uns vorstellen und das wollen wir machen. Und deswegen natürlich die Frage, die auch die Zuschauer und Zuschauerinnen sicherlich interessiert. Wer ist denn Christian Balkenol eigentlich?
1: Ich bin Musiker, Christian Balkenol, der Musiker, Velokantor. Kantor ist das alte Wort für Singen in der Kirche, für Musizieren in der Kirche. Und Velo bedeutet Fahrradfahren. Ich fahre sehr, sehr viel Fahrrad und dementsprechend verbinde ich irgendwie in meinem Leben beides ineinander, Musik und Bewegung. Und das beim Musizieren auch Bewegung.
0: Natürlich ist man ja nicht mit dem Fahrrad auf die Welt gekommen. Es gibt ja eine Vorgeschichte.
1: Ja, leider nicht. Ich komme aus Westfalen, habe dort immer schon, wie es viele kennen, Klavier gespielt und habe irgendwann herausgefunden, dass das Instrument der Königin oder ne, die Orgel so wunderschön ist, dass ich dachte, das muss ich unbedingt spielen. Habe dann angefangen, bin dann in verschiedene Chöre reingerutscht, die ich geleitet habe. Dann eben ins Tonstudio und so weiter und hatte dann irgendwann den Wunsch, Mensch, diesen Job, den möchte ich hauptberuflich machen und habe dann in Halle Kirchenmusik studiert und bin dann hierhin gerutscht in die Kirche.
0: Ja, in die Kirche rein, das muss man vielleicht noch mal näher erläutern. Ist ja naheliegend, dass wenn man Kirchenmusik studiert hat, da fertig ist, in diesem Rahmen sich erstmal einen Beruf sucht. Und wie war das in Ihrem Fall?
1: Genau, hier in diesem Bereich gibt es ein Projekt, das heißt die mobile Kinder- und Jugendkirche. Also man ist in Grundschulen unterwegs, man ist für Jugendliche, man macht zum Beispiel, ich habe eine Jugendband unter anderem noch geleitet und alles Mögliche. Und diesen Job fand ich sehr interessant, habe den angefangen und bin dann nach einigen Jahren dann eben weitergegangen und zwar hier dann in dieser Region als Regionalkantor im Mansfelder Land. Das heißt, dort war ich nicht nur für Kinder und Jugendliche zuständig, sondern für alle Generationen. Das heißt, ich habe den Singekreis, wo eher ein etwas älteres Alter anwesend gewesen ist. Aber ich hatte auch den Kinderchor, der eben, wie ich schon sagt, etwas jünger war und man hat sich eher auf die klassische, aber auch schon immer modernere Musik konzentriert.
0: Und wo genau waren Sie bei diesen Aufgaben unterwegs? Eisleben auf alle Fälle.
1: Eisleben selber nicht, da wohne ich nur, aber also alles, was nördlich von Eisleben ist, das heißt Gerbstedt, Mansfeld, Helbra, Welpsleben, in diesen Bereichen war ich sehr aktiv.
0: Und jetzt eben?
1: Jetzt bin ich auch sehr aktiv, aber eben viel weiter, also ich kenne keine Grenzen mehr, also im wahrsten Sinne des Wortes, also keine regionalen Grenzen mehr und keine Grenzen der Musik mehr. Jetzt bin ich eigentlich in Sachsen-Anhalt, Thüringen, überall irgendwie aktiv, sei es Magdeburg, sei es Leipzig, gut, das wäre sogar Sachsen, sei es Dresden irgendwie, sei es aber auch Erfurt in den Bereichen.
0: Also was sich so halbwegs erfahren lässt, im wahrsten Sinne des Wortes.
1: Oder erradeln lässt.
0: Ja, in dem Falle, denke ich mal, bis nach Dresden, das dauert ein Weilchen, mit dem Fahrrad unterwegs zu sein, also wird sich so kombinieren lassen. Denn es ist ja so, dass Sie ja ein bisschen Gepäck dabei haben müssen, behaupte ich jetzt mal, ja.
1: Das ist der Vorteil am Orgelspielen oder am Chorleiten. Da ist das Instrument

0: das Instrument, die Orgel, das Instrument, die Sängerinnen sozusagen, der Chor, schon da, ohne sie mitnehmen zu müssen. Da kann man dann schön radeln. Wenn man mit dem E-Piano unterwegs ist, was ich jetzt gerade recht viel bin, dann muss leider doch manchmal das Auto ran.
1: Genau, das war nämlich zum Beispiel im CJD in Langerhausen für die Feier des Baubeginns, dann Erweiterung. Da waren sie unter anderem auch dabei und auch mit dem E-Piano. Und das, ehrlich gesagt, möchte ich nicht unbedingt auf dem Fahrrad transportieren.
0: Vielleicht mal irgendwann ein Fahrradanhänger, der das transportieren kann. Aber im Moment sollte das unter uns bleiben, dass ich öfters mal mit dem Auto unterwegs bin.
1: Gut, dann bleibt das unter uns, sagen wir es nicht weiter. Unabhängig davon, wie weit wäre denn der Radius mit dem Fahrrad, was Sie sich so zutrauen, sagen, zu Veranstaltungen zu radeln, wenn es sich ergibt?
0: Das war damals, als man noch ein bisschen mehr Zeit hatte, wirklich manchmal 200 Kilometer.
1: Du meinst das wirklich ernst?
0: Ja, genau. Also, aber jetzt bin ich auch, ich werde ja auch älter leider. Ich würde es jetzt mal auf 150 vielleicht runter.
1: Das ist immer noch allerhand. Ich finde es auch sehr bemerkenswert und auch viel Respekt für Ihren Mut, sich in diesen Zeiten ja sozusagen selbstständig zu machen, eine Anstellung aufzugeben. Was war Ihr innerer Beweggrund dafür? Warum wollten Sie das machen?
0: Ich habe ja eben gesagt, also ich habe nicht mehr die Grenzen, die örtlichen Grenzen, und ich habe jetzt aber auch musikalisch keine Grenzen mehr. Ich kann jetzt alles machen, was ich möchte. Ich kann Projekte annehmen, Konzerte annehmen, die ich möchte. Ich kann sie aber auch theoretisch absagen, wenn sie mir nicht so richtig passen. Ich kann Chorarbeit machen, die ich möchte. Und diese Freiheit, die wollte ich immer haben und die habe ich jetzt endlich. Und das war mein großer Beweggrund. Also alleine jetzt habe ich recht schnell nach meinem Ende als Kantor, Regionalkantor, habe ich recht schnell einen Chor gegründet in Klostermannsfeld, der gute Resonanzen hat. Und also es kommen die Menschen, die haben Freude. Und man kann eben out of the box jetzt denken. Man muss nicht mehr in diese Strukturen reindenken, die es natürlich in jeder Organisation gibt, wie zum Beispiel auch Kirche.
1: Was man natürlich aber bedenken muss, in dem höheren Maß als vielleicht als vorher, dass man seine Rechnungen bezahlen muss und deswegen da natürlich auch Einnahmen generieren. Und da fällt mir in erster Linie ein, solche Sachen hier bei solchen Veranstaltungen da zu sein mit dem E-Piano und das musikalisch zu begleiten, dass das ein Auftrag ist, fertig und so fort. Aber sogar die Sache mit der Chorleitung oder sowas hätte ich jetzt gar nicht in die Art und Weise so eingereiht in diese Richtung.
0: Genau, also da, das ist alles noch nicht so wirtschaftlich, also deswegen hoffe ich, dass manche auf mich noch weiterhin aufmerksam werden. Der Chor zum Beispiel, da zahlen die Menschen eben einen kleinen Beitrag, und also der wirklich minimal ist im Vergleich zu einem Fitnessstudio oder so. Davon lebe ich sozusagen.
1: Über den Velokanto haben wir jetzt schon gesprochen, die Liebe zum Fahrrad und natürlich zur Musik. Da steht eben Organist, Pianist, Sänger, Unterricht, Komponist. Ist das letztlich die Bandbreite Ihrer Tätigkeit? Und für was alles kann man Sie denn sozusagen buchen?
0: Na, ich glaube, die meisten interessiert ja eher dann so die Musik, sei es mit Klavier, Gesang. Natürlich habe ich ja auch noch eine Kombo im Hintergrund, Schlagzeug, E-Gitarre und Akustikgitarre. Auf Geburtstagen, auf Feiern, wie zum Beispiel die Einweihung vom CJD, was Sie eben angesprochen hatten. Gestern Abend habe ich noch einen Geburtstag gespielt, der eben privat war. Sei es aber auch Stadtfeiern und so weiter. Also die Bandbreite ist ganz wild. Aber wiederum, natürlich möchte ich auch, weil ich finde Kirchenmusiker, also der Beruf ist eines der schönsten dieser Welt. Sonst hätte ich ihn ja nicht gemacht. Natürlich werde ich die Kirche in der Form nicht verlassen. Also alleine Gottesdienste zu begleiten, lebendig zu begleiten, werde ich auch nicht aufgeben wollen. Und Orgelkonzerte wiederum werden auch nicht aus meinem Repertoire rausgehen. Ich bin eher sogar anders in der Hinsicht. Also Orgelkonzerte sind bei mir nicht nur klassisch. Bei mir, letztens habe ich Best of Rock, Pop und Musical gespielt oder Stummfilm.
1: Das

0: die Fugen und die Präludien und so weiter. Oder die, natürlich auch die Toccata.
1: Ja, das ist natürlich, also das geht gerade ein bisschen Kopfkino ab, also das ist natürlich eines der größten Musikstücke der Menschheit, würde ich mal sagen.
0: Also definitiv.
1: Wenn man das hört und so weiter, da gibt es, das gehört auf alle Fälle mit dazu. Ja, das kann man sich jetzt alles so ein bisschen naheliegend vorstellen. Auch, dass hier die Bereitschaft besteht, die Kirchen zu öffnen für solche Projekte, die ist da, ja.
0: Genau, also die ist natürlich eben sehr verbreitet.
1: Denn die Orgeln sind ja nun meist mal in Kirchen, ja.
0: Das ist genau der Vorteil, dass die dann geöffnet werden. Natürlich gibt es hier leider auf bestimmten Dorfkirchen auch Orgeln, die nicht mehr so gut im Schuss sind. Aber wenn man sich zum Beispiel hier, jetzt sind wir hier in Hettstedt, die Rühlmann-Orgel anguckt, wundervoll. Oder in der Andreaskirche in Eisleben. Also es gibt ja Schätze hier, gerade in Merseburg, aber das ist jetzt Insider-Ding, Sachen, wo man selber dann...
1: Im Dom oder in der Stadtkirche?
0: Im Merseburger Dom, da ist die Ladegastorgel, die ist einfach nur toll.
1: Ja, überhaupt der ganze Dom ist toll, aber
0: natürlich.
1: Es gibt so viele Baudenkmäler, auch die viele, viele Schätze beinhalten. Das wird doch jetzt bloß von unserem Gespräch jetzt wegführen.
0: Entschuldigung.
1: Ja, nein, wieso? Das Thema Unterricht, ist das ein Ziel oder schon Realität?
0: Das ist Realität. Das ist schon lange Realität. Sei es Gesangsunterricht, sei es aber auch Klavier, Orgel und auch, ich habe gerade, das ist nicht so oft, eine, die Musiktheorieunterricht bei mir nimmt. Also das heißt, wir komponieren, wir gucken uns an, wie funktioniert Musik und was bedeutet das alles?
1: Ja, das ist ja auch so, dass man ja, wenn man jetzt in die Selbstständigkeit geht, da ja auch viel auf einen zukommt. Das eine Sache ist die, dass man vor Ort sich einbringt auf die eine oder andere Art, dass man da gebucht wird, um eine Veranstaltung zu untermalen, dass man solchen Unterricht gibt und die ganzen Themen. Das ist das eine, das ist das Kerngeschäft im Grunde. Mhm. Aber das ist ja noch so viel drumherum. Wenn man dann denkt, schon alleine man muss seine Termine organisieren, man hat mit dem ganzen leidigen Thema Bürokratie zu tun, mit den ganzen Anmeldungen, wo man alles jetzt praktisch hier mitspielt. Ja, wie empfinden Sie das?
0: Na, ich fuchse mich so langsam rein. Also ich bin auch überrascht, was da alles, was man da alles so machen muss. Aber ich fuchse mich rein und mir macht es gerade auch Spaß irgendwie in der Hinsicht, auch noch in der Bürokratie sozusagen groß zu werden, wenn man doch irgendwie rein guckt, wie das alles funktioniert. Aber es ist ein bisschen übertrieben manchmal.
1: Ja, also. Ja, auf alle Fälle ist es schön, wenn die noch das so sehen, wie sie es gerade
0: alles Neue haben. Macht doch meistens Spaß.
1: Ja, sollte sein. Sie haben ja auch den Titel Komponist mit drin, bei Ihrer Stoße sagen Leistungsbeschreibung. Also könnte jetzt jemand kommen, so machen auch, meine Tante wird 70, machen Sie mal ein schönes Liedchen.
0: Genau, natürlich. Also das hatte ich noch nie. Ich habe damals...
1: Das war ein anderer Geburtstag.
0: Genau, aber also damals als Jugendlicher habe ich natürlich sehr, sehr viel komponiert, weil da hatte man ja die bestimmten Themen, die man heutzutage manchmal auch wieder aufploppen. Aber eher im modernen Bereich, das heißt Rock-Pop-Songs, die ich natürlich gerade auch immer noch komponiere. Ich gehe nur vom Englischen so langsam ins Deutsche, eher in Richtung Liedermacher und komponiere aber auch sehr, sehr, sehr gerne natürlich klassisch. Also für Orgel, Klavier und Chöre.
1: Es gibt ja hier in der Region einige, die musikalisch unterwegs sind. Ich will mich jetzt wirklich hüten, Namen zu nennen. Gibt es da einen gewissen Austausch in der Liedermacher-Szene, in der Velo-Kantor-Szene?
0: Leider noch nicht so, vielleicht ja nach diesem Interview, weil man ja doch irgendwie in dieser Organisation Kirchmusik irgendwie noch drin ist. Da gibt es einen sehr, sehr guten Austausch. Also da bin ich sehr gut vernetzt. In der ganzen, man hat ja immer so wie auf Länderebene Sachsen-Anhalt oder so gibt es das im Kirchlichen auch. Da ist es die Evangelische Kirche von Mitteldeutschland, die ist sehr, sehr, sehr groß. Also Thüringen, Brandenburg, Sachsen-Anhalt und so weiter.
1: Ja, und irgendwann ein Zipfel und da eine Einstellung und so weiter, weil die Kirche ist da sehr konservativ.

0: und diese Änderungen, die es im weltlichen Leben gab mit Grenzen und mit Zuständigkeitsbereichen.
1: Oh doch, Sie sind auch schon mal zusammengegangen, ich glaube vor 10 Jahren, nee, 15 Jahren
0: ungefähr. Das sind, wenn Sie sich das anguckt, diese gerade evangelische Kirche, die und auch bei der katholischen, die zuständig bei die Diözesen und sowas, es ist
1: ein riesiges Gebiet.
0: Ding, genau. Und sehr seltsam gestaltet manchmal.
1: Aber das,
0: historisch gewachsen eben. Warum das da gehört, zugehört und da nicht. Und gerade in unserer Gegend hier, weil es ja historisch sehr viele kleine Staaten hier gab.
1: Genau. Aber das ist ja die Chance eigentlich, dass es so groß ist, weil man eben diesen tollen Austausch mit den anderen Kirchenmusikern hat. Und dort ist auf jeden Fall der Austausch. Hier jetzt in der Szene der freien Musiker leider noch nicht so sehr. Ich hoffe, da rutsche ich gut rein und kann schöne Projekte auch mit den anderen dann machen.
0: Es ist ja alles noch im Entstehen, das darf man ja dabei nicht vergessen. Trotzdem haben Sie doch schon erste Erfahrungen gemacht. Wie kommt das an, wenn da so ein junger Mann ankommt mit seinem Velo oder mit seinem Auto ab und zu, weil ja das E-Piano mit dabei ist. Und wie wird das angenommen?
1: Ich würde sagen positiv. Also ich bekomme ja im Moment recht gute und viele Aufträge. Ich versuche eben Musik total, versucht wahrscheinlich jeder, aber total gefühlvoll, also was Musik eigentlich ausmacht. Musik ist ja Gefühl und Emotion und die versuche ich natürlich rüberzubringen. Versuchen wahrscheinlich viele, aber ich möchte eben ultimativ Kraft darauf setzen und möchte eben sehr individuell auf die Konzerte gehen. Das heißt zum Beispiel gestern bei dem Geburtstag gab es gleichzeitig noch ein Kabarettprogramm, was explizit für was ich eben explizit für den Gratulanten, dem Geburtstagskind geschrieben habe, so dass es individuell auf jede Person ist und nicht einfach nur Massenware einfach mal runtergespielt.
0: Müssen wir natürlich auch mal darüber reden, wie man sie buchen kann. Das ist ja nicht unwichtig, ja, das sollte man durchaus erwähnen. Wie kommt man sie ran? Gibt es so eine Art feste Preisliste oder ist das alles Verhandlungssache?
1: Na, je nach Aufwand, deswegen theoretisch Verhandlungssache. Man darf mich gerne auf Facebook, Instagram, TikTok mittlerweile, ich muss ja jetzt mit der Zeit gehen, unter Velocantor suchen. Und es gibt natürlich eine Internetseite velocantor.de.
0: Gut, da haben wir das abgehandelt. Sollte aber auch sein, dass man auf alle Fälle, jeder, der sich dafür interessiert und sagt, Mensch, das ist so ein sympathischer junger Mann, da gehe ich mal näher ran, das höre ich mir mal an. Vielleicht klappt es ja, dass der ein oder andere dann sagt, Mensch, den buche ich mal. Das will ich mir mal live anhören.
1: Auf der Internetseite gibt es natürlich auch Termine, wo man dann sehen kann, wo bin ich denn das nächste Mal im öffentlichen Bereich.
0: Ja, das ist genau der Punkt, was so ansteht demnächst oder vielleicht auch im Allgemeinen, wo Sie hinwollen. Sie haben jetzt die erste Erfahrung gesammelt in dieser Selbstständigkeit. Wo wünschen Sie sich, dass es sich hin entwickelt?
1: Also an sich mag ich natürlich auch dieses Intime. Beerdigungen zum Beispiel sind natürlich auch Teil des Lebens. Hochzeiten, dann eben Geburtstage, also irgendwelche Kleinfeiern, die mag ich sehr, weil man eben sehr schönen Kontakt zum Publikum hat. Ich möchte immer diesen Kontakt haben, spiele damit sehr gerne. Deswegen mag ich auch kleine Dorfkirchen, wo man dann zum Beispiel mit einem Kabarettprogramm auch auftritt, weil man mit den Leuten sehr viel Spaß haben kann. Mag aber natürlich auch das Größere, also das heißt, sei es auf Stadtfeiern, sei es auf irgendwelchen Dorffesten oder eben in irgendwelchen Scheunenkonzerten. Aber natürlich mag ich auch, was ich jetzt auch ein paar Mal gemacht habe, aber was dann eben auch sehr intim ist, das Wohnzimmerkonzert sozusagen, wo dann ein kleiner Wohnzimmer.
0: Das ist schon wirklich nah dran am Künstler, so wie hier ungefähr.
1: Genau, richtig. Also
0: das ist vielleicht ein kleines Stichwort auch. Also erstmal wünsche ich Ihnen viel Erfolg weiter und sicherlich wird sich unser Weg ab und zu mal kreuzen.
1: Ich würde mich freuen. Ich höre,
0: die Veranstaltung hier und jene Veranstaltung da und wer macht die Musik? Da hätten wir uns wieder. Wir wären ja nicht punktum, wenn wir nicht ein bisschen zaubern könnten beim Fernsehen. Wir wollen diesmal ein bisschen zaubern. Liebe Zuschauer, Sie kennen das, zu Gast gibt es ja schon seit vielen Jahrzehnten. Und wenn es sich ergibt, versuchen wir auch mal ein bisschen was Besonderes zu machen. Das machen wir heute. Jetzt werden wir nicht mit einem Schnips diese Bühne hier umbauen und dem Christian da Gelegenheit geben, sich mal von seiner besten, nämlich seiner musikalischen Seite zu zeigen, mit dem großen E-Piano, so viel sei schon verraten an der Stelle, und einfach mal zeigt, was er drauf hat. Jetzt schon mal hier an der Stelle, weil ich mich ja gleich wegzaubern werde, vielen Dank fürs Kommen, liebe Zuschauerinnen und Zuschauer. Vielen Dank fürs Dranbleiben, und ich hoffe, dass Sie auch das nächste Mal wieder einschalten, denn das heißt zu Gast bei Ihrem Punkt um Fernsehen. Und jetzt ist die Bühne Ihre.

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1: Alle Jahre wieder, zumindest wenn kein Corona ist, feiern die Pfingstgesellschaften im Kernland des Mansfelder Landes ihr traditionelles Pfingstfest. Gut Wetter war ja an diesem 29. Mai, dem diesjährigen Pfingstmontag. Und so lockten nicht nur der Sonnenschein die kleinen und großen Gäste in den Wald, wie hier im Katharinenholz, wo die Kreisfelder Pfingstburschen ihr Fest zelebrierten. Schon am frühen Morgen zogen die Burschen mit ihren Kostümen und mit selbstgebauten Fahrzeugen und Nummern Richtung des schattigen Plätzchens im Wald. Vor Ort konnten die Jüngsten zum Beispiel bei kleinen Ratespielchen was gewinnen und für die Größeren waren die Bierwagen geöffnet. Doch bevor die Dreckschweine in die Schlammkuhle gingen, sorgten erst einmal die Musikanten vom Kloster Mansfelder Musikverein für Stimmung.

0: So grob um die Mittagszeit ging es dann langsam los. Und die Läufer, wie hier im Bild, versammelten sich, um den Höhepunkt einzuläuten. So gab es wieder eine kleine Pyroshow mit bunten Rauch und lautstarken Knall.
1: Blau, blau, blau.
2: Ach, nein!
1: Ja, da! Du bist auch noch Mutter! Es gibt keinen Schmerz! Ach, du weißt, Junge!

0: Ich muss aber nicht da, wie es gerade macht. Einfach gut!
1: Gut!
0: Gut!
1: Besser!
0: In diesem Sinne!
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2: Zahlreiche Gäste konnte bei bestem Frühlingswetter auch die Anna-Röder-Pfingstgesellschaft auf ihrem angestammten Platz am Rossberg begrüßen. Nach einem ereignisreichen Wochenende, unter anderem mit den Bands Atemlos und Borderline, näherte man sich nun am frühen Montagnachmittag dem Höhepunkt und Abschluss des Pfingstfestes, dem Sprung in den Schlamm. Seit nunmehr 75 Jahren gibt es die Anna-Röder-Pfingstgesellschaft und auch im Jubiläumsjahr gab es neben den obligatorischen Kinderbelustigungen wieder einige Besonderheiten auf dem Platz. So wie beispielsweise dieses Mobil, das stetig voll besetzt seine Runden drehte.

Im Festzelt sorgten indes die Ochsstädter Musikanten aus Thüringen für Stimmung, während man neben dem Bierchen auch Kaffee und handgemachten Kuchen vom neuen Pächter des Waldcafés genießen konnte.

0: Wie im Mansfelder Grund werden auch in Annerode die Peitschen geknallt, um den Winter auch hier endgültig zu vertreiben. Mehrere Pfingstburschen sind der hohen Kunst des Knallens mächtig. Unter anderem auch eine junge Frau namens Jamie Lee Su.
1: Oh. Ja, und falls sich hier einer wundert, wer so gut mit der Peitsche knallen kann, das ist meine Tochter, Jamie Lee Su.
2: So, wie oft hat er zu Hause geübt?
1: Seitdem es 3 Jahre ist. Aber das ist eine ganz kleine Pfingstpeitsche gehabt und es hat auch immer gut geklappt mit so. Das ist ein super Kind.
2: Also sie ist gerüstet, wenn sie mal verheiratet ist oder so.
1: Ja, da muss dann hier mit anfangen und dann kann sie die Peitsche abgeben, dann gibt es einen Dänen.
3: Niemals.
1: Heiraten, ich hab's jetzt gesagt.
3: Nein, schön. Niemals geben meine Peitsche.
1: Ach so, Peitsche gibt's nicht ab. Ja, das machen wir auch mal, ja.
0: Doch dann, kurz vor 15 Uhr war es soweit und man rüstete sich für das Schlammbad.
2: Gleich jetzt los hier, oder geht's in den Schlamm? Wir machen euch gerade bereit.
4: Wir machen uns gerade warm, genau.
2: Genau, aber dieses Jahr gibt's ja was Besonderes hier in Annerode.
4: Ja, wir haben 75 Jahre. Warum denn das? Freuen uns sehr, war ein sehr schönes Pfingstfest, seit dem Wochenende gewesen, seit Freitagabend, super besucht, super Leute, super Stimmung und jetzt freuen wir uns auf den Abschluss des Pfingstfestes.
2: Und wie es aussieht, habt ihr auch jede Menge Nachwuchs.
4: Genau so ist es. Es hört zum Glück nicht auf.
2: Wer geht heute mit rein? Wer wird heute reingezogen?
4: Reingezogen wird keiner, weil das machen wir nicht. Es können freiwillig alle mit reinkommen, die möchten. Alles okay.
2: Auch Mädels? Mädels auch?
4: Wenn sie wollen, können sie da auch reinspringen.

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0: Hallo und herzlich willkommen, liebe Zuschauerinnen und Zuschauer bei Punktum, Ihrem regionalen Fernsehprogramm am heutigen Freitag. Ja, die Sonnenfinsternis ist vorbei. Wir waren auch unterwegs. Was dabei rausgekommen ist, das sehen Sie bei Punktum kompakt. Ja, und auch die Ferien sind so gut wie vorbei. Es war ja wunderbares Sommerwetter, um das mal aus der Sicht mal positiv zu sehen. Morgen sind die Einschulungen. Ja, jede Menge Jungen und Mädchen beginnt dann, wie man so schön sagt, der Ernst des Lebens. Aber es ist natürlich erstmal mit einer Feier und ganz so schlimm wird es natürlich nicht werden. Kommen wir zu den Ereignissen hier vor Ort. Am 11.08.20:15 Uhr kam es in der Katharinenstraße in Eisleben zu einem Verkehrsunfall mit einer zu diesem Zeitpunkt lebensbedrohlich verletzten Person. Nach bisherigen Erkenntnissen befuhr ein 46-jähriger E-Scooter-Fahrer die Katharinenstraße in Richtung Helios-Klinikum. Aus bislang noch ungeklärter Ursache kam der Mann zu Fall und verletzte sich dabei lebensbedrohlich. Er wurde mit einem Rettungshubschrauber in eine Klinik nach Halle geflogen. Die Ermittlungen zur Unfallursache dauern an und das heißt, inzwischen sei der Mann leider verstorben. Auch in Eisleben, Hallische Straße, gab es am gleichen Tag, 13.22 Uhr, einen Unfall mit einer schwer verletzten Person. Ursache war riskantes Fahrverhalten. Ersten Ermittlungen zufolge musste ein Pkw-Fahrer in der Hallischen Straße verkehrsbedingt anhalten. Aufgrund eines riskanten Fahrverhaltens bemerkte dies der nachfolgende Kratfahrer zu spät und fuhr auf den Pkw auf. Hierbei verletzte sich der Kratfahrer am Bein und musste zur weiteren Behandlung in eine Klinik gebracht werden. An beiden Fahrzeugen entstand Sachschaden. Für bereits mehr als 20.000 Fahrgäste kam der Bestellbus Ruffix wie gerufen am 1. August 2025 als gemeinsames Pilotprojekt des Landkreises und der VGS. Gestartet hat sich Ruffix nach rund einem Jahr als beliebte Alternative im öffentlichen Nahverkehr im Landkreis Mansfeld-Südharz etabliert. Landrat André Schröder zieht eine positive Bilanz. 500.000 weniger gefahrene Kilometer, aber doppelte Auslastung. Das zeige, dass der Bestellbus eine flexible und angenommene Ergänzung zum Mobilitätsangebot in MSH ist. Teure Leerfahrten großer Linienbusse konnten erheblich reduziert werden. Dank Ruffix haben auch Azubis ohne eigenen Führerschein die Chance, zu ihrem Ausbildungsbetrieb zu kommen. Das Angebot soll noch stärker beworben werden. Auch der Geschäftsführer der VGS, Nils Oppermann, betonte, dass mit dem Ruffix gezeigt wird, dass flexible Mobilität im ländlichen Raum funktioniere. Die hohe Nachfrage und die bessere Auslastung bestätigten den Ansatz. So werden Menschen zuverlässig ans Ziel gebracht, Leerfahrten reduziert und Ressourcen effizient eingesetzt. Damit sei Ruffix ein wichtiger Baustein für einen modernen ÖPNV in Mansfeld-Südharz. Planmäßig soll das Projekt zum 1. Januar 2027 aus der Pilotphase in den Regelbetrieb überführt werden. Ende Juli wurden im Querfurter Ortsteil Gatterstedt Baumaßnahmen der Telekom Deutschland GmbH für den Breitbandausbau erfolgreich abgeschlossen. Der Spatenstich fand am 14. April diesen Jahres statt. 263 neue Adressen haben in Gatterstedt nun den Zugang zu Glasfaser erhalten. Die Baumaßnahmen erfolgten über das Förderprogramm Graue Fleckenförderung 2023, die aus Mitteln des Landes Sachsen-Anhalt und des Bundes finanziert werden. Das Gesamtvolumen der Fördermaßnahmen im Saalkreis beträgt 18,5 Millionen Euro. Insgesamt werden darüber mehr als 3000 Adressen mit Glasfaser versorgt. In Querfurt werden über die Fördermaßnahme die Ortsteile Klein-Eichstätt, Liederstedt, Pretitz, Vietzenburg und Zingst versorgt werden. Außerdem ist der Ausbau in Teilen von Bad Dürrenberg, Leuna, Nemsdorf, Görndorf, Petersberg, Salzertal, Schkopau, Teutschenthal und Wettin Lübbe-Jün geplant. Die Glückaufwanderung am 22. August führt die Fahrgäste um 10 Uhr ab Bendorf zuerst mit dem Zug bis zur Station Kupferkammerhütte der Mansfelder Bergwerksbahn. Von dort geht es über verschlungene Pfade und mit einigen Erläuterungen über den hiesigen preußischen Bergbau bis zum Maschinendenkmal auf dem König-Friedrich-Schacht. Ein Mittagsimbiss in Form einer Feldküchenversorgung ergänzt die Tour unterwegs. Im Mansfeld-Museum findet an diesem Tag das Sommerfest statt. Ein Besuch des Festes, eine Führung durchs Freigelände des Mansfeld-Museums inklusive Vorführung der Dampfmaschine runden das Angebot ab. Zurück geht's dann ebenfalls mit der Mansfelder Bergwerksbahn. Die Fahrt zur Glückaufwanderung findet vorbehaltlich einer Mindestteilnehmerzahl von 20 Teilnehmern statt. Eine Anmeldung und Vorkasse ist daher zwingend erforderlich. Reservierung und weitere Infos unter www.mansfelder-bergwerksbahn.de oder der bekannten Telefonnummer 034 772 27640.
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0: Am 12. August lud die Handwerkskammer Halle zum Konjunkturpressegespräch für das zweite Quartal 2026 ein. Ort des Gespräches: Ihr Sitz in der Gräfestraße in der Saalestadt. Thomas Keindorf, Präsident der Handwerkskammer Halle und Maler- und Lackierermeisterin Ellen Möhler-Bergmann aus Halle, stellten aktuelle Konjunkturzahlen und die Stimmung des regionalen Handwerks vor. Insgesamt wurde eingeschätzt, dass im zweiten Quartal 2026 die aktuelle Konjunkturentwicklung von einer anhaltend gedrückten Stimmung geprägt war. Lediglich die baunahen Handwerke zeigten eine leichte Behebung. Herr Keindorf betonte unter anderem, dass die im internationalen Vergleich sehr hohen Energiepreise in Deutschland für die Unternehmen immer existenzgefährdender werden. Das Handwerk fordert, die Preise für Energie müssen runter. Überhaupt bewertet die Mehrheit der Betriebe die Auswirkungen der Energiewende negativ für ihre wirtschaftliche Tätigkeit. Zwar sei die Zahl der Azubis leicht gestiegen, Probleme bereiten immer mehr fehlende Fähigkeiten, sodass es zunehmend schwieriger werde, geeigneten Nachwuchs zu finden. Maler- und Lackierermeisterin Ellen Müller-Bergmann aus Halle bestätigte die Probleme. Im Ausbildungssektor sieht sich im eigenen Unternehmen aber durch besondere Faktoren gut gewappnet. Zurzeit hat ihr Unternehmen 17 Mitarbeiter, davon 4 Auszubildende. Auch sei das Thema Schwarzarbeit in ihrer Branche präsent, besonders da fachfremde Unternehmen ihre Dienste anbieten. Der stellvertretende Hauptgeschäftsführer der Handwerkskammer, Jens Schumann, gab dann einen Überblick über die aktuellen Konjunkturzahlen. Der Index der Geschäftslage ist um 4 Indexpunkte gegenüber dem Vorquartal auf plus 20 gesunken. Hier zeige sich eine stagnierende, zurückhaltende Stimmung. Eine rasche Besserung der Lage wird nicht erwartet. Diese Entwicklung hat verschiedene Ursachen. Die weiterhin schwächelnde Industriekonjunktur beeinträchtigt die Handwerke für gewerblichen Bedarf. Die Konsumstimmung ist schlecht und angesichts weltweiter Krisen zeigen Unternehmen wenig Optimismus. Hinzu kommt die staatlichen Ausgabenprogramme, darunter das Sondervermögen, zeigen bisher aus Sicht des Handwerks nur geringe Wirkung. Trotz struktureller Wirtschaftsprobleme fehle ein wirkendes Konzept zur deutlichen Verbesserung der Wirtschaftslage, damit der Optimismus zurückkehrt. Der Index für die Geschäftserwartungen für das kommende Quartal liegt bei minus 9, wobei der Wert außer im Ausbauhandwerk in allen Gewerkegruppen noch darunter liegt. Lediglich 5% der Betriebe erwarten eine bessere, 21% jedoch eine schlechtere Konjunkturentwicklung. Vor einem Jahr lag der Index bei minus 3. Ein Anzeichen für einen spürbaren Aufschwung ist nicht abzusehen. Die Zahl der Beschäftigten, aktuell 57.000, war im zweiten Quartal 2026 stabil. Zum Vorjahr ist die Zahl um 1.000 Personen gesunken. Dass die Zahl der Beschäftigten stabil blieb, liegt vor allem am Zuwachs neuer Betriebe. Er konnte den kleinen Rückgang in bestehenden Betrieben ausgleichen. Nach dem deutlichen Rückgang zu Jahresbeginn haben sich die Umsätze im Handwerk im zweiten Quartal erholt. Zwischen April und Juni legten sie um 17% zu. 45% der Betriebe berichten von steigenden, 25% von sinkenden Umsätzen. Zwischen den Gewerkegruppen gab es dabei erhebliche Unterschiede. Die Auftragsreichweiten sanken durchschnittlich um 0,6 auf jetzt 7,7 Wochen. Die durchschnittliche Auslastung lag bei 78%. Ebenso war es im Vorquartal. Im Vorjahr wurden 81,7% erhoben. Die Zahl der Mitgliedsbetriebe der Handwerkskammer Halle ist zuletzt leicht gestiegen. Zum 30. Juni waren 12.821 Betriebe eingetragen. 46 mehr als 3 Monate zuvor, aber 69 weniger als vor einem Jahr. Damit verliert der Rückgang an Dynamik. Gleichzeitig setzt sich der Strukturwandel im Handwerk durch. Größere, meist zulassungspflichtige Betriebe werden weniger, während die Zahl kleiner, zulassungsfreier und handwerksähnlicher Betriebe wächst. Besonders deutlich zeigt sich das bei den zulassungspflichtigen Handwerken. Ihre Zahl sank innerhalb eines Jahres um 247 Betriebe. Das Tempo des Rückgangs blieb damit über die vergangenen Jahre weitgehend stabil. Dagegen legten die zulassungsfreien Handwerke binnen 12 Monaten um 159 Betriebe zu, mit leicht zunehmender Dynamik. Und die Zahl der handwerksähnlichen Betriebe stieg im gleichen Zeitraum um 19. Soweit die aktuelle Situation des Handwerks im südlichen Sachsen-Anhalt. Gleich zwei Fördermittelbescheide für die Lutherstadt Eisleben sollten am 11. August übergeben werden. Nicht nur der Staatsminister und Minister für Kultur des Landes Sachsen-Anhalt, Rainer Robra, machte sich dafür auf den Weg zum historischen Ratssaal. Auch weitere Persönlichkeiten, wie zum Beispiel Landrat André Schröder, der Landesarchäologe Professor Dr. Meller und zahlreiche Vertreter aus Politik und Gesellschaft, waren vor Ort. Begrüßt wurden die Anwesenden vom stellvertretenden Bürgermeister der Lutherstadt Eisleben, Sven Kassig.
1: Wir sind heute hier. Es geht um die Übergabe zweier Fördermittelbescheide. Der erste ist die Königspfalz. Wir, die Lutherstadt Eisleben, erhält die Finanzmittel aus dem Sachsen-Anhalt-Revier 2038. Und der zweite Fördermittelbescheid wird übergeben. Die evangelische Kirchengemeinde erhält den Fördermittelbescheid aus dem CLLD-Liederprogramm EFRA für die Sanierung des Glockenturms unserer wichtigen Andreaskirche. Wir hier in der Lutherstadt Eisleben mit unserer tausendjährigen Geschichte haben unsere Identität, wir haben unsere Geschichte. Das weiß ein jeder, das ist natürlich unser Bergbau. Wir haben im letzten Jahr 825 Jahre Bergbau, die Tradition, wir haben gefeiert im ganzen Landkreis, begonnen in Hettstedt, in Sangerhausen und dann auch zum Abschluss hier die große Bergparade zu Weihnachten in der Lutherstadt Eisleben. Das ist unsere Tradition. Und natürlich haben wir auch Luther, Martin Luther, der hier geboren und auch gestorben ist. Wir haben den Beinamen Lutherstadt Eisleben seit 1946 und seit 1996 sind wir Weltkulturerbestätte hier, UNESCO-Weltkulturerbestätte mit Wittenberg und der Lutherstadt Eisleben. Das ist unsere Identität und unsere Tradition. Und natürlich auch nicht zu vergessen, der Wiesenmarkt. Wir führen dieses Jahr den 505. Wiesenmarkt aus und durch. Und das ist unsere Tradition. Aber das zeigt jetzt natürlich auch die Geschehnisse an der kleinen und großen Klaus. Wir haben vielleicht auch noch eine andere Vergangenheit und einen weiteren Punkt, den wir vielleicht in unsere Geschichte, in unsere Identität mit aufnehmen. Das ist die Ottonenpfalz, die in Helfta an der kleinen Klaus entstehen sollte. Und ich denke.
0: Der Staatsminister und Minister für Kultur Rainer Robra würdigte die Königspfalz Helfta als ein bedeutsames archäologisches Erbe sowie als Anziehungspunkt regionaler Identität und Wissensvermittlung. Zugleich stehe das Vorhaben für die Chancen des Strukturwandels in Mansfeld-Südharz, in dem Geschichte, kulturelles Potenzial und neue Wertschöpfungsperspektiven miteinander verbunden werden. Mit der touristischen Entwicklung entstehe ein Erlebnisort, der Geschichte sichtbar macht und attraktive Angebote für Besucherinnen und Besucher schafft. Neben einem Aussichtsturm und einem Besucherzentrum sollen auch die Grundrisse der Fundamente für Besucherinnen und Besucher zugänglich gemacht werden. Ausgewählte Teile von Burg, Pfalz, Siedlung und Wallanlagen sollen architektonisch angedeutet werden. Nach derzeitigem Planungsstand werden nach Erteilung der Baugenehmigung und einer europaweiten öffentlichen Ausschreibung die Bauarbeiten in den Jahren 2027-28 beginnen. Die Fertigstellung und Eröffnung des Projektes ist derzeit für das Jahr 2030 vorgesehen. Herr Robra übergab dann den Förderbescheid in Höhe von rund 8,5 Millionen Euro an Herrn Kassig.
2: Der Landrat als Regionalvertreter findet die Idee ausgesprochen gut, eine ottonische Linie in die Lutherstadt Eisleben zu tragen, denn unser Landkreis gilt auch mit Wallhausen als der wahrscheinlichste Geburtsort Ottos des Großen. Und Sie wissen, dass gerade ein verheerendes Feuer, ein Brand, das Schloss sehr stark geschädigt hat. Und wir hoffen natürlich auch, dass es gelingt, diesen Wiederaufbau zu organisieren und das Schloss auch in Wallhausen noch einer guten Zukunft zuzuführen. Diese reiche Geschichte des gesamten Kreises der Region stiftet eben Selbstorientierung, stiftet Identität und Selbstbewusstsein. Und das mit touristischen Infrastrukturen verbunden, wirtschaftsnah wirkt, ist die einzige Berechtigung, auch über den Strukturwandel, über das Investitionsstärkungsgesetz Kohleregion Mittel hier zu verwenden. Und

0: das Leader-Management koordinieren und betreuen, aber die eigentliche Arbeit macht natürlich der Verein. Deswegen freue ich mich, auch Herrn Bollet hier vorne zu haben. Und ich habe die ehrenwerte Aufgabe, nicht ganz so viel Geld wie das Land, aber im Namen auch der Europäischen Strukturfonds Möglichkeiten für die Sanierung des Andreaskirchturms Mittel zu übergeben, was ich sehr gerne mache. Und es reiht sich ein in diese reiche Geschichte, in diese tolle Stadt, die in die Region hinauswirkt und auch mit Otto, glaube ich, jetzt nochmal einen starken Impuls kriegt, was auch die Region wieder miteinander vereint. In dem Sinne, Glück auf und ich darf den Firmen bescheiden. Ja, für die nachhaltige Sanierung des Turms der Kirche darf ich auch nochmal den Betrag nennen. Es ist ein Zuschuss in Höhe von 1.499.53,19 €.
1: Pfarrerin Kranich freute sich über die Förderung und erläuterte, dass unter anderem Mauerwerksergänzungen, Zimmerer- und Dachdeckerarbeiten an der Turmhaube sowie die Instandsetzung der Treppenanlage und der historischen Läuteanlage geplant sind. Am sichtbarsten wird die Restaurierung und Wiederaufsetzung der Turmbekrönung sein. Harald Meller als Landesarchäologe von Sachsen-Anhalt ging in seinen Ausführungen dann nochmal kurz darauf ein, welche archäologische Bedeutung die Ausgrabungen in der Königspfalz-Hälfte haben und welche wissenschaftliche und auch touristische Bedeutung der Aufbau der Königspfalz haben wird. Damit sind zwei große und identitätsstiftende Projekte in der Lutherstadt Eisleben gestartet worden.
2: Der Schmidtschachtverein Helbra lud am Abend des 12. August 2026 auf sein Gelände an der ehemaligen Hütte ein, um gemeinsam mit Interessierten die partielle Sonnenfinsternis über Deutschland zu beobachten. Gerade die Plattform auf dem Aussichtsturm um den Ofen 10 bietet freie Sicht in Richtung Westen, wo sich das Schauspiel kurz vor Sonnenuntergang zutragen sollte. Ausgerüstet mit den wichtigen Schutzbrillen nutzten das Angebot zahlreiche große und kleine Gäste, die während der Wartezeit auch nicht auf Speis und Trank verzichten mussten. Speis und Trank gab es an diesem besonderen Abend in gewohnter Weise auch im Sangerhäuser Rüsselpapp, wo sich Mitglieder des Vereins Sterngucker Aschersleben e.V. zur Beobachtung des Himmelsspektakels versammelt hatten. Ina und Dirk Feitscher, die bei solchen Events immer aktiv sind, hatten sogar ihre ganze Familie mitgebracht, obwohl sie eigentlich auf Island sein wollten, wo an diesem 12. August eine totale Sonnenfinsternis stattfand.
3: Nicht jeder Wunsch kann erfüllt werden. Es gab ein bisschen persönliche Probleme auch und deshalb haben wir davon Abstand genommen. Aber wir wollen diese 85%ige Bedeckung hier in Sangerhausen auch mitnehmen. Das ist ja sehr nah an der totalen. Mal sehen, wie es wird. Ich habe es selbst noch nicht mit so einer hohen Bedeckungsgrad gesehen.
4: Viele sind ja auch nach Mallorca gefahren. Was hältst du denn davon?
3: Ja, also Mallorca wäre recht effektiv gewesen. Da war es uns aber zu heiß.
4: Hier ist auch heiß.
3: Diese Sonnenfinsternis begann ja auf den Komsomolzeninsel in Nordrussland, ganz oben im Eismeer, ging dann über Grönland, über Island, Nordspanien, bei Santiago de Compostela etwa kommt hier, kam die rein, quer über Spanien drüber, genau auf Mallorca zu. Und kurz hinter Mallorca ist dann Sonnenuntergang gewesen und da wäre nichts zu sehen. Und in Mallorca ist die Sicht von einer Minute noch wäre noch möglich gewesen.
4: Sagt, dass der Mond entfernt sich immer weiter.
3: Ja.
4: Das heißt also, man sollte jede Gelegenheit nutzen, oder? Ja, überhaupt noch eine Sonnenfinsternis zu sehen.
3: Ja. Aber das sind etwa in 20 Millionen Jahren. wird der Mond so weit weg sein. Also irgendwann ist er weg, denn er ist ja schon weiter weg, weil der Mond die Erde schluckt vom Mond immer Energie durch die Gezeiten. Und andersrum bremst der Mond die Erde ab. Wir haben jetzt 24-Stunden-Tag. Früher bei der Entstehung war vielleicht 10 Stunden.
4: Ah, okay. Ja.
3: Und jetzt sind wir auf 24 Stunden, kann man sich auch nicht vorstellen.
4: So, nochmal ganz kurz zum Equipment. Was hast du alles mit?
3: Ja, also ich habe erstmal einen kleinen selber gebauten Sonnenprojektor.
4: Wo man ohne Gefahr reinschauen kann.
3: Ohne Gefahr für
4: Manche
3: Kinder.
4: Manche haben ja noch die Brillen von 99.

0: 90.
1: Richtig. Also auf jeden Fall erstmal während der Sonnenfinsternis beobachtet oder in die Sonne schaut, aus irgendwelchen Gründen niemals mit ungeschütztem Auge. Das muss mir erstmal klar sein. So eine Sonnenfinsternisbrille kostet vielleicht 3 €. Das sollten die Augen wert sein.
0: Aber die waren ausverkauft.
1: Und man macht es in seinem Leben nur 2-mal in die Sonne schauen. Einmal mit dem linken Auge und einmal mit dem rechten Auge.
0: Ja, und was hast du noch mit? Dann hast du ja noch so ein
1: Das ist der kleine Projektor. Und den habe ich einen mit einem alten Schulteleskop, was es früher zu DDR-Zeiten noch jede Schule hatte, habe ich ja aufgebaut mit einem sogenannten Projektionsschirm. Mhm. Normalerweise gucken wir hinten rein und vorne raus. Wir lassen aber jetzt die Sonne hier reinleuchten und die ist wie so ein Beamer hinten, leuchtet die hier raus. Mhm. Und jetzt muss ich das Ding nur noch mal kurz einstellen. Meine Helfer, die haben hier ein bisschen... Ja? Und da kannst du hier die Sonne als Abbild sehen.
0: Ohne Gefahr, ohne irgendwas?
1: Völlig gefahrlos, man sieht es doch hier.
2: Mhm. Pünktlich um 19.10 Uhr ging es los, schob sich der Mond zwischen Sonne und Erde. Dabei rast der Schatten mit ca. 1200 Kilometer pro Stunde über unseren Planeten. Entsprechend schnell schritt auch im Projektor die Verdunklung der Sonne voran. Allerdings wurde sie dort seitenverkehrt gezeigt.
1: Ja, richtig. Weil wir hier mit einem ganz einfachen Refraktor das projizieren. Und das ist ein astronomisches Fernrohr. Und astronomische Fernrohre haben nun mal die Eigenart, links und rechts und oben und unten zu vertauschen. Mhm. Aber im Weltraum gibt es sowieso kein oben und unten. Und deshalb ist uns das ja völlig Wurst.

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1: Das Konzert von Josef Haydn, Die Schöpfung, wird am 6. September von 17 bis 19 Uhr in der St. Andreaskirche Eisleben unter der Leitung von Kirchenmusikdirektor Thomas Ennenbach aufgeführt. Die Solisten kommen von der Kantorei Eisleben und Sangerhausen sowie vom Mitteldeutschen Kammerchor. Zum Tag des offenen Denkmals lädt der Schmidtschacht Helbra am 13. September von 9:30 Uhr bis 16:30 Uhr ein.
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2: Der DAX notierte am Freitagvormittag bei 26.403,78 Punkten. Der TecDAX bei 4.079,37 Zählern. Und der Euro war 1 US-Dollar 15,41 wert.
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2: In der Nacht zum Samstag ist es gering bewölkt. Die Tiefstwerte sinken auf 18 bis 13 Grad. Der Wind weht schwach aus unterschiedlichen Richtungen. Am Samstag gibt es viel Sonnenschein. Im Tagesverlauf verdichtet sich vom Westen her die Bewölkung und am Abend können einzelne Schauer und Gewitter auftreten. Die Höchstwerte erreichen 33 bis 36 Grad, der Wind weht schwach aus unterschiedlichen Richtungen. In der Nacht zum Sonntag wird es zudem stärker bewölkt, vom Westen her kommt Regen auf, teils schauerartig und gewittrig durchsetzt. Die Tiefstwerte sinken auf 18 bis 16 Grad, abseits der Schauer und Gewitter weht der Wind schwach. Am Sonntag gibt es viele Wolken. Zeitweise auch schauartigen Regen. Teilweise lockert es auch auf. Die Maximalwerte erreichen 24 bis 26 Grad. Der Wind weht schwach bis mäßig aus Nordwest. In der Nacht zum Montag klingen die Niederschläge ab und nach Süden hin wird es wolkig. Zum Morgen steigt von Norden her wieder die Schauerneigung an. Die Luft kühlt auf 14 bis 11 Grad ab. Der Wind weht schwach aus unterschiedlichen Richtungen. Am Montag ist es wolkig. Dabei besteht eine geringe Schauerneigung. Die Höchsttemperaturen erreichen 22 bis 24 Grad, der Wind weht schwach bis mäßig aus Nordwest.
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2: Um 11 Uhr waren es 29 Grad, die Luftfeuchtigkeit betrug 18% und der Luftdruck 1018 Hektopascal.
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Es ist durchaus im Bereich des Möglichen, dass der Absatz an Elefantenplüschtieren in Zukunft etwas größer wird als bisher. Denn der Wunsch, ein solches Rüsseltier mit nach Hause nehmen zu wollen, könnte stärker werden, wenn man im Elefantenhaus zu Besuch war. Dort stolpert seit ein paar Tagen ein Jungtier durch das Gehege, denn im Magdeburger Zoo konnte man ein besonderes Ereignis feiern.

Wir haben ja einen ganz historischen Moment. Das erste Elefantenkalb in der Geschichte Magdeburgs wurde am 6.8. um 1.14 Uhr dann geboren. Beim Geschlecht halten wir uns noch ein bisschen bedeckt. Sweeney hat uns noch nicht nah genug rangelassen, dass wir da eine hundertprozentige Aussage zu abgeben könnten. Wir haben natürlich einen sehr educated guess, aber halten uns da noch ein bisschen zurück. Was wir sehr gut wissen, ist die

0: Schulterhöhe, da sind wir bei 86 cm. Gewogen haben wir auch noch nicht, weil Sweeney das Kalb noch sehr eng bei sich behält. Und wir halten unsere Elefanten hier im Protected Contact, das heißt zwischen uns und dem Elefanten muss immer ein Gitter sein, um uns vor unabsichtlichen Bewegungen des Tieres zu schützen. Das kann bei Elefanten dann doch schnell gefährlich werden. Bis jetzt kann das Kalb schon selbstständig aufstehen, sich hinlegen, Bewegungen laufen oder Wendungen laufen. Das hat in den ersten Stunden auch noch nicht so gut geklappt. Da konnte man nur vorwärts und bremsen war auch schon ein bisschen schwierig. Und was uns am meisten freut, ist, dass es zum jetzigen Zeitpunkt wirklich schon ganz gut trinkt.
1: Das freut natürlich nicht nur den Zoodirektor. Schließlich beginnt das Leben eines Elefanten mit einem Sturz des Jungtiers aus etwa 3 Metern Höhe. Doch davon hat sich das Kleine gut erholt und allmählich klappt es auch mit der Koordination der 8 Beine. Schließlich muss man als Jungelefant immer genau aufpassen, was das Muttertier unternimmt, um nicht dazwischen zu geraten.
0: Nee, Sweeney passt da schon sehr gut auf. Sie ist eine sehr gute Mutter, sie passt sehr gut auf. Sie hat es immer im Blick und dirigiert dann mit dem Rüssel in die richtige Richtung.
1: Sweeney, das Muttertier, wurde 1993 ursprünglich in Afrika geboren, lebte dann lange im grünen Zoo Wuppertal und kam 2024 nach Magdeburg. Das passiert im Rahmen des Ex-Situ-Programms für afrikanische Elefanten, weil man sie mit dem seit 2018 hier lebenden und genetisch passenden Elefantenbullen Kando zusammenführen wollte. Der erfüllte seine Aufgabe auch zuverlässig und nach einer 22 Monate dauernden Tragezeit konnte man nun den gesunden Nachwuchs begrüßen.
0: Wir haben das Elefantenhaus und die Außenanlagen intensiv mit Kameras überwacht und haben dann an Veränderungen des Schlafrhythmus, Veränderungen des Laufverhaltens feststellen können, jetzt geht's dann wohl demnächst los. Und dann das eindeutige Zeichen ist natürlich der Abgang der Fruchtwässer. Das sind beim Elefanten so knapp an die 100 Liter. Das kriegt man sehr klar mit.
1: Für den Magdeburger Zoo ist es das erste Mal seit seiner Gründung vor 76 Jahren, dass solch ein Zuchterfolg erzielt wurde. Denn bisher wurden hier nur weibliche Tiere gehalten. Nun kommt es darauf an, dass sich eine stabile Mutter-Kind-Beziehung entwickelt, weshalb Besucher nur eingeschränkten Zugang zum Duo bekommen sollen.
0: Das machen wir auf uns wenig abhängig von ihrem Verhalten. Sie ist bis jetzt eine sehr entspannte Elefantenmutter und wenn alles gut läuft, werden wir morgen das Elefantenhaus schon für die ersten Stunden öffnen, immer mit einer Aufsicht und wir werden es auch sofort wieder schließen, wenn wir das Gefühl haben, Sweeney gefällt das gerade nicht. Sie hat jederzeit die Möglichkeit, sich in Räume zurückzuziehen, wo sie nicht zu sehen ist und trotzdem geht dann hier die Mutter-Kind-Bindung vor und wir behalten uns vor, das Haus dann auch jederzeit wieder zu schließen.
1: Ja, und so kann der Magdeburger Zoo nun auch auf diesem Feld des Artenschutzes einen Beitrag leisten und die Besucher dürften mit ein bisschen Glück dabei zuschauen. Und Glück brauchen auch die Zoo-Mitarbeiter, um einmal herauszufinden, ob wir es hier mit einem männlichen oder einem weiblichen Kalb zu tun haben.

0: Herzlich willkommen zu Ticket, dem Kulturtelegramm. Sommerzeit ist Urlaubszeit und ich begrüße Sie heute von der Insel. Von der grünen Insel. Der Atlantik bringt reichlich Niederschlag und milde Temperaturen mit sich, wodurch Gräser und Moose ununterbrochen wachsen können. Die ganze Insel ist in unzählige Grüntöne getaucht. Dennoch belegt Irland als Reiseziel bei den Deutschen mit etwa 500.000 Besuchern im Jahr lediglich einen Nischenplatz im oberen Mittelfeld. Und das, obwohl die Insel jede Menge zu bieten hat und mehr als Natur pur.
1: Irland, konkret Dublin, liegt weniger als 2 Flugstunden von Berlin entfernt. Seit 1922 ist die Insel politisch in Nordirland, was als Landesteil zu Großbritannien gehört, und das zur EU gehörende Irland getrennt. Beginnen wir unsere Entdeckungstour in Irland.
0: Dublin ist mit ca. 600.000 Einwohnern die größte Stadt der Republik Irland und Regierungssitz. Dublin liegt an der Ostküste der Insel, an der Mündung des Flusses Liffey in die Dublin Bay. Und jetzt schauen wir uns erst einmal um.
1: Zu Dublins Einwohnern gehören rund 125.000 Studenten, was die Stadt schon optisch jung erscheinen lässt. Im Großstadtgetümmel ertönt an jeder Ecke Straßenmusik und wer möchte, kann Musik auch in den Abendstunden hören. Beispielsweise gibt es in den Kirchen oft kostenfreie Konzerte, wie hier vom Metropolitan Flute Festival Orchestra aus den USA in der Christchurch-Kirche.

Damit kann man das Gotteshaus auch kostenfrei ansehen, denn die beiden wichtigsten Kirchen verlangen sonst je 11,50 Euro Eintritt. Beide Kirchen haben eine lange Geschichte. Für mich interessant, dass sich in der St. Patrick's Cathedral, die wir natürlich auch besuchen, das Grab von Jonathan Swift befindet. Er ist durch das Buch Gullivers Reisen bekannt. Nur wenige wissen, dass er auch Dekanat hier in der Dubliner Kirche war. Zahlreiche Denkmale und Statuen sind in der Stadt zu finden. Berühmt ist Molly Malone aus einem bekannten irischen Volkslied, das auch die inoffizielle Hymne der Stadt Dublin ist. Die Ballade erzählt die Geschichte einer schönen Dubliner Fischhändlerin, die in jungen Jahren an nicht näher bestimmtem Fieber stirbt. Es soll Glück bringen, ihren Busen zu berühren. Also, und das auch noch in der heutigen Zeit.

Wer Dublin besucht, kommt um einen Pub-Besuch nicht herum. Pub kommt vom Public House und einer der berühmtesten unter den mehr als 750 Pubs, ja wenn nicht sogar der berühmteste Pub, ist die Temple Bar. Hier kocht ständig die Stimmung hoch. Live-Musik heizt ein, genau wie der irische Whisky.

0: Nach dem lebhaften Großstadttrubel sind wir jetzt da angekommen, wo Irland so ist, wie man es sich vorstellt. In der Natur. Und hier entspannen wir erst einmal bei einer kleinen Wanderung durch den Killarney Nationalpark.
1: Der Nationalpark umfasst mehr als 100 Quadratkilometer und lädt damit zum Wandern ein. Wir entscheiden uns für einen etwa 11 Kilometer langen Rundweg mit Start und Ende am Mukroshaus. Vorbei am Torkwasserfall und über die Brechin Bridge. Erholsam. Besonders eindrucksvoll ist der Mooswald. Irgendwie typisch irisch. Typisch sind auch die vielen Burgen und Schlösser. Wir haben uns für Blarney Castle, etwa 7 Kilometer nordwestlich der Stadt Cork, entschieden. Warum? Es gibt hier einen Stein. Angeblich wäre es die Hälfte des Steins von Scone, den Kreuzritter aus dem Heiligen Land mitbrachten und auf dem die schottischen Könige fortan gekrönt wurden. Der Weg dahin ist beschwerlich, denn er befindet sich hoch oben auf dem Turm. Aber da die Legende erzählt, dass derjenige, der den Blarney Stone küsst, die Gabe des freien Sprechens erlangt, ist es die Mühe wert. Für Iren und Briten ist der Begriff

0: Kulane, im Alltag somit gleichbedeutend mit hohlen Floskeln oder unüberlegtem Gerede. Das umgangssprachliche Blabla, das im Deutschen verwendet wird, beruht allerdings nicht auf dem Wort Plane. Die Touristen-Hotspots sind auch gut besucht, um nicht zu sagen voll. Da ist es teilweise schöner, weniger bekannte Ziele anzusteuern. Die Ferry-Bridge ist dafür ein Beispiel oder der Klenka-Wasserfall. Mit der Marble Arcade haben wir das erste Ziel in Nordirland erreicht. Während der Höhlentour staune ich innerlich noch immer darüber, dass der Übergang zwischen Irland und Nordirland vollkommen unmerklich ist. Kein Schild, kein Hinweis. Lediglich das Google-Navi springt in der Geschwindigkeitsanzeige von Kilometer pro Stunde auf Meilen pro Stunde. Ein Muss ist der Giant Causeway ganz im Norden der Insel, der seit 1986 UNESCO-Welterbestätte ist. Eine Touristenkarawane zieht stetig die Wege entlang. Aber dieses Naturspektakel mit den etwa 40.000 gleichmäßig geformten Basaltblöcken muss man gesehen haben. Die irische Pubkultur ist legendär. Doch ist das auch außerhalb von Touristen-Hotspots so? In einem kleinen Örtchen, Drumahair, rund 200 Kilometer von Dublin entfernt, treffen wir in dem Stanford Inn, einem urigen Pub, der früher gleichzeitig auch der Laden für alles war, Laura. Ihre Familie betreibt die Bar seit 1780, mit ihr nun schon in der sechsten Generation. Wie ist das nun also mit der irischen Pubkultur? Touristenhype oder Teil des Alltags?
1: Yeah, so a lot of the locals would come here after work, 5, 6 o'clock.
2: Ja, also viele Einheimische kommen nach der Arbeit hierher, so gegen 5 oder 6 Uhr. Abends ist es besonders voll, und zwar von Donnerstag bis Sonntag. Wenn ein Fußballspiel stattfindet oder eine Party mit Musik ist, kommen ebenfalls viele Einheimische abends hierher. Aber auch tagsüber kommen Leute hierher. Diesen Pub kann man als kosmopolitischen Ort bezeichnen. Hier sind auch oft Besucher, Touristen und Menschen aus verschiedenen Ländern. Wir haben hier im Dorf 2 Hotels. Auch deshalb kommen immer Touristen hierher in den Pub.
0: Was sind die beliebtesten Drinks, die ihr anbietet?
2: Also das Erste, was mir in den Sinn kommt, ist natürlich Guinness. Das Guinness hier steht unter der Theke. Traditionell bedeutet es, dass ein Fass, das sich in der Nähe des Zapfhahns befindet, einen guten Ausschank ermöglicht. Und natürlich wird dann auch häufiger gezapft. Es ist also mehr los. Das Guinness wird schön und sauber gezapft. Das Guinness ist hier also wirklich sehr gut.
0: Ich bin mir sicher, ihr bietet auch Whisky an.
2: Das tun wir, ja. Wir haben ein paar gute Whiskys, die sind ebenfalls sehr beliebt. Jameson und Powers sind sehr, sehr beliebt. Manchmal bestellen die Leute ein Pint Guinness und trinken dazu noch einen Whisky.
0: Und was trinkst du am liebsten?
2: Ich würde sagen Bulmers. Ja, Bulmers, den ganzen Tag. Ich mag Cider, besonders wenn das Wetter schön ist. Wir haben draußen nämlich einen sehr schönen Gartenbereich, da es sich um ein englisches Dorf handelt. Deshalb ist dieser Pub ziemlich einzigartig. Wir haben draußen so schöne Bäume und Blumen. Ein schön erfrischender Bulmers oder Orchard Thieves wäre daher definitiv mein Favorit.
0: Du hast vorhin gesagt, dass die Iren Bier nicht so kalt trinken. So mögen sie warmes Bier? Naja, vielleicht nicht warmes Bier, aber auf Raumtemperatur? Wie kommt das?
2: Das ist übrigens so, weil traditionell, vor vielen Jahren, bevor es in Irland Elektrizität gab, wurde Guinness immer von den Pubbesitzern selbst in Flaschen abgefüllt. Guinness kam damals immer in den alten Holzfässern aus Dublin und wurde im ganzen Land transportiert, mit Pferdewagen, per Eisenbahn und mit dem Boot. Sobald die Fässer beim Pub angekommen waren, hatten die Pubbesitzer eine Abfüllmaschine und mussten ihr eigenes Guinness in Kühlräumen bei genau 7 Grad abfüllen. Sie füllten es ab, verkorkten die Flaschen, etikettierten sie und ließen sie anschließend eine Zeit lang auf Regalen lagern. Die

0: älteren Stammgäste und Charaktere, die damals oft Guinness tranken, erinnern sich deshalb immer an den Geschmack von Eichenholz und daran, wie dieser Geschmack richtig zur Geltung kam. Es stand eine gewisse Zeit auf dem Regal, wodurch es diesen perfekten Geschmack bekam. Daran erinnern sie sich oft und mögen diesen Geschmack. Aber dann kam die Elektrizität. Das Guinness wurde kälter, natürlich auch durch den Stickstoff. Aber vielleicht wollte man damit auch die größeren Trinker dazu bringen, mehr Guinness zu trinken.
1: Ich denke, die Deutschen werden froh sein, dass es kalt ist. In Deutschland sagen wir Prost zum Anstoßen. Was sagt man in Irland?
0: Wir sagen Slánce. Slánce. Manchmal auch Cheers. Aber eigentlich Slánce. Mit einem Fada obendrauf. Fada ist ein sehr irisches Wort und bezeichnet den kleinen Strich über dem A.
1: So, am Ende unserer Tour will ich mehr über den irischen Whisky erfahren. Dazu geht es zurück nach Dublin in die Jameson Distillery, die es seit 1780 gibt. Heute wird nur noch in der Stadt Cork produziert. Der ursprüngliche Standort in der Bow Street in Dublin ist nur noch für Touristen. Nach dem Begrüßungsgetränk geht es im überaus flotten Englisch durch die Firmen und damit auch die Whisky-Geschichte. Übrigens, fast der gesamte irische Whisky wird mit einem E vor dem Y geschrieben. Und um sich Irish Whisky nennen zu dürfen, muss der Tropfen mindestens 3 Jahre lang auf der irischen Insel gereift und destilliert worden sein. Das dürfen schätzungsweise 180 Millionen Liter jährlich für sich in Anspruch nehmen. Ein sehr interessanter Exkurs, der natürlich mit einem kleinen Tasting endete.
2: 8 Tage haben wir uns auf der grünen Insel umgesehen. Die Eindrücke sind vielfältig und es bleibt ein Fazit. Irland und Nordirland sind als Reiseziel absolut empfehlenswert. Flüge ab Berlin gibt es in der Hauptreisezeit ab etwa 230 Euro. Bei Verpflegung und Unterkunft ist Irland im oberen Mittelfeld zu finden. Hotel oder Ferienwohnung, Restaurant oder Selbstverpflegung. Rechnen Sie mit einem Budget von etwa 50 bis 150 Euro pro Person. Haben Sie jetzt Lust auf mehr? Dann holen Sie sich doch Ihr Urlaubsticket und freuen sich auf die Insel.

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0: Hallo und herzlich willkommen, liebe Zuschauerinnen und Zuschauer bei Punktum, Ihrem regionalen Fernsehprogramm am heutigen Freitag. Ja, die Sonnenfinsternis ist vorbei. Wir waren auch unterwegs. Was dabei rausgekommen ist, das sehen Sie bei Punktum kompakt. Ja, und auch die Ferien sind so gut wie vorbei. Es war ja wunderbares Sommerwetter, um das mal aus der Sicht mal positiv zu sehen. Morgen sind die Einschulungen. Ja, jede Menge Jungen und Mädchen beginnt dann, wie man so schön sagt, der Ernst des Lebens. Aber es ist natürlich erstmal mit einer Feier und ganz so schlimm wird es natürlich nicht werden. Kommen wir zu den Ereignissen hier vor Ort. Am 11.08. 20.15 Uhr kam es in der Katharinenstraße in Eisleben zu einem Verkehrsunfall mit einer zu diesem Zeitpunkt lebensbedrohlich verletzten Person. Nach bisherigen Erkenntnissen befuhr ein 46-jähriger E-Scooter-Fahrer die Katharinenstraße in Richtung Helios-Klinikum. Aus bislang noch ungeklärter Ursache kam der Mann zu Fall und verletzte sich dabei lebensbedrohlich. Er wurde mit einem Rettungshubschrauber in eine Klinik nach Halle geflogen. Die Ermittlungen zur Unfallursache dauern an und das heißt, inzwischen sei der Mann leider verstorben. Auch in Eisleben-Hallische Straße gab es am gleichen Tag, 13.22 Uhr, einen Unfall mit einer schwer verletzten Person. Ursache war riskantes Fahrverhalten. Ersten Ermittlungen zufolge musste ein Pkw-Fahrer in der Hallischen Straße verkehrsbedingt anhalten. Aufgrund eines riskanten Fahrverhaltens bemerkte dies der nachfolgende Kratfahrer zu spät und fuhr auf den Pkw auf. Hierbei verletzte sich der Kratfahrer am Bein und musste zur weiteren Behandlung in eine Klinik gebracht werden. An beiden Fahrzeugen entstand Sachschaden. Für bereits mehr als 20.000 Fahrgäste kam der Bestellbus Ruffix wie gerufen am 1. August 2025 als gemeinsames Pilotprojekt des Landkreises und der VGS. Gestartet hat sich Ruffix nach rund einem Jahr als beliebte Alternative im öffentlichen Nahverkehr im Landkreis Mansfeld-Südharz etabliert. Landrat André Schröder zieht eine positive Bilanz. 500.000 weniger gefahrene Kilometer, aber doppelte Auslastung. Das zeige, dass der Bestellbus eine flexible und angenommene Ergänzung zum Mobilitätsangebot in MSH ist. Teure Leerfahrten großer Linienbusse konnten erheblich reduziert werden. Dank Ruffix haben auch Azubis ohne eigenen Führerschein die Chance, zu ihrem Ausbildungsbetrieb zu kommen. Das Angebot soll noch stärker beworben werden. Auch der Geschäftsführer der VGS, Nils Oppermann, betonte, dass mit dem Ruffix gezeigt wird, dass flexible Mobilität im ländlichen Raum funktioniere. Die hohe Nachfrage und die bessere Auslastung bestätigten den Ansatz. So werden Menschen zuverlässig ans Ziel gebracht, Leerfahrten reduziert und Ressourcen effizient eingesetzt. Damit sei Ruffix ein wichtiger Baustein für einen modernen ÖPNV in Mansfeld-Südharz. Planmäßig soll das Projekt zum 1. Januar 2027 aus der Pilotphase in den Regelbetrieb überführt werden. Ende Juli wurden im Querfurter Ortsteil Gatterstedt Baumaßnahmen der Telekom Deutschland GmbH für den Breitbandausbau erfolgreich abgeschlossen. Der Spatenstich fand am 14. April diesen Jahres statt. 263 neue Adressen haben in Gatterstedt nun den Zugang zu Glasfaser erhalten. Die Baumaßnahmen erfolgten über das Förderprogramm Graue Fleckenförderung 2023, die aus Mitteln des Landes Sachsen-Anhalt und des Bundes finanziert werden. Das Gesamtvolumen der Fördermaßnahmen im Saalkreis beträgt 18,5 Millionen Euro. Insgesamt werden darüber mehr als 3000 Adressen mit Glasfaser versorgt. In Querfurt werden über die Fördermaßnahmen die Ortsteile Klein-Eichstätt, Liederstedt, Pretitz, Vietzenburg und Zingst versorgt werden. Außerdem ist der Ausbau in Teilen von Bad Dürrenberg, Leuna, Nemsdorf, Görndorf, Petersberg, Salzertal, Schkoport, Heutschenthal und Wettin Lübbejün geplant. Die Glückaufwanderung am 22. August führt die Fahrgäste um 10 Uhr ab Bendorf zuerst mit dem Zug bis zur Station Kupferkammerhütte der Mansfelder Bergwerksbahn. Von dort geht es über verschlungene Pfade und mit einigen Erläuterungen über den hiesigen preußischen Bergbau bis zum Maschinendenkmal auf dem König Friedrich Schacht. Ein Mittagsimbiss in Form einer feldküchen Versorgung ergänzt die Tour unterwegs. Im Mansfeld-Museum findet an diesem Tag das Sommerfest statt. Ein Besuch des Festes, eine Führung durchs Freigelände des Mansfeld-Museums inklusive Vorführung der Dampfmaschine runden das Angebot ab. Zurück geht es dann ebenfalls mit der Mansfelder Bergwerksbahn. Die Fahrt zur Glückaufwanderung findet vorbehaltlich einer Mindestteilnehmerzahl von 20 Teilnehmern statt. Eine Anmeldung und Vorkasse ist daher zwingend erforderlich. Reservierung und weitere Infos unter www.mansfelder-bergwerksbahn.de oder der bekannten Telefonnummer 034 772 27640.
1: Besuchen Sie das 14. Ascania Pferdefestival vom 20. bis 23. August auf der Herrenbreite in Aschersleben. Das heißt 4 Tage Pferdesport und Unterhaltung der Spitzenklasse. Organisiert vom Reit- und Fahrverein Einetal-Westdorf Aschersleben e.V. Mehr Informationen unter www.ascania-pferdefestival.de.
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0: Am 12. August lud die Handwerkskammer Halle zum Konjunkturpressegespräch für das zweite Quartal 2026 ein. Ort des Gespräches, ihr Sitz in der Gräfestraße in der Saalestadt. Thomas Keindorf, Präsident der Handwerkskammer Halle und Maler- und Lackierermeisterin Ellen Müller-Bergmann aus Halle, stellten aktuelle Konjunkturzahlen und die Stimmung des regionalen Handwerks vor. Insgesamt wurde eingeschätzt, dass im zweiten Quartal 2026 die aktuelle Konjunkturentwicklung von einer anhaltend gedrückten Stimmung geprägt war. Lediglich die baunahen Handwerke zeigten eine leichte Behebung. Herr Keindorf betonte unter anderem, dass die im internationalen Vergleich sehr hohen Energiepreise in Deutschland für die Unternehmen immer existenzgefährdender werden. Das Handwerk fordert, die Preise für Energie müssen runter. Überhaupt bewertet die Mehrheit der Betriebe die Auswirkungen der Energiewende negativ für ihre wirtschaftliche Tätigkeit. Zwar sei die Zahl der Azubis leicht gestiegen, Probleme bereiten immer mehr fehlende Fähigkeiten, sodass es zunehmend schwieriger werde, geeigneten Nachwuchs zu finden. Maler- und Lackierermeisterin Ellen Müller-Bergmann aus Halle bestätigte die Probleme. Im Ausbildungssektor sieht sich im eigenen Unternehmen aber durch besondere Faktoren gut gewappnet. Zurzeit hat ihr Unternehmen 17 Mitarbeiter, davon 4 Auszubildende. Auch sei das Thema Schwarzarbeit in ihrer Branche präsent, besonders da fachfremde Unternehmen ihre Dienste anbieten. Der stellvertretende Hauptgeschäftsführer der Handwerkskammer, Jens Schumann, gab dann einen Überblick über die aktuellen Konjunkturzahlen. Der Index der Geschäftslage ist um 4 Indexpunkte gegenüber dem Vorquartal auf plus 20 gesunken. Hier zeige sich eine stagnierende, zurückhaltende Stimmung, eine rasche Besserung der Lage wird nicht erwartet. Diese Entwicklung hat verschiedene Ursachen. Die weiterhin schwächelnde Industriekonjunktur beeinträchtigt die Handwerke für gewerblichen Bedarf. Die Konsumstimmung ist schlecht und angesichts weltweiter Krisen zeigen Unternehmen wenig Optimismus. Hinzu kommt, die staatlichen Ausgabenprogramme, darunter das Sondervermögen, zeigen bisher aus Sicht des Handwerks nur geringe Wirkung. Trotz struktureller Wirtschaftsprobleme fehle ein wirkendes Konzept zur deutlichen Verbesserung der Wirtschaftslage, damit der Optimismus zurückkehrt. Der Index für die Geschäftserwartungen für das kommende Quartal liegt bei minus 9, wobei der Wert außer im Ausbauhandwerk in allen Gewerkegruppen noch darunter liegt. Lediglich 5% der Betriebe erwarten eine bessere, 21% jedoch eine schlechtere Konjunkturentwicklung. Vor einem Jahr lag der Index bei minus 3. Ein Anzeichen für einen spürbaren Aufschwung ist nicht abzusehen. Die Zahl der Beschäftigten, aktuell 57.000, war im zweiten Quartal 2026 stabil. Zum Vorjahr ist die Zahl um 1.000 Personen gesunken. Dass die Zahl der Beschäftigten stabil blieb, liegt vor allem am Zuwachs neuer Betriebe. Er konnte den kleinen Rückgang in bestehenden Betrieben ausgleichen. Nach dem deutlichen Rückgang zu Jahresbeginn haben sich die Umsätze im Handwerk im zweiten Quartal erholt. Zwischen April und Juni legten sie um 17% zu. 45% der Betriebe berichten von steigenden, 25% von sinkenden Umsätzen. Zwischen den Gewerkegruppen gab es dabei erhebliche Unterschiede. Die Auftragsreichweiten sanken durchschnittlich um 0,6 auf jetzt 7,7 Wochen. Die durchschnittliche Auslastung lag bei 78%. Ebenso war es im Vorquartal. Im Vorjahr wurden 81,7% erhoben. Die Zahl der Mitgliedsbetriebe der Handwerkskammer Halle ist zuletzt leicht gestiegen. Zum 30. Juni waren 12.821 Betriebe eingetragen. 46 mehr als 3 Monate zuvor, aber 69 weniger als vor einem Jahr. Damit verliert der Rückgang an Dynamik. Gleichzeitig setzt sich der Strukturwandel im Handwerk durch. Größere, meist zulassungspflichtige Betriebe werden weniger, während die Zahl kleiner, zulassungsfreier und handwerksähnlicher Betriebe wächst. Besonders deutlich zeigt sich das bei den zulassungspflichtigen Handwerken. Ihre Zahl sank innerhalb eines Jahres um 247 Betriebe. Das Tempo des Rückgangs blieb damit über die vergangenen Jahre weitgehend stabil. Dagegen legten die zulassungsfreien Handwerke binnen 12 Monaten um 159 Betriebe zu, mit leicht zunehmender Dynamik. Und die Zahl der handwerksähnlichen Betriebe stieg im gleichen Zeitraum um 19. Soweit die aktuelle Situation des Handwerks im südlichen Sachsen-Anhalt. Gleich 2 Fördermittelbescheide für die Lutherstadt Eisleben sollten am 11. August übergeben werden. Nicht nur der Staatsminister und Minister für Kultur des Landes Sachsen-Anhalt, Rainer Robra, machte sich dafür auf den Weg zum historischen Ratssaal. Auch weitere Persönlichkeiten, wie zum Beispiel Landrat André Schröder, der Landesarchäologe Professor Dr. Meller und zahlreiche Vertreter aus Politik und Gesellschaft, waren vor Ort. Begrüßt wurden die Anwesenden vom stellvertretenden Bürgermeister der Lutherstadt Eisleben, Sven Kassig.
1: Wir sind heute hier,

0: Es geht um die Übergabe zweier Fördermittelbescheide. Der erste ist die Königspfalz. Ja, die Lutherstadt Eisleben erhält die Finanzmittel aus dem Sachsen-Anhalt-Revier 2038 und der zweite Fördermittelbescheid wird übergeben. Die evangelische Kirchengemeinde erhält den Fördermittelbescheid aus dem CLLD-LIDER-Programm EFRA für die Sanierung des Glockenturms unserer wichtigen Andreaskirche. Wir hier in der Lutherstadt Eisleben mit unserer tausendjährigen Geschichte haben unsere Identität, wir haben unsere Geschichte. Das weiß ein jeder, das ist natürlich unser Bergbau. Wir haben im letzten Jahr 825 Jahre Bergbau, die Tradition, wir haben gefeiert im ganzen Landkreis, begonnen in Hettstedt, in Saarhausen und dann auch zum Abschluss hier die große Bergparade zu Weihnachten in der Lutherstadt Eisleben. Das ist unsere Tradition. Und natürlich haben wir auch Luther, Martin Luther, der hier geboren und auch gestorben ist. Wir haben den Beinamen Lutherstadt Eisleben seit 1946 und seit 1996 sind wir Weltkulturerbestätte hier, UNESCO-Weltkulturerbestätte mit Wittenberg und der Lutherstadt Eisleben. Das ist unsere Identität und unsere Tradition. Und natürlich auch nicht zu vergessen, der Wiesenmarkt. Wir führen dieses Jahr den 505. Wiesenmarkt aus und durch und das ist unsere Tradition. Aber das zeigt jetzt natürlich auch die Geschehnisse an der kleinen und großen Klaus. Wir haben vielleicht auch noch eine andere Vergangenheit und einen weiteren Punkt, den wir vielleicht in unsere Geschichte, in unsere Identität mit aufnehmen. Das ist die Ottonenpfalz, die in Helfta an der kleinen Klaus entstehen sollte. Und ich denke.
1: Der Staatsminister und Minister für Kultur Rainer Robra würdigte die Königspfalz Helfta als ein bedeutsames archäologisches Erbe sowie als Anziehungspunkt regionaler Identität und Wissensvermittlung. Zugleich stehe das Vorhaben für die Chancen des Strukturwandels in Mansfeld-Südharz, in dem Geschichte, kulturelles Potenzial und neue Wertschöpfungsperspektiven miteinander verbunden werden. Mit der touristischen Entwicklung entstehe ein Erlebnisort, der Geschichte sichtbar macht und attraktive Angebote für Besucherinnen und Besucher schafft. Neben einem Aussichtsturm und einem Besucherzentrum sollen auch die Grundrisse der Fundamente für Besucherinnen und Besucher zugänglich gemacht werden. Ausgewählte Teile von Burg, Pfalz, Siedlung und Wallanlagen sollen architektonisch angedeutet werden. Nach derzeitigem Planungsstand werden nach Erteilung der Baugenehmigung und einer europaweiten öffentlichen Ausschreibung die Bauarbeiten in den Jahren 2027-28 beginnen. Die Fertigstellung und Eröffnung des Projektes ist derzeit für das Jahr 2030 vorgesehen. Herr Robra übergab dann den Förderbescheid in Höhe von rund 8,5 Millionen Euro an Herrn Kassig.
2: Der Landrat als Regionalvertreter findet die Idee ausgesprochen gut, eine ottonische Linie in die Lutherstadt Eisleben zu tragen, denn unser Landkreis gilt auch mit Wallhausen als der wahrscheinlichste Geburtsort Ottos des Großen. Und Sie wissen, dass gerade ein verheerendes Feuer, ein Brand, das Schloss sehr stark geschädigt hat. Und wir hoffen natürlich auch, dass es gelingt, diesen Wiederaufbau zu organisieren und das Schloss auch in Wallhausen noch einer guten Zukunft zuzuführen. Diese reiche Geschichte des gesamten Kreises der Region stiftet eben Selbstorientierung, stiftet Identität und Selbstbewusstsein. Und dass das mit touristischen Infrastrukturen verbunden wirtschaftsnah wirkt, ist die einzige Berechtigung, auch über den Strukturwandel, über das Investitionsstärkungsnetz Kohleregion Mittel hier zu verwenden. Und während andere wenige große Leuchtturmprojekte ins Schaufenster gestellt haben, die noch lange auf die Realisierung harren, werden wir sehr klein, aber auch mittelgroße Projekte im Landkreis über den Strukturwandel finanziert.
1: Aber es gab ja noch ein zweites Thema an diesem Tag, das Projekt Andreaskirchturm. Dazu bat Landrat André Schröder, Pfarrerin Laura Christine Kranich und Markus Pollet vom lokalen LIDER-Management nach vorn.
2: Der Turm ist stark beschädigt, hat mehrere Mängel von der Turmhaube über die Risse im Gestein, Treppenaufgang, technische Anlagen, Zugänglichkeit auch von Archivgut muss sichergestellt werden. Und da gibt es nicht nur den Strukturwandel, da gibt es auch europäische Strukturfondsmittel. Der Landkreis darf

0: 53 und 19 Cent.
1: Ja.
2: Pfarrerin Kranich freute sich über die Förderung und erläuterte, dass unter anderem Mauerwerksergänzungen, Zimmerer- und Dachdeckerarbeiten an der Turmhaube sowie die Instandsetzung der Treppenanlage und der historischen Läuteranlage geplant sind. Am sichtbarsten wird die Restaurierung und Wiederaufsetzung der Turmbekrönung sein. Harald Meller als Landesarchäologe von Sachsen-Anhalt ging in seinen Ausführungen dann nochmal kurz darauf ein, welche archäologische Bedeutung die Ausgrabungen in der Königspfalz-Hälfte haben und welche wissenschaftliche und auch touristische Bedeutung der Aufbau der Königspfalz haben wird. Damit sind zwei große und identitätsstiftende Projekte in der Lutherstadt Eisleben gestartet worden.
3: Der Schmidtschachtverein Helbra lud am Abend des 12. August 2026 auf sein Gelände an der ehemaligen Hütte ein, um gemeinsam mit Interessierten die partielle Sonnenfinsternis über Deutschland zu beobachten. Gerade die Plattform auf dem Aussichtsturm um den Ofen 10 bietet freie Sicht in Richtung Westen, wo sich das Schauspiel kurz vor Sonnenuntergang zutragen sollte. Ausgerüstet mit den wichtigen Schutzbrillen nutzten das Angebot zahlreiche große und kleine Gäste, die während der Wartezeit auch nicht auf Speis und Trank verzichten mussten. Speis und Trank gab's an diesem besonderen Abend in gewohnter Weise auch im Sangerhäuser Rüsselpapp, wo sich Mitglieder des Vereins Sterngucker Aschersleben e.V. zur Beobachtung des Himmelsspektakels versammelt hatten. Ina und Dirk Feitscher, die bei solchen Events immer aktiv sind, hatten sogar ihre ganze Familie mitgebracht, obwohl sie eigentlich auf Island sein wollten, wo an diesem 12. August eine totale Sonnenfinsternis stattfand.
4: Nicht jeder Wunsch kann erfüllt werden. Es gab ein bisschen persönliche Probleme auch und deshalb haben wir davon Abstand genommen. Aber wir wollen diese 85%ige Bedeckung hier in Sangerhausen auch mitnehmen. Das ist ja sehr nah an der totalen. Mal sehen, wie es wird. Ich habe es selbst noch nicht mit so einer hohen Bedeckungsgrad gesehen.
5: Viele sind ja auch nach Mallorca gefahren. Was hältst du denn davon?
4: Ja, also Mallorca wäre recht effektiv gewesen. Da war es uns aber zu heiß.
5: Hier ist auch heiß.
4: Diese Sonnenfinsternis begann ja auf den Komsomolzeninsel in Nordrussland, ganz oben im Eismeer, ging dann über Grönland, über Island, Nordspanien, bei Santiago de Compostela etwa, kommt hier, kam die rein, quer über Spanien drüber, genau auf Mallorca zu. Und kurz hinter Mallorca ist dann Sonnenuntergang gewesen und da wäre nichts zu sehen. Und in Mallorca ist die Sicht von einer Minute noch wäre noch möglich gewesen.
5: Sagt, dass der Mond entfernt sich immer weiter.
4: Ja.
5: Das heißt also, man sollte jede Gelegenheit nutzen, oder? Ja, überhaupt noch eine Sonnenfinsternis zu sehen.
4: Ja. Aber das sind etwa in 20 Millionen Jahren. wird der Mond so weit weg sein. Also irgendwann ist er weg, denn er ist ja schon weiter weg, weil die Erde schluckt vom Mond immer Energie durch die Gezeiten. Und andersrum bremst der Mond die Erde ab. Wir haben jetzt 24-Stunden-Tag. Früher bei der Entstehung war vielleicht 10 Stunden.
5: Ah, okay.
4: Ja. Und jetzt sind wir auf 24 Stunden. Kann man sich auch nicht vorstellen.
5: So, nochmal ganz kurz zum Equipment. Was hast du alles mit?
4: Ja, also ich habe erstmal einen kleinen selber gebauten Sonnenprojektor.
5: Wo man ohne Gefahr reinschauen kann.
4: Manche
5: haben ja noch die Brillen von 99.
4: Richtig. Also auf jeden Fall erstmal während der Sonnenfinsternis beobachtet oder in die Sonne schaut, aus irgendwelchen Gründen, niemals mit ungeschütztem Auge. Das muss man erstmal klar sein. So eine Sonnenfinsternisbrille kostet vielleicht 3 €. Das sollten die Augen wert sein.
5: Aber die waren ausverkauft.
4: Und man macht es in seinem Leben nur zweimal in die Sonne schauen. Einmal mit dem linken Auge und einmal mit dem rechten Auge.
5: Ja. Und was hast du noch mit? Dann hast du ja noch so ein
4: Das ist der kleine Projektor. Und da habe ich einen mit einem alten Schulteleskop, was es früher zu DDR-Zeiten noch jede Schule hatte, habe ich aufgebaut mit einem sogenannten Projektionsschirm. Mhm. Normalerweise gucken wir hinten rein und vorne raus. Wir lassen aber jetzt die Sonne hier reinleuchten und die ist wie so ein Beamer hinten, leuchtet die hier raus. Und jetzt muss ich das Ding nur noch mal kurz einstellen.

0: meine Helfer, die haben hier ein bisschen, ja. Und da kannst du hier die Sonne als Abbild sehen.
1: Ohne Gefahr, ohne irgendwas?
0: Völlig gefahrlos, man sieht es doch hier.
2: Pünktlich um 19.10 Uhr ging es los, schob sich der Mond zwischen Sonne und Erde. Dabei rast der Schatten mit ca. 1200 Kilometer pro Stunde über unseren Planeten. Entsprechend schnell schritt auch im Projektor die Verdunklung der Sonne voran. Allerdings wurde sie dort seitenverkehrt gezeigt.
0: Ja, richtig. Weil wir hier mit einem ganz einfachen Refraktor das projizieren. Und das ist ein astronomisches Fernrohr. Und astronomische Fernrohre haben nun mal die Eigenart, links und rechts und oben und unten zu vertauschen. Mhm. Aber im Weltraum gibt es sowieso kein oben und unten. Und deshalb ist uns das ja völlig Wurst.

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1: Das Konzert von Josef Haydn, Die Schöpfung, wird am 6. September von 17 bis 19 Uhr in der St. Andreaskirche Eisleben unter der Leitung von Kirchenmusikdirektor Thomas Ennenbach aufgeführt. Die Solisten kommen von der Kantorei Eisleben und Sangerhausen sowie vom Mitteldeutschen Kammerchor. Zum Tag des offenen Denkmals lädt der Schmidtschacht Helbra am 13. September von 9:30 Uhr bis 16:30 Uhr ein.
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2: Der DAX notierte am Freitagvormittag bei 26.403,78 Punkten, der TecDAX bei 4.079,37 Zählern und der Euro war 1 US-Dollar 15,41 wert.
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2: In der Nacht zum Samstag ist es gering bewölkt. Die Tiefstwerte sinken auf 18 bis 13 Grad. Der Wind weht schwach aus unterschiedlichen Richtungen. Am Samstag gibt es viel Sonnenschein. Im Tagesverlauf verdichtet sich vom Westen her die Bewölkung und am Abend können einzelne Schauer und Gewitter auftreten. Die Höchstwerte erreichen 33 bis 36 Grad, der Wind weht schwach aus unterschiedlichen Richtungen. In der Nacht zum Sonntag wird es zudem stärker bewölkt, vom Westen her kommt Regen auf, teils schauerartig und gewittrig durchsetzt. Die Tiefstwerte sinken auf 18 bis 16 Grad, abseits der Schauer und Gewitter weht der Wind schwach. Am Sonntag gibt es viele Wolken. Zeitweise auch schauartigen Regen. Teilweise lockert es auch auf. Die Maximalwerte erreichen 24 bis 26 Grad. Der Wind weht schwach bis mäßig aus Nordwest. In der Nacht zum Montag klingen die Niederschläge ab und nach Süden hin wird es wolkig. Zum Morgen steigt von Norden her wieder die Schauerneigung an. Die Luft kühlt auf 14 bis 11 Grad ab. Der Wind weht schwach aus unterschiedlichen Richtungen. Am Montag ist es wolkig. Dabei besteht eine geringe Schauerneigung. Die Höchsttemperaturen erreichen 22 bis 24 Grad, der Wind weht schwach bis mäßig aus Nordwest.
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2: Um 11 Uhr waren es 29 Grad, die Luftfeuchtigkeit betrug 18% und der Luftdruck 1018 Hektopascal.
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Es ist durchaus im Bereich des Möglichen, dass der Absatz an Elefantenplüschtieren in Zukunft etwas größer wird als bisher. Denn der Wunsch, ein solches Rüsseltier mit nach Hause nehmen zu wollen, könnte stärker werden, wenn man im Elefantenhaus zu Besuch war. Dort stolpert seit ein paar Tagen ein Jungtier durch das Gehege, denn im Magdeburger Zoo konnte man ein besonderes Ereignis feiern.

0: wir haben ja einen ganz historischen Moment. Das erste Elefantenkalb in der Geschichte Magdeburgs wurde am 6.8. um 1.14 Uhr dann geboren. Beim Geschlecht halten wir uns noch ein bisschen bedeckt. Sweeney hat uns noch nicht nah genug rangelassen, dass wir da eine hundertprozentige Aussage zu abgeben könnten. Wir haben natürlich einen sehr educated guess, aber halten uns da noch ein bisschen zurück. Was wir sehr gut wissen, ist die Schulterhöhe. Da sind wir bei 86 Zentimetern. Gewogen haben wir auch noch nicht, weil Sweeney das Kalb noch sehr eng bei sich behält. Und wir halten unsere Elefanten hier im Protected Contact, das heißt zwischen uns und dem Elefanten muss immer ein Gitter sein, um uns vor unabsichtlichen Bewegungen des Tieres zu schützen. Das kann bei Elefanten dann doch schnell gefährlich werden. Bis jetzt kann das Kalb schon selbstständig aufstehen, sich hinlegen, Bewegungen laufen oder Wendungen laufen. Das hat in den ersten Stunden auch noch nicht so gut geklappt. Da konnte man nur vorwärts und bremsen war auch schon ein bisschen schwierig. Und was uns am meisten freut, ist, dass es zum jetzigen Zeitpunkt wirklich schon ganz gut trinkt.
1: Das freut natürlich nicht nur den Zoodirektor. Schließlich beginnt das Leben eines Elefanten mit einem Sturz des Jungtiers aus etwa 3 Metern Höhe. Doch davon hat sich das Kleine gut erholt und allmählich klappt es auch mit der Koordination der 8 Beine. Schließlich muss man als Jungelefant immer genau aufpassen, was das Muttertier unternimmt, um nicht dazwischen zu geraten.
0: Nee, Sweeney passt da schon sehr gut auf. Sie ist eine sehr gute Mutter, sie passt sehr gut auf. Sie hat das immer im Blick und dirigiert dann mit dem Rüssel in die richtige Richtung.
1: Sweeney, das Muttertier, wurde 1993 ursprünglich in Afrika geboren, lebte dann lange im grünen Zoo Wuppertal und kam 2024 nach Magdeburg. Das passiert im Rahmen des Ex-Situ-Programms für afrikanische Elefanten, weil man sie mit dem seit 2018 hier lebenden und genetisch passenden Elefantenbullen Kando zusammenführen wollte. Der erfüllte seine Aufgabe auch zuverlässig und nach einer 22 Monate dauernden Tragezeit konnte man nun den gesunden Nachwuchs begrüßen.
0: Wir haben das Elefantenhaus und die Außenanlagen intensiv mit Kameras überwacht und haben dann an Veränderungen des Schlafrhythmus, Veränderungen des Laufverhaltens feststellen können, jetzt geht's dann wohl demnächst los. Und dann das eindeutige Zeichen ist natürlich der Abgang der Fruchtwässer. Das sind beim Elefanten so knapp an die 100 Liter. Das kriegt man sehr klar mit.
1: Für den Magdeburger Zoo ist es das erste Mal seit seiner Gründung vor 76 Jahren, dass solch ein Zuchterfolg erzielt wurde. Denn bisher wurden hier nur weibliche Tiere gehalten. Nun kommt es darauf an, dass sich eine stabile Mutter-Kind-Beziehung entwickelt, weshalb Besucher nur eingeschränkten Zugang zum Duo bekommen sollen.
0: Das machen wir auch von Sweeney abhängig von ihrem Verhalten. Sie ist bis jetzt eine sehr entspannte Elefantenmutter und wenn alles gut läuft, werden wir morgen das Elefantenhaus schon für die ersten Stunden öffnen, immer mit einer Aufsicht und wir werden es auch sofort wieder schließen, wenn wir das Gefühl haben, Sweeney gefällt das gerade nicht. Sie hat jederzeit die Möglichkeit, sich in Räume zurückzuziehen, wo sie nicht zu sehen ist und trotzdem geht dann hier die Mutter-Kind-Bindung vor und wir behalten uns vor, das Haus dann auch jederzeit wieder zu schließen.
1: Ja, und so kann der Magdeburger Zoo nun auch auf diesem Feld des Artenschutzes einen Beitrag leisten und die Besucher dürften mit ein bisschen Glück dabei zuschauen. Und Glück brauchen auch die Zoomitarbeiter, um einmal herauszufinden, ob wir es hier mit einem männlichen oder einem weiblichen Kalb zu tun haben.

0: Herzlich willkommen zu Ticket, dem Kulturtelegramm. Sommerzeit ist Urlaubszeit und ich begrüße Sie heute von der Insel, von der grünen Insel. Der Atlantik bringt reichlich Niederschlag und milde Temperaturen mit sich, wodurch Gräser und Moose ununterbrochen wachsen können. Die ganze Insel ist in unzählige Grüntöne getaucht. Dennoch belegt Irland als Reiseziel bei den Deutschen mit etwa 500.000 Besuchern im Jahr lediglich einen Nischenplatz im oberen Mittelfeld. Und das, obwohl die Insel jede Menge zu bieten hat und mehr als Natur pur.
1: Irland, konkret Dublin, liegt weniger als 2 Flugstunden von Berlin entfernt. Seit 1922 ist die Insel politisch in Nordirland, was als Landesteil zu Großbritannien gehört, und das zur EU gehörende Irland getrennt. Beginnen wir unsere Entdeckungstour in Irland.
0: Dublin ist mit ca. 600.000 Einwohnern die größte Stadt der Republik Irland und Regierungssitz. Dublin liegt an der Ostküste der Insel, an der Mündung des Flusses Liffey in die Dublin Bay. Und jetzt schauen wir uns erst einmal um.
1: Zu Dublins Einwohnern gehören rund 125.000 Studenten, was die Stadt schon optisch jung erscheinen lässt. Im Großstadtgetümmel ertönt an jeder Ecke Straßenmusik und wer möchte, kann Musik auch in den Abendstunden hören. Beispielsweise gibt es in den Kirchen oft kostenfreie Konzerte, wie hier vom Metropolitan Flute Festival Orchestra aus den USA in der Christchurch-Kirche.

Damit kann man das Gotteshaus auch kostenfrei ansehen, denn die beiden wichtigsten Kirchen verlangen sonst je 11,50 Euro Eintritt. Beide Kirchen haben eine lange Geschichte. Für mich interessant, dass sich in der St. Patrick's Cathedral, die wir natürlich auch besuchen, das Grab von Jonathan Swift befindet. Er ist durch das Buch Gullivers Reisen bekannt. Nur wenige wissen, dass er auch Dekanat hier in der Dubliner Kirche war. Zahlreiche Denkmale und Statuen sind in der Stadt zu finden. Berühmt ist Molly Malone aus einem bekannten irischen Volkslied, das auch die inoffizielle Hymne der Stadt Dublin ist. Die Ballade erzählt die Geschichte einer schönen Dubliner Fischhändlerin, die in jungen Jahren an nicht näher bestimmtem Fieber stirbt. Es soll Glück bringen, ihren Busen zu berühren. Also, und das auch noch in der heutigen Zeit.

Wer Dublin besucht, kommt um einen Pub-Besuch nicht herum. Pub kommt vom Public House und einer der berühmtesten unter den mehr als 750 Pubs, ja wenn nicht sogar der berühmteste Pub, ist die Temple Bar. Hier kocht ständig die Stimmung hoch. Live-Musik heizt ein, genau wie der irische Whisky.

0: zugegeben, wir haben getrickst. Für vormittags um 11 wäre das auch noch ein bisschen zu viel des Guten. Nach dem lebhaften Großstadttrubel sind wir jetzt da angekommen, wo Irland so ist, wie man es sich vorstellt. In der Natur. Und hier entspannen wir erst einmal bei einer kleinen Wanderung durch den Killarney Nationalpark. Der Nationalpark umfasst mehr als 100 Quadratkilometer und lädt damit zum Wandern ein. Wir entscheiden uns für einen etwa 11 Kilometer langen Rundweg mit Start und Ende am Mukroshaus. Vorbei am Torkwasserfall und über die Prekeen Bridge. Erholsam. Besonders eindrucksvoll ist der Mooswald. Irgendwie typisch irisch. Typisch sind auch die vielen Burgen und Schlösser. Wir haben uns für Blarney Castle, etwa 7 Kilometer nordwestlich der Stadt Cork, entschieden. Warum? Es gibt hier einen Stein. Angeblich wäre es die Hälfte des Steins von Scone, den Kreuzritter aus dem Heiligen Land mitbrachten und auf dem die schottischen Könige fortan gekrönt wurden. Der Weg dahin ist beschwerlich, denn er befindet sich hoch oben auf dem Turm. Aber da die Legende erzählt, dass derjenige, der den Blarney Stone küsst, die Gabe des freien Sprechens erlangt, ist es die Mühe wert. Für Iren und Briten ist der Begriff Blarney im Alltag somit gleichbedeutend mit hohlen Floskeln oder unüberlegtem Gerede. Das umgangssprachliche Blabla, das im Deutschen verwendet wird, beruht allerdings nicht auf dem Wort Blarney. Die Touristen-Hotspots sind auch gut besucht, um nicht zu sagen voll. Da ist es teilweise schöner, weniger bekannte Ziele anzusteuern. Die Ferry Bridge ist dafür ein Beispiel oder der Clancar Wasserfall. Mit der Marble Arcade haben wir das erste Ziel in Nordirland erreicht. Während der Höhlentour staune ich innerlich noch immer darüber, dass der Übergang zwischen Irland und Nordirland vollkommen unmerklich ist. Kein Schild, kein Hinweis. Lediglich das Google-Navi springt in der Geschwindigkeitsanzeige von Kilometer pro Stunde auf Meilen pro Stunde. Ein Muss ist der Giant Causeway ganz im Norden der Insel, der seit 1986 UNESCO-Welterbestätte ist. Eine Touristenkarawane zieht stetig die Wege entlang. Aber dieses Naturspektakel mit den etwa 40.000 gleichmäßig geformten Basaltblöcken muss man gesehen haben. Die irische Pubkultur ist legendär. Doch ist das auch außerhalb von Touristen-Hotspots so? In einem kleinen Örtchen, Drumahair, rund 200 Kilometer von Dublin entfernt, treffen wir in dem Stanford Inn, einem urigen Pub, der früher gleichzeitig auch der Laden für alles war, Laura. Ihre Familie betreibt die Bar seit 1780, mit ihr nun schon in der 6. Generation. Wie ist das nun also mit der irischen Pubkultur? Touristenhype oder Teil des Alltags?
1: Yeah, so a lot of the locals would come here after work, 5, 6 o'clock.
2: Ja, also viele Einheimische kommen nach der Arbeit hierher, so gegen 5 oder 6 Uhr. Abends ist es besonders voll, und zwar von Donnerstag bis Sonntag. Wenn ein Fußballspiel stattfindet oder eine Party mit Musik ist, kommen ebenfalls viele Einheimische abends hierher. Aber auch tagsüber kommen Leute hierher.
3: Diesen Pub kann man als kosmopolitischen Ort bezeichnen. Hier sind auch oft Besucher, Touristen und Menschen aus verschiedenen Ländern. Wir haben hier im Dorf 2 Hotels. Auch deshalb kommen immer Touristen hierher in den Pub.
0: Was sind die beliebtesten Drinks, die ihr anbietet?
1: Oh, well,
3: Oh, also das Erste, was mir in den Sinn kommt, ist natürlich Guinness. Das Guinness hier steht unter der Theke. Traditionell bedeutet es, dass ein Fass, das sich in der Nähe des Zapfhahns befindet, einen guten Ausschank ermöglicht. Und natürlich wird dann auch häufiger gezapft. Es ist also mehr los. Das Guinness wird schön und sauber gezapft. Das Guinness ist hier also wirklich sehr gut.
4: Ich bin mir sicher, ihr bietet auch Whisky an.
3: Das tun wir. Ja, wir haben ein paar gute Whiskys. Die sind ebenfalls sehr beliebt. Jameson und Powers sind sehr, sehr beliebt. Manchmal bestellen die Leute ein Pint Guinness und trinken dazu noch einen Whisky.
4: Und was trinkst du am liebsten?
3: Oh, ich würde sagen Bulmers. Ja, Bulmers, den ganzen Tag. Ich mag Cider, besonders wenn das Wetter schön ist. Wir haben draußen nämlich einen sehr schönen Gartenbereich, da es sich um ein englisches Dorf handelt. Deshalb ist dieser Pub ziemlich einzigartig. Wir haben draußen so schöne Bäume und Blumen. Ein schön erfrischender Bulmers oder Orchard Thieves wäre daher definitiv mein Favorit.
4: Du hast vorhin gesagt, dass die Iren Bier nicht so kalt trinken. So mögen sie warmes Bier? Naja, vielleicht nicht warmes Bier, aber auf Raumtemperatur? Wie kommt das?
3: Das ist übrigens so, weil traditionell, vor vielen Jahren, bevor es in Irland Elektrizität gab, wurde Guinness immer von den Pubbesitzern selbst in Flaschen abgefüllt. Guinness kam damals immer in den alten Holzfässern aus Dublin und wurde im ganzen Land transportiert, mit Pferdewagen, per Eisenbahn und mit dem Boot. Sobald die Fässer beim Pub angekommen waren, hatten die Pubbesitzer eine Abfüllmaschine und mussten ihr eigenes Guinness in Kühlräumen bei genau 7 Grad abfüllen. Sie füllten es ab, verkorkten die Flaschen, etikettierten sie und ließen sie anschließend eine Zeit lang auf Regalen lagern. Die älteren Stammgäste und Charaktere, die damals oft Guinness tranken, erinnern sich deshalb immer an den Geschmack von Eichenholz und daran, wie dieser Geschmack richtig zur Geltung kam. Es stand eine gewisse Zeit auf dem Regal, wodurch es diesen perfekten Geschmack bekam. Daran erinnern sie sich oft und mögen diesen Geschmack. Aber dann kam die Elektrizität. Das Guinness wurde kälter, natürlich auch durch den Stickstoff. Aber vielleicht wollte man damit auch die größeren Trinker dazu bringen, mehr Guinness zu trinken.
4: Ich denke, die Deutschen werden froh sein, dass es kalt ist. In Deutschland sagen wir Prost zum Anstoßen. Was sagt man in Irland?
3: Wir sagen Slánce. Slánce. Manchmal auch Cheers. Aber eigentlich Slánce. Mit einem Fada obendrauf. Fada ist ein sehr irisches Wort und bezeichnet

0: mit dem kleinen Strich über dem A. So, am Ende unserer Tour will ich mehr über den irischen Whisky erfahren. Dazu geht es zurück nach Dublin in die Jameson Distillery, die es seit 1780 gibt. Heute wird nur noch in der Stadt Cork produziert. Der ursprüngliche Standort in der Bow Street in Dublin ist nur noch für Touristen. Nach dem Begrüßungsgetränk geht es im überaus flotten Englisch durch die Firmen und damit auch die Whisky-Geschichte. Übrigens, fast der gesamte irische Whisky wird mit einem E vor dem Y geschrieben. Und um sich Irish Whisky nennen zu dürfen, muss der Tropfen mindestens 3 Jahre lang auf der irischen Insel gereift und destilliert worden sein. Das dürfen schätzungsweise 180 Millionen Liter jährlich für sich in Anspruch nehmen. Ein sehr interessanter Exkurs, der natürlich mit einem kleinen Tasting endete.
1: 8 Tage haben wir uns auf der grünen Insel umgesehen. Die Eindrücke sind vielfältig und es bleibt ein Fazit. Irland und Nordirland sind als Reiseziel absolut empfehlenswert. Flüge ab Berlin gibt es in der Hauptreisezeit ab etwa 230 Euro. Bei Verpflegung und Unterkunft ist Irland im oberen Mittelfeld zu finden. Hotel oder Ferienwohnung, Restaurant oder Selbstverpflegung. Rechnen Sie mit einem Budget von etwa 50 bis 150 Euro pro Person. Haben Sie jetzt Lust auf mehr? Dann holen Sie sich doch Ihr Urlaubsticket und freuen sich auf die Insel.

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Hallo und herzlich willkommen, liebe Zuschauerinnen und Zuschauer bei Punktum, Ihrem regionalen Fernsehprogramm am heutigen Freitag. Ja, die Sonnenfinsternis ist vorbei. Wir waren auch unterwegs. Was dabei rausgekommen ist, das sehen Sie bei Punktum kompakt. Ja, und auch die Ferien sind so gut wie vorbei. Es war ja wunderbares Sommerwetter, um das mal aus der Sicht mal positiv zu sehen. Morgen sind die Einschulungen. Ja, jede Menge Jungen und Mädchen beginnt dann, wie man so schön sagt, der Ernst des Lebens. Aber es ist natürlich erstmal mit einer Feier und ganz so schlimm wird es natürlich nicht werden. Kommen wir zu den Ereignissen hier vor Ort. Am 11.08.20.15 Uhr kam es in der Katharinenstraße in Eisleben zu einem Verkehrsunfall mit einer zu diesem Zeitpunkt lebensbedrohlich verletzten Person. Nach bisherigen Erkenntnissen befuhr ein 46-jähriger E-Scooter-Fahrer die Katharinenstraße in Richtung Helios-Klinikum. Aus bislang noch ungeklärter Ursache kam der Mann zu Fall und verletzte sich dabei lebensbedrohlich. Er wurde mit einem Rettungshubschrauber in eine Klinik nach Halle geflogen. Die Ermittlungen zur Unfallursache dauern an und das heißt, inzwischen sei der Mann leider verstorben. Auch in Eisleben, Hallische Straße, gab es am gleichen Tag, 13.22 Uhr, einen Unfall mit einer schwer verletzten Person. Ursache war riskantes Fahrverhalten. Ersten Ermittlungen zufolge musste ein Pkw-Fahrer in der Hallischen Straße verkehrsbedingt anhalten. Aufgrund eines riskanten Fahrverhaltens bemerkte dies der nachfolgende Gradfahrer zu spät und fuhr auf den Pkw auf. Hierbei verletzte sich der Gradfahrer am Bein und musste zur weiteren Behandlung in eine Klinik gebracht werden. An beiden Fahrzeugen entstand Sachschaden. Für bereits mehr als 20.000 Fahrgäste kam der Bestellbus Ruffix wie gerufen am 1. August 2025 als gemeinsames Pilotprojekt des Landkreises und der VGS gestartet, hat sich Ruffix nach rund einem Jahr als beliebte Alternative im öffentlichen Nahverkehr im Landkreis Mansfeld-Südharz etabliert. Landrat André Schröder zieht eine positive Bilanz. 500.000 weniger gefahrene Kilometer, aber doppelte Auslastung. Das zeige, dass der Bestellbus eine flexible und angenommene Ergänzung zum Mobilitätsangebot in MSH ist. Teure Leerfahrten großer Linienbusse konnten erheblich reduziert werden. Dank Ruffix haben auch Azubis ohne eigenen Führerschein die Chance, zu ihrem Ausbildungsbetrieb zu kommen. Das Angebot soll noch stärker beworben werden. Auch der Geschäftsführer der VGS, Nils Oppermann, betonte, dass mit dem Ruffix gezeigt wird, dass flexible Mobilität im ländlichen Raum funktioniere. Die hohe Nachfrage und die bessere Auslastung bestätigten den Ansatz. So werden Menschen zuverlässig ans Ziel gebracht, Leerfahrten reduziert und Ressourcen effizient eingesetzt. Damit sei Ruffix ein wichtiger Baustein für einen modernen ÖPNV in Mansfeld-Südharz. Planmäßig soll das Projekt zum 1. Januar 2027 aus der Pilotphase in den Regelbetrieb überführt werden. Ende Juli wurden im Querfurter Ortsteil Gatterstedt Baumaßnahmen der Telekom Deutschland GmbH für den Breitbandausbau erfolgreich abgeschlossen. Der Spatenstich fand am 14. April diesen Jahres statt. 263 neue Adressen haben in Gatterstedt nun den Zugang zu Glasfaser erhalten. Die Baumaßnahmen erfolgten über das Förderprogramm Graue Fleckenförderung 2023. Die aus Mitteln des Landes Sachsen-Anhalt und des Bundes finanziert werden. Das Gesamtvolumen der Fördermaßnahmen im Saalkreis beträgt 18,5 Millionen Euro. Insgesamt werden darüber mehr als 3000 Adressen mit Glasfaser versorgt. In Querfurt werden über die Fördermaßnahmen die Ortsteile Klein-Eichstätt, Liederstedt, Pretitz, Vietzenburg und Zingst versorgt werden. Außerdem ist der Ausbau in Teilen von Bad Dürrenberg, Leuna, Nemsdorf, Görndorf, Petersberg, Salzertal, Schkoport, Heutschenthal

0: und Wettin Lübbe-Jün geplant. Die Glückaufwanderung am 22. August führt die Fahrgäste um 10 Uhr ab Bendorf zuerst mit dem Zug bis zur Station Kupferkammerhütte der Mansfelder Bergwerksbahn. Von dort geht es über verschlungene Pfade mit einigen Erläuterungen über den hiesigen preußischen Bergbau bis zum Maschinendenkmal auf dem König-Friedrich-Schacht. Ein Mittagsimbiss in Form einer feldküchlichen Versorgung ergänzt die Tour unterwegs. Im Mansfeld-Museum findet an diesem Tag das Sommerfest statt. Ein Besuch des Festes, eine Führung durchs Freigelände des Mansfeld-Museums inklusive Vorführung der Dampfmaschine runden das Angebot ab. Zurück geht's dann ebenfalls mit der Mansfelder Bergwerksbahn. Die Fahrt zur Glückaufwanderung findet vorbehaltlich einer Mindestteilnehmerzahl von 20 Teilnehmern statt. Eine Anmeldung und Vorkasse ist daher zwingend erforderlich. Reservierung und weitere Infos unter www.mansfelder-bergwerksbahn.de oder der bekannten Telefonnummer 034 772 27640.
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0: Am 12. August lud die Handwerkskammer Halle zum Konjunkturpressegespräch für das zweite Quartal 2026 ein. Ort des Gespräches, ihr Sitz in der Gräfestraße in der Saalestadt. Thomas Keindorf, Präsident der Handwerkskammer Halle und Maler- und Lackierermeisterin Ellen Müller-Bergmann aus Halle stellten aktuelle Konjunkturzahlen und die Stimmung des regionalen Handwerks vor. Insgesamt wurde eingeschätzt, dass im zweiten Quartal 2026 die aktuelle Konjunkturentwicklung von einer anhaltend gedrückten Stimmung geprägt war. Lediglich die baunahen Handwerke zeigten eine leichte Behebung. Herr Keindorf betonte unter anderem, dass die im internationalen Vergleich sehr hohen Energiepreise in Deutschland für die Unternehmen immer existenzgefährdender werden. Das Handwerk fordert, die Preise für Energie müssen runter. Überhaupt bewertet die Mehrheit der Betriebe die Auswirkungen der Energiewende negativ für ihre wirtschaftliche Tätigkeit. Zwar sei die Zahl der Azubis leicht gestiegen, Probleme bereiten immer mehr fehlende Fähigkeiten, dass es zunehmend schwieriger werde, geeigneten Nachwuchs zu finden. Maler- und Lackierermeisterin Ellen Müller-Bergmann aus Halle bestätigte die Probleme. Im Ausbildungssektor sieht sich im eigenen Unternehmen aber durch besondere Faktoren gut gewappnet. Zurzeit hat ihr Unternehmen 17 Mitarbeiter, davon 4 Auszubildende. Auch sei das Thema Schwarzarbeit in ihrer Branche präsent, besonders da fachfremde Unternehmen ihre Dienste anbieten. Der stellvertretende Hauptgeschäftsführer der Handwerkskammer Jens Schumann gab dann einen Überblick über die aktuellen Konjunkturzahlen. Der Index der Geschäftslage ist um 4 Indexpunkte gegenüber dem Vorquartal auf plus 20 gesunken. Hier zeige sich eine stagnierende, zurückhaltende Stimmung. Eine rasche Besserung der Lage wird nicht erwartet. Diese Entwicklung hat verschiedene Ursachen. Die weiterhin schwächelnde Industriekonjunktur beeinträchtigt die Handwerke für gewerblichen Bedarf. Die Konsumstimmung ist schlecht und angesichts weltweiter Krisen zeigen Unternehmen wenig Optimismus. Hinzu kommt die staatlichen Ausgabenprogramme, darunter das Sondervermögen, zeigen bisher aus Sicht des Handwerks nur geringe Wirkung. Trotz struktureller Wirtschaftsprobleme fehle ein wirkendes Konzept zur deutlichen Verbesserung der Wirtschaftslage, damit der Optimismus zurückkehrt. Der Index für die Geschäftserwartungen für das kommende Quartal liegt bei minus 9, wobei der Wert außer im Ausbauhandwerk in allen Gewerkegruppen noch darunter liegt. Lediglich 5% der Betriebe erwarten eine bessere, 21% jedoch eine schlechtere Konjunkturentwicklung. Vor einem Jahr lag der Index bei minus 3. Ein Anzeichen für einen spürbaren Aufschwung ist nicht abzusehen. Die Zahl der Beschäftigten, aktuell 57.000, war im zweiten Quartal 2026 stabil. Zum Vorjahr ist die Zahl um 1.000 Personen gesunken. Dass die Zahl der Beschäftigten stabil blieb, liegt vor allem am Zuwachs neuer Betriebe. Er konnte den kleinen Rückgang in bestehenden Betrieben ausgleichen. Nach dem deutlichen Rückgang zu Jahresbeginn haben sich die Umsätze im Handwerk im zweiten Quartal erholt. Zwischen April und Juni legten sie um 17% zu. 45% der Betriebe berichten von steigenden, 25% von sinkenden Umsätzen. Zwischen den Gewerkegruppen gab es dabei erhebliche Unterschiede. Die Auftragsreichweiten sanken durchschnittlich um 0,6 auf jetzt 7,7 Wochen. Die durchschnittliche Auslastung lag bei 78%. Ebenso war es im Vorquartal. Im Vorjahr wurden 81,7% erhoben. Die Zahl der Mitgliedsbetriebe der Handwerkskammer Halle ist zuletzt leicht gestiegen. Zum 30. Juni waren 12.821 Betriebe eingetragen. 46 mehr als 3 Monate zuvor, aber 69 weniger als vor einem Jahr. Damit verliert der Rückgang an Dynamik. Gleichzeitig setzt sich der Strukturwandel im Handwerk durch. Größere, meist zulassungspflichtige Betriebe werden weniger, während die Zahl kleiner, zulassungsfreier und handwerksähnlicher Betriebe wächst. Besonders deutlich zeigt sich das bei den zulassungspflichtigen Handwerken. Ihre Zahl sank innerhalb eines Jahres um 247 Betriebe. Das Tempo des Rückgangs blieb damit über die vergangenen Jahre weitgehend stabil. Dagegen legten die zulassungsfreien Handwerke binnen 12 Monaten um 159 Betriebe zu, mit leicht zunehmender Dynamik. Und die Zahl der handwerksähnlichen Betriebe stieg im gleichen Zeitraum um 19. Soweit die aktuelle Situation des Handwerks im südlichen Sachsen-Anhalt. Gleich zwei Fördermittelbescheide für die Lutherstadt Eisleben sollten am 11. August übergeben werden. Nicht nur der Staatsminister und Minister für Kultur des Landes Sachsen-Anhalt, Rainer Robra, machte sich dafür auf den Weg zum historischen Ratssaal. Auch weitere Persönlichkeiten, wie zum Beispiel Landrat André Schröder, der Landesarchäologe Professor Dr. Meller und zahlreiche Vertreter aus Politik und Gesellschaft, waren vor Ort. Begrüßt wurden die Anwesenden vom stellvertretenden Bürgermeister der Lutherstadt Eisleben, Sven Kassig.
1: Wir sind heute hier. Es geht um die Übergabe zweier Fördermittelbescheide. Der erste ist die Königspfalz. Wir, die Lutherstadt Eisleben, erhält die Finanzmittel aus dem Sachsen-Anhalt-Revier 2038. Und der zweite Fördermittelbescheid wird übergeben. Die evangelische Kirchengemeinde erhält den Fördermittelbescheid aus dem CLLD-LIDA-Programm EFRA für die Sanierung des Glockenturms unserer wichtigen Andreaskirche. Wir hier in der Lutherstadt Eisleben mit unserer tausendjährigen Geschichte haben unsere Identität, wir haben unsere Geschichte. Das weiß ein jeder, das ist natürlich unser Bergbau. Wir haben im letzten Jahr 825 Jahre Bergbau, die Tradition, wir haben gefeiert im ganzen Landkreis, begonnen in Hettstedt, in Sangerhausen und dann auch zum Abschluss hier die große Bergparade zu Weihnachten in der Lutherstadt Eisleben. Das ist unsere Tradition. Und natürlich haben wir auch Luther, Martin Luther,

0: Luther, der hier geboren und auch gestorben ist. Wir sind oder wir haben den Beinamen Lutherstadt Eisleben seit 1946 und seit 1996 sind wir Weltkulturerbestätte hier, UNESCO-Weltkulturerbestätte mit Wittenberg und der Lutherstadt Eisleben. Das ist unsere Identität und unsere Tradition. Und natürlich auch nicht zu vergessen, der Wiesenmarkt. Wir führen dieses Jahr den 505. Wiesenmarkt aus und durch. Und das ist unsere Tradition. Aber das zeigt jetzt natürlich auch die Geschehnisse an der kleinen und großen Klaus. Wir haben vielleicht auch noch eine andere Vergangenheit und einen weiteren Punkt, den wir vielleicht in unsere Geschichte, in unsere Identität mit aufnehmen. Das ist die Ottonenpfalz, die in Helfta an der kleinen Klaus entstehen sollte. Und ich denke.
1: Der Staatsminister und Minister für Kultur Rainer Robra würdigte die Königspfalz Helfta als ein bedeutsames archäologisches Erbe sowie als Anziehungspunkt regionaler Identität und Wissensvermittlung. Zugleich stehe das Vorhaben für die Chancen des Strukturwandels in Mansfeld-Südharz, in dem Geschichte, kulturelles Potenzial und neue Wertschöpfungsperspektiven miteinander verbunden werden. Mit der touristischen Entwicklung entstehe ein Erlebnisort, der Geschichte sichtbar macht und attraktive Angebote für Besucherinnen und Besucher schafft. Neben einem Aussichtsturm und einem Besucherzentrum sollen auch die Grundrisse der Fundamente für Besucherinnen und Besucher zugänglich gemacht werden. Ausgewählte Teile von Burg, Pfalz, Siedlung und Wallanlagen sollen architektonisch angedeutet werden. Nach derzeitigem Planungsstand werden nach Erteilung der Baugenehmigung und einer europaweiten öffentlichen Ausschreibung die Bauarbeiten in den Jahren 2027-28 beginnen. Die Fertigstellung und Eröffnung des Projektes ist derzeit für das Jahr 2030 vorgesehen. Herr Robra übergab dann den Förderbescheid in Höhe von rund 8,5 Millionen Euro an Herrn Kassig.
2: Der Landrat als Regionalvertreter findet die Idee ausgesprochen gut, eine ottonische Linie in die Lutherstadt Eisleben zu tragen, denn unser Landkreis gilt auch mit Wallhausen als der wahrscheinlichste Geburtsort Ottos des Großen. Und Sie wissen, dass gerade ein verheerendes Feuer, ein Brand, das Schloss sehr stark geschädigt hat. Und wir hoffen natürlich auch, dass es gelingt, diesen Wiederaufbau zu organisieren und das Schloss auch in Wallhausen noch einer guten Zukunft zuzuführen. Diese reiche Geschichte des gesamten Kreises der Region stiftet eben Selbstorientierung, stiftet Identität und Selbstbewusstsein. Und das mit touristischen Infrastrukturen verbunden, wirtschaftsnah wirkt, ist die einzige Berechtigung, auch über den Strukturwandel, über das Investitionsstärkungsnetz Kohleregion Mittel hier zu verwenden. Und während andere wenige große Leuchtturmprojekte ins Schaufenster gestellt haben, die noch lange auf die Realisierung harren, werden wir sehr klein, aber auch mittelgroße Projekte im Landkreis über den Strukturwandel finanzieren.
1: Aber es gab ja noch ein zweites Thema an diesem Tag, das Projekt Andreaskirchturm. Dazu bat Landrat André Schröder, Pfarrerin Laura Christine Kranig und Markus Pollet vom lokalen Liedermanagement nach vorn.
2: Der Turm ist stark beschädigt, hat mehrere Mängel von der Turmhaube über die Risse im Gestein, Treppenaufgang, technische Anlagen, Zugänglichkeit auch von Archivgut muss sichergestellt werden. Und da gibt es nicht nur den Strukturwandel, da gibt es auch europäische Strukturfondsmittel. Der Landkreis darf das Liedermanagement koordinieren und betreuen, aber die eigentliche Arbeit macht natürlich der Verein. Deswegen freue ich mich, auch Herrn Pollet hier vorne zu haben. Und ich habe die ehrenwerte Aufgabe, nicht ganz so viel Geld wie das Land, aber im Namen auch der Europäischen Strukturfonds Möglichkeiten für die Sanierung des Andreaskirchturms Mittel zu übergeben, was ich sehr gerne mache. Und es reiht sich ein in diese reiche Geschichte, in diese tolle Stadt, die in die Region hinauswirkt und auch mit Otto, glaube ich, jetzt nochmal einen starken Impuls kriegt, was auch die Region wieder miteinander vereint. In dem Sinne, Glück auf und ich darf den Förderbescheid für die nachhaltige Sanierung des Turms der Kirche darf ich auch nochmal den Betrag nennen. Es ist ein Zuschuss in Höhe von 1.499.000 Euro.

0: stiftende Projekte in der Lutherstadt Eisleben gestartet worden.
1: Der Schmidtschachtverein Helbra lud am Abend des 12. August 2026 auf sein Gelände an der ehemaligen Hütte ein, um gemeinsam mit Interessierten die partielle Sonnenfinsternis über Deutschland zu beobachten. Gerade die Plattform auf dem Aussichtsturm um den Ofen 10 bietet freie Sicht in Richtung Westen, wo sich das Schauspiel kurz vor Sonnenuntergang zutragen sollte. Ausgerüstet mit den wichtigen Schutzbrillen nutzten das Angebot zahlreiche große und kleine Gäste, die während der Wartezeit auch nicht auf Speis und Trank verzichten mussten. Speis und Trank gab's an diesem besonderen Abend in gewohnter Weise auch im Sangerhäuser Rüsselpapp, wo sich Mitglieder des Vereins Sterngucker Aschersleben e.V. zur Beobachtung des Himmelsspektakels versammelt hatten. Ina und Dirk Feitscher, die bei solchen Events immer aktiv sind, hatten sogar ihre ganze Familie mitgebracht, obwohl sie eigentlich auf Island sein wollten, wo an diesem 12. August eine totale Sonnenfinsternis stattfand.
2: Nicht jeder Wunsch kann erfüllt werden. Es gab ein bisschen persönliche Probleme auch und deshalb haben wir davon Abstand genommen. Aber wir wollen diese 85%ige Bedeckung hier in Sangerhausen auch mitnehmen. Das ist ja sehr nah an der totalen. Mal sehen, wie es wird. Ich habe es selbst noch nicht mit so einer hohen Deckungsgrad gesehen.
3: Viele sind ja auch nach Mallorca gefahren. Was hältst du denn davon?
2: Ja, also Mallorca wäre recht effektiv gewesen. Da war es uns aber zu heiß.
3: Hier ist auch heiß.
2: Diese Sonnenfinsternis begann ja auf den Komsomolzeninsel in Nordrussland, ganz oben im Eismeer, ging dann über Grönland, über Island, Nordspanien, bei Santiago de Compostela etwa kommt die, kam die rein, quer über Spanien drüber, genau auf Mallorca zu. Und kurz hinter Mallorca ist dann Sonnenuntergang gewesen und da wäre nichts zu sehen. Und in Mallorca ist die Sicht von einer Minute noch wäre noch möglich gewesen.
3: Sagt, dass der Mond entfernt sich ja immer weiter.
2: Ja.
3: Das heißt also, man sollte jede Gelegenheit nutzen, oder? Ja, überhaupt noch eine Sonnenfinsternis zu sehen.
2: Ja. Aber das sind etwa in 20 Millionen Jahren. wird der Mond so weit weg sein. Also irgendwann ist er weg, denn er ist ja schon weiter weg, weil der Mond die Erde schluckt vom Mond immer Energie durch die Gezeiten. Und andersrum bremst der Mond die Erde ab. Wir haben jetzt 24-Stunden-Tag. Früher, bei der Entstehung, war vielleicht 10 Stunden.
3: Ah, okay.
2: Ja. Und jetzt sind wir auf 24 Stunden. Kann man sich auch nicht vorstellen.
3: So, nochmal ganz kurz zum Equipment. Was hast du alles mit?
2: Ja, also ich habe erstmal einen kleinen selber gebauten Sonnenprojektor.
3: Wo man ohne Gefahr reinschauen kann.
2: Gefahr auch für
3: manche
2: Kinder.
3: Manche haben ja noch die Brillen von 99.
2: Richtig. Also auf jeden Fall erstmal, während der Sonnenfinsternis beobachtet oder in die Sonne schaut, aus irgendwelchen Gründen, niemals mit ungeschütztem Auge. Das muss man erstmal klar sein. So eine Sonnenfinsternisbrille kostet vielleicht 3 €. Das sollten die Augen wert sein.
3: Aber die waren ausverkauft.
2: Und man macht es in seinem Leben nur zweimal in die Sonne schauen. Einmal mit dem linken Auge und einmal mit dem rechten Auge.
3: Ja. Und was hast du noch mit? Dann hast du ja noch so ein
2: Das ist der kleine Projektor. Und den habe ich mit einem alten Schulteleskop, was es früher zu DDR-Zeiten noch jede Schule hatte, habe ich ja aufgebaut mit einem sogenannten Projektionsschirm. Normalerweise guckt man hinten rein und vorne raus. Wir lassen aber jetzt die Sonne hier reinleuchten und die ist wie so ein Beamer hinten, leuchtet die hier raus. Und jetzt muss ich das Ding nur noch mal kurz einstellen. Meine Helfer, die haben hier ein bisschen. Ja. Und da kannst du hier die Sonne als Abbild sehen.
3: Ohne Gefahr, ohne irgendwas?
2: Völlig gefahrlos, man sieht es doch hier.
1: Pünktlich um 19.10 Uhr ging es los, schob sich der Mond zwischen Sonne und Erde. Dabei rast der Schatten mit ca. 1200 Kilometer pro Stunde über unseren Planeten. Entsprechend schnell schritt auch im Projektor die Verdunklung der Sonne voran. Allerdings wurde sie dort seitenverkehrt gezeigt.
2: Ja, richtig. Weil wir hier mit einem ganz einfachen Refraktor das projizieren. Und das ist ein astronomisches Fernrohr. Und astronomische Fernrohre haben nun mal die Eigenart, links und rechts und oben und unten zu vertauschen. Aber im Weltraum gibt es sowieso kein oben und unten. Und deshalb ist uns das ja völlig Wurst.

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1: Das Konzert von Josef Haydn, Die Schöpfung, wird am 6. September von 17 bis 19 Uhr in der St. Andreaskirche Eisleben unter der Leitung von Kirchenmusikdirektor Thomas Ennenbach aufgeführt. Die Solisten kommen von der Kantorei Eisleben und Sangerhausen sowie vom Mitteldeutschen Kammerchor. Zum Tag des offenen Denkmals lädt der Schmidtschacht Helbra am 13. September von 9:30 Uhr bis 16:30 Uhr ein.
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2: Der DAX notierte am Freitagvormittag bei 26.403,78 Punkten, der TecDAX bei 4.079,37 Zählern und der Euro war 1 US-Dollar 15,41 wert.
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2: In der Nacht zum Samstag ist es gering bewölkt. Die Tiefstwerte sinken auf 18 bis 13 Grad. Der Wind weht schwach aus unterschiedlichen Richtungen. Am Samstag gibt es viel Sonnenschein. Im Tagesverlauf verdichtet sich vom Westen her die Bewölkung und am Abend können einzelne Schauer und Gewitter auftreten. Die Höchstwerte erreichen 33 bis 36 Grad, der Wind weht schwach aus unterschiedlichen Richtungen. In der Nacht zum Sonntag wird es zudem stärker bewölkt, vom Westen her kommt Regen auf, teils schauerartig und gewittrig durchsetzt. Die Tiefstwerte sinken auf 18 bis 16 Grad, abseits der Schauer und Gewitter weht der Wind schwach. Am Sonntag gibt es viele Wolken. Zeitweise auch schauartigen Regen. Teilweise lockert es auch auf. Die Maximalwerte erreichen 24 bis 26 Grad. Der Wind weht schwach bis mäßig aus Nordwest. In der Nacht zum Montag klingen die Niederschläge ab und nach Süden hin wird es wolkig. Zum Morgen steigt von Norden her wieder die Schauerneigung an. Die Luft kühlt auf 14 bis 11 Grad ab. Der Wind weht schwach aus unterschiedlichen Richtungen. Am Montag ist es wolkig. Dabei besteht eine geringe Schauerneigung. Die Höchsttemperaturen erreichen 22 bis 24 Grad, der Wind weht schwach bis mäßig aus Nordwest.
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2: Um 11 Uhr waren es 29 Grad, die Luftfeuchtigkeit betrug 18% und der Luftdruck 1018 Hektopascal.
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2: Im Anschluss sehen Sie von unseren Nachbarn aus Sachsen-Anhalt am Samstag der Punktum-Wochenrückblick und am Sonntag Punktum-Kompakt vor 10 Jahren und die Mottenkiste.
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Es ist durchaus im Bereich des Möglichen, dass der Absatz an Elefantenplüschtieren in Zukunft etwas größer wird als bisher. Denn der Wunsch, ein solches Rüsseltier mit nach Hause nehmen zu wollen, könnte stärker werden, wenn man im Elefantenhaus zu Besuch war. Dort stolpert seit ein paar Tagen ein Jungtier durch das Gehege, denn im Magdeburger Zoo konnte man ein besonderes Ereignis feiern.

0: Wir haben ja einen ganz historischen Moment. Das erste Elefantenkalb in der Geschichte Magdeburgs wurde am 6.8. um 1.14 Uhr dann geboren. Beim Geschlecht halten wir uns noch ein bisschen bedeckt. Sweeney hat uns noch nicht nah genug rangelassen, dass wir da eine hundertprozentige Aussage zu abgeben könnten. Wir haben natürlich einen sehr educated guess, aber halten uns da noch ein bisschen zurück. Was wir sehr gut wissen, ist die Schulterhöhe. Da sind wir bei 86 Zentimetern. Gewogen haben wir auch noch nicht, weil Sweeney das Kalb noch sehr eng bei sich behält. Und wir halten unsere Elefanten hier im Protected Contact, das heißt zwischen uns und dem Elefanten muss immer ein Gitter sein, um uns vor unabsichtlichen Bewegungen des Tieres zu schützen. Das kann bei Elefanten dann doch schnell gefährlich werden. Bis jetzt kann das Kalb schon selbstständig aufstehen, sich hinlegen, Bewegungen laufen oder Wendungen laufen. Das hat in den ersten Stunden auch noch nicht so gut geklappt. Da konnte man nur vorwärts und bremsen war auch schon ein bisschen schwierig. Und was uns am meisten freut, ist, dass es zum jetzigen Zeitpunkt wirklich schon ganz gut trinkt.
1: Das freut natürlich nicht nur den Zoodirektor. Schließlich beginnt das Leben eines Elefanten mit einem Sturz des Jungtiers aus etwa 3 Metern Höhe. Doch davon hat sich das Kleine gut erholt und allmählich klappt es auch mit der Koordination der 8 Beine. Schließlich muss man als Jungelefant immer genau aufpassen, was das Muttertier unternimmt, um nicht dazwischen zu geraten.
0: Nee, Sweeney passt da schon sehr gut auf. Sie ist eine sehr gute Mutter, sie passt sehr gut auf. Sie hat es immer im Blick und dirigiert dann mit dem Rüssel in die richtige Richtung.
1: Sweeney, das Muttertier, wurde 1993 ursprünglich in Afrika geboren, lebte dann lange im grünen Zoo Wuppertal und kam 2024 nach Magdeburg. Das passiert im Rahmen des Ex-Situ-Programms für afrikanische Elefanten, weil man sie mit dem seit 2018 hier lebenden und genetisch passenden Elefantenbullen Kando zusammenführen wollte. Der erfüllte seine Aufgabe auch zuverlässig und nach einer 22 Monate dauernden Tragezeit konnte man nun den gesunden Nachwuchs begrüßen.
0: Wir haben das Elefantenhaus und die Außenanlagen intensiv mit Kameras überwacht und haben dann an Veränderungen des Schlafrhythmus, Veränderungen des Laufverhaltens feststellen können, jetzt geht's dann wohl demnächst los und dann

0: Das eindeutige Zeichen ist natürlich der Abgang der Fruchtwässer. Das sind beim Elefanten so knapp an die 100 Liter. Das kriegt man sehr klar mit.
1: Für den Magdeburger Zoo ist es das erste Mal seit seiner Gründung vor 76 Jahren, dass solch ein Zuchterfolg erzielt wurde. Denn bisher wurden hier nur weibliche Tiere gehalten. Nun kommt es darauf an, dass sich eine stabile Mutter-Kind-Beziehung entwickelt, weshalb Besucher nur eingeschränkten Zugang zum Duo bekommen sollen.
0: Das machen wir auch von Sveni abhängig von ihrem Verhalten. Sie ist bis jetzt eine sehr entspannte Elefantenmutter. Und wenn alles gut läuft, werden wir morgen das Elefantenhaus schon für die ersten Stunden öffnen, immer mit einer Aufsicht, und wir werden es auch sofort wieder schließen, wenn wir das Gefühl haben, Sveni gefällt das gerade nicht. Sie hat jederzeit die Möglichkeit, sich in Räume zurückzuziehen, wo sie nicht zu sehen ist, und trotzdem geht dann hier die Mutter-Kind-Bindung vor und wir behalten uns vor, das Haus dann auch jederzeit wieder zu schließen.
1: Ja, und so kann der Magdeburger Zoo nun auch auf diesem Feld des Artenschutzes einen Beitrag leisten, und die Besucher dürften mit ein bisschen Glück dabei zuschauen. Und Glück brauchen auch die Zoomitarbeiter, um einmal herauszufinden, ob wir es hier mit einem männlichen oder einem weiblichen Kalb zu tun haben.

0: herzlich willkommen zu Ticket, dem Kulturtelegramm. Sommerzeit ist Urlaubszeit und ich begrüße Sie heute von der Insel, von der grünen Insel. Der Atlantik bringt reichlich Niederschlag und milde Temperaturen mit sich, wodurch Gräser und Moose ununterbrochen wachsen können. Die ganze Insel ist in unzählige Grüntöne getaucht. Dennoch belegt Irland als Reiseziel bei den Deutschen mit etwa 500.000 Besuchern im Jahr lediglich einen Nischenplatz im oberen Mittelfeld. Und das, obwohl die Insel jede Menge zu bieten hat und mehr als Natur pur.
1: Irland, konkret Dublin, liegt weniger als 2 Flugstunden von Berlin entfernt. Seit 1922 ist die Insel politisch in Nordirland, was als Landesteil zu Großbritannien gehört, und das zur EU gehörende Irland getrennt. Beginnen wir unsere Entdeckungstour in Irland.
0: Dublin ist mit ca. 600.000 Einwohnern die größte Stadt der Republik Irland und Regierungssitz. Dublin liegt an der Ostküste der Insel, an der Mündung des Flusses Liffey in die Dublin Bay. Und jetzt schauen wir uns erst einmal um.
1: Zu Dublins Einwohnern gehören rund 125.000 Studenten, was die Stadt schon optisch jung erscheinen lässt. Im Großstadtgetümmel ertönt an jeder Ecke Straßenmusik und wer möchte, kann Musik auch in den Abendstunden hören. Beispielsweise gibt es in den Kirchen oft kostenfreie Konzerte, wie hier vom Metropolitan Flute Festival Orchestra aus den USA in der Christchurch-Kirche.

Damit kann man das Gotteshaus auch kostenfrei ansehen, denn die beiden wichtigsten Kirchen verlangen sonst je 11,50 Euro Eintritt. Beide Kirchen haben eine lange Geschichte. Für mich interessant, dass sich in der St. Patrick's Cathedral, die wir natürlich auch besuchen, das Grab von Jonathan Swift befindet. Er ist durch das Buch Gullivers Reisen bekannt. Nur wenige wissen, dass er auch Dekanat hier in der Dubliner Kirche war. Zahlreiche Denkmale und Statuen sind in der Stadt zu finden. Berühmt ist Molly Malone aus einem bekannten irischen Volkslied, das auch die inoffizielle Hymne der Stadt Dublin ist. Die Ballade erzählt die Geschichte einer schönen Dubliner Fischhändlerin, die in jungen Jahren an nicht näher bestimmtem Fieber stirbt. Es soll Glück bringen, ihren Busen zu berühren. Also, und das auch noch in der heutigen Zeit.

Wer Dublin besucht, kommt um einen Pub-Besuch nicht herum. Pub kommt vom Public House und einer der berühmtesten unter den mehr als 750 Pubs, ja wenn nicht sogar der berühmteste Pub, ist die Temple Bar. Hier kocht ständig die Stimmung hoch. Live-Musik heizt ein, genau wie der irische Whisky.

0: Nach dem lebhaften Großstadttrubel sind wir jetzt da angekommen, wo Irland so ist, wie man es sich vorstellt. In der Natur. Und hier entspannen wir erst einmal bei einer kleinen Wanderung durch den Killarney Nationalpark.
1: Der Nationalpark umfasst mehr als 100 Quadratkilometer und lädt damit zum Wandern ein. Wir entscheiden uns für einen etwa 11 Kilometer langen Rundweg mit Start und Ende am Mukroshaus. Vorbei am Torkwasserfall und über die Brecon Bridge. Erholsam. Besonders eindrucksvoll ist der Mooswald. Irgendwie typisch irisch. Typisch sind auch die vielen Burgen und Schlösser. Wir haben uns für Blarney Castle, etwa 7 Kilometer nordwestlich der Stadt Cork, entschieden. Warum? Es gibt hier einen Stein. Angeblich wäre es die Hälfte des Steins von Scone, den Kreuzritter aus dem Heiligen Land mitbrachten und auf dem die schottischen Könige fortan gekrönt wurden. Der Weg dahin ist beschwerlich, denn er befindet sich hoch oben auf dem Turm. Aber da die Legende erzählt, dass derjenige, der den Blarney Stone küsst, die Gabe des freien Sprechens erlangt, ist es die Mühe wert. Für Iren und Briten ist der Begriff Blarney im Alltag somit gleichbedeutend mit hohlen Floskeln oder unüberlegtem Gerede. Das umgangssprachliche Blabla, das im Deutschen verwendet wird, beruht allerdings nicht auf dem Wort Blarney. Die Touristen-Hotspots sind auch gut besucht, um nicht zu sagen voll. Da ist es teilweise schöner, weniger bekannte Ziele anzusteuern. Die Ferry Bridge ist dafür ein Beispiel oder der Glencar Wasserfall. Mit der Marble Arcade haben wir das erste Ziel in Nordirland erreicht. Während der Höhlentour staune ich innerlich noch immer darüber, dass der Übergang zwischen Irland und Nordirland vollkommen unmerklich ist. Kein Schild, kein Hinweis. Lediglich das Google-Navi springt in der Geschwindigkeitsanzeige von Kilometer pro Stunde auf Meilen pro Stunde. Ein Muss ist der Giant Causeway ganz im Norden der Insel, der seit 1986 UNESCO-Welterbestätte ist. Eine Touristenkarawane zieht stetig die Wege entlang. Aber dieses Naturspektakel mit den etwa 40.000 gleichmäßig geformten Basaltblöcken muss man gesehen haben. Die irische Pubkultur ist legendär. Doch ist das auch außerhalb von Touristen-Hotspots so? In einem kleinen Örtchen, Drumahair, rund 200 Kilometer von Dublin entfernt, treffen wir in dem Stanford Inn, einem urigen Pub, der früher gleichzeitig auch der Laden für alles war, Laura. Ihre Familie betreibt die Bar seit 1780, mit ihr nun schon in der 6. Generation. Wie ist das nun also mit der irischen Pubkultur? Touristenhype oder Teil des Alltags?
2: Yeah, so a lot of the locals would come here after work, 5, 6 o'clock.
3: Ja, also viele Einheimische kommen nach der Arbeit hierher, so gegen 5 oder 6 Uhr. Abends ist es besonders voll, und zwar von Donnerstag bis Sonntag. Wenn ein Fußballspiel stattfindet oder eine Party mit Musik ist, kommen ebenfalls viele Einheimische abends hierher. Aber auch tagsüber kommen Leute hierher. Diesen Pub kann man als kosmopolitischen Ort bezeichnen. Hier sind auch oft Besucher, Touristen und Menschen aus verschiedenen Ländern. Wir haben hier im Dorf 2 Hotels. Auch deshalb kommen immer Touristen hierher in den Pub.
1: Was sind die beliebtesten Drinks, die ihr anbietet?
3: Oh, also das Erste, was mir in den Sinn kommt, ist natürlich Guinness. Das Guinness hier steht unter der Theke. Traditionell bedeutet es, dass ein Fass, das sich in der Nähe des Zapfhahns befindet, einen guten Ausschank ermöglicht. Und natürlich wird dann auch häufiger gezapft. Es ist also mehr los. Das Guinness wird schön und sauber gezapft. Das Guinness ist hier also wirklich sehr gut.
4: Ich bin mir sicher, ihr bietet auch Whisky an.
3: Das tun wir. Ja, wir haben ein paar gute Whiskys. Die sind ebenfalls sehr beliebt. Jameson und Powers sind sehr, sehr beliebt. Manchmal bestellen die Leute ein Pint Guinness und trinken dazu noch einen Whisky.
4: Und was trinkst du am liebsten?
3: Oh, ich würde sagen Bulmers. Ja, Bulmers, den ganzen Tag. Ich mag Cider, besonders wenn das Wetter schön ist. Wir haben draußen nämlich einen sehr schönen Gartenbereich, da es sich um ein englisches Dorf handelt. Deshalb ist dieser Pub ziemlich einzigartig. Wir haben draußen so schöne Bäume und Blumen. Ein schön erfrischender Bulmers oder Orchard Thieves wäre daher definitiv mein Favorit.
4: Du hast vorhin gesagt, dass die Iren Bier nicht so kalt trinken. So mögen sie warmes Bier? Naja, vielleicht nicht warmes Bier, aber auf Raumtemperatur? Wie kommt das?
3: Das ist übrigens so, weil traditionell, vor vielen Jahren, bevor es in Irland Elektrizität gab, wurde Guinness immer von den Pubbesitzern selbst in Flaschen abgefüllt. Guinness kam damals immer in den alten Holzfässern aus Dublin und wurde im ganzen Land transportiert, mit Pferdewagen, per Eisenbahn und mit dem Boot. Sobald die Fässer beim Pub angekommen waren, hatten die Pubbesitzer eine Abfüllmaschine und mussten ihr eigenes Guinness in Kühlräumen bei genau 7 Grad abfüllen. Sie füllten es ab, verkorkten die Flaschen, etikettierten sie und ließen sie anschließend eine Zeit lang auf Regalen lagern. Die älteren Stammgäste und Charaktere, die damals oft Guinness tranken, erinnern sich deshalb immer an den Geschmack von Eichenholz und daran, wie dieser Geschmack richtig zur Geltung kam. Es stand eine gewisse Zeit auf dem Regal, wodurch es diesen perfekten Geschmack bekam. Daran erinnern sie sich oft und mögen diesen Geschmack. Aber dann kam die Elektrizität. Das Guinness wurde kälter, natürlich auch durch den Stickstoff. Aber vielleicht wollte man damit auch die größeren Trinker dazu bringen, mehr Guinness zu trinken.
4: Ich denke, die Deutschen werden froh sein, dass es kalt ist. In Deutschland sagen wir Prost zum Anstoßen. Was sagt man in Irland?
2: We say slánce.
3: Wir sagen slánce. Slánce. Manchmal auch Cheers. Aber eigentlich slánce. Mit einem Fada obendrauf. Fada ist ein sehr irisches Wort und bezeichnet den kleinen Strich über dem A.
4: So. Am Ende unserer Tour will ich mehr über den irischen Whisky erfahren. Dazu geht es zurück nach Dublin in die Jameson Distillery, die es seit 1780 gibt. Heute wird nur noch in der Stadt Cork produziert. Der ursprüngliche Standort in der Bow Street in Dublin ist nur noch für Touristen. Nach dem Begrüßungsgetränk geht es im überaus flotten Englisch durch die Firmen und damit auch die Whisky-Geschichte. Übrigens, fast der gesamte irische Whisky wird mit einem E vor dem Y geschrieben. Und um sich Irish Whisky nennen zu dürfen, muss der Tropfen mindestens 3 Jahre lang auf der irischen Insel gereift und destilliert worden sein. Das dürfen schätzungsweise 180 Millionen Liter

0: Liter jährlich für sich in Anspruch nehmen. Ein sehr interessanter Exkurs, der natürlich mit einem kleinen Tasting endete.
1: 8 Tage haben wir uns auf der grünen Insel umgesehen. Die Eindrücke sind vielfältig und es bleibt ein Fazit. Irland und Nordirland sind als Reiseziel absolut empfehlenswert. Flüge ab Berlin gibt es in der Hauptreisezeit ab etwa 230 Euro. Bei Verpflegung und Unterkunft ist Irland im oberen Mittelfeld zu finden. Hotel oder Ferienwohnung, Restaurant oder Selbstverpflegung. Rechnen Sie mit einem Budget von etwa 50 bis 150 Euro pro Person. Haben Sie jetzt Lust auf mehr? Dann holen Sie sich doch Ihr Urlaubsticket und freuen sich auf die Insel.

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0: Hallo und herzlich willkommen, liebe Zuschauerinnen und Zuschauer bei Punktum, Ihrem regionalen Fernsehprogramm am heutigen Freitag. Ja, die Sonnenfinsternis ist vorbei. Wir waren auch unterwegs. Was dabei rausgekommen ist, das sehen Sie bei Punktum kompakt. Ja, und auch die Ferien sind so gut wie vorbei. Es war ja wunderbares Sommerwetter, um das mal aus der Sicht mal positiv zu sehen. Morgen sind die Einschulungen. Ja, jede Menge Jungen und Mädchen beginnt dann, wie man so schön sagt, der Ernst des Lebens. Aber es ist natürlich erstmal mit einer Feier und ganz so schlimm wird es natürlich nicht werden. Kommen wir zu den Ereignissen hier vor Ort. Am 11.08.20:15 kam es in der Katharinenstraße in Eisleben zu einem Verkehrsunfall mit einer zu diesem Zeitpunkt lebensbedrohlich verletzten Person. Nach bisherigen Erkenntnissen befuhr ein 46-jähriger E-Scooter-Fahrer die Katharinenstraße in Richtung Helios-Klinikum. Aus bislang noch ungeklärter Ursache kam der Mann zu Fall und verletzte sich dabei lebensbedrohlich. Er wurde mit einem Rettungshubschrauber in eine Klinik nach Halle geflogen. Die Ermittlungen zur Unfallursache dauern an und das heißt, inzwischen sei der Mann leider verstorben. Auch in Eisleben-Hallische Straße gab es am gleichen Tag, 13.22 Uhr, einen Unfall mit einer schwer verletzten Person. Ursache war riskantes Fahrverhalten. Ersten Ermittlungen zufolge musste ein Pkw-Fahrer in der Hallischen Straße verkehrsbedingt anhalten. Aufgrund eines riskanten Fahrverhaltens bemerkte dies der nachfolgende Kratfahrer zu spät und fuhr auf den Pkw auf. Hierbei verletzte sich der Kratfahrer am Bein und musste zur weiteren Behandlung in eine Klinik gebracht werden. An beiden Fahrzeugen entstand Sachschaden. Für bereits mehr als 20.000 Fahrgäste kam der Bestellbus Ruffix wie gerufen am 1. August 2025 als gemeinsames Pilotprojekt des Landkreises und der VGS gestartet, hat sich Ruffix nach rund einem Jahr als beliebte Alternative im öffentlichen Nahverkehr im Landkreis Mansfeld-Südharz etabliert. Landrat André Schröder zieht eine positive Bilanz. 500.000 weniger gefahrene Kilometer, aber doppelte Auslastung. Das zeige, dass der Bestellbus eine flexible und angenommene Ergänzung zum Mobilitätsangebot in MSH ist. Teure Leerfahrten großer Linienbusse konnten erheblich reduziert werden. Dank Ruffix haben auch Azubis ohne eigenen Führerschein die Chance, zu ihrem Ausbildungsbetrieb zu kommen. Das Angebot soll noch stärker beworben werden. Auch der Geschäftsführer der VGS, Nils Oppermann, betonte, dass mit dem Ruffix gezeigt wird, dass flexible Mobilität im ländlichen Raum funktioniere. Die hohe Nachfrage und die bessere Auslastung bestätigten den Ansatz. So werden Menschen zuverlässig ans Ziel gebracht, Leerfahrten reduziert und Ressourcen effizient eingesetzt. Damit sei Ruffix ein wichtiger Baustein für einen modernen ÖPNV in Mansfeld-Südharz. Planmäßig soll das Projekt zum 1. Januar 2027 aus der Pilotphase in den Regelbetrieb überführt werden. Ende Juli wurden im Querfurter Ortsteil Gatterstedt Baumaßnahmen der Telekom Deutschland GmbH für den Breitbandausbau erfolgreich abgeschlossen. Der Spatenstich fand am 14. April diesen Jahres statt. 263 neue Adressen haben in Gatterstedt nun den Zugang zu Glasfaser erhalten. Die Baumaßnahmen erfolgten über das Förderprogramm Graue Fleckenförderung 2023. Die aus Mitteln des Landes Sachsen-Anhalt und des Bundes finanziert werden. Das Gesamtvolumen der Fördermaßnahmen im Saalkreis beträgt 18,5 Millionen Euro. Insgesamt werden darüber mehr als 3000 Adressen mit Glasfaser versorgt. In Querfurt werden über die Fördermaßnahmen die Ortsteile Klein-Eichstätt, Liederstedt, Pretitz, Vietzenburg und Zingst versorgt werden. Außerdem ist der Ausbau in Teilen von Bad Dürnberg, Leuna, Nemsdorf, Görndorf, Petersberg, Salzertal, Schkoport, Heutschenthal und Wettin, Lübbe-Jün geplant. Die Glückaufwanderung am 22. August führt die Fahrgäste um 10 Uhr ab Bendorf zuerst mit dem Zug bis zur Station Kupferkammerhütte der Mansfelder Bergwerksbahn. Von dort geht es über verschlungene Pfade und mit einigen Erläuterungen über den hiesigen preußischen Bergbau bis zum Maschinendenkmal auf dem König Friedrich Schacht. Am Mittagsimbiss in Form einer feldküchen Versorgung ergänzt die Tour unterwegs. Im Mansfeld-Museum findet an diesem Tag das Sommerfest statt. Ein Besuch des Festes, eine Führung durchs Freigelände des Mansfeld-Museums inklusive Vorführung der Dampfmaschine runden das Angebot ab. Zurück geht es dann ebenfalls mit der Mansfelder Bergwerksbahn. Die Fahrt zur Glückaufwanderung findet vorbehaltlich einer Mindestteilnehmerzahl von 20 Teilnehmern statt. Eine Anmeldung und Vorkasse ist daher zwingend erforderlich. Reservierung und weitere Infos unter www.mansfelder-bergwerksbahn.de oder der bekannten Telefonnummer 034 772 27640.
1: 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Das heißt 4 Tage Pferdesport und Unterhaltung der Spitzenklasse. Organisiert vom Reit- und Fahrverein Einetal Westdorf Aschersleben e.V. Mehr Informationen unter www.ascania-pferdefestival.de.
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0: Am 12. August lud die Handwerkskammer Halle zum Konjunkturpressegespräch für das zweite Quartal 2026 ein. Ort des Gespräches: Ihr Sitz in der Gräfestraße in der Saalestadt. Thomas Keindorf, Präsident der Handwerkskammer Halle und Maler- und Lackierermeisterin Ellen Müller-Bergmann aus Halle, stellten aktuelle Konjunkturzahlen und die Stimmung des regionalen Handwerks vor. Insgesamt wurde eingeschätzt, dass im zweiten Quartal 2026 die aktuelle Konjunkturentwicklung von einer anhaltend gedrückten Stimmung geprägt war. Lediglich die baunahen Handwerke zeigten eine leichte Behebung. Herr Keindorf betonte unter anderem, dass die im internationalen Vergleich sehr hohen Energiepreise in Deutschland für die Unternehmen immer existenzgefährdender werden. Das Handwerk fordert, die Preise für Energie müssen runter. Überhaupt bewertet die Mehrheit der Betriebe die Auswirkungen der Energiewende negativ für ihre wirtschaftliche Tätigkeit. Zwar sei die Zahl der Azubis leicht gestiegen, Probleme bereiten immer mehr fehlende Fähigkeiten, sodass es zunehmend schwieriger werde, geeigneten Nachwuchs zu finden. Maler- und Lackierermeisterin Ellen Müller-Bergmann aus Halle bestätigte die Probleme. Im Ausbildungssektor sieht sich im eigenen Unternehmen aber durch besondere Faktoren gut gewappnet. Zurzeit hat ihr Unternehmen 17 Mitarbeiter, davon 4 Auszubildende. Auch sei das Thema Schwarzarbeit in ihrer Branche präsent, besonders da fachfremde Unternehmen ihre Dienste anbieten. Der stellvertretende Hauptgeschäftsführer der Handwerkskammer, Jens Schumann, gab dann einen Überblick über die aktuellen Konjunkturzahlen. Der Index der Geschäftslage ist um 4 Indexpunkte gegenüber dem Vorquartal auf plus 20 gesunken. Hier zeige sich eine stagnierende, zurückhaltende Stimmung. Eine rasche Besserung der Lage wird nicht erwartet. Diese Entwicklung hat verschiedene Ursachen. Die weiterhin schwächelnde Industriekonjunktur beeinträchtigt die Handwerke für gewerblichen Bedarf. Die Konsumstimmung ist schlecht und angesichts weltweiter Krisen zeigen Unternehmen wenig Optimismus. Hinzu kommt die staatlichen Ausgabenprogramme, darunter das Sondervermögen, zeigen bisher aus Sicht des Handwerks nur geringe Wirkung. Trotz struktureller Wirtschaftsprobleme fehle ein wirkendes Konzept zur deutlichen Verbesserung der Wirtschaftslage, damit der Optimismus zurückkehrt. Der Index für die Geschäftserwartungen für das kommende Quartal liegt bei minus 9, wobei der Wert außer im Ausbauhandwerk in allen Gewerkegruppen noch darunter liegt. Lediglich 5% der Betriebe erwarten eine bessere, 21% jedoch eine schlechtere Konjunkturentwicklung. Vor einem Jahr lag der Index bei minus 3. Ein Anzeichen für einen spürbaren Aufschwung ist nicht abzusehen. Die Zahl der Beschäftigten, aktuell 57.000, war im zweiten Quartal 2026 stabil. Zum Vorjahr ist die Zahl um 1.000 Personen gesunken. Dass die Zahl der Beschäftigten stabil blieb, liegt vor allem am Zuwachs neuer Betriebe. Er konnte den kleinen Rückgang in bestehenden Betrieben ausgleichen. Nach dem deutlichen Rückgang zu Jahresbeginn haben sich die Umsätze im Handwerk im zweiten Quartal erholt. Zwischen April und Juni legten sie um 17% zu. 45% der Betriebe berichten von steigenden, 25% von sinkenden Umsätzen. Zwischen den Gewerkegruppen gab es dabei erhebliche Unterschiede. Die Auftragsreichweiten sanken durchschnittlich um 0,6 auf jetzt 7,7 Wochen. Die durchschnittliche Auslastung lag bei 78%. Ebenso war es im Vorquartal. Im Vorjahr wurden 81,7% erhoben. Die Zahl der Mitgliedsbetriebe der Handwerkskammer Halle ist zuletzt leicht gestiegen. Zum 30. Juni waren 12.821 Betriebe eingetragen. 46 mehr als 3 Monate zuvor, aber 69 weniger als vor einem Jahr. Damit verliert der Rückgang an Dynamik. Gleichzeitig setzt sich der Strukturwandel im Handwerk durch. Größere, meist zulassungspflichtige Betriebe werden weniger, während die Zahl kleiner, zulassungsfreier und handwerksähnlicher Betriebe wächst. Besonders deutlich zeigt sich das bei den zulassungspflichtigen Handwerken. Ihre Zahl sank innerhalb eines Jahres um 247 Betriebe. Das Tempo des Rückgangs blieb damit über die vergangenen Jahre weitgehend stabil. Dagegen legten die zulassungsfreien Handwerke binnen 12 Monaten um 159 Betriebe zu, mit leicht zunehmender Dynamik. Und die Zahl der handwerksähnlichen Betriebe stieg im gleichen Zeitraum um 19. Soweit die aktuelle Situation des Handwerks im südlichen Sachsen-Anhalt. Gleich zwei Fördermittelbescheide für die Lutherstadt Eisleben sollten am 11. August übergeben werden. Nicht nur der Staatsminister und Minister für Kultur des Landes Sachsen-Anhalt, Rainer Robra, machte sich dafür auf den Weg zum historischen Ratssaal. Auch weitere Persönlichkeiten, wie zum Beispiel Landrat André Schröder, der Landesarchäologe Professor Dr. Meller und zahlreiche Vertreter aus Politik und Gesellschaft, waren vor Ort. Begrüßt wurden die Anwesenden vom stellvertretenden Bürgermeister der Lutherstadt Eisleben, Sven Kassig.
1: Wir sind heute hier. Es geht um die Übergabe zweier Fördermittelbescheide. Der erste ist die Königspfalz. Wir, die Lutherstadt Eisleben, erhält die Finanzmittel aus den Sachsen-Anhalt-Revier 2038. Und der zweite Fördermittelbescheid wird übergeben. Die evangelische Kirchengemeinde erhält den Fördermittelbescheid aus dem CLLD, LIDER-Programm EFRA, für die Sanierung des Glockenturms unserer wichtigen Andreaskirche. Wir hier in der Lutherstadt Eisleben mit unserer tausendjährigen Geschichte haben unsere Identität, wir haben unsere Geschichte. Das ist, das weiß ein jeder, das ist natürlich unser Bergbau. Wir haben im letzten Jahr 825 Jahre Bergbau, die Tradition, wir haben gefeiert im ganzen Landkreis, begonnen in Hettstedt, in Sangerhausen und dann auch zum Abschluss hier die große Bergparade zu Weihnachten in der Lutherstadt Eisleben. Das ist unsere Tradition. Und natürlich haben wir auch Luther, Martin Luther, der hier geboren und auch gestorben ist. Wir haben den Beinamen Lutherstadt Eisleben seit 1946 und seit 1996 sind wir Weltkulturerbestätte hier, UNESCO-Weltkulturerbestätte mit Wittenberg und der Lutherstadt Eisleben. Das ist unsere Identität und unsere Tradition. Und natürlich auch nicht zu vergessen, der Wiesenmarkt. Wir führen dieses Jahr den 505. Wiesenmarkt aus und durch. Und das ist unsere Tradition. Aber das zeigt jetzt natürlich auch die Geschehnisse an der kleinen und großen Klaus. Wir haben vielleicht auch noch eine andere Vergangenheit und einen weiteren Punkt, den wir vielleicht in unsere Geschichte, in unsere Identität mit aufnehmen. Das ist die Ottonenpfalz, die in Helfta an der kleinen Klaus entstehen sollte. Und ich denke,

0: Der Staatsminister und Minister für Kultur Rainer Rohbra würdigte die Königspfalz Helfta als ein bedeutsames archäologisches Erbe sowie als Anziehungspunkt regionaler Identität und Wissensvermittlung. Zugleich stehe das Vorhaben für die Chancen des Strukturwandels in Mansfeld-Südharz, in dem Geschichte, kulturelles Potenzial und neue Wertschöpfungsperspektiven miteinander verbunden werden. Mit der touristischen Entwicklung entstehe ein Erlebnisort, der Geschichte sichtbar macht und attraktive Angebote für Besucherinnen und Besucher schafft. Neben einem Aussichtsturm und einem Besucherzentrum sollen auch die Grundrisse der Fundamente für Besucherinnen und Besucher zugänglich gemacht werden. Ausgewählte Teile von Burg, Pfalz, Siedlung und Wallanlagen sollen architektonisch angedeutet werden. Nach derzeitigem Planungsstand werden nach Erteilung der Baugenehmigung und einer europaweiten öffentlichen Ausschreibung die Bauarbeiten in den Jahren 2027-28 beginnen. Die Fertigstellung und Eröffnung des Projektes ist derzeit für das Jahr 2030 vorgesehen. Herr Rohbra übergab dann den Förderbescheid in Höhe von rund 8,5 Millionen Euro an Herrn Kassig.
1: Der Landrat als Regionalvertreter findet die Idee ausgesprochen gut, eine ottonische Linie in die Lutherstadt Eisleben zu tragen, denn unser Landkreis gilt auch mit Wallhausen als der wahrscheinlichste Geburtsort Ottos des Großen. Und Sie wissen, dass gerade ein verheerendes Feuer, ein Brand, das Schloss sehr stark geschädigt hat. Und wir hoffen natürlich auch, dass es gelingt, diesen Wiederaufbau zu organisieren und das Schloss auch in Wallhausen noch einer guten Zukunft zuzuführen. Diese reiche Geschichte des gesamten Kreises der Region stiftet eben Selbstorientierung, stiftet Identität und Selbstbewusstsein. Und dass das mit touristischen Infrastrukturen verbunden, wirtschaftsnah wirkt, ist die einzige Berechtigung, auch über den Strukturwandel, über das Investitionsstärkungsnetz Kohleregion Mittel hier zu verwenden. Und während andere wenige große Leuchtturmprojekte ins Schaufenster gestellt haben, die noch lange auf die Realisierung harren, werden wir sehr klein, aber auch mittelgroße Projekte im Landkreis über den Strukturwandel finanzieren.
0: Aber es gab ja noch ein zweites Thema an diesem Tag, das Projekt Andreaskirchturm. Dazu bat Landrat André Schröder, Pfarrerin Laura Christine Kranich und Markus Pollet vom lokalen Liedermanagement nach vorn.
1: Der Turm ist stark beschädigt, hat mehrere Mängel von der Turmhaube über die Risse im Gestein, Treppenaufgang, technische Anlagen, Zugänglichkeit auch von Archivgut muss sichergestellt werden. Und da gibt es nicht nur den Strukturwandel, da gibt es auch europäische Strukturfondsmittel. Der Landkreis darf das Liedermanagement koordinieren und betreuen, aber die eigentliche Arbeit macht natürlich der Verein. Deswegen freue ich mich, auch Herrn Pollet hier vorne zu haben. Und ich habe die ehrenwerte Aufgabe, nicht ganz so viel Geld wie das Land, aber im Namen auch der Europäischen Strukturfonds Möglichkeiten für die Sanierung des Andreaskirchturms Mittel zu übergeben, was ich sehr gerne mache. Und es reiht sich ein in diese reiche Geschichte, in diese tolle Stadt, die in die Region hinauswirkt und auch mit Otto, glaube ich, jetzt nochmal einen starken Impuls kriegt, was auch die Region wieder miteinander vereint. In dem Sinne, Glück auf und ich darf den Förderbescheid. Ja, für die nachhaltige Sanierung des Turms und der Kirche darf ich auch nochmal den Betrag nennen. Es ist ein Zuschuss in Höhe von 1.499.000 € 53 und 19 Cent.
2: Ja.
0: Pfarrerin Kranich freute sich über die Förderung und erläuterte, dass unter anderem Mauerwerksergänzungen, Zimmerer- und Dachdeckerarbeiten an der Turmhaube sowie die Instandsetzung der Treppenanlage und der historischen Läuteranlage geplant sind. Am sichtbarsten wird die Restaurierung und Wiederaufsetzung der Turmbekrönung sein. Harald Meller als Landesarchäologe von Sachsen-Anhalt ging in seinen Ausführungen dann nochmal kurz darauf ein, welche archäologische Bedeutung die Ausgrabungen in der Königspfalz Helfta haben und welche wissenschaftliche und auch touristische Bedeutung der Aufbau der Königspfalz haben wird. Damit sind zwei große und Identität

0: Peitscher, die bei solchen Events immer aktiv sind, hatten sogar ihre ganze Familie mitgebracht, obwohl sie eigentlich auf Island sein wollten, wo an diesem 12. August eine totale Sonnenfinsternis stattfand.
1: Nicht jeder Wunsch kann erfüllt werden. Es gab ein bisschen persönliche Probleme auch und deshalb haben wir davon Abstand genommen. Aber wir wollen diese 85-prozentige Bedeckung hier in Sangerhausen auch mitnehmen. Das ist ja sehr nah an der totalen. Mal sehen, wie es wird. Ich habe es selbst noch nicht mit so einer hohen Bedeckungsgrad gesehen.
2: Viele sind ja auch nach Mallorca gefahren. Was hältst du denn davon?
1: Ja, also Mallorca wäre recht effektiv gewesen. Da war es uns aber zu heiß.
2: Hier ist auch heiß.
1: Diese Sonnenfinsternis begann ja auf den Komsomolzeninsel in Nordrussland, ganz oben im Eismeer, ging dann über Grönland, über Island, Nordspanien, bei Santiago de Compostela etwa kommt hier, kam die rein, quer über Spanien drüber, genau auf Mallorca zu. Und kurz hinter Mallorca ist dann Sonnenuntergang gewesen und da wäre nichts zu sehen. Und in Mallorca ist die Sicht von einer Minute noch wäre noch möglich gewesen.
2: Sagt, dass der Mond entfernt sich ja immer weiter.
1: Ja.
2: Das heißt also, man sollte jede Gelegenheit nutzen, oder ja, überhaupt noch eine Sonnenfinsternis zu sehen.
1: Ja, aber das sind etwa in 20 Millionen Jahren wird der Mond so weit weg sein. Also irgendwann ist er weg, denn er ist ja schon weiter weg, weil der Mond die Erde schluckt vom Mond immer Energie durch die Gezeiten. Und andersrum bremst der Mond die Erde ab. Wir haben jetzt 24-Stunden-Tag. Früher bei der Entstehung war vielleicht 10 Stunden.
2: Ah, okay.
1: Ja. Und jetzt sind wir auf 24 Stunden, kann man sich auch nicht vorstellen.
2: So, nochmal ganz kurz zum Equipment. Was hast du alles mit?
1: Ja, also ich habe erstmal einen kleinen selber gebauten Sonnenprojektor.
2: Wo man ohne Gefahr reinschauen
1: kann. Gefahr für
2: manche
1: Kinder.
2: Manche haben ja noch die Brillen von 99.
1: Richtig. Also auf jeden Fall erstmal während der Sonnenfinsternis beobachtet oder in die Sonne schaut, aus irgendwelchen Gründen niemals mit ungeschütztem Auge. Das muss man erstmal klar sein. So eine Sonnenfinsternisbrille kostet vielleicht 3 €. Das sollten die Augen wert sein.
2: Aber die waren ausverkauft.
1: Und man macht es in seinem Leben nur zweimal in die Sonne schauen. Einmal mit dem linken Auge und einmal mit dem rechten Auge.
2: Ja. Und was hast du noch mit? Dann hast du ja noch so ein
1: Das ist der kleine Projektor. Und hier habe ich einen mit einem alten Schulteleskop, was es früher zu DDR-Zeiten noch jede Schule hatte, habe ich hier aufgebaut mit einem sogenannten Projektionsschirm. Mhm. Normalerweise gucken wir hinten rein und vorne raus. Wir lassen aber jetzt die Sonne hier reinleuchten und die ist wie so ein Beamer hinten, leuchtet die hier raus. Und jetzt muss ich das Ding nur noch mal kurz einstellen. Meine Helfer, die haben hier ein bisschen. Ja. Und da kannst du hier die Sonne als Abbild sehen.
2: Ohne Gefahr, ohne irgendwas?
1: Völlig gefahrlos, man sieht es doch hier.
0: Pünktlich um 19.10 Uhr ging es los, schob sich der Mond zwischen Sonne und Erde. Dabei rast der Schatten mit ca. 1200 Kilometer pro Stunde über unseren Planeten. Entsprechend schnell schritt auch im Projektor die Verdunkelung der Sonne voran. Allerdings wurde sie dort seitenverkehrt gezeigt.
1: Ja, richtig. Weil wir hier mit einem ganz einfachen Refraktor das projizieren. Und das ist ein astronomisches Fernrohr. Und astronomische Fernrohre haben nun mal die Eigenart, links und rechts und oben und unten zu vertauschen. Mhm. Aber im Weltraum gibt es sowieso kein oben und unten. Und deshalb ist uns das ja völlig Wurst.

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1: Das Konzert von Josef Haydn, Die Schöpfung, wird am 6. September von 17 bis 19 Uhr in der St. Andreaskirche Eisleben unter der Leitung von Kirchenmusikdirektor Thomas Ennenbach aufgeführt. Die Solisten kommen von der Kantorei Eisleben und Sangerhausen sowie vom Mitteldeutschen Kammerchor. Zum Tag des offenen Denkmals lädt der Schmidtschacht Helbra am 13. September von 9:30 Uhr bis 16:30 Uhr ein.
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3: Der DAX notierte am Freitagvormittag bei 26.403,78 Punkten. Der TecDAX bei 4.079,37 Zählern. Und der Euro war 1 US-Dollar 15,41 wert.
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3: In der Nacht zum Samstag ist es gering bewölkt, die Tiefstwerte sinken auf 18 bis 13 Grad. Der Wind weht schwach aus unterschiedlichen Richtungen. Am Samstag gibt es viel Sonnenschein. Im Tagesverlauf verdichtet sich vom Westen her die Bewölkung und am Abend können einzelne Schauer und Gewitter auftreten. Die Höchstwerte erreichen 33 bis 36 Grad, der Wind weht schwach aus unterschiedlichen Richtungen. In der Nacht zum Sonntag wird es zudem stärker bewölkt, vom Westen her kommt Regen auf, teils schauerartig und gewittrig durchsetzt. Die Tiefstwerte sinken auf 18 bis 16 Grad, abseits der Schauer und Gewitter weht der Wind schwach. Am Sonntag gibt es viele Wolken, zeitweise auch schauerartigen Regen, teilweise lockert es auch auf. Die Maximalwerte erreichen 24 bis 26 Grad, der Wind weht schwach bis mäßig aus Nordwest. In der Nacht zum Montag klingen die Niederschläge ab. Und nach Süden hin wird es wolkig. Zum Morgen steigt von Norden her wieder die Schauerneigung an. Die Luft kühlt auf 14 bis 11 Grad ab. Der Wind weht schwach aus unterschiedlichen Richtungen. Am Montag ist es wolkig. Dabei besteht eine geringe Schauerneigung. Die Höchsttemperaturen erreichen 22 bis 24 Grad. Der Wind weht schwach bis mäßig aus Nordwest.
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3: Um 11 Uhr waren es 29 Grad, die Luftfeuchtigkeit betrug 18% und der Luftdruck 1018 Hektopascal.
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Es ist durchaus im Bereich des Möglichen, dass der Absatz an Elefantenplüschtieren in Zukunft etwas größer wird als bisher. Denn der Wunsch, ein solches Rüsseltier mit nach Hause nehmen zu wollen, könnte stärker werden, wenn man im Elefantenhaus zu Besuch war. Dort stolpert seit ein paar Tagen ein Jungtier durch das Gehege, denn im Magdeburger Zoo konnte man ein besonderes Ereignis feiern.

0: Wir haben hier einen ganz historischen Moment. Das erste Elefantenkalb in der Geschichte Magdeburgs wurde am 6.8. um 1.14 Uhr dann geboren. Beim Geschlecht halten wir uns noch ein bisschen bedeckt. Sweeney hat uns noch nicht nah genug rangelassen, dass wir da eine hundertprozentige Aussage zu abgeben könnten. Wir haben natürlich einen sehr educated guess, aber halten uns da noch ein bisschen zurück. Was wir sehr gut wissen, ist die Schulterhöhe. Da sind wir bei 86 Zentimetern. Gewogen haben wir auch noch nicht, weil Sweeney das Kalb noch sehr eng bei sich behält. Und wir halten unsere Elefanten hier im Protected Contact, das heißt zwischen uns und dem Elefanten muss immer ein Gitter sein, um uns vor unabsichtlichen Bewegungen des Tieres zu schützen. Das kann bei Elefanten dann doch schnell gefährlich werden. Bis jetzt kann das Kalb schon selbstständig aufstehen, sich hinlegen, Bewegungen laufen oder Wendungen laufen. Das hat in den ersten Stunden auch noch nicht so gut geklappt. Da konnte man nur vorwärts und bremsen war auch schon ein bisschen schwierig. Und was uns am meisten freut, ist, dass es zum jetzigen Zeitpunkt wirklich schon ganz gut trinkt.
1: Das freut natürlich nicht nur den Zoodirektor. Schließlich beginnt das Leben eines Elefanten mit einem Sturz des Jungtiers aus etwa 3 Metern Höhe. Doch davon hat sich das Kleine gut erholt und allmählich klappt es auch mit der Koordination der 8 Beine. Schließlich muss man als Jungelefant immer genau aufpassen, was das Muttertier unternimmt, um nicht dazwischen zu geraten.
0: Nee, Sweeney passt da schon sehr gut auf. Sie ist eine sehr gute Mutter, sie passt sehr gut auf. Sie hat das immer im Blick und dirigiert dann mit dem Rüssel in die richtige Richtung.
1: Sweeney, das Muttertier, wurde 1993 ursprünglich in Afrika geboren, lebte dann lange im grünen Zoo Wuppertal und kam 2024 nach Magdeburg. Das passiert im Rahmen des Ex-Situ-Programms für afrikanische Elefanten, weil man sie mit dem seit 2018 hier lebenden und genetisch passenden Elefantenbullen Kando zusammenführen wollte. Der erfüllte seine Aufgabe auch zuverlässig und nach einer 22 Monate dauernden Tragezeit konnte man nun den gesunden Nachwuchs begrüßen.
0: Wir haben das Elefantenhaus und die Außenanlagen intensiv mit Kameras überwacht und haben dann an Veränderungen des Schlafrhythmus, Veränderungen des Laufverhaltens feststellen können, jetzt geht's dann wohl demnächst los. Und dann das eindeutige Zeichen ist natürlich der Abgang der Fruchtwässer. Das sind beim Elefanten so knapp an die 100 Liter. Das kriegt man sehr klar mit.
1: Für den Magdeburger Zoo ist es das erste Mal seit seiner Gründung vor 76 Jahren, dass solch ein Zuchterfolg erzielt wurde. Denn bisher wurden hier nur weibliche Tiere gehalten. Nun kommt es darauf an, dass sich eine stabile Mutter-Kind-Beziehung entwickelt, weshalb Besucher nur eingeschränkten Zugang zum Duo bekommen sollen.
0: Das machen wir auch von Sweeney abhängig von ihrem Verhalten. Sie ist bis jetzt eine sehr entspannte Elefantenmutter und wenn alles gut läuft, werden wir morgen das Elefantenhaus schon für die ersten Stunden öffnen, immer mit einer Aufsicht und wir werden es auch sofort wieder schließen, wenn wir das Gefühl haben, Sweeney gefällt das gerade nicht. Sie hat jederzeit die Möglichkeit, sich in Räume zurückzuziehen, wo sie nicht zu sehen ist. Und trotzdem geht dann hier die Mutter-Kind-Bindung vor und wir behalten uns vor, das Haus dann auch jederzeit wieder zu schließen.
1: Ja, und so kann der Magdeburger Zoo nun auch auf diesem Feld des Artenschutzes einen Beitrag leisten und die Besucher dürften mit ein bisschen Glück dabei zuschauen. Und Glück brauchen auch die Zoomitarbeiter, um einmal herauszufinden, ob wir es hier mit einem männlichen oder einem weiblichen Kalb zu tun haben.

0: Herzlich willkommen zu Ticket, dem Kulturtelegramm. Sommerzeit ist Urlaubszeit und ich begrüße Sie heute von der Insel. Von der grünen Insel. Der Atlantik bringt reichlich Niederschlag und milde Temperaturen mit sich, wodurch Gräser und Moose ununterbrochen wachsen können. Die ganze Insel ist in unzählige Grüntöne getaucht. Dennoch belegt Irland als Reiseziel bei den Deutschen mit etwa 500.000 Besuchern im Jahr lediglich einen Nischenplatz im oberen Mittelfeld. Und das, obwohl die Insel jede Menge zu bieten hat und mehr als Natur pur.
1: Irland, konkret Dublin, liegt weniger als 2 Flugstunden von Berlin entfernt. Seit 1922 ist die Insel politisch in Nordirland, was als Landesteil zu Großbritannien gehört, und das zur EU gehörende Irland getrennt. Beginnen wir unsere Entdeckungstour in Irland.
0: Dublin ist mit ca. 600.000 Einwohnern die größte Stadt der Republik Irland und Regierungssitz. Dublin liegt an der Ostküste der Insel, an der Mündung des Flusses Liffey in die Dublin Bay. Und jetzt schauen wir uns erst einmal um.
1: Zu Dublins Einwohnern gehören rund 125.000 Studenten, was die Stadt schon optisch jung erscheinen lässt. Im Großstadtgetümmel ertönt an jeder Ecke Straßenmusik und wer möchte, kann Musik auch in den Abendstunden hören. Beispielsweise gibt es in den Kirchen oft kostenfreie Konzerte, wie hier vom Metropolitan Flute Festival Orchestra aus den USA in der Christchurch-Kirche.

damit kann man das Gotteshaus auch kostenfrei ansehen, denn die beiden wichtigsten Kirchen verlangen sonst je 11,50 Euro Eintritt. Beide Kirchen haben eine lange Geschichte. Für mich interessant, dass sich in der St. Patrick's Cathedral, die wir natürlich auch besuchen, das Grab von Jonathan Swift befindet. Er ist durch das Buch Gullivers Reisen bekannt. Nur wenige wissen, dass er auch Dekanat hier in der Dubliner Kirche war. Zahlreiche Denkmale und Statuen sind in der Stadt zu finden. Berühmt ist Molly Malone aus einem bekannten irischen Volkslied, das auch die inoffizielle Hymne der Stadt Dublin ist. Die Ballade erzählt die Geschichte einer schönen Dubliner Fischhändlerin, die in jungen Jahren an nicht näher bestimmtem Fieber stirbt. Es soll Glück bringen, ihren Busen zu berühren. Also, und das auch noch in der heutigen Zeit.

Wer Dublin besucht, kommt um einen Pub-Besuch nicht herum. Pub kommt vom Public House und einer der berühmtesten unter den mehr als 750 Pubs, ja wenn nicht sogar der berühmteste Pub, ist die Temple Bar. Hier kocht ständig die Stimmung hoch. Live-Musik heizt ein, genau wie der irische Whisky.

0: Nach dem lebhaften Großstadttrubel sind wir jetzt da angekommen, wo Irland so ist, wie man es sich vorstellt. In der Natur. Und hier entspannen wir erst einmal bei einer kleinen Wanderung durch den Killarney Nationalpark.
1: Der Nationalpark umfasst mehr als 100 Quadratkilometer und lädt damit zum Wandern ein. Wir entscheiden uns für einen etwa 11 Kilometer langen Rundweg mit Start und Ende am Mukroshaus. Vorbei am Torkwasserfall und über die Brechin Bridge. Erholsam. Besonders eindrucksvoll ist der Mooswald. Irgendwie typisch irisch. Typisch sind auch die vielen Burgen und Schlösser. Wir haben uns für Blarney Castle, etwa 7 Kilometer nordwestlich der Stadt Cork, entschieden. Warum? Es gibt hier einen Stein. Angeblich wäre es die Hälfte des Steins von Scone, den Kreuzritter aus dem Heiligen Land mitbrachten und auf dem die schottischen Könige fortan gekrönt wurden. Der Weg dahin ist beschwerlich, denn er befindet sich hoch oben auf dem Turm. Aber da die Legende erzählt, dass derjenige, der den Blarney Stone küsst, die Gabe des freien Sprechens erlangt, ist es die Mühe wert. Für Iren und Briten ist der Begriff Blarney im Alltag somit gleichbedeutend mit hohlen Floskeln oder unüberlegtem Gerede. Das umgangssprachliche Blabla, das im Deutschen verwendet wird, beruht allerdings nicht auf dem Wort Blarney. Die Touristen-Hotspots sind auch gut besucht, um nicht zu sagen voll. Da ist es teilweise schöner, weniger bekannte Ziele anzusteuern. Die Ferry Bridge ist dafür ein Beispiel oder der Glencar Wasserfall. Mit der Marble Arcade haben wir das erste Ziel in Nordirland erreicht. Während der Höhlentour staune ich innerlich noch immer darüber, dass der Übergang zwischen Irland und Nordirland vollkommen unmerklich ist. Kein Schild, kein Hinweis. Lediglich das Google Navi springt in der Geschwindigkeitsanzeige von Kilometer pro Stunde auf Meilen pro Stunde. Ein Muss ist der Giant Causeway ganz im Norden der Insel, der seit 1986 UNESCO-Welterbestätte ist. Eine Touristenkarawane zieht stetig die Wege entlang. Aber dieses Naturspektakel mit den etwa 40.000 gleichmäßig geformten Basaltblöcken muss man gesehen haben. Die irische Pubkultur ist legendär. Doch ist das auch außerhalb von Touristen-Hotspots so? In einem kleinen Örtchen, Drumahaire, rund 200 Kilometer von Dublin entfernt, treffen wir in dem Stanford Inn, einem urigen Pub, der früher gleichzeitig auch der Laden für alles war, Laura. Ihre Familie betreibt die Bar seit 1780, mit ihr nun schon in der 6. Generation. Wie ist das nun also mit der irischen Pubkultur? Touristenhype oder Teil des Alltags?
2: Yeah, so a lot of the locals would come here after work, 5, 6 o'clock.
3: Ja, also viele Einheimische kommen nach der Arbeit hierher, so gegen 5 oder 6 Uhr. Abends ist es besonders voll, und zwar von Donnerstag bis Sonntag. Wenn ein Fußballspiel stattfindet oder eine Party mit Musik ist, kommen ebenfalls viele Einheimische abends hierher. Aber auch tagsüber kommen Leute hierher. Diesen Pub kann man als kosmopolitischen Ort bezeichnen. Hier sind auch oft Besucher, Touristen und Menschen aus verschiedenen Ländern. Wir haben hier im Dorf 2 Hotels. Auch deshalb kommen immer Touristen hierher in den Pub.

0: always has had tourists coming here to the pub.
1: Was sind die beliebtesten Drinks, die ihr anbietet?
0: Oh, well.
2: Oh, also das Erste, was mir in den Sinn kommt, ist natürlich Guinness. Das Guinness hier steht unter der Theke. Traditionell bedeutet es, dass ein Fass, das sich in der Nähe des Zapfhahns befindet, einen guten Ausschank ermöglicht. Und natürlich wird dann auch häufiger gezapft. Es ist also mehr los. Das Guinness wird schön und sauber gezapft. Das Guinness ist hier also wirklich sehr gut.
1: Ich bin mir sicher, ihr bietet auch Whisky an.
2: Das tun wir, ja. Wir haben ein paar gute Whiskys, die sind ebenfalls sehr beliebt. Jameson und Powers sind sehr, sehr beliebt. Manchmal bestellen die Leute ein Pint Guinness und trinken dazu noch einen Whisky.
1: Und was trinkst du am liebsten?
2: Oh, ich würde sagen Bulmers. Ja, Bulmers, den ganzen Tag. Ich mag Cider, besonders wenn das Wetter schön ist. Wir haben draußen nämlich einen sehr schönen Gartenbereich, da es sich um ein englisches Dorf handelt. Deshalb ist dieser Pub ziemlich einzigartig. Wir haben draußen so schöne Bäume und Blumen. Ein schön erfrischender Bulmers oder Orchard Thieves wäre daher definitiv mein Favorit.
1: Du hast vorhin gesagt, dass die Iren Bier nicht so kalt trinken. So mögen sie warmes Bier? Naja, vielleicht nicht warmes Bier, aber auf Raumtemperatur? Wie kommt das?
2: Das ist übrigens so, weil traditionell, vor vielen Jahren, bevor es in Irland Elektrizität gab, wurde Guinness immer von den Pubbesitzern selbst in Flaschen abgefüllt. Guinness kam damals immer in den alten Holzfässern aus Dublin und wurde im ganzen Land transportiert, mit Pferdewagen, per Eisenbahn und mit dem Boot. Sobald die Fässer beim Pub angekommen waren, hatten die Pubbesitzer eine Abfüllmaschine und mussten ihr eigenes Guinness in Kühlräumen bei genau 7 Grad abfüllen. Sie füllten es ab, verkorkten die Flaschen, etikettierten sie und ließen sie anschließend eine Zeit lang auf Regalen lagern. Die älteren Stammgäste und Charaktere, die damals oft Guinness tranken, erinnern sich deshalb immer an den Geschmack von Eichenholz und daran, wie dieser Geschmack richtig zur Geltung kam. Es stand eine gewisse Zeit auf dem Regal, wodurch es diesen perfekten Geschmack bekam. Daran erinnern sie sich oft und mögen diesen Geschmack. Aber dann kam die Elektrizität. Das Guinness wurde kälter, natürlich auch durch den Stickstoff. Aber vielleicht wollte man damit auch die größeren Trinker dazu bringen, mehr Guinness zu trinken.
1: Ich denke, die Deutschen werden froh sein, dass es kalt ist. In Deutschland sagen wir Prost zum Anstoßen. Was sagt man in Irland?
0: We say slánce.
2: Wir sagen slánce. Slánce. Manchmal auch Cheers. Aber eigentlich slánce. Mit einem Fada obendrauf. Fada ist ein sehr irisches Wort und bezeichnet den kleinen Strich über dem A.
1: So. Am Ende unserer Tour will ich mehr über den irischen Whisky erfahren. Dazu geht es zurück nach Dublin in die Jameson Distillery, die es seit 1780 gibt. Heute wird nur noch in der Stadt Cork produziert. Der ursprüngliche Standort in der Bow Street in Dublin ist nur noch für Touristen. Nach dem Begrüßungsgetränk geht es im überaus flotten Englisch durch die Firmen und damit auch die Whisky-Geschichte. Übrigens, fast der gesamte irische Whisky wird mit einem E vor dem Y geschrieben. Und um sich Irish Whisky nennen zu dürfen, muss der Tropfen mindestens 3 Jahre lang auf der irischen Insel gereift und destilliert worden sein. Das dürfen schätzungsweise 180 Millionen Liter jährlich für sich in Anspruch nehmen. Ein sehr interessanter Exkurs, der natürlich mit einem kleinen Tasting endete.
3: 8 Tage haben wir uns auf der grünen Insel umgesehen. Die Eindrücke sind vielfältig und es bleibt ein Fazit. Irland und Nordirland sind als Reiseziel absolut empfehlenswert. Flüge ab Berlin gibt es in der Hauptreisezeit ab etwa 230 Euro. Bei Verpflegung und Unterkunft ist Irland im oberen Mittelfeld zu finden. Hotel oder Ferienwohnung, Restaurant oder Selbstverpflegung. Rechnen Sie mit einem Budget von etwa 50 bis 150 Euro pro Person. Haben Sie jetzt Lust auf mehr? Dann holen Sie sich doch Ihr Urlaubsticket und freuen sich auf die Insel.

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0: Hallo und herzlich willkommen, liebe Zuschauerinnen und Zuschauer bei Punktum, Ihrem regionalen Fernsehprogramm am heutigen Freitag. Ja, die Sonnenfinsternis ist vorbei. Wir waren auch unterwegs. Was dabei rausgekommen ist, das sehen Sie bei Punktum kompakt. Ja, und auch die Ferien sind so gut wie vorbei. Es war ja wunderbares Sommerwetter, um das mal aus der Sicht mal positiv zu sehen. Morgen sind die Einschulungen. Ja, jede Menge Jungen und Mädchen beginnt dann, wie man so schön sagt, der Ernst des Lebens. Aber es ist natürlich erstmal mit einer Feier und ganz so schlimm wird es natürlich nicht werden. Kommen wir zu den Ereignissen hier vor Ort. Am 11.08. 20.15 Uhr kam es in der Katharinenstraße in Eisleben zu einem Verkehrsunfall mit einer zu diesem Zeitpunkt lebensbedrohlich verletzten Person. Nach bisherigen Erkenntnissen befuhr ein 46-jähriger E-Scooter-Fahrer die Katharinenstraße in Richtung Helios-Klinikum. Aus bislang noch ungeklärter Ursache kam der Mann zu Fall und verletzte sich dabei lebensbedrohlich. Er wurde mit einem Rettungshubschrauber in eine Klinik nach Halle geflogen. Die Ermittlungen zur Unfallursache dauern an und das heißt, inzwischen sei der Mann leider verstorben. Auch in Eisleben, Hallische Straße, gab es am gleichen Tag, 13.22 Uhr, einen Unfall mit einer schwer verletzten Person. Ursache war riskantes Fahrverhalten. Ersten Ermittlungen zufolge musste ein Pkw-Fahrer in der Hallischen Straße verkehrsbedingt anhalten. Aufgrund eines riskanten Fahrverhaltens bemerkte dies der nachfolgende Kratfahrer zu spät und fuhr auf den Pkw auf. Hierbei verletzte sich der Kratfahrer am Bein und musste zur weiteren Behandlung in eine Klinik gebracht werden. An beiden Fahrzeugen entstand Sachschaden. Für bereits mehr als 20.000 Fahrgäste kam der Bestellbus Ruffix wie gerufen am 1. August 2025 als gemeinsames Pilotprojekt des Landkreises und der VGS. Gestartet hat sich Ruffix nach rund einem Jahr als beliebte Alternative im öffentlichen Nahverkehr im Landkreis Mansfeld-Südharz etabliert. Landrat André Schröder zieht eine positive Bilanz. 500.000 weniger gefahrene Kilometer, aber doppelte Auslastung. Das zeige, dass der Bestellbus eine flexible und angenommene Ergänzung zum Mobilitätsangebot in MSH ist. Teure Leerfahrten großer Linienbusse konnten erheblich reduziert werden. Dank Ruffix haben auch Azubis ohne eigenen Führerschein die Chance, zu ihrem Ausbildungsbetrieb zu kommen. Das Angebot soll noch stärker beworben werden. Auch der Geschäftsführer der VGS, Nils Oppermann, betonte, dass mit dem Ruffix gezeigt wird, dass flexible Mobilität im ländlichen Raum funktioniere. Die hohe Nachfrage und die bessere Auslastung bestätigten den Ansatz. So werden Menschen zuverlässig ans Ziel gebracht, Leerfahrten reduziert und Ressourcen effizient eingesetzt. Damit sei Ruffix ein wichtiger Baustein für einen modernen ÖPNV in Mansfeld-Südharz. Planmäßig soll das Projekt zum 1. Januar 2027 aus der Pilotphase in den Regelbetrieb überführt werden. Ende Juli wurden im Querfurter Ortsteil Gatterstedt Baumaßnahmen der Telekom Deutschland GmbH für den Breitbandausbau erfolgreich abgeschlossen. Der Spatenstich fand am 14. April diesen Jahres statt. 263 neue Adressen haben in Gatterstedt nun den Zugang zu Glasfaser erhalten. Die Baumaßnahmen erfolgten über das Förderprogramm Graue Fleckenförderung 2023, die aus Mitteln des Landes Sachsen-Anhalt und des Bundes finanziert werden. Das Gesamtvolumen der Fördermaßnahmen im Saalkreis beträgt 18,5 Millionen Euro. Insgesamt werden darüber mehr als 3.000 Adressen mit Glasfaser versorgt. In Querfurt werden über die Fördermaßnahmen die Ortsteile Klein-Eichstätt, Liederstedt, Pretitz, Vietzenburg und Zingst versorgt werden. Außerdem ist der Ausbau in Teilen von Bad Dürrenberg, Leuna, Nemsdorf, Görndorf, Petersberg, Salzertal, Schkoport, Heutschenthal und Wettin-Lobbyhünen geplant. Die Glückaufwanderung am 22. August führt die Fahrgäste um 10 Uhr ab Bendorf zuerst mit dem Zug bis zur Station Kupferkammerhütte der Mansfelder Bergwerksbahn. Von dort geht es über verschlungene Pfade und mit einigen Erläuterungen über den hiesigen preußischen Bergbau bis zum Maschinendenkmal auf dem König-Friedrich-Schacht. Am Mittagsimbiss in Form einer feldgrünen Versorgung ergänzt die Tour unterwegs. Im Mansfeld-Museum findet an diesem Tag das Sommerfest statt. Ein Besuch des Festes, eine Führung durchs Freigelände des Mansfeld-Museums inklusive Vorführung der Dampfmaschine runden das Angebot ab. Zurück geht's dann ebenfalls mit der Mansfelder Bergwerksbahn. Die Fahrt zur Glückaufwanderung findet vorbehaltlich einer Mindestteilnehmerzahl von 20 Teilnehmern statt. Eine Anmeldung und Vorkasse ist daher zwingend erforderlich. Reservierung und weitere Infos unter www.mansfelder-bergwerksbahn.de oder der bekannten Telefonnummer 034 772 27640.
1: 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Ascania Pferdefestival vom 20. bis 23. 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Das heißt 4 Tage Pferdesport und Unterhaltung der Spitzenklasse. Organisiert vom Reit- und Fahrverein Einetal-Westdorf Aschersleben e.V. Mehr Informationen unter www.ascania-pferdefestival.de.
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0: Am 12. August lud die Handwerkskammer Halle zum Konjunkturpressegespräch für das zweite Quartal 2026 ein. Ort des Gespräches, ihr Sitz in der Gräfestraße in der Saalestadt. Thomas Keindorf, Präsident der Handwerkskammer Halle und Maler- und Lackierermeisterin Ellen Müller-Bergmann aus Halle, stellten aktuelle Konjunkturzahlen und die Stimmung des regionalen Handwerks vor. Insgesamt wurde eingeschätzt, dass im zweiten Quartal 2026 die aktuelle Konjunkturentwicklung von einer anhaltend gedrückten Stimmung geprägt war. Lediglich die baunahen Handwerke zeigten eine leichte Behebung. Herr Keindorf betonte unter anderem, dass die im internationalen Vergleich sehr hohen Energiepreise in Deutschland für die Unternehmen immer existenzgefährdender werden. Das Handwerk fordert, die Preise für Energie müssen runter. Überhaupt bewertet die Mehrheit der Betriebe die Auswirkungen der Energiewende negativ für ihre wirtschaftliche Tätigkeit. Zwar sei die Zahl der Azubis leicht gestiegen, Probleme bereiten immer mehr fehlende Fähigkeiten, sodass es zunehmend schwieriger werde, geeigneten Nachwuchs zu finden. Maler- und Lackierermeisterin Ellen Müller-Bergmann aus Halle bestätigte die Probleme. Im Ausbildungssektor sieht sich im eigenen Unternehmen aber durch besondere Faktoren gut gewappnet. Zurzeit hat ihr Unternehmen 17 Mitarbeiter, davon 4 Auszubildende. Auch sei das Thema Schwarzarbeit in ihrer Branche präsent, besonders da fachfremde Unternehmen ihre Dienste anbieten. Der stellvertretende Hauptgeschäftsführer der Handwerkskammer, Jens Schumann, gab dann einen Überblick über die aktuellen Konjunkturzahlen. Der Index der Geschäftslage ist um 4 Indexpunkte gegenüber dem Vorquartal auf plus 20 gesunken. Hier zeige sich eine stagnierende, zurückhaltende Stimmung, eine rasche Besserung der Lage wird nicht erwartet. Diese Entwicklung hat verschiedene Ursachen. Die weiterhin schwächelnde Industriekonjunktur beeinträchtigt die Handwerke für gewerblichen Bedarf. Die Konsumstimmung ist schlecht und angesichts weltweiter Krisen zeigen Unternehmen wenig Optimismus. Hinzu kommt, die staatlichen Ausgabenprogramme, darunter das Sondervermögen, zeigen bisher aus Sicht des Handwerks nur geringe Wirkung. Trotz struktureller Wirtschaftsprobleme fehle ein wirkendes Konzept zur deutlichen Verbesserung der Wirtschaftslage, damit der Optimismus zurückkehrt. Der Index für die Geschäftserwartungen für das kommende Quartal liegt bei minus 9, wobei der Wert außer im Ausbauhandwerk in allen Gewerkegruppen noch darunter liegt. Lediglich 5% der Betriebe erwarten eine bessere, 21% jedoch eine schlechtere Konjunkturentwicklung. Vor einem Jahr lag der Index bei minus 3. Ein Anzeichen für einen spürbaren Aufschwung ist nicht abzusehen. Die Zahl der Beschäftigten, aktuell 57.000, war im zweiten Quartal 2026 stabil. Zum Vorjahr ist die Zahl um 1.000 Personen gesunken. Dass die Zahl der Beschäftigten stabil blieb, liegt vor allem am Zuwachs neuer Betriebe. Er konnte den kleinen Rückgang in bestehenden Betrieben ausgleichen. Nach dem deutlichen Rückgang zu Jahresbeginn haben sich die Umsätze im Handwerk im zweiten Quartal erholt. Zwischen April und Juni legten sie um 17% zu. 45% der Betriebe berichten von steigenden, 25% von sinkenden Umsätzen. Zwischen den Gewerkegruppen gab es dabei erhebliche Unterschiede. Die Auftragsreichweiten sanken durchschnittlich um 0,6 auf jetzt 7,7 Wochen. Die durchschnittliche Auslastung lag bei 78%. Ebenso war es im Vorquartal. Im Vorjahr wurden 81,7% erhoben. Die Zahl der Mitgliedsbetriebe der Handwerkskammer Halle ist zuletzt leicht gestiegen. Zum 30. Juni waren 12.821 Betriebe eingetragen. 46 mehr als 3 Monate zuvor, aber 69 weniger als vor einem Jahr. Damit verliert der Rückgang an Dynamik. Gleichzeitig setzt sich der Strukturwandel im Handwerk durch. Größere, meist zulassungspflichtige Betriebe werden weniger, während die Zahl kleiner, zulassungsfreier und handwerksähnlicher Betriebe wächst. Besonders deutlich zeigt sich das bei den zulassungspflichtigen Handwerken. Ihre Zahl sank innerhalb eines Jahres um 247 Betriebe. Das Tempo des Rückgangs blieb damit über die vergangenen Jahre weitgehend stabil. Dagegen legten die zulassungsfreien Handwerke binnen 12 Monaten um 159 Betriebe zu, mit leicht zunehmender Dynamik. Und die Zahl der handwerksähnlichen Betriebe stieg im gleichen Zeitraum um 19. Soweit die aktuelle Situation des Handwerks im südlichen Sachsen-Anhalt. Gleich 2 Fördermittelbescheide für die Lutherstadt Eisleben sollten am 11. August übergeben werden. Nicht nur der Staatsminister und Minister für Kultur des Landes Sachsen-Anhalt, Rainer Robra, machte sich dafür auf den Weg zum historischen Ratssaal. Auch weitere Persönlichkeiten, wie zum Beispiel Landrat André Schröder, der Landesarchäologe Professor Dr. Meller und zahlreiche Vertreter aus Politik und Gesellschaft, waren vor Ort. Begrüßt wurden die Anwesenden vom stellvertretenden Bürgermeister der Lutherstadt Eisleben, Sven Kassig.
1: Wir sind heute hier. Es geht um die Übergabe zweier Fördermittelbescheide. Der erste ist die Königspfalz. Die Lutherstadt Eisleben erhält die Finanzmittel aus dem Sachsen-Anhalt-Revier 2038. Und der zweite Fördermittelbescheid wird übergeben. Die Evangelische Kirchengemeinde erhält den Fördermittelbescheid aus dem CLLD-LIDER-Programm EFRA für die Sanierung des Glockenturms unserer wichtigen Andreaskirche. Wir hier in der Lutherstadt Eisleben mit unserer tausendjährigen Geschichte haben unsere Identität, wir haben unsere Geschichte. Das weiß ein jeder, das ist natürlich unser Bergbau. Wir haben im letzten Jahr 825 Jahre Bergbau. Die Tradition, wir haben gefeiert im ganzen Landkreis, begonnen in Hettstedt, in Sangerhausen und dann auch zum Abschluss hier die große Bergparade zu Weihnachten in der Lutherstadt Eisleben. Das ist unsere Tradition. Und natürlich haben wir auch Luther, Martin Luther, der hier geboren und auch gestorben ist. Wir haben den Beinamen Lutherstadt Eisleben seit 1946 und seit 1996 sind wir Weltkulturerbestätte hier, UNESCO-Weltkulturerbestätte mit Wittenberg und der Lutherstadt Eisleben. Das ist unsere Identität und unsere Tradition. Und natürlich auch nicht zu vergessen, der Wiesenmarkt. Wir führen dieses Jahr den 505. Wiesenmarkt aus und durch. Und das ist unsere Tradition. Aber das zeigt jetzt natürlich auch die Geschehnisse an der kleinen und großen Klaus. Wir haben vielleicht auch noch eine andere Vergangenheit. Und einen weiteren Punkt, den wir vielleicht in unsere Geschichte, in unsere Identität mit aufnehmen. Das ist die Ottonenpfalz, die in Helfta an der kleinen Klaus entstehen sollte. Und ich denke,
0: der Staatsminister und Minister für Kultur Rainer Robra würdigte die Königspfalz Helfta als ein bedeutsames archäologisches Erbe sowie als Anziehungspunkt regionaler Identität und Wissensvermittlung. Zugleich stehe das Vorhaben für die Chancen des Strukturwandels in Mansfeld-Südharz, in dem Geschichte, kulturelles Potenzial und neue Wertschöpfungsperspektiven miteinander verbunden werden. Mit der touristischen Entwicklung entstehe ein Erlebnisort, der Geschichte sichtbar macht und attraktive Angebote für Besucherinnen und Besucher schafft. Neben einem Aussichtsturm und einem Besucherzentrum sollen auch die Grundrisse der Fundamente für Besucherinnen und Besucher zugänglich gemacht werden. Ausgewählte Teile von Burg, Pfalz, Siedlung und Wallanlagen sollen architektonisch angedeutet werden. Nach derzeitigem Planungsstand werden nach Erteilung der Baugenehmigung und einer europaweiten öffentlichen Ausschreibung die Bauarbeiten in den Jahren 2027-28 beginnen. Die Fertigstellung und Eröffnung des Projektes ist derzeit für das Jahr 2030 vorgesehen. Herr Robra übergab dann den Förderbescheid in Höhe von rund 8,5 Millionen Euro an Herrn Kassig.
2: Der Landrat als Regionalvertreter findet die Idee ausgesprochen gut, eine ottonische Linie in die Lutherstadt Eisleben zu tragen, denn unser Landkreis gilt auch mit Wallhausen als der wahrscheinlichste Geburtsort Ottos des Großen. Und Sie wissen, dass gerade ein verheerendes Feuer, ein Brand, das Schloss sehr stark geschädigt hat. Und wir hoffen natürlich auch, dass es gelingt, diesen Wiederaufbau zu organisieren und das Schloss auch in Wallhausen noch einer guten Zukunft zuzuführen. Diese reiche Geschichte des gesamten Kreises der Region stiftet eben Selbstorientierung, stiftet Identität und Selbstbewusstsein. Und dass das mit touristischen Infrastrukturen verbunden, wirtschaftsnah wirkt, ist die einzige Berechtigung, auch über den Strukturwandel, über das Investitionsstärkungsgesetz Kohleregion Mittel hier zu verwenden. Und während andere wenige große Leuchtturmprojekte ins Schaufenster gestellt haben, die noch lange auf die Realisierung harren, werden wir sehr klein, aber auch mittelgroße Projekte im Landkreis über den Strukturwandel finanzieren.
0: Aber es gab ja noch ein zweites Thema an diesem Tag, das Projekt Andreaskirchturm. Dazu bat Landrat André Schröder, Pfarrerin Laura Christine Kranich und Markus Pollet vom lokalen Liedermanagement nach vorn.
2: Turm ist stark beschädigt, hat mehrere Mängel von der Turmhaube über die Risse im Gestein, Treppenaufgang, technische Anlagen, Zugänglichkeit auch von Archivgut muss sichergestellt werden. Und da gibt es nicht nur den Strukturwandel, da gibt es auch europäische Strukturfondsmittel. Der Landkreis darf das Liedermanagement koordinieren und betreuen, aber die eigentliche Arbeit macht natürlich der Verein. Deswegen freue ich mich, auch Herrn Pollet hier vorne zu haben. Und ich habe die ehrenwerte Aufgabe, nicht ganz so viel Geld wie das Land, aber im Namen auch der Europäischen Strukturfonds Möglichkeiten für die Sanierung des Andreaskirchturms Mittel zu übergeben, was ich sehr gerne mache. Und es reiht sich ein in diese reiche Geschichte, in diese tolle Stadt, die in die Region hinauswirkt und auch mit Otto, glaube ich, jetzt nochmal einen starken Impuls kriegt, was auch die Region wieder miteinander vereint. In dem Sinne, Glück auf, und ich darf den Firmenbescheid ja, für die nachhaltige Sanierung des Turms der Kirche darf ich auch nochmal den Betrag nennen. Es ist ein Zuschuss in Höhe von 1.499.53,19 €.
0: Pfarrerin Kranich freute sich über die Förderung und erläuterte, dass unter anderem Mauerwerksergänzungen, Zimmerer- und Dachdeckerarbeiten an der Turmhaube sowie die Instandsetzung der Treppenanlage und der historischen Läuteranlage geplant sind. Am sichtbarsten wird die Restaurierung und Wiederaufsetzung der Turmbekrönung sein. Harald Meller als Landesarchäologe von Sachsen-Anhalt ging in seinen Ausführungen dann nochmal kurz darauf ein, welche archäologische Bedeutung die Ausgrabungen in der Königspfalz-Helfter haben und welche wissenschaftliche und auch touristische Bedeutung der Aufbau der Königspfalz haben wird. Damit sind zwei große und identitätsstiftende Projekte in der Lutherstadt Eisleben gestartet worden.
3: Der Schmidtschachtverein Helbra lud am Abend des 12. August 2026 auf sein Gelände an der ehemaligen Hütte ein, um gemeinsam mit Interessierten die partielle Sonnenfinsternis über Deutschland zu beobachten. Gerade die Plattform auf dem Aussichtsturm um den Ofen 10 bietet freie Sicht in Richtung Westen, wo sich das Schauspiel kurz vor Sonnenuntergang zutragen sollte. Ausgerüstet mit den wichtigen Schutzbrillen nutzten das Angebot zahlreiche große und kleine Gäste, die während der Wartezeit auch nicht auf Speis und Trank verzichten mussten. Speis und Trank gab's an diesem besonderen Abend in gewohnter Weise auch im Sangerhäuser Rüsselpapp, wo sich Mitglieder des Vereins Sterngucker Aschersleben e.V. zur Beobachtung des Himmelsspektakels versammelt hatten. Ina und Dirk

0: oben im Eismeer, ging dann über Grönland, über Island, Nordspanien, bei Santiago de Compostela etwa kommt die, kam die rein, quer über Spanien drüber, genau auf Mallorca zu. Und kurz hinter Mallorca ist dann Sonnenuntergang gewesen und da wäre nichts zu sehen. Und in Mallorca ist die Sicht von einer Minute noch wäre noch möglich gewesen.
1: Du sagtest, der Mond entfernt sich ja immer weiter.
0: Ja.
1: Das heißt also, man sollte jede Gelegenheit nutzen, oder? Ja, überhaupt noch eine Sonnenfinsternis zu sehen.
0: Ja, aber das sind etwa in 20 Millionen Jahren. wird der Mond so weit weg sein. Also irgendwann ist er weg. Denn er ist ja schon weiter weg, weil der Mond die Erde schluckt vom Mond immer Energie durch die Gezeiten. Und andersrum bremst der Mond die Erde ab. Wir haben jetzt 24-Stunden-Tag. Früher bei der Entstehung war vielleicht 10 Stunden.
1: Ah, okay.
0: Ja, und jetzt sind wir auf 24 Stunden, kann man sich ja nicht vorstellen.
1: So, nochmal ganz kurz zum Equipment. Was hast du alles mit?
0: Ja, also ich habe erstmal einen kleinen selber gebauten Sonnenprojektor.
1: Wo man ohne Gefahr reinschauen
0: kann. Gefahr auch für
1: manche
0: Kinder.
1: Haben ja noch die Brillen von 99.
0: Richtig. Also auf jeden Fall erstmal während der Sonnenfinsternis beobachtet oder in die Sonne schaut, aus irgendwelchen Gründen niemals mit ungeschütztem Auge. Das muss man erstmal klar sein. So eine Sonnenfinsternisbrille kostet vielleicht 3 €. Das sollten die Augen wert sein.
1: Aber die waren ausverkauft.
0: Und man macht es in seinem Leben nur zweimal in die Sonne schauen. Einmal mit dem linken Auge und einmal mit dem rechten Auge.
1: Ja. Und was hast du noch mit? Dann hast du ja noch so ein
0: Das ist der kleine Projektor. Und da habe ich einen mit einem alten Schulteleskop, was es früher zu DDR-Zeiten noch jede Schule hatte, habe ich aufgebaut mit einem sogenannten Projektionsschirm. Mhm. Normalerweise gucken wir hinten rein und vorne raus. Wir lassen aber jetzt die Sonne hier reinleuchten und die ist wie so ein Beamer hinten, leuchtet die hier raus. Und jetzt muss ich das Ding nur noch mal kurz einstellen. Meine Helfer, die haben hier ein bisschen. Ja. Und da kannst du hier die Sonne als Abbild sehen.
1: Ohne Gefahr, ohne irgendwas?
0: Völlig gefahrlos, man sieht es doch hier.
2: Pünktlich um 19.10 Uhr ging es los, schob sich der Mond zwischen Sonne und Erde. Dabei rast der Schatten mit ca. 1200 Kilometer pro Stunde über unseren Planeten. Entsprechend schnell schritt auch im Projektor die Verdunklung der Sonne voran. Allerdings wurde sie dort seitenverkehrt gezeigt.
0: Ja, richtig. Weil wir hier mit einem ganz einfachen Refraktor das projizieren. Und das ist ein astronomisches Fernrohr. Und astronomische Fernrohre haben nun mal die Eigenart, links und rechts und oben und unten zu vertauschen. Mhm. Aber im Weltraum gibt es sowieso kein oben und unten. Und deshalb ist uns das ja völlig Wurst.

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1: Das Konzert von Josef Haydn, Die Schöpfung, wird am 6. September von 17 bis 19 Uhr in der St. Andreaskirche Eisleben unter der Leitung von Kirchenmusikdirektor Thomas Ennenbach aufgeführt. Die Solisten kommen von der Kantorei Eisleben und Sangerhausen sowie vom Mitteldeutschen Kammerchor. Zum Tag des offenen Denkmals lädt der Schmidtschacht Helbra am 13. September von 9:30 Uhr bis 16:30 Uhr ein.
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2: Der DAX notierte am Freitagvormittag bei 26.

0: 23.403,78 Punkten. Der TecDAX bei 4.079,37 Zählern. Und der Euro war ein US-Dollar 15,41 wert.
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0: In der Nacht zum Samstag ist es gering bewölkt, die Tiefstwerte sinken auf 18 bis 13 Grad. Der Wind weht schwach aus unterschiedlichen Richtungen. Am Samstag gibt es viel Sonnenschein. Im Tagesverlauf verdichtet sich vom Westen her die Bewölkung und am Abend können einzelne Schauer und Gewitter auftreten. Die Höchstwerte erreichen 33 bis 36 Grad, der Wind weht schwach aus unterschiedlichen Richtungen. In der Nacht zum Sonntag wird es zudem stärker bewölkt, vom Westen her kommt Regen auf, teils schauerartig und gewittrig durchsetzt. Die Tiefstwerte sinken auf 18 bis 16 Grad, abseits der Schauer und Gewitter weht der Wind schwach. Am Sonntag gibt es viele Wolken, zeitweise auch schauerartigen Regen. Teilweise lockert es auch auf. Die Maximalwerte erreichen 24 bis 26 Grad, der Wind weht schwach bis mäßig aus Nordwest. In der Nacht zum Montag klingen die Niederschläge ab. Und nach Süden hin wird es wolkig. Zum Morgen steigt von Norden her wieder die Schauerneigung an. Die Luft kühlt auf 14 bis 11 Grad ab. Der Wind weht schwach aus unterschiedlichen Richtungen. Am Montag ist es wolkig. Dabei besteht eine geringe Schauerneigung. Die Höchsttemperaturen erreichen 22 bis 24 Grad. Der Wind weht schwach bis mäßig aus Nordwest.
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0: Um 11 Uhr waren es 29 Grad, die Luftfeuchtigkeit betrug 18% und der Luftdruck 1018 Hektopascal.
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Es ist durchaus im Bereich des Möglichen, dass der Absatz an Elefantenplüschtieren in Zukunft etwas größer wird als bisher. Denn der Wunsch, ein solches Rüsseltier mit nach Hause nehmen zu wollen, könnte stärker werden, wenn man im Elefantenhaus zu Besuch war. Dort stolpert seit ein paar Tagen ein Jungtier durch das Gehege, denn im Magdeburger Zoo konnte man ein besonderes Ereignis feiern.

0: Wir haben ja einen ganz historischen Moment. Das erste Elefantenkalb in der Geschichte Magdeburgs wurde am 6.8. um 1.14 Uhr dann geboren. Beim Geschlecht halten wir uns noch ein bisschen bedeckt. Sweeney hat uns noch nicht nah genug rangelassen, dass wir da eine hundertprozentige Aussage zu abgeben könnten. Wir haben natürlich einen sehr educated guess, aber halten uns da noch ein bisschen zurück. Was wir sehr gut wissen, ist die Schulterhöhe. Da sind wir bei 86 Zentimetern. Gewogen haben wir auch noch nicht, weil Sweeney das Kalb noch sehr eng bei sich behält. Und wir halten unsere Elefanten hier im Protected Contact, das heißt zwischen uns und dem Elefanten muss immer ein Gitter sein, um uns vor unabsichtlichen Bewegungen des Tieres zu schützen. Das kann bei Elefanten dann doch schnell gefährlich werden. Bis jetzt kann das Kalb schon selbstständig aufstehen, sich hinlegen, Bewegungen laufen oder Wendungen laufen. Das hat in den ersten Stunden auch noch nicht so gut geklappt. Da konnte man nur vorwärts und bremsen war auch schon ein bisschen schwierig. Und was uns am meisten freut, ist, dass es zum jetzigen Zeitpunkt wirklich schon ganz gut trinkt.
1: Das freut natürlich nicht nur den Zoodirektor. Schließlich beginnt das Leben eines Elefanten mit einem Sturz des Jungtiers aus etwa 3 Metern Höhe. Doch davon hat sich das Kleine gut erholt und allmählich klappt es auch mit der Koordination der 8 Beine. Schließlich muss man als Jungelefant immer genau aufpassen, was das Muttertier unternimmt, um nicht dazwischen zu geraten.
0: Nee, Sweeney passt da schon sehr gut auf. Sie ist eine sehr gute Mutter, sie passt sehr gut auf. Sie hat das immer im Blick und dirigiert dann mit dem Rüssel in die richtige Richtung.
1: Sweeney, das Muttertier, wurde 1993 ursprünglich in Afrika geboren, lebte dann lange im grünen Zoo Wuppertal und kam 2024 nach Magdeburg. Das passiert im Rahmen des Ex-Situ-Programms für afrikanische Elefanten, weil man sie mit dem seit 2018 hier lebenden und genetisch passenden Elefantenbullen Kando zusammenführen wollte. Der erfüllte seine Aufgabe auch zuverlässig und nach einer 22 Monate dauernden Tragezeit konnte man nun den gesunden Nachwuchs begrüßen.
0: Wir haben das Elefantenhaus und die Außenanlagen intensiv mit Kameras überwacht und haben dann an Veränderungen des Schlafrhythmus, Veränderungen des Laufverhaltens feststellen können, jetzt geht's dann wohl demnächst los. Und dann das eindeutige Zeichen ist natürlich der Abgang der Fruchtwässer. Das sind beim Elefanten so knapp an die 100 Liter. Das kriegt man sehr klar mit.
1: Für den Magdeburger Zoo ist es das erste Mal seit seiner Gründung vor 76 Jahren, dass solch ein Zuchterfolg erzielt wurde. Denn bisher wurden hier nur weibliche Tiere gehalten. Nun kommt es darauf an, dass sich eine stabile Mutter-Kind-Beziehung entwickelt, weshalb Besucher nur eingeschränkten Zugang zum Duo bekommen sollen.
0: Das machen wir auch von Sweeney abhängig von ihrem Verhalten. Sie ist bis jetzt eine sehr entspannte Elefantenmutter und wenn alles gut läuft, werden wir morgen das Elefantenhaus schon für die ersten Stunden öffnen, immer mit einer Aufsicht und wir werden es auch sofort wieder schließen, wenn wir das Gefühl haben, Sweeney gefällt das gerade nicht. Sie hat jederzeit die Möglichkeit, sich in Räume zurückzuziehen, wo sie nicht zu sehen ist und trotzdem geht dann hier die Mutter-Kind-Bindung vor und wir behalten uns vor, das Haus dann auch jederzeit wieder zu schließen.
1: Ja, und so kann der Magdeburger Zoo nun auch auf diesem Feld des Artenschutzes einen Beitrag leisten und die Besucher dürften mit ein bisschen Glück dabei zuschauen. Und Glück brauchen auch die Zoomitarbeiter, um einmal herauszufinden, ob wir es hier mit einem männlichen oder einem weiblichen Kalb zu tun haben.

0: Herzlich willkommen zu Ticket, dem Kulturtelegramm. Sommerzeit ist Urlaubszeit und ich begrüße Sie heute von der Insel. Von der grünen Insel. Der Atlantik bringt reichlich Niederschlag und milde Temperaturen mit sich, wodurch Gräser und Moose ununterbrochen wachsen können. Die ganze Insel ist in unzählige Grüntöne getaucht. Dennoch belegt Irland als Reiseziel bei den Deutschen mit etwa 500.000 Besuchern im Jahr lediglich einen Nischenplatz im oberen Mittelfeld. Und das, obwohl die Insel jede Menge zu bieten hat und mehr als Natur pur.
1: Irland, konkret Dublin, liegt weniger als 2 Flugstunden von Berlin entfernt. Seit 1922 ist die Insel politisch in Nordirland, was als Landesteil zu Großbritannien gehört, und das zur EU gehörende Irland getrennt. Beginnen wir unsere Entdeckungstour in Irland.
0: Dublin ist mit ca. 600.000 Einwohnern die größte Stadt der Republik Irland und Regierungssitz. Dublin liegt an der Ostküste der Insel, an der Mündung des Flusses Liffey in die Dublin Bay. Und jetzt schauen wir uns erst einmal um.
1: Zu Dublins Einwohnern gehören rund 125.000 Studenten, was die Stadt schon optisch jung erscheinen lässt. Im Großstadtgetümmel ertönt an jeder Ecke Straßenmusik und wer möchte, kann Musik auch in den Abendstunden hören. Beispielsweise gibt es in den Kirchen oft kostenfreie Konzerte, wie hier vom Metropolitan Flute Festival Orchestra aus den USA in der Christchurch-Kirche.

Damit kann man das Gotteshaus auch kostenfrei ansehen, denn die beiden wichtigsten Kirchen verlangen sonst je 11,50 Euro Eintritt. Beide Kirchen haben eine lange Geschichte. Für mich interessant, dass sich in der St. Patrick's Cathedral, die wir natürlich auch besuchen, das Grab von Jonathan Swift befindet. Er ist durch das Buch Gullivers Reisen bekannt. Nur wenige wissen, dass er auch Dekanat hier in der Dubliner Kirche war. Zahlreiche Denkmale und Statuen sind in der Stadt zu finden. Berühmt ist Molly Malone aus einem bekannten irischen Volkslied, das auch die inoffizielle Hymne der Stadt Dublin ist. Die Ballade erzählt die Geschichte einer schönen Dubliner Fischhändlerin, die in jungen Jahren an nicht näher bestimmtem Fieber stirbt. Es soll Glück bringen, ihren Busen zu berühren. Also, und das auch noch in der heutigen Zeit.

Wer Dublin besucht, kommt um einen Pub-Besuch nicht herum. Pub kommt vom Public House und einer der berühmtesten unter den mehr als 750 Pubs, ja wenn nicht sogar der berühmteste Pub, ist die Temple Bar. Hier kocht ständig die Stimmung hoch. Live-Musik heizt ein, genau wie der irische Whisky.

0: Nach dem lebhaften Großstadttrubel sind wir jetzt da angekommen, wo Irland so ist, wie man es sich vorstellt. In der Natur. Und hier entspannen wir erst einmal bei einer kleinen Wanderung durch den Killarney Nationalpark.
1: Der Nationalpark umfasst mehr als 100 Quadratkilometer und lädt damit zum Wandern ein. Wir entscheiden uns für einen etwa 11 Kilometer langen Rundweg mit Start und Ende am Mukroshaus. Vorbei am Torkwasserfall und über die Brecon Bridge. Erholsam. Besonders eindrucksvoll ist der Mooswald. Irgendwie typisch irisch. Typisch sind auch die vielen Burgen und Schlösser. Wir haben uns für Blarney Castle, etwa 7 Kilometer nordwestlich der Stadt Cork, entschieden. Warum? Es gibt hier einen Stein. Angeblich wäre es die Hälfte des Steins von Scone, den Kreuzritter aus dem Heiligen Land mitbrachten und auf dem die schottischen Könige fortan gekrönt wurden. Der Weg dahin ist beschwerlich, denn er befindet sich hoch oben auf dem Turm. Aber da die Legende erzählt, dass derjenige, der den Blarney Stone küsst, die Gabe des freien Sprechens erlangt, ist es die Mühe wert. Für Iren und Briten ist der Begriff Blarney im Alltag somit gleichbedeutend mit hohlen Floskeln oder unüberlegtem Gerede. Das umgangssprachliche Blabla, das im Deutschen verwendet wird, beruht allerdings nicht auf dem Wort Blarney. Die Touristen-Hotspots sind auch gut besucht, um nicht zu sagen voll. Da ist es teilweise schöner, weniger bekannte Ziele anzusteuern. Die Ferry Bridge ist dafür ein Beispiel oder der Clancar Wasserfall. Mit der Marble Archive haben wir das erste Ziel in Nordirland erreicht. Während der Höhlentour staune ich innerlich noch immer darüber, dass der Übergang zwischen Irland und Nordirland vollkommen unmerklich ist. Kein Schild, kein Hinweis. Lediglich das Google-Navi springt in der Geschwindigkeitsanzeige von Kilometer pro Stunde auf Meilen pro Stunde. Ein Muss ist der Giant Causeway ganz im Norden der Insel, der seit 1986 UNESCO-Welterbestätte ist. Eine Touristenkarawane zieht stetig die Wege entlang. Aber dieses Naturspektakel mit den etwa 40.000 gleichmäßig geformten Basaltblöcken muss man gesehen haben. Die irische Pubkultur ist legendär. Doch ist das auch außerhalb von Touristen-Hotspots so? In einem kleinen Örtchen, Drumahair, rund 200 Kilometer von Dublin entfernt, treffen wir in dem Stanford Inn, einem urigen Pub, der früher gleichzeitig auch der Laden für alles war, Laura. Ihre Familie betreibt die Bar seit 1780, mit ihr nun schon in der 6. Generation. Wie ist das nun also mit der irischen Pubkultur? Touristenhype oder Teil des Alltags?
2: Yeah, so a lot of the locals would come here after work, 5, 6 o'clock.
3: Ja, also viele Einheimische kommen nach der Arbeit hierher, so gegen 5 oder 6 Uhr. Abends ist es besonders voll, und zwar von Donnerstag bis Sonntag. Wenn ein Fußballspiel stattfindet oder eine Party mit Musik ist, kommen ebenfalls viele Einheimische abends hierher. Aber auch tagsüber kommen Leute hierher. Diesen Pub kann man als kosmopolitischen Ort bezeichnen. Hier sind auch oft Besucher, Touristen und Menschen aus verschiedenen Ländern. Wir haben hier im Dorf 2 Hotels. Auch deshalb kommen immer Touristen hierher in den Pub.
1: Was sind die beliebtesten Drinks, die ihr anbietet?
3: Also das Erste, was mir in den Sinn kommt, ist natürlich Guinness. Das Guinness hier steht unter der Theke. Traditionell bedeutet es, dass ein Fass, das sich in der Nähe des Zapfhahns befindet, einen guten Ausschank ermöglicht. Und natürlich wird dann auch häufiger gezapft. Es ist also mehr los. Das Guinness wird schön und sauber gezapft. Das Guinness ist hier also wirklich sehr gut.
4: Ich bin mir sicher, ihr bietet auch Whisky an.
3: Das tun wir. Ja, wir haben ein paar gute Whiskys. Die sind ebenfalls sehr beliebt. Jameson und Powers sind sehr, sehr beliebt. Manchmal bestellen die Leute ein Pint Guinness und trinken dazu noch einen Whisky.
4: Und was trinkst du am liebsten?
3: Oh, ich würde sagen, Bulmer.

0: Bulmers. Ja, Bulmers, den ganzen Tag. Ich mag Cider, besonders wenn das Wetter schön ist. Wir haben draußen nämlich einen sehr schönen Gartenbereich, da es sich um ein englisches Dorf handelt. Deshalb ist dieser Pub ziemlich einzigartig. Wir haben draußen so schöne Bäume und Blumen. Ein schön erfrischender Bulmers oder Orchard Thieves wäre daher definitiv mein Favorit.
1: Du hast vorhin gesagt, dass die Iren Bier nicht so kalt trinken. So mögen sie warmes Bier? Naja, vielleicht nicht warmes Bier, aber auf Raumtemperatur? Wie kommt das?
0: Das ist übrigens so, weil traditionell, vor vielen Jahren, bevor es in Irland Elektrizität gab, wurde Guinness immer von den Pubbesitzern selbst in Flaschen abgefüllt. Guinness kam damals immer in den alten Holzfässern aus Dublin und wurde im ganzen Land transportiert, mit Pferdewagen, per Eisenbahn und mit dem Boot. Sobald die Fässer beim Pub angekommen waren, hatten die Pubbesitzer eine Abfüllmaschine und mussten ihr eigenes Guinness in Kühlräumen bei genau 7 Grad abfüllen. Sie füllten es ab, verkorkten die Flaschen, etikettierten sie und ließen sie anschließend eine Zeit lang auf Regalen lagern. Die älteren Stammgäste und Charaktere, die damals oft Guinness tranken, erinnern sich deshalb immer an den Geschmack von Eichenholz und daran, wie dieser Geschmack richtig zur Geltung kam. Es stand eine gewisse Zeit auf dem Regal, wodurch es diesen perfekten Geschmack bekam. Daran erinnern sie sich oft und mögen diesen Geschmack. Aber dann kam die Elektrizität. Das Guinness wurde kälter, natürlich auch durch den Stickstoff. Aber vielleicht wollte man damit auch die größeren Trinker dazu bringen, mehr Guinness zu trinken.
1: Ich denke, die Deutschen werden froh sein, dass es kalt ist. In Deutschland sagen wir Prost zum Anstoßen. Was sagt man in Irland?
0: We say slánce. Wir sagen slánce. Slánce. Manchmal auch Cheers. Aber eigentlich slánce. Mit einem Fada obendrauf. Fada ist ein sehr irisches Wort und bezeichnet den kleinen Strich über dem A.
1: So. Am Ende unserer Tour will ich mehr über den irischen Whisky erfahren. Dazu geht es zurück nach Dublin in die Jameson Distillery, die es seit 1780 gibt. Heute wird nur noch in der Stadt Cork produziert. Der ursprüngliche Standort in der Bow Street in Dublin ist nur noch für Touristen. Nach dem Begrüßungsgetränk geht es im überaus flotten Englisch durch die Firmen und damit auch die Whisky-Geschichte. Übrigens, fast der gesamte irische Whisky wird mit einem E vor dem Y geschrieben. Und um sich Irish Whisky nennen zu dürfen, muss der Tropfen mindestens 3 Jahre lang auf der irischen Insel gereift und destilliert worden sein. Das dürfen schätzungsweise 180 Millionen Liter jährlich für sich in Anspruch nehmen. Ein sehr interessanter Exkurs, der natürlich mit einem kleinen Tasting endete.
2: 8 Tage haben wir uns auf der grünen Insel umgesehen. Die Eindrücke sind vielfältig und es bleibt ein Fazit. Irland und Nordirland sind als Reiseziel absolut empfehlenswert. Flüge ab Berlin gibt es in der Hauptreisezeit ab etwa 230 Euro. Bei Verpflegung und Unterkunft ist Irland im oberen Mittelfeld zu finden. Hotel oder Ferienwohnung, Restaurant oder Selbstverpflegung. Rechnen Sie mit einem Budget von etwa 50 bis 150 Euro pro Person. Haben Sie jetzt Lust auf mehr? Dann holen Sie sich doch Ihr Urlaubsticket und freuen sich auf die Insel.

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Hallo und herzlich willkommen, liebe Zuschauerinnen und Zuschauer bei Punktum, Ihrem regionalen Fernsehprogramm am heutigen Freitag. Ja, die Sonnenfinsternis ist vorbei. Wir waren auch unterwegs. Was dabei rausgekommen ist, das sehen Sie bei Punktum kompakt. Ja, und auch die Ferien sind so gut wie vorbei. Es war ja wunderbares Sommerwetter, um das mal aus der Sicht mal positiv zu sehen. Morgen sind die Einschulungen. Ja, jede Menge Jungen und Mädchen beginnt dann, wie man so schön sagt, der Ernst des Lebens. Aber es ist natürlich erstmal mit einer Feier und ganz so schlimm wird es natürlich nicht werden. Kommen wir zu den Ereignissen hier vor Ort. Am 11.08. 20.15 Uhr kam es in der Katharinenstraße in Eisleben zu einem Verkehrsunfall mit einer zu diesem Zeitpunkt lebensbedrohlich verletzten Person. Nach bisherigen Erkenntnissen befuhr ein 46-jähriger E-Scooter-Fahrer die Katharinenstraße in Richtung Helios-Klinikum. Aus bislang noch ungeklärter Ursache kam der Mann zu Fall und verletzte sich dabei lebensbedrohlich. Er wurde mit einem Rettungshubschrauber in eine Klinik nach Halle geflogen. Die Ermittlungen zur Unfallursache dauern an und das heißt, inzwischen sei der Mann leider verstorben. Auch in Eisleben-Hallische Straße gab es am gleichen Tag, 13.22 Uhr, einen Unfall mit einer schwer verletzten Person. Ursache

0: war riskantes Fahrverhalten. Ersten Ermittlungen zufolge musste ein Pkw-Fahrer in der Halleschen Straße verkehrsbedingt anhalten. Aufgrund eines riskanten Fahrverhaltens bemerkte dies der nachfolgende Kradfahrer zu spät und fuhr auf den Pkw auf. Hierbei verletzte sich der Kradfahrer am Bein und musste zur weiteren Behandlung in eine Klinik gebracht werden. An beiden Fahrzeugen entstand Sachschaden. Für bereits mehr als 20.000 Fahrgäste kam der Bestellbus Ruffix wie gerufen am 1. August 2025 als gemeinsames Pilotprojekt des Landkreises und der VGS gestartet, hat sich Ruffix nach rund einem Jahr als beliebte Alternative im öffentlichen Nahverkehr im Landkreis Mansfeld-Südharz etabliert. Landrat André Schröder zieht eine positive Bilanz. 500.000 weniger gefahrene Kilometer, aber doppelte Auslastung. Das zeige, dass der Bestellbus eine flexible und angenommene Ergänzung zum Mobilitätsangebot in MSH ist. Teure Leerfahrten großer Linienbusse konnten erheblich reduziert werden. Dank Ruffix haben auch Azubis ohne eigenen Führerschein die Chance, zu ihrem Ausbildungsbetrieb zu kommen. Das Angebot soll noch stärker beworben werden. Auch der Geschäftsführer der VGS, Nils Oppermann, betonte, dass mit dem Ruffix gezeigt wird, dass flexible Mobilität im ländlichen Raum funktioniere. Die hohe Nachfrage und die bessere Auslastung bestätigten den Ansatz. So werden Menschen zuverlässig ans Ziel gebracht, Leerfahrten reduziert und Ressourcen effizient eingesetzt. Damit sei Ruffix ein wichtiger Baustein für einen modernen ÖPNV in Mansfeld-Südharz. Planmäßig soll das Projekt zum 1. Januar 2027 aus der Pilotphase in den Regelbetrieb überführt werden. Ende Juli wurden im Querfurter Ortsteil Gatterstedt Baumaßnahmen der Telekom Deutschland GmbH für den Breitbandausbau erfolgreich abgeschlossen. Der Spatenstich fand am 14. April diesen Jahres statt. 263 neue Adressen haben in Gatterstedt nun den Zugang zu Glasfaser erhalten. Die Baumaßnahmen erfolgten über das Förderprogramm Graue Fleckenförderung 2023, die aus Mitteln des Landes Sachsen-Anhalt und des Bundes finanziert werden. Das Gesamtvolumen der Fördermaßnahmen im Saalkreis beträgt 18,5 Millionen Euro. Insgesamt werden darüber mehr als 3000 Adressen mit Glasfaser versorgt. In Querfurt werden über die Fördermaßnahmen die Ortsteile Klein-Eichstätt, Liederstedt, Pretitz, Vietzenburg und Zingst versorgt werden. Außerdem ist der Ausbau in Teilen von Bad Dürrenberg, Leuna, Nemsdorf, Görndorf, Petersberg, Salzertal, Schkoport, Heutschenthal und Wettin-Lübbe-Jüden geplant. Die Glückaufwanderung am 22. August führt die Fahrgäste um 10 Uhr ab Bendorf zuerst mit dem Zug bis zur Station Kupferkammerhütte der Mansfelder Bergwerksbahn. Von dort geht es über verschlungene Pfade und mit einigen Erläuterungen über den hiesigen preußischen Bergbau bis zum Maschinendenkmal auf dem König Friedrich Schacht. Am Mittagsimbiss in Form einer feldküchen Versorgung ergänzt die Tour unterwegs. Im Mansfeld-Museum findet an diesem Tag das Sommerfest statt. Ein Besuch des Festes, eine Führung durchs Freigelände des Mansfeld-Museums inklusive Vorführung der Dampfmaschine runden das Angebot ab. Zurück geht's dann ebenfalls mit der Mansfelder Bergwerksbahn. Die Fahrt zur Glückaufwanderung findet vorbehaltlich einer Mindestteilnehmerzahl von 20 Teilnehmern statt. Eine Anmeldung und Vorkasse ist daher zwingend erforderlich. Reservierung und weitere Infos unter www.mansfelder-bergwerksbahn.de oder der bekannten Telefonnummer 034 772 27640.
1: 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Ascania Pferdefestival vom 20. bis 23. August auf der Herrenbreite in Aschersleben. Das heißt 4 Tage Pferdesport und Unterhaltung der Spitzenklasse. Organisiert vom Reit- und Fahrverein Einetal-Westdorf Aschersleben e.V. Mehr Informationen unter www.ascania-pferdefestival.de.
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0: Am 12. August lud die Handwerkskammer Halle zum Konjunkturpressegespräch für das zweite Quartal 2026 ein. Ort des Gespräches, ihr Sitz in der Gräfestraße in der Saalestadt. Thomas Keindorf, Präsident der Handwerkskammer Halle und Maler- und Lackierermeisterin Ellen Müller-Bergmann aus Halle, stellten aktuelle Konjunkturzahlen und die Stimmung des regionalen Handwerks vor. Insgesamt wurde eingeschätzt, dass im zweiten Quartal 2026 die aktuelle Konjunkturentwicklung von einer anhaltend gedrückten Stimmung geprägt war. Lediglich die baunahen Handwerke zeigten eine leichte Behebung. Herr Keindorf betonte unter anderem, dass die im internationalen Vergleich sehr hohen Energiepreise in Deutschland für die Unternehmen immer existenzgefährdender werden. Das Handwerk fordert, die Preise für Energie müssen runter. Überhaupt bewertet die Mehrheit der Betriebe die Auswirkungen der Energiewende negativ für ihre wirtschaftliche Tätigkeit. Zwar sei die Zahl der Azubis leicht gestiegen, Probleme bereiten immer mehr fehlende Fähigkeiten, sodass es zunehmend schwieriger werde, geeigneten Nachwuchs zu finden. Maler- und Lackierermeisterin Ellen Müller-Bergmann aus Halle bestätigte die Probleme. Im Ausbildungssektor sieht sich im eigenen Unternehmen aber durch besondere Faktoren gut gewappnet. Zurzeit hat ihr Unternehmen 17 Mitarbeiter, davon 4 Auszubildende. Auch sei das Thema Schwarzarbeit in ihrer Branche präsent, besonders da fachfremde Unternehmen ihre Dienste anbieten. Der stellvertretende Hauptgeschäftsführer der Handwerkskammer, Jens Schumann, gab dann einen Überblick über die aktuellen Konjunkturzahlen. Der Index der Geschäftslage ist um 4 Indexpunkte gegenüber dem Vorquartal auf plus 20 gesunken. Hier zeige sich eine stagnierende, zurückhaltende Stimmung, eine rasche Besserung der Lage wird nicht erwartet. Diese Entwicklung hat verschiedene Ursachen. Die weiterhin schwächelnde Industriekonjunktur beeinträchtigt die Handwerke für gewerblichen Bedarf. Die Konsumstimmung ist schlecht und angesichts weltweiter Krisen zeigen Unternehmen wenig Optimismus. Hinzu kommt, die staatlichen Ausgabenprogramme, darunter das Sondervermögen, zeigen bisher aus Sicht des Handwerks nur geringe Wirkung. Trotz struktureller Wirtschaftsprobleme fehle ein wirkendes Konzept zur deutlichen Verbesserung der Wirtschaftslage, damit der Optimismus zurückkehrt. Der Index für die Geschäftserwartungen für das kommende Quartal liegt bei minus 9, wobei der Wert außer im Ausbauhandwerk in allen Gewerkegruppen noch darunter liegt. Lediglich 5% der Betriebe erwarten eine bessere, 21% jedoch eine schlechtere Konjunkturentwicklung. Vor einem Jahr lag der Index bei minus 3. Ein Anzeichen für einen spürbaren Aufschwung ist nicht abzusehen. Die Zahl der Beschäftigten, aktuell 57.000, war im zweiten Quartal 2026 stabil. Zum Vorjahr ist die Zahl um 1.000 Personen gesunken. Dass die Zahl der Beschäftigten stabil blieb, liegt vor allem am Zuwachs neuer Betriebe. Er konnte den kleinen Rückgang in bestehenden Betrieben ausgleichen. Nach dem deutlichen Rückgang zu Jahresbeginn haben sich die Umsätze im Handwerk im zweiten Quartal erholt. Zwischen April und Juni legten sie um 17% zu. 45% der Betriebe berichten von steigenden, 25% von sinkenden Umsätzen. Zwischen den Gewerkegruppen gab es dabei erhebliche Unterschiede. Die Auftragsreichweiten sanken durchschnittlich um 0,6 auf jetzt 7,7 Wochen. Die durchschnittliche Auslastung lag bei 78%. Ebenso war es im Vorquartal. Im Vorjahr wurden 81,7% erhoben. Die Zahl der Mitgliedsbetriebe der Handwerkskammer Halle ist zuletzt leicht gestiegen. Zum 30. Juni waren 12.821 Betriebe eingetragen. 46 mehr als 3 Monate zuvor, aber 69 weniger als vor einem Jahr. Damit verliert der Rückgang an Dynamik. Gleichzeitig setzt sich der Strukturwandel im Handwerk durch. Größere, meist zulassungspflichtige Betriebe werden weniger, während die Zahl kleiner, zulassungsfreier und handwerksähnlicher Betriebe wächst. Besonders deutlich zeigt sich das bei den zulassungspflichtigen Handwerken. Ihre Zahl sank innerhalb eines Jahres um 247 Betriebe. Das Tempo des Rückgangs blieb damit über die vergangenen Jahre weitgehend stabil. Dagegen legten die zulassungsfreien Handwerke binnen 12 Monaten um 159 Betriebe zu, mit leicht zunehmender Dynamik. Und die Zahl der handwerksähnlichen Betriebe stieg im gleichen Zeitraum um 19. Soweit die aktuelle Situation des Handwerks im südlichen Sachsen-Anhalt. Gleich 2 Fördermittelbescheide für die Lutherstadt Eisleben sollten am 11. August übergeben werden. Nicht nur der Staatsminister und Minister für Kultur des Landes Sachsen-Anhalt, Rainer Robra, machte sich dafür auf den Weg zum historischen Ratssaal. Auch weitere Persönlichkeiten, wie zum Beispiel Landrat André Schröder, der Landesarchäologe Professor Dr. Meller und zahlreiche Vertreter aus Politik und Gesellschaft, waren vor Ort. Begrüßt wurden die Anwesenden vom stellvertretenden Bürgermeister der Lutherstadt Eisleben, Sven Kassig.
1: Wir sind heute hier. Es geht um die Übergabe zweier Fördermittelbescheide. Der erste ist die Königspfalz. Die Lutherstadt Eisleben erhält die Finanzmittel aus dem Sachsen-Anhalt-Revier 2038. Und der zweite Fördermittelbescheid wird übergeben. Die evangelische Kirchengemeinde erhält den Fördermittelbescheid aus dem CLLD-LIDER-Programm EFRA für die Sanierung des Glockenturms unserer wichtigen Andreaskirche. Wir hier in der Lutherstadt Eisleben mit unserer tausendjährigen Geschichte haben unsere Identität, wir haben unsere Geschichte. Das weiß ein jeder, das ist natürlich unser Bergbau. Wir haben im letzten Jahr 825 Jahre Bergbau. Die Tradition, wir haben gefeiert im ganzen Landkreis, begonnen in Hettstedt, in Sangerhausen und dann auch zum Abschluss hier die große Bergparade zu Weihnachten in der Lutherstadt Eisleben. Das ist unsere Tradition. Und natürlich haben wir auch Luther, Martin Luther, der hier geboren und auch gestorben ist. Wir haben den Beinamen Lutherstadt Eisleben seit 1946 und seit 1996 sind wir Weltkulturerbestätte hier, UNESCO-Weltkulturerbestätte mit Wittenberg und der Lutherstadt Eisleben. Das ist unsere Identität und unsere Tradition. Und natürlich auch nicht zu vergessen, der Wiesenmarkt. Wir führen dieses Jahr den 505. Wiesenmarkt aus und durch. Und das ist unsere Tradition. Aber das zeigt jetzt natürlich auch die Geschehnisse an der kleinen und großen Klaus. Wir haben vielleicht auch noch eine andere Vergangenheit und einen weiteren Punkt, den wir vielleicht in unsere Geschichte, in unsere Identität mit aufnehmen. Das ist die Ottonenpfalz, die in Helfta an der kleinen Klaus entstehen sollte. Und ich denke,
0: Der Staatsminister und Minister für Kultur Rainer Robra würdigte die Königspfalz Helfta als ein bedeutsames archäologisches Erbe sowie als Anziehungspunkt regionaler Identität und Wissensvermittlung. Zugleich stehe das Vorhaben für die Chancen des Strukturwandels in Mansfeld-Südharz, in dem Geschichte, kulturelles Potenzial und neue Wertschöpfungsperspektiven miteinander verbunden werden. Mit der touristischen Entwicklung entstehe ein Erlebnisort, der Geschichte sichtbar macht und attraktive Angebote für Besucherinnen und Besucher schafft. Neben einem Aussichtsturm und einem Besucherzentrum sollen auch die Grundrisse der Fundamente für Besucherinnen und Besucher zugänglich gemacht werden. Ausgewählte Teile von Burg, Pfalz, Siedlung und Wallanlagen sollen architektonisch angedeutet werden. Nach derzeitigem Planungsstand werden nach Erteilung der Baugenehmigung und einer europaweiten öffentlichen Ausschreibung die Bauarbeiten in den Jahren 2027-28 beginnen. Die Fertigstellung und Eröffnung des Projektes ist derzeit für das Jahr 2030 vorgesehen. Herr Robra übergab dann den Förderbescheid in Höhe von rund 8,5 Millionen Euro an Herrn Kassig.
2: Als Regionalvertreter findet die Idee ausgesprochen gut, eine ottonische Linie in die Lutherstadt Eisleben zu tragen, denn unser Landkreis gilt auch mit Wallhausen als der wahrscheinlichste Geburtsort Ottos des Großen. Und Sie wissen, dass gerade ein verheerendes Feuer, ein Brand, das Schloss sehr stark geschädigt hat. Und wir hoffen natürlich auch, dass es gelingt, diesen Wiederaufbau zu organisieren und das Schloss auch in Wallhausen noch einer guten Zukunft zuzuführen. Diese reiche Geschichte des gesamten Kreises der Region stiftet eben Selbstorientierung, stiftet Identität und Selbstbewusstsein. Und dass das mit touristischen Infrastrukturen verbunden, wirtschaftsnah wirkt, ist die einzige Berechtigung, auch über den Strukturwandel, über das Investitionsstärkungsgesetz Kohleregion Mittel hier zu verwenden. Und während andere wenige große Leuchtturmprojekte ins Schaufenster gestellt haben, die noch lange auf die Realisierung harren, werden wir sehr klein, aber auch mittelgroße Projekte im Landkreis über den Strukturwandel finanzieren.
0: Aber es gab ja noch ein zweites Thema an diesem Tag, das Projekt Andreaskirchturm. Dazu bat Landrat André Schröder, Pfarrerin Laura Christine Kranich und Markus Pollet vom lokalen Liedermanagement nach vorn.
2: Turm ist stark beschädigt, hat mehrere Mängel von der Turmhaube über die Risse in Gestein, Treppenaufgang, technische Anlagen, Zugänglichkeit auch von Archivgut muss sichergestellt werden. Und da gibt es nicht nur den Strukturwandel, da gibt es auch europäische Strukturfondsmittel. Der Landkreis darf das Liedermanagement koordinieren und betreuen, aber die eigentliche Arbeit macht natürlich der Verein. Deswegen freue ich mich, auch Herrn Pollet hier vorne zu haben. Und ich habe die ehrenwerte Aufgabe, nicht ganz so viel Geld wie das Land, aber im Namen auch der Europäischen Strukturfonds Möglichkeiten für die Sanierung des Andreaskirchturms Mittel zu übergeben, was ich sehr gerne mache. Und es reiht sich ein in diese reiche Geschichte, in diese tolle Stadt, die in die Region hinauswirkt und auch mit Otto, glaube ich, jetzt nochmal einen starken Impuls kriegt, was auch die Region wieder miteinander vereint. In dem Sinne, Glück auf und ich darf den Firmenbescheid ja, für die nachhaltige Sanierung des Turms der Kirche darf ich auch nochmal den Betrag nennen. Es ist ein Zuschuss in Höhe von 1.499.53,19 €.
0: Pfarrerin Kranich freute sich über die Förderung und erläuterte, dass unter anderem Mauerwerksergänzungen, Zimmerer- und Dachdeckerarbeiten an der Turmhaube sowie die Instandsetzung der Treppenanlage und der historischen Läuteanlage geplant sind. Am sichtbarsten wird die Restaurierung und Wiederaufsetzung der Turmbekrönung sein. Harald Meller als Landesarchäologe von Sachsen-Anhalt ging in seinen Ausführungen dann nochmal kurz darauf ein, welche archäologische Bedeutung die Ausgrabungen in der Königspfalz-Hälfte haben und welche wissenschaftliche und auch touristische Bedeutung der Aufbau der Königspfalz haben wird. Damit sind zwei große und identitätsstiftende Projekte in der Lutherstadt Eisleben gestartet worden.
3: Der Schmidtschachtverein Helbra lud am Abend des 12. August 2026 auf sein Gelände an der ehemaligen Hütte ein, um gemeinsam mit Interessierten die partielle Sonnenfinsternis über Deutschland zu beobachten. Gerade die Plattform auf dem Aussichtsturm um den Ofen 10 bietet freie Sicht in Richtung Westen, wo sich das Schauspiel kurz vor Sonnenuntergang zutragen sollte. Ausgerüstet mit den wichtigen Schutzbrillen nutzten das Angebot zahlreiche große und kleine Gäste, die während der Wartezeit auch nicht auf Speis und Trank verzichten mussten. Speis und Trank gab's an diesem besonderen Abend in gewohnter Weise auch im Sangerhäuser Rüsselpapp, wo sich Mitglieder des Vereins Sterngucker Aschersleben e.V. zur Beobachtung des Himmelsspektakels versammelt hatten. Ina und Dirk Feitscher, die bei solchen Events immer aktiv sind, hatten sogar ihre ganze Familie mitgebracht, obwohl sie eigentlich auf Island sein wollten, wo an diesem 12. August eine totale Sonnenfinsternis stattfand.
4: Nicht jeder Wunsch kann erfüllt werden. Es gab ein bisschen persönliche Probleme auch und deshalb haben wir davon Abstand genommen. Aber wir wollen diese 85%ige Bedeckung hier in Sangerhausen auch mitnehmen. Das ist ja sehr nah an der totalen. Mal sehen, wie es wird. Ich habe es selbst noch nicht mit so einer hohen Bedeckungsgrad gesehen.
5: Viele sind ja auch nach Mallorca gefahren. Was hältst du denn davon?
4: Ja, also Mallorca wäre recht effektiv gewesen. Da war es uns aber zu heiß.
5: Hier ist auch heiß.
4: Diese Sonnenfinsternis begann ja auf den Komsomolzen-Insel in Nordrussland, ganz

0: die Erde ab. Wir haben jetzt 24-Stunden-Tag. Früher bei der Entstehung war vielleicht 10 Stunden.
1: Ah, okay. Ja.
0: Und jetzt sind wir auf 24 Stunden, kann man sich auch nicht vorstellen.
1: So, nochmal ganz kurz zum Equipment, was hast du alles mit?
0: Ja, also ich habe erstmal einen kleinen selber gebauten Sonnenprojektor.
1: Wo man ohne Gefahr reinschauen kann.
0: Wo man ohne Gefahr auch für
1: Kinder. Manche haben ja noch die Brillen von 99.
0: Richtig. Also auf jeden Fall erstmal während der Sonnenfinsternis beobachtet oder in die Sonne schaut, aus irgendwelchen Gründen. Niemals mit ungeschütztem Auge, das muss mir erstmal klar sein. So eine Sonnenfinsternisbrille kostet vielleicht 3 €. Das sollten die Augen wert sein.
1: Aber die waren ausverkauft.
0: Und man macht es in seinem Leben nur zweimal in die Sonne schauen. Einmal mit dem linken Auge und einmal mit dem rechten Auge.
1: Ja, und was hast du noch mit? Dann hast du ja noch so ein
0: ja, das ist
1: Projektor.
0: Das ist der kleine Projektor. Und hier habe ich einen mit einem alten Schulteleskop, was es früher zu DDR-Zeiten noch jede Schule hatte, habe ich hier aufgebaut mit einem sogenannten Projektionsschirm. Mhm. Normalerweise gucken wir hinten rein und vorne raus. Wir lassen aber jetzt die Sonne hier reinleuchten und die ist wie so ein Beamer hinten, leuchtet die hier raus. Mhm. Und jetzt muss ich das Ding nur noch mal kurz einstellen. Meine Helfer, die haben hier ein bisschen... Ja. Und da kannst du hier die Sonne als Abbild sehen.
1: Ohne Gefahr, ohne irgendwas?
0: Völlig gefahrlos, man sieht es doch hier.
2: Pünktlich um 19.10 Uhr ging es los, schob sich der Mond zwischen Sonne und Erde. Dabei rast der Schatten mit ca. 1200 Kilometer pro Stunde über unseren Planeten. Entsprechend schnell schritt auch im Projektor die Verdunklung der Sonne voran. Allerdings wurde sie dort seitenverkehrt gezeigt.
0: Ja, richtig. Weil wir hier mit einem ganz einfachen Refraktor das projizieren. Und das ist ein astronomisches Fernrohr. Und astronomische Fernrohre haben nun mal die Eigenart, links und rechts und oben und unten zu vertauschen. Mhm. Aber im Weltraum gibt es sowieso kein oben und unten. Und deshalb ist uns das ja völlig Wurst.

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1: Das Konzert von Josef Haydn, Die Schöpfung, wird am 6. September von 17 bis 19 Uhr in der St. Andreaskirche Eisleben unter der Leitung von Kirchenmusikdirektor Thomas Ennenbach aufgeführt. Die Solisten kommen von der Kantorei Eisleben und Sangerhausen sowie vom Mitteldeutschen Kammerchor. Zum Tag des offenen Denkmals lädt der Schmidtschacht Helbra am 13. September von 9:30 Uhr bis 16:30 Uhr ein.
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2: Der DAX notierte am Freitagvormittag bei 26.403,78 Punkten, der TecDAX bei 4.079,37 Zählern und der Euro war 1 US-Dollar 15,41 wert.
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2: In der Nacht zum Samstag ist es gering bewölkt, die Tiefstwerte sinken auf 18 bis 13 Grad, der Wind weht schwach aus unterschiedlichen Richtungen. Am Samstag gibt es viel Sonnenschein, im Tagesverlauf verdichtet sich vom Westen her die Bewölkung und am Abend können einzelne Schauer und Gewitter auftreten. Die Höchstwerte erreichen 33 bis 36 Grad, der Wind weht schwach aus unterschiedlichen Richtungen. In der Nacht zum Sonntag wird

0: das zunehmend stärker bewölkt, vom Westen her kommt Regen auf, teils schauerartig und gewittrig durchsetzt. Die Tiefstwerte sinken auf 18 bis 16 Grad, abseits der Schauer und Gewitter weht der Wind schwach. Am Sonntag gibt es viele Wolken, zeitweise auch schauerartigen Regen, teilweise lockert es auch auf. Die Maximalwerte erreichen 24 bis 26 Grad, der Wind weht schwach bis mäßig aus Nordwest. In der Nacht zum Montag klingen die Niederschläge ab und nach Süden hin wird es wolkig. Zum Morgen steigt von Norden her wieder die Schauerneigung an. Die Luft kühlt auf 14 bis 11 Grad ab. Der Wind weht schwach aus unterschiedlichen Richtungen. Am Montag ist es wolkig. Dabei besteht eine geringe Schauerneigung. Die Höchsttemperaturen erreichen 22 bis 24 Grad. Der Wind weht schwach bis mäßig aus Nordwest.
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0: Um 11 Uhr waren es 29 Grad, die Luftfeuchtigkeit betrug 18% und der Luftdruck 1018 Hektopascal.
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0: Im Anschluss sehen Sie von unseren Nachbarn aus Sachsen-Anhalt am Samstag der Punktum-Wochenrückblick und am Sonntag Punktum-Kompakt vor 10 Jahren und die Mottenkiste.
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Es ist durchaus im Bereich des Möglichen, dass der Absatz an Elefantenplüschtieren in Zukunft etwas größer wird als bisher. Denn der Wunsch, ein solches Rüsseltier mit nach Hause nehmen zu wollen, könnte stärker werden, wenn man im Elefantenhaus zu Besuch war. Dort stolpert seit ein paar Tagen ein Jungtier durch das Gehege, denn im Magdeburger Zoo konnte man ein besonderes Ereignis feiern.

0: Wir haben ja einen ganz historischen Moment. Das erste Elefantenkalb in der Geschichte Magdeburgs wurde am 6.8. um 1.14 Uhr dann geboren. Beim Geschlecht halten wir uns noch ein bisschen bedeckt. Svini hat uns noch nicht nah genug rangelassen, dass wir da eine hundertprozentige Aussage zu abgeben könnten. Wir haben natürlich einen sehr educated guess, aber halten uns dann noch ein bisschen zurück. Was wir sehr gut wissen, ist die Schulterhöhe. Da sind wir bei 86 Zentimetern. Gewogen haben wir auch noch nicht, weil Svini das Kalb noch sehr eng bei sich behält. Und wir halten unsere Elefanten hier im Protected Contact, das heißt zwischen uns und dem Elefanten muss immer ein Gitter sein, um uns vor unabsichtlichen Bewegungen des Tieres zu schützen. Das kann bei Elefanten dann doch schnell gefährlich werden. Bis jetzt kann das Kalb schon selbstständig aufstehen, sich hinlegen, Bewegungen laufen oder Wendungen laufen. Das hat in den ersten Stunden auch noch nicht so gut geklappt. Da konnte man nur vorwärts und bremsen war auch schon ein bisschen schwierig. Und was uns am meisten freut, ist, dass es zum jetzigen Zeitpunkt wirklich schon ganz gut trinkt.
1: Das freut natürlich nicht nur den Zoodirektor. Schließlich beginnt das Leben eines Elefanten mit einem Sturz des Jungtiers aus etwa 3 Metern Höhe. Doch davon hat sich das Kleine gut erholt und allmählich klappt es auch mit der Koordination der 8 Beine. Schließlich muss man als Jungelefant immer genau aufpassen, was das Muttertier unternimmt, um nicht dazwischen zu geraten.
0: Nee, Svini passt da schon sehr gut auf. Sie ist eine sehr gute Mutter, sie passt sehr gut auf. Sie hat das immer im Blick und dirigiert dann mit dem Rüssel in die richtige Richtung.
1: Svini, das Muttertier, wurde 1993 ursprünglich in Afrika geboren, lebte dann lange im grünen Zoo Wuppertal und kam 2024 nach Magdeburg. Das passierte im Rahmen des Ex-Situ-Programms für afrikanische Elefanten, weil man sie mit dem seit 2018 hier lebenden und genetisch passenden Elefantenbullen Kando zusammenführen wollte. Der erfüllte seine Aufgabe auch zuverlässig und nach einer 22 Monate dauernden Tragezeit konnte man nun den gesunden Nachwuchs begrüßen.
0: Wir haben das Elefantenhaus und die Außenanlagen intensiv mit Kameras überwacht und haben dann an Veränderungen des Schlafrhythmus, Veränderungen des Laufverhaltens feststellen können, jetzt geht's dann wohl demnächst los. Und dann das eindeutige Zeichen ist natürlich der Abgang der Fruchtwässer, das sind beim Elefanten so knapp an die 100 Liter, das kriegt man sehr klar mit.
1: Für den Magdeburger Zoo ist es das erste Mal seit seiner Gründung vor 76 Jahren, dass solch ein Zuchterfolg erzielt wurde. Denn bisher wurden hier nur weibliche Tiere gehalten. Nun kommt es darauf an, dass sich eine stabile Mutter-Kind-Beziehung entwickelt, weshalb Besucher nur eingeschränkten Zugang zum Duo bekommen sollen.
0: Das machen wir auch von Svini abhängig von ihrem Verhalten. Sie ist bis jetzt eine sehr entspannte Elefantenmutter und wenn alles gut läuft, werden wir morgen das Elefantenhaus schon für die ersten Stunden öffnen, immer mit einer Aufsicht und wir werden es auch sofort wieder schließen, wenn wir das Gefühl haben, Svini gefällt das gerade nicht. Sie hat jederzeit die Möglichkeit, sich in Räume zurückzuziehen, wo sie nicht zu sehen ist und trotzdem geht dann hier die Mutter-Kind-Bindung vor und wir behalten uns vor, das Haus dann auch jederzeit wieder zu schließen.
1: Ja, und so kann der Magdeburger Zoo nun auch auf diesem Feld des Artenschutzes einen Beitrag leisten und die Besucher dürften mit ein bisschen Glück dabei zuschauen. Und Glück brauchen auch die Zoo-Mitarbeiter, um einmal herauszufinden, ob wir es hier mit einem männlichen oder einem weiblichen Kalb zu tun haben.

Herzlich willkommen zu Ticket, dem Kulturtelegramm. Sommerzeit ist Urlaubszeit und ich begrüße Sie heute von der Insel, von der grünen Insel. Der Atlantik bringt reichlich Niederschlag und milde Temperaturen mit sich, wodurch Gräser und Moose ununterbrochen wachsen können. Die ganze Insel ist in unzählige Grüntöne getaucht. Dennoch belegt Irland als Reiseziel bei den Deutschen mit etwa 500.000 Besuchern im Jahr lediglich einen Nischenplatz im oberen Mittelfeld. Und das, obwohl die Insel jede Menge

0: zu bieten hat. Und mehr als Natur pur.
1: Irland, konkret Dublin, liegt weniger als 2 Flugstunden von Berlin entfernt. Seit 1922 ist die Insel politisch in Nordirland, was als Landesteil zu Großbritannien gehört und das zur EU gehörende Irland getrennt. Beginnen wir unsere Entdeckungstour in Irland.
0: Dublin ist mit ca. 600.000 Einwohnern die größte Stadt der Republik Irland und Regierungssitz. Dublin liegt an der Ostküste der Insel, an der Mündung des Flusses Liffey in die Dublin Bay. Und jetzt schauen wir uns erst einmal um.
1: Zu Dublins Einwohnern gehören rund 125.000 Studenten, was die Stadt schon optisch jung erscheinen lässt. Im Großstadtgetümmel ertönt an jeder Ecke Straßenmusik. Und wer möchte, kann Musik auch in den Abendstunden hören. Beispielsweise gibt es in den Kirchen oft kostenfreie Konzerte, wie hier vom Metropolitan Flute Festival Orchestra aus den USA in der Christchurch-Kirche.

Damit kann man das Gotteshaus auch kostenfrei ansehen, denn die beiden wichtigsten Kirchen verlangen sonst je 11,50 Euro Eintritt. Beide Kirchen haben eine lange Geschichte. Für mich interessant, dass sich in der St. Patrick's Cathedral, die wir natürlich auch besuchen, das Grab von Jonathan Swift befindet. Er ist durch das Buch Gullivers Reisen bekannt. Nur wenige wissen, dass er auch Dekanat hier in der Dubliner Kirche war. Zahlreiche Denkmale und Statuen sind in der Stadt zu finden. Berühmt ist Molly Malone aus einem bekannten irischen Volkslied, das auch die inoffizielle Hymne der Stadt Dublin ist. Die Ballade erzählt die Geschichte einer schönen Dubliner Fischhändlerin, die in jungen Jahren an nicht näher bestimmtem Fieber stirbt. Es soll Glück bringen, ihren Busen zu berühren. Also, und das auch noch in der heutigen Zeit.

Wer Dublin besucht, kommt um einen Pub-Besuch nicht herum. Pub kommt vom Public House und einer der berühmtesten unter den mehr als 750 Pubs, ja wenn nicht sogar der berühmteste Pub, ist die Temple Bar. Hier kocht ständig die Stimmung hoch. Live-Musik heizt ein, genau wie der irische Whisky.

0: Nach dem lebhaften Großstadttrubel sind wir jetzt da angekommen, wo Irland so ist, wie man es sich vorstellt. In der Natur. Und hier entspannen wir erst einmal bei einer kleinen Wanderung durch den Killarney Nationalpark.
1: Der Nationalpark umfasst mehr als 100 Quadratkilometer und lädt damit zum Wandern ein. Wir entscheiden uns für einen etwa 11 Kilometer langen Rundweg mit Start und Ende am Mukroshaus. Vorbei am Torkwasserfall und über die Brechin Bridge. Erholsam. Besonders eindrucksvoll ist der Mooswald. Irgendwie typisch irisch. Typisch sind auch die vielen Burgen und Schlösser. Wir haben uns für Blarney Castle, etwa 7 Kilometer nordwestlich der Stadt Cork, entschieden. Warum? Es gibt hier einen Stein. Angeblich wäre es die Hälfte des Steins von Scone, den Kreuzritter aus dem Heiligen Land mitbrachten und auf dem die schottischen Könige fortan gekrönt wurden. Der Weg

0: dahin ist beschwerlich, denn er befindet sich hoch oben auf dem Turm. Aber da die Legende erzählt, dass derjenige, der den Blarney-Stone küsst, die Gabe des freien Sprechens erlangt, ist es die Mühe wert. Für Iren und Briten ist der Begriff Blarney im Alltag somit gleichbedeutend mit hohlen Floskeln oder unüberlegtem Gerede. Das umgangssprachliche Blabla, das im Deutschen verwendet wird, beruht allerdings nicht auf dem Wort Blarney. Die Touristen-Hotspots sind auch gut besucht, um nicht zu sagen voll. Da ist es teilweise schöner, weniger bekannte Ziele anzusteuern. Die Ferry Bridge ist dafür ein Beispiel oder der Glencar Wasserfall. Mit der Marble Arcade haben wir das erste Ziel in Nordirland erreicht. Während der Höhlentour staune ich innerlich noch immer darüber, dass der Übergang zwischen Irland und Nordirland vollkommen unmerklich ist. Kein Schild, kein Hinweis. Lediglich das Google-Navi springt in der Geschwindigkeitsanzeige von Kilometer pro Stunde auf Meilen pro Stunde. Ein Muss ist der Giant Causeway ganz im Norden der Insel, der seit 1986 UNESCO-Welterbestätte ist. Eine Touristenkarawane zieht stetig die Wege entlang. Aber dieses Naturspektakel mit den etwa 40.000 gleichmäßig geformten Basaltblöcken muss man gesehen haben. Die irische Pubkultur ist legendär. Doch ist das auch außerhalb von Touristen-Hotspots so? In einem kleinen Örtchen, Drummerhair, rund 200 Kilometer von Dublin entfernt, treffen wir in dem Stanford Inn, einem urigen Pub, der früher gleichzeitig auch der Laden für alles war, Laura. Ihre Familie betreibt die Bar seit 1780, mit ihr nun schon in der sechsten Generation. Wie ist das nun also mit der irischen Pubkultur? Touristenhype oder Teil des Alltags?
1: Yeah, so a lot of the locals would come here after work, 5, 6 o'clock.
2: Ja, also viele Einheimische kommen nach der Arbeit hierher, so gegen 5 oder 6 Uhr. Abends ist es besonders voll, und zwar von Donnerstag bis Sonntag. Wenn ein Fußballspiel stattfindet oder eine Party mit Musik ist, kommen ebenfalls viele Einheimische abends hierher. Aber auch tagsüber kommen Leute hierher. Diesen Pub kann man als kosmopolitischen Ort bezeichnen. Hier sind auch oft Besucher, Touristen und Menschen aus verschiedenen Ländern. Wir haben hier im Dorf 2 Hotels. Auch deshalb kommen immer Touristen hierher in den Pub.
0: Was sind die beliebtesten Drinks, die ihr anbietet?
2: Also das Erste, was mir in den Sinn kommt, ist natürlich Guinness. Das Guinness hier steht unter der Theke. Traditionell bedeutet es, dass ein Fass, das sich in der Nähe des Zapfhahns befindet, einen guten Ausschank ermöglicht. Und natürlich wird dann auch häufiger gezapft. Es ist also mehr los. Das Guinness wird schön und sauber gezapft. Das Guinness ist hier also wirklich sehr gut.
0: Ich bin mir sicher, ihr bietet auch Whisky an.
2: Das tun wir, ja. Wir haben ein paar gute Whiskys, die sind ebenfalls sehr beliebt. Jameson und Powers sind sehr, sehr beliebt. Manchmal bestellen die Leute ein Pint Guinness und trinken dazu noch einen Whisky.
0: Und was trinkst du am liebsten?
2: Oh, ich würde sagen Bulmers. Ja, Bulmers, den ganzen Tag. Ich mag Cider, besonders wenn das Wetter schön ist. Wir haben draußen nämlich einen sehr schönen Gartenbereich, da es sich um ein englisches Dorf handelt. Deshalb ist dieser Pub ziemlich einzigartig. Wir haben draußen so schöne Bäume und Blumen. Ein schön erfrischender Bulmers oder Orchard Thieves wäre daher definitiv mein Favorit.
0: Du hast vorhin gesagt, dass die Iren Bier nicht so kalt trinken. So mögen sie warmes Bier? Naja, vielleicht nicht warmes Bier, aber auf Raumtemperatur? Wie kommt das?
2: Das ist übrigens so, weil traditionell, vor vielen Jahren, bevor es in Irland Elektrizität gab, wurde Guinness immer von den Pubbesitzern selbst in Flaschen abgefüllt. Guinness kam damals immer in den alten Holzfässern aus Dublin und wurde im ganzen

0: ganzen Land transportiert, mit Pferdewagen, per Eisenbahn und mit dem Boot. Sobald die Fässer beim Pub angekommen waren, hatten die Pubbesitzer eine Abfüllmaschine und mussten ihr eigenes Guinness in Kühlräumen bei genau 7 Grad abfüllen. Sie füllten es ab, verkorkten die Flaschen, etikettierten sie und ließen sie anschließend eine Zeit lang auf Regalen lagern. Die älteren Stammgäste und Charaktere, die damals oft Guinness tranken, erinnern sich deshalb immer an den Geschmack von Eichenholz und daran, wie dieser Geschmack richtig zur Geltung kam. Es stand eine gewisse Zeit auf dem Regal, wodurch es diesen perfekten Geschmack bekam. Daran erinnern sie sich oft und mögen diesen Geschmack. Aber dann kam die Elektrizität. Das Guinness wurde kälter, natürlich auch durch den Stickstoff. Aber vielleicht wollte man damit auch die größeren Trinker dazu bringen, mehr Guinness zu trinken.
1: Ich denke, die Deutschen werden froh sein, dass es kalt ist. In Deutschland sagen wir Prost zum Anstoßen. Was sagt man in Irland?
0: Wir sagen Slánce. Slánce. Manchmal auch Cheers. Aber eigentlich Slánce. Mit einem Fada obendrauf. Fada ist ein sehr irisches Wort und bezeichnet den kleinen Strich über dem A.
1: So. Am Ende unserer Tour will ich mehr über den irischen Whisky erfahren. Dazu geht es zurück nach Dublin in die Jameson Distillery, die es seit 1780 gibt. Heute wird nur noch in der Stadt Cork produziert. Der ursprüngliche Standort in der Bow Street in Dublin ist nur noch für Touristen. Nach dem Begrüßungsgetränk geht es im überaus flotten Englisch durch die Firmen und damit auch die Whisky-Geschichte. Übrigens, fast der gesamte irische Whisky wird mit einem E vor dem Y geschrieben. Und um sich Irish Whisky nennen zu dürfen, muss der Tropfen mindestens 3 Jahre lang auf der irischen Insel gereift und destilliert worden sein. Das dürfen schätzungsweise 180 Millionen Liter jährlich für sich in Anspruch nehmen. Ein sehr interessanter Exkurs, der natürlich mit einem kleinen Tasting endete.
2: 8 Tage haben wir uns auf der grünen Insel umgesehen. Die Eindrücke sind vielfältig und es bleibt ein Fazit. Irland und Nordirland sind als Reiseziel absolut empfehlenswert. Flüge ab Berlin gibt es in der Hauptreisezeit ab etwa 230 Euro. Bei Verpflegung und Unterkunft ist Irland im oberen Mittelfeld zu finden. Hotel oder Ferienwohnung, Restaurant oder Selbstverpflegung. Rechnen Sie mit einem Budget von etwa 50 bis 150 Euro pro Person. Haben Sie jetzt Lust auf mehr? Dann holen Sie sich doch Ihr Urlaubsticket und freuen sich auf die Insel.

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Hallo und herzlich willkommen, liebe Zuschauerinnen und Zuschauer bei Punktum, Ihrem regionalen Fernsehprogramm am heutigen Freitag. Ja, die Sonnenfinsternis ist vorbei. Wir waren auch unterwegs. Was dabei rausgekommen ist, das sehen Sie bei Punktum kompakt. Ja, und auch die Ferien sind so gut wie vorbei. Es war ja wunderbares Sommerwetter, um das mal aus der Sicht mal positiv zu sehen. Morgen sind die Einschulungen. Ja, jede Menge Jungen und Mädchen beginnt dann, wie man so schön sagt, der Ernst des Lebens. Aber es ist natürlich erstmal mit einer Feier und ganz so schlimm wird es natürlich nicht werden. Kommen wir zu den Ereignissen hier vor Ort. Am 11.08. 20.15 Uhr kam es in der Katharinenstraße in Eisleben zu einem Verkehrsunfall mit einer zu diesem Zeitpunkt lebensbedrohlich verletzten Person. Nach bisherigen Erkenntnissen befuhr ein 46-jähriger E-Scooter-Fahrer die Katharinenstraße in Richtung Helios-Klinikum. Aus bislang noch ungeklärter Ursache kam der Mann zu Fall und verletzte sich dabei lebensbedrohlich. Er wurde mit einem Rettungshubschrauber in eine Klinik nach Halle geflogen. Die Ermittlungen zur Unfallursache dauern an und das heißt, inzwischen sei der Mann leider verstorben. Auch in Eisleben-Hallische Straße gab es am gleichen Tag, 13.22 Uhr, einen Unfall mit einer schwer verletzten Person. Ursache war riskantes Fahrverhalten. Ersten Ermittlungen zufolge musste ein Pkw-Fahrer in der Hallischen Straße verkehrsbedingt anhalten. Aufgrund eines riskanten Fahrverhaltens bemerkte dies der nachfolgende Kratfahrer zu spät und fuhr auf den Pkw auf. Hierbei verletzte sich der Kratfahrer am Bein und musste zur weiteren Behandlung in eine Klinik gebracht werden. An beiden Fahrzeugen entstand Sachschaden. Für bereits mehr als 20.000 Fahrgäste kam der Bestellbus Ruffix wie gerufen am 1. August 2025 als gemeinsames Pilotprojekt des Landkreises und der VGS gestartet, hat sich Ruffix nach rund einem Jahr als beliebte Alternative im öffentlichen Nahverkehr im Landkreis Mansfeld-Südharz etabliert. Landrat André Schröder zieht eine positive Bilanz. 500.000 weniger gefahrene Kilometer, aber doppelte Auslastung. Das zeige, dass der Bestellbus eine flexible und angenommene Ergänzung zum Mobilitätsangebot in MSH ist. Teure Leerfahrten großer Linienbusse konnten erheblich reduziert werden.

0: Dank Rufix haben auch Azubis ohne eigenen Führerschein die Chance, zu ihrem Ausbildungsbetrieb zu kommen. Das Angebot soll noch stärker beworben werden. Auch der Geschäftsführer der VGS, Nils Oppermann, betonte, dass mit dem Rufix gezeigt wird, dass flexible Mobilität im ländlichen Raum funktioniere. Die hohe Nachfrage und die bessere Auslastung bestätigten den Ansatz. So werden Menschen zuverlässig ans Ziel gebracht, Leerfahrten reduziert und Ressourcen effizient eingesetzt. Damit sei Rufix ein wichtiger Baustein für einen modernen ÖPNV in Mansfeld-Südharz. Planmäßig soll das Projekt zum 1. Januar 2027 aus der Pilotphase in den Regelbetrieb überführt werden. Ende Juli wurden im Querfurter Ortsteil Gatterstedt Baumaßnahmen der Telekom Deutschland GmbH für den Breitbandausbau erfolgreich abgeschlossen. Der Spatenstich fand am 14. April diesen Jahres statt. 263 neue Adressen haben in Gatterstedt nun den Zugang zu Glasfaser erhalten. Die Baumaßnahmen erfolgten über das Förderprogramm Graue Fleckenförderung 2023, die aus Mitteln des Landes Sachsen-Anhalt und des Bundes finanziert werden. Das Gesamtvolumen der Fördermaßnahmen im Saalkreis beträgt 18,5 Millionen Euro. Insgesamt werden darüber mehr als 3.000 Adressen mit Glasfaser versorgt. In Querfurt werden über die Fördermaßnahmen die Ortsteile Klein-Eichstätt, Liederstedt, Prethitz, Vietzenburg und Zingst versorgt werden. Außerdem ist der Ausbau in Teilen von Bad Dürrenberg, Leuna, Nemsdorf, Görndorf, Petersberg, Salzertal, Schkopau, Teutschenthal und Wettin, Lübbe-Jün geplant. Die Glückaufwanderung am 22. August führt die Fahrgäste um 10 Uhr ab Bendorf zuerst mit dem Zug bis zur Station Kupferkammerhütte der Mansfelder Bergwerksbahn. Von dort geht es über verschlungene Pfade mit einigen Erläuterungen über den hiesigen preußischen Bergbau bis zum Maschinendenkmal auf dem König-Friedrich-Schacht. Am Mittagsimbiss in Form einer feldküchen Versorgung ergänzt die Tour unterwegs. Im Mansfeld-Museum findet an diesem Tag das Sommerfest statt. Ein Besuch des Festes, eine Führung durchs Freigelände des Mansfeld-Museums inklusive Vorführung der Dampfmaschine runden das Angebot ab. Zurück geht es dann ebenfalls mit der Mansfelder Bergwerksbahn. Die Fahrt zur Glückaufwanderung findet vorbehaltlich einer Mindestteilnehmerzahl von 20 Teilnehmern statt. Eine Anmeldung und Vorkasse ist daher zwingend erforderlich. Reservierung und weitere Infos unter www.mansfelder-bergwerksbahn.de oder der bekannten Telefonnummer 034 772 27640.
1: 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Askania Pferdefestival vom 20. bis 23. August auf der Herrenbreite in Aschersleben. Das heißt 4 Tage Pferdesport und Unterhaltung der Spitzenklasse. Organisiert vom Reit- und Fahrverein Einetal-Westdorf Aschersleben e.V. Mehr Informationen unter www.askania-pferdefestival.de.
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Am 12. August lud die Handwerkskammer Halle zum Konjunkturpressegespräch für das zweite Quartal 2026 ein. Ort des Gespräches, ihr Sitz in der Gräfestraße in der Saalestadt. Thomas Keindorf, Präsident der Handwerkskammer Halle und Maler- und Lackierermeisterin Ellen Müller-Bergmann aus Halle stellten aktuelle Konjunkturzahlen und die Stimmung des regionalen Handwerks vor. Insgesamt wurde eingeschätzt, dass im zweiten Quartal 2026 die aktuelle Konjunkturentwicklung von einer anhaltend gedrückten Stimmung geprägt war. Lediglich die baunahen Handwerke zeigten eine leichte Behebung. Herr Keindorf betonte unter anderem, dass die im internationalen Vergleich sehr hohen Energiepreise in Deutschland für die Unternehmen immer existenzgefährdender werden. Das Handwerk fordert, die Preise für Energie müssen runter. Überhaupt bewertet die Mehrheit der Betriebe die Auswirkungen der Energiewende negativ für ihre wirtschaftliche Tätigkeit. Zwar sei die Zahl der Azubis leicht gestiegen, Probleme bereiten immer mehr fehlende Fähigkeiten, dass es zunehmend schwieriger werde, geeigneten Nachwuchs zu finden. Maler- und Lackierermeisterin Ellen Müller-Bergmann aus Halle bestätigte die Probleme. Im Ausbildungssektor sieht sich im eigenen Unternehmen aber durch besondere Faktoren gut gewappnet. Zurzeit hat ihr Unternehmen 17 Mitarbeiter, davon 4 Auszubildende. Auch sei das Thema Schwarzarbeit in ihrer Branche präsent, besonders da fachfremde Unternehmen ihre Dienste anbieten. Der stellvertretende Hauptgeschäftsführer der Handwerkskammer Jens Schumann gab dann einen Überblick über die aktuellen Konjunkturzahlen. Der Index der Geschäftslage ist um 4 Indexpunkte gegenüber dem Vorquartal auf plus 20 gesunken. Hier zeige sich eine stagnierende, zurückhaltende Stimmung. Eine rasche Besserung der Lage wird nicht erwartet. Diese Entwicklung hat verschiedene Ursachen. Die weiterhin schwächelnde Industriekonjunktur beeinträchtigt die Handwerke für gewerblichen Bedarf. Die Konsumstimmung ist schlecht und angesichts weltweiter Krisen zeigen Unternehmen wenig Optimismus. Hinzu kommt die staatlichen Ausgabenprogramme, darunter das Sondervermögen, zeigen bisher aus Sicht des Handwerks nur geringe Wirkung. Trotz struktureller Wirtschaftsprobleme fehle ein wirkendes Konzept zur deutlichen Verbesserung der Wirtschaftslage, damit der Optimismus zurückkehrt. Der Index für die Geschäftserwartungen für das kommende Quartal liegt bei minus 9, wobei der Wert außer im Ausbauhandwerk in allen Gewerkegruppen noch darunter liegt. Lediglich 5% der Betriebe erwarten eine bessere, 21% jedoch eine schlechtere Konjunkturentwicklung. Vor einem Jahr lag der Index bei minus 3. Ein Anzeichen für einen spürbaren Aufschwung ist nicht abzusehen. Die Zahl der Beschäftigten, aktuell 57.000, war im zweiten Quartal 2026 stabil. Zum Vorjahr ist die Zahl um 1.000 Personen gesunken. Dass die Zahl der Beschäftigten stabil blieb, liegt vor allem am Zuwachs neuer Betriebe. Er konnte den kleinen Rückgang in bestehenden Betrieben ausgleichen. Nach dem deutlichen Rückgang zu Jahresbeginn haben sich die Umsätze im Handwerk im zweiten Quartal erholt. Zwischen April und Juni legten sie um 17% zu. 45% der Betriebe berichten von steigenden, 25% von sinkenden Umsätzen. Zwischen den Gewerkegruppen gab es dabei erhebliche Unterschiede. Die Auftragsreichweiten sanken durchschnittlich um 0,6 auf jetzt 7,7 Wochen. Die durchschnittliche Auslastung lag bei 78%. Ebenso war es im Vorquartal. Im Vorjahr wurden 81,7% erhoben. Die Zahl der Mitgliedsbetriebe der Handwerkskammer Halle ist zuletzt leicht gestiegen. Zum 30. Juni waren 12.821 Betriebe eingetragen. 46 mehr als 3 Monate zuvor, aber 69 weniger als vor einem Jahr. Damit verliert der Rückgang an Dynamik. Gleichzeitig setzt sich der Strukturwandel im Handwerk durch. Größere, meist zulassungspflichtige Betriebe werden weniger, während die Zahl kleiner, zulassungsfreier und handwerksähnlicher Betriebe wächst. Besonders deutlich zeigt sich das bei den zulassungspflichtigen Handwerken. Ihre Zahl sank innerhalb eines Jahres um 247 Betriebe. Das Tempo des Rückgangs blieb damit über die vergangenen Jahre weitgehend stabil. Dagegen legten die zulassungsfreien Handwerke binnen 12 Monaten um 159 Betriebe zu, mit leicht zunehmender Dynamik. Und die Zahl der handwerksähnlichen Betriebe stieg im gleichen Zeitraum um 19. Soweit die aktuelle Situation des Handwerks im südlichen Sachsen-Anhalt. Gleich zwei Fördermittelbescheide für die Lutherstadt Eisleben sollten am 11. August übergeben werden.
Nicht nur der Staatsminister und Minister für Kultur des Landes Sachsen-Anhalt, Rainer Robra, machte sich dafür auf den Weg,

0: zum historischen Ratssaal. Auch weitere Persönlichkeiten, wie zum Beispiel Landrat André Schröder, der Landesarchäologe Professor Dr. Meller und zahlreiche Vertreter aus Politik und Gesellschaft, waren vor Ort. Begrüßt wurden die Anwesenden vom stellvertretenden Bürgermeister der Lutherstadt Eisleben, Sven Kassig.
1: Wir sind heute hier. Es geht um die Übergabe zweier Fördermittelbescheide. Der erste ist die Königspfalz. Wir, die Lutherstadt Eisleben, erhält die Finanzmittel aus dem Sachsen-Anhalt-Revier 2038. Und der zweite Fördermittelbescheid wird übergeben. Die evangelische Kirchengemeinde erhält den Fördermittelbescheid aus dem CLLD-LIDER-Programm EFRA für die Sanierung des Glockenturms unserer wichtigen Andreaskirche. Wir hier in der Lutherstadt Eisleben mit unserer tausendjährigen Geschichte haben unsere Identität, wir haben unsere Geschichte. Das ist, das weiß ein jeder, das ist natürlich unser Bergbau. Wir haben im letzten Jahr 825 Jahre Bergbau, die Tradition, wir haben gefeiert im ganzen Landkreis, begonnen in Hettstedt, in Sangerhausen und dann auch zum Abschluss hier die große Bergparade zu Weihnachten in der Lutherstadt Eisleben. Das ist unsere Tradition. Und natürlich haben wir auch Luther, Martin Luther, der hier geboren und auch gestorben ist. Wir haben den Beinamen Lutherstadt Eisleben seit 1946 und seit 1996 sind wir Weltkulturerbestätte hier, UNESCO-Weltkulturerbestätte mit Wittenberg und der Lutherstadt Eisleben. Das ist unsere Identität und unsere Tradition. Und natürlich auch nicht zu vergessen, der Wiesenmarkt. Wir führen dieses Jahr den 505. Wiesenmarkt aus und durch. Und das ist unsere Tradition. Aber das zeigt jetzt natürlich auch die Geschehnisse an der kleinen und großen Klaus. Wir haben vielleicht auch noch eine andere Vergangenheit und einen weiteren Punkt, den wir vielleicht in unsere Geschichte, in unsere Identität mit aufnehmen. Das ist die Ottonenpfalz, die in Helfta an der kleinen Klaus entstehen sollte. Und ich denke.
0: Der Staatsminister und Minister für Kultur Rainer Robra würdigte die Königspfalz Helfta als ein bedeutsames archäologisches Erbe sowie als Anziehungspunkt regionaler Identität und Wissensvermittlung. Zugleich stehe das Vorhaben für die Chancen des Strukturwandels in Mansfeld-Südharz, in dem Geschichte, kulturelles Potenzial und neue Wertschöpfungsperspektiven miteinander verbunden werden. Mit der touristischen Entwicklung entstehe ein Erlebnisort, der Geschichte sichtbar macht und attraktive Angebote für Besucherinnen und Besucher schafft. Neben einem Aussichtsturm und einem Besucherzentrum sollen auch die Grundrisse der Fundamente für Besucherinnen und Besucher zugänglich gemacht werden. Ausgewählte Teile von Burg, Pfalz, Siedlung und Wallanlagen sollen architektonisch angedeutet werden. Nach derzeitigem Planungsstand werden nach Erteilung der Baugenehmigung und einer europaweiten öffentlichen Ausschreibung die Bauarbeiten in den Jahren 2027-28 beginnen. Die Fertigstellung und Eröffnung des Projektes ist derzeit für das Jahr 2030 vorgesehen. Herr Robra übergab dann den Förderbescheid in Höhe von rund 8,5 Millionen Euro an Herrn Kassig.
2: Der Landrat als Regionalvertreter findet die Idee ausgesprochen gut, eine ottonische Linie in die Lutherstadt Eisleben zu tragen, denn unser Landkreis gilt auch mit Wallhausen als der wahrscheinlichste Geburtsort Ottos des Großen. Und Sie wissen, dass gerade ein verheerendes Feuer, ein Brand, das Schloss sehr stark geschädigt hat. Und wir hoffen natürlich auch, dass es gelingt, diesen Wiederaufbau zu organisieren und das Schloss auch in Wallhausen noch einer guten Zukunft zuzuführen. Diese reiche Geschichte des gesamten Kreises der Region stiftet eben Selbstorientierung, stiftet Identität und Selbstbewusstsein. Und das mit touristischen Infrastrukturen verbunden, wirtschaftsnah wirkt, ist die einzige Berechtigung, auch über den Strukturwandel, über das Investitionsstärkungsnetz Kohleregion Mittel hier zu verwenden. Und während andere wenige große Leuchtturmprojekte ins Schaufenster gestellt haben, die noch lange auf die Realisierung harren, werden wir sehr klein, aber auch mittelgroße Projekte im Landkreis über den Strukturwandel finanzieren.
0: Aber es gab ja noch ein zweites Thema an diesem Tag, das Projekt Andreaskirchturm. Dazu bat Landrat André Schröder, Pfarrerin Laura Christine Kranich und Markus Pollet vom

0: lokalen Liedermanagement nach vorn.
1: Turm ist stark beschädigt, hat mehrere Mängel von der Turmhaube über die Risse in Gestein, Treppenaufgang, technische Anlagen, Zugänglichkeit auch von Archivgut muss sichergestellt werden. Und da gibt es nicht nur den Strukturwandel, da gibt es auch europäische Strukturfondsmittel. Der Landkreis darf das Liedermanagement koordinieren und betreuen, aber die eigentliche Arbeit macht natürlich der Verein. Deswegen freue ich mich, auch Herrn Bollet hier vorne zu haben. Und ich habe die ehrenwerte Aufgabe, nicht ganz so viel Geld wie das Land, aber im Namen auch der Europäischen Strukturfonds Möglichkeiten für die Sanierung des Andreaskirchturms Mittel zu übergeben, was ich sehr gerne mache. Und es reiht sich ein in diese reiche Geschichte, in diese tolle Stadt, die in die Region hinauswirkt und auch mit Otto, glaube ich, jetzt nochmal einen starken Impuls kriegt, was auch die Region wieder miteinander vereint. In dem Sinne, Glück auf und ich darf den Förderbescheid ja, für die nachhaltige Sanierung des Turms der Kirche darf ich auch nochmal den Betrag nennen. Es ist ein Zuschuss in Höhe von 1.499.53,19 €.
0: Pfarrerin Kranich freute sich über die Förderung und erläuterte, dass unter anderem Mauerwerksergänzungen, Zimmerer- und Dachdeckerarbeiten an der Turmhaube sowie die Instandsetzung der Treppenanlage und der historischen Läuteanlage geplant sind. Am sichtbarsten wird die Restaurierung und Wiederaufsetzung der Turmbekrönung sein. Harald Meller als Landesarchäologe von Sachsen-Anhalt ging in seinen Ausführungen dann nochmal kurz darauf ein, welche archäologische Bedeutung die Ausgrabungen in der Königspfalz-Hälfte haben und welche wissenschaftliche und auch touristische Bedeutung der Aufbau der Königspfalz haben wird. Damit sind zwei große und identitätsstiftende Projekte in der Lutherstadt Eisleben gestartet worden.
2: Der Schmidtschachtverein Helbra lud am Abend des 12. August 2026 auf sein Gelände an der ehemaligen Hütte ein, um gemeinsam mit Interessierten die partielle Sonnenfinsternis über Deutschland zu beobachten. Gerade die Plattform auf dem Aussichtsturm um den Ofen 10 bietet freie Sicht in Richtung Westen, wo sich das Schauspiel kurz vor Sonnenuntergang zutragen sollte. Ausgerüstet mit den wichtigen Schutzbrillen nutzten das Angebot zahlreiche große und kleine Gäste, die während der Wartezeit auch nicht auf Speis und Trank verzichten mussten. Speis und Trank gab's an diesem besonderen Abend in gewohnter Weise auch im Sangerhäuser Rüsselpapp, wo sich Mitglieder des Vereins Sterngucker Aschersleben e.V. zur Beobachtung des Himmelsspektakels versammelt hatten. Ina und Dirk Feitscher, die bei solchen Events immer aktiv sind, hatten sogar ihre ganze Familie mitgebracht, obwohl sie eigentlich auf Island sein wollten, wo an diesem 12. August eine totale Sonnenfinsternis stattfand.
3: Nicht jeder Wunsch kann erfüllt werden. Es gab ein bisschen persönliche Probleme auch und deshalb haben wir davon Abstand genommen. Aber wir wollen diese 85%ige Bedeckung hier in Sangerhausen auch mitnehmen. Das ist ja sehr nah an der totalen. Mal sehen, wie es wird. Ich habe es selbst noch nicht mit so einer hohen Bedeckungsgrad gesehen.
4: Viele sind ja auch nach Mallorca gefahren. Was hältst du denn davon?
3: Ja, also Mallorca wäre recht effektiv gewesen. Da war es uns aber zu heiß.
4: Hier ist auch heiß.
3: Diese Sonnenfinsternis begann ja auf den Komsomolzeninsel in Nordrussland, ganz oben im Eismeer, ging dann über Grönland, über Island, Nordspanien, bei Santiago de Compostela etwa kommt hier, kam die rein, quer über Spanien drüber, genau auf Mallorca zu. Und kurz hinter Mallorca ist dann Sonnenuntergang gewesen und da wäre nichts zu sehen. Und in Mallorca ist die Sicht von einer Minute noch wäre noch möglich gewesen.
4: Sagt, dass der Mond entfernt sich immer weiter.
3: Ja.
4: Das heißt also, man sollte jede Gelegenheit nutzen, oder? Ja, überhaupt noch eine Sonnenfinsternis zu sehen.
3: Ja. Aber das sind etwa in 20 Millionen Jahren. wird der Mond so weit weg sein. Also irgendwann ist er weg. Denn er ist ja schon weiter weg, weil die Erde schluckt vom Mond immer Energie durch die Gezeiten. Und andersrum bremst der Mond

0: jetzt die Sonne hier reinleuchten und die ist wie so ein Beamer hinten, leuchtet die hier raus. Mhm. Und jetzt muss ich das Ding nur noch mal kurz einstellen. Meine Helfer, die haben hier ein bisschen, ja. Und da kannst du hier die Sonne als Abbild sehen.
1: Ohne Gefahr, ohne irgendwas?
0: Völlig gefahrlos, man sieht es doch hier.
2: Mhm. Pünktlich um 19.10 Uhr ging es los, schob sich der Mond zwischen Sonne und Erde. Dabei rast der Schatten mit ca. 1200 Kilometer pro Stunde über unseren Planeten. Entsprechend schnell schritt auch im Projektor die Verdunklung der Sonne voran. Allerdings wurde sie dort seitenverkehrt gezeigt.
0: Ja, richtig. Weil wir hier mit einem ganz einfachen Refraktor das projizieren. Und das ist ein astronomisches Fernrohr. Und astronomische Fernrohre haben nun mal die Eigenart, links und rechts und oben und unten zu vertauschen. Mhm. Aber im Weltraum gibt es sowieso kein oben und unten. Und deshalb ist uns das ja völlig Wurst.

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1: Das Konzert von Joseph Haydn, Die Schöpfung, wird am 6. September von 17 bis 19 Uhr in der St. Andreaskirche Eisleben unter der Leitung von Kirchenmusikdirektor Thomas Ennenbach aufgeführt. Die Solisten kommen von der Kantorei Eisleben und Sangerhausen sowie vom Mitteldeutschen Kammerchor. Zum Tag des offenen Denkmals lädt der Schmidtschacht Helbra am 13. September von 9:30 Uhr bis 16:30 Uhr ein.
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2: Der DAX notierte am Freitagvormittag bei 26.403,78 Punkten, der TecDAX bei 4.079,37 Zählern und der Euro war 1 US-Dollar 15,41 wert.
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2: In der Nacht zum Samstag ist es gering bewölkt, die Tiefstwerte sinken auf 18 bis 13 Grad. Der Wind weht schwach aus unterschiedlichen Richtungen. Am Samstag gibt es viel Sonnenschein. Im Tagesverlauf verdichtet sich vom Westen her die Bewölkung und am Abend können einzelne Schauer und Gewitter auftreten. Die Höchstwerte erreichen 33 bis 36 Grad, der Wind weht schwach aus unterschiedlichen Richtungen. In der Nacht zum Sonntag wird es zunehmend stärker bewölkt, vom Westen her kommt Regen auf, teils schauerartig und gewittrig durchsetzt. Die Tiefstwerte sinken auf 18 bis 16 Grad, abseits der Schauer und Gewitter weht der Wind schwach. Am Sonntag gibt es viele Wolken. Zeitweise auch schauerartigen Regen. Teilweise lockert es auch auf. Die Maximalwerte erreichen 24 bis 26 Grad. Der Wind weht schwach bis mäßig aus Nordwest. In der Nacht zum Montag klingen die Niederschläge ab und nach Süden hin wird es wolkig. Zum Morgen steigt von Norden her wieder die Schauerneigung an. Die Luft kühlt auf 14 bis 11 Grad ab. Der Wind weht schwach aus unterschiedlichen Richtungen. Am Montag ist es wolkig. Dabei besteht eine geringe Schauerneigung. Die Höchsttemperaturen erreichen 22 bis 24 Grad, der Wind weht schwach bis mäßig aus Nordwest.
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2: Um 11 Uhr waren es 29 Grad, die Luftfeuchtigkeit betrug 18% und der Luftdruck 1018 Hektopascal.
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Es ist durchaus im Bereich des Möglichen, dass der Absatz an Elefantenplüschtieren in Zukunft etwas größer wird als bisher. Denn der Wunsch, ein solches Rüsseltier mit nach Hause nehmen zu wollen, könnte stärker werden, wenn man im Elefantenhaus zu Besuch war. Dort stolpert seit ein paar Tagen ein Jungtier durch das Gehege, denn im Magdeburger Zoo konnte man ein besonderes Ereignis feiern.

0: Wir haben ja einen ganz historischen Moment. Das erste Elefantenkalb in der Geschichte Magdeburgs wurde am 6.8. um 1.14 Uhr dann geboren. Beim Geschlecht halten wir uns noch ein bisschen bedeckt. Sweeney hat uns noch nicht nah genug rangelassen, dass wir da eine hundertprozentige Aussage zu abgeben können. Wir haben natürlich einen sehr educated guess, aber halten uns da noch ein bisschen zurück. Was wir sehr gut wissen, ist die Schulterhöhe. Da sind wir bei 86 Zentimetern. Gewogen haben wir auch noch nicht, weil Sweeney das Kalb noch sehr eng bei sich behält. Und wir halten unsere Elefanten hier im Protected Contact, das heißt zwischen uns und dem Elefanten muss immer ein Gitter sein, um uns vor unabsichtlichen Bewegungen des Tieres zu schützen. Das kann bei Elefanten dann doch schnell gefährlich werden. Bis jetzt kann das Kalb schon selbstständig aufstehen, sich hinlegen, Bewegungen laufen oder Wendungen laufen. Das hat in den ersten Stunden auch noch nicht so gut geklappt. Da konnte man nur vorwärts und bremsen war auch schon ein bisschen schwierig. Und was uns am meisten freut, ist, dass es zum jetzigen Zeitpunkt wirklich schon ganz gut trinkt.
1: Das freut natürlich nicht nur den Zoodirektor. Schließlich beginnt das Leben eines Elefanten mit einem Sturz des Jungtiers aus etwa 3 Metern Höhe. Doch davon hat sich das Kleine gut erholt und allmählich klappt es auch mit der Koordination der 8.

0: Beine. Schließlich muss man als Jungelefant immer genau aufpassen, was das Muttertier unternimmt, um nicht dazwischen zu geraten.
1: Nee, Sweeney passt da schon sehr gut auf. Sie ist eine sehr gute Mutter, sie passt sehr gut auf. Sie hat das immer im Blick und dirigiert dann mit dem Rüssel in die richtige Richtung.
0: Sweeney, das Muttertier, wurde 1993 ursprünglich in Afrika geboren, lebte dann lange im grünen Zoo Wuppertal und kam 2024 nach Magdeburg. Das passiert im Rahmen des Ex-Situ-Programms für afrikanische Elefanten, weil man sie mit dem seit 2018 hier lebenden und genetisch passenden Elefantenbullen Kando zusammenführen wollte. Der erfüllte seine Aufgabe auch zuverlässig und nach einer 22 Monate dauernden Tragezeit konnte man nun den gesunden Nachwuchs begrüßen.
1: Wir haben das Elefantenhaus und die Außenanlagen intensiv mit Kameras überwacht und haben dann an Veränderungen des Schlafrhythmus, Veränderungen des Laufverhaltens feststellen können, jetzt geht's dann wohl demnächst los. Und dann das eindeutige Zeichen ist natürlich der Abgang der Fruchtwässer. Das sind beim Elefanten so knapp an die 100 Liter. Das kriegt man sehr klar mit.
0: Für den Magdeburger Zoo ist es das erste Mal seit seiner Gründung vor 76 Jahren, dass solch ein Zuchterfolg erzielt wurde. Denn bisher wurden hier nur weibliche Tiere gehalten. Nun kommt es darauf an, dass sich eine stabile Mutter-Kind-Beziehung entwickelt, weshalb Besucher nur eingeschränkten Zugang zum Duo bekommen sollen.
1: Das machen wir auch von Sweeney abhängig von ihrem Verhalten. Sie ist bis jetzt eine sehr entspannte Elefantenmutter und wenn alles gut läuft, werden wir morgen das Elefantenhaus schon für die ersten Stunden öffnen, immer mit einer Aufsicht und wir werden es auch sofort wieder schließen, wenn wir das Gefühl haben, Sweeney gefällt das gerade nicht. Sie hat jederzeit die Möglichkeit, sich in Räume zurückzuziehen, wo sie nicht zu sehen ist und trotzdem geht dann hier die Mutter-Kind-Bindung vor und wir behalten uns vor, das Haus dann auch jederzeit wieder zu schließen.
0: Ja, und so kann der Magdeburger Zoo nun auch auf diesem Feld des Artenschutzes einen Beitrag leisten und die Besucher dürften mit ein bisschen Glück dabei zuschauen. Und Glück brauchen auch die Zoo-Mitarbeiter, um einmal herauszufinden, ob wir es hier mit einem männlichen oder einem weiblichen Kalb zu tun haben.

0: Herzlich willkommen zu Ticket, dem Kulturtelegramm. Sommerzeit ist Urlaubszeit und ich begrüße Sie heute von der Insel, von der grünen Insel. Der Atlantik bringt reichlich Niederschlag und milde Temperaturen mit sich, wodurch Gräser und Moose ununterbrochen wachsen können. Die ganze Insel ist in unzählige Grüntöne getaucht. Dennoch belegt Irland als Reiseziel bei den Deutschen mit etwa 500.000 Besuchern im Jahr lediglich einen Nischenplatz im oberen Mittelfeld. Und das, obwohl die Insel jede Menge zu bieten hat und mehr als Natur pur.
1: Irland, konkret Dublin, liegt weniger als 2 Flugstunden von Berlin entfernt. Seit 1922 ist die Insel politisch in Nordirland, was als Landesteil zu Großbritannien gehört, und das zur EU gehörende Irland getrennt. Beginnen wir unsere Entdeckungstour in Irland.
0: Dublin ist mit ca. 600.000 Einwohnern die größte Stadt der Republik Irland und Regierungssitz. Dublin liegt an der Ostküste der Insel, an der Mündung des Flusses Liffey in die Dublin Bay. Und jetzt schauen wir uns erst einmal um.
1: Zu Dublins Einwohnern gehören rund 125.000 Studenten, was die Stadt schon optisch jung erscheinen lässt. Im Großstadtgetümmel ertönt an jeder Ecke Straßenmusik und wer möchte, kann Musik auch in den Abendstunden hören. Beispielsweise gibt es in den Kirchen oft kostenfreie Konzerte, wie hier vom Metropolitan Flute Festival Orchestra aus den USA in der Christchurch-Kirche.

Damit kann man das Gotteshaus auch kostenfrei ansehen, denn die beiden wichtigsten Kirchen verlangen sonst je 11,50 Euro Eintritt. Beide Kirchen haben eine lange Geschichte. Für mich interessant, dass sich in der St. Patrick's Cathedral, die wir natürlich auch besuchen, das Grab von Jonathan Swift befindet. Er ist durch das Buch Gullivers Reisen bekannt. Nur wenige wissen, dass er auch Dekanat hier in der Dubliner Kirche war. Zahlreiche Denkmale und Statuen sind in der Stadt zu finden. Berühmt ist Molly Malone aus einem bekannten irischen Volkslied, das auch die inoffizielle Hymne der Stadt Dublin ist. Die Ballade erzählt die Geschichte einer schönen Dubliner Fischhändlerin, die in jungen Jahren an nicht näher bestimmtem Fieber stirbt. Es soll Glück bringen, ihren Busen zu berühren. Also, und das auch noch in der heutigen Zeit.

Wer Dublin besucht, kommt um einen Pub-Besuch nicht herum. Pub kommt vom Public House und einer der berühmtesten unter den mehr als 750 Pubs, ja wenn nicht sogar der berühmteste Pub, ist die Temple Bar. Hier kocht ständig die Stimmung hoch. Live-Musik heizt ein, genau wie der irische Whisky.

0: Nach dem lebhaften Großstadttrubel sind wir jetzt da angekommen, wo Irland so ist, wie man es sich vorstellt. In der Natur. Und hier entspannen wir erst einmal bei einer kleinen Wanderung durch den Killarney Nationalpark.
1: Der Nationalpark umfasst mehr als 100 Quadratkilometer und lädt damit zum Wandern ein. Wir entscheiden uns für einen etwa 11 Kilometer langen Rundweg mit Start und Ende am Mukroshaus. Vorbei am Torkwasserfall und über die Prekeen Bridge. Erholsam. Besonders eindrucksvoll ist der Mooswald. Irgendwie typisch irisch. Typisch sind auch die vielen Burgen und Schlösser. Wir haben uns für Blarney Castle, etwa 7 Kilometer nordwestlich der Stadt Cork, entschieden. Warum? Es gibt hier einen Stein. Angeblich wäre es die Hälfte des Steins von Scone, den Kreuzritter aus dem Heiligen Land mitbrachten und auf dem die schottischen Könige fortan gekrönt wurden. Der Weg dahin ist beschwerlich, denn er befindet sich hoch oben auf dem Turm. Aber da die Legende erzählt, dass derjenige, der den Blarney Stone küsst, die Gabe des freien Sprechens erlangt, ist es die Mühe wert. Für Iren und Briten ist der Begriff Blarney im Alltag somit gleichbedeutend mit hohlen Floskeln oder unüberlegtem Gerede. Das umgangssprachliche Blabla, das im Deutschen verwendet wird, beruht allerdings nicht auf dem Wort Blarney. Die Touristen-Hotspots sind auch gut besucht, um nicht zu sagen voll. Da ist es teilweise schöner, weniger bekannte Ziele anzusteuern. Die Ferry Bridge ist dafür ein Beispiel oder der Glencar Wasserfall. Mit der Marble Arcade haben wir das erste

0: Ziel in Nordirland erreicht. Während der Höhlentour staune ich innerlich noch immer darüber, dass der Übergang zwischen Irland und Nordirland vollkommen unmerklich ist. Kein Schild, kein Hinweis. Lediglich das Google-Navi springt in der Geschwindigkeitsanzeige von Kilometer pro Stunde auf Meilen pro Stunde. Ein Muss ist der Giant Causeway ganz im Norden der Insel, der seit 1986 UNESCO-Welterbestätte ist. Eine Touristenkarawane zieht stetig die Wege entlang. Aber dieses Naturspektakel mit den etwa 40.000 gleichmäßig geformten Basaltblöcken muss man gesehen haben. Die irische Pubkultur ist legendär. Doch ist das auch außerhalb von Touristen-Hotspots so? In einem kleinen Örtchen, Drumahair, rund 200 Kilometer von Dublin entfernt, treffen wir in dem Stanford Inn, einem urigen Pub, der früher gleichzeitig auch der Laden für alles war, Laura. Ihre Familie betreibt die Bar seit 1780, mit ihr nun schon in der 6. Generation. Wie ist das nun also mit der irischen Pubkultur? Touristenhype oder Teil des Alltags?
1: Yeah, so a lot of the locals would come here after work, 5, 6 o'clock.
2: Ja, also viele Einheimische kommen nach der Arbeit hierher, so gegen 5 oder 6 Uhr. Abends ist es besonders voll, und zwar von Donnerstag bis Sonntag. Wenn ein Fußballspiel stattfindet oder eine Party mit Musik ist, kommen ebenfalls viele Einheimische abends hierher. Aber auch tagsüber kommen Leute hierher. Diesen Pub kann man als kosmopolitischen Ort bezeichnen. Hier sind auch oft Besucher, Touristen und Menschen aus verschiedenen Ländern. Wir haben hier im Dorf 2 Hotels. Auch deshalb kommen immer Touristen hierher in den Pub.
0: Was sind die beliebtesten Drinks, die ihr anbietet?
2: Also das Erste, was mir in den Sinn kommt, ist natürlich Guinness. Das Guinness hier steht unter der Theke. Traditionell bedeutet es, dass ein Fass, das sich in der Nähe des Zapfhahns befindet, einen guten Ausschank ermöglicht. Und natürlich wird dann auch häufiger gezapft. Es ist also mehr los. Das Guinness wird schön und sauber gezapft. Das Guinness ist hier also wirklich sehr gut.
0: Ich bin mir sicher, ihr bietet auch Whisky an.
2: Das tun wir. Ja, wir haben ein paar gute Whiskys. Die sind ebenfalls sehr beliebt. Jameson und Powers sind sehr, sehr beliebt. Manchmal bestellen die Leute ein Pint Guinness und trinken dazu noch einen Whisky.
0: Und was trinkst du am liebsten?
2: Oh, ich würde sagen Bulmers. Ja, Bulmers, den ganzen Tag. Ich mag Cider, besonders wenn das Wetter schön ist. Wir haben draußen nämlich einen sehr schönen Gartenbereich, da es sich um ein englisches Dorf handelt. Deshalb ist dieser Pub ziemlich einzigartig. Wir haben draußen so schöne Bäume und Blumen. Ein schön erfrischender Bulmers oder Orchard Thieves wäre daher definitiv mein Favorit.
0: Du hast vorhin gesagt, dass die Iren Bier nicht so kalt trinken. So mögen sie warmes Bier? Naja, vielleicht nicht warmes Bier, aber auf Raumtemperatur? Wie kommt das?
2: Das ist übrigens so, weil traditionell, vor vielen Jahren, bevor es in Irland Elektrizität gab, wurde Guinness immer von den Pubbesitzern selbst in Flaschen abgefüllt. Guinness kam damals immer in den alten Holzfässern aus Dublin und wurde im ganzen Land transportiert, mit Pferdewagen, per Eisenbahn und mit dem Boot. Sobald die Fässer beim Pub angekommen waren, hatten die Pubbesitzer eine Abfüllmaschine und mussten ihr eigenes Guinness in Kühlräumen bei genau 7 Grad abfüllen. Sie füllten es ab, verkorkten die Flaschen, etikettierten sie und ließen sie anschließend eine Zeit lang auf Regalen lagern. Die älteren Stammgäste und Charaktere, die damals oft Guinness tranken, erinnern sich deshalb immer an den Geschmack von Eichenholz und daran, wie dieser Geschmack richtig zur Geltung kam. Es stand eine gewisse Zeit auf dem Regal, wodurch es diesen perfekten Geschmack bekam. Daran erinnern sie sich oft und mögen diesen Geschmack. Aber dann kam die Elektrizität. Das Guinness wurde kälter, natürlich auch durch den Stickstoff. Aber vielleicht wollte man damit auch die größeren Trinker dazu bringen, mehr Guinness zu trinken.
0: Ich denke, die Deutschen werden froh sein, dass es kalt ist. In Deutschland sagen wir Prost zum Anstoßen. Was sagt man in Irland?
1: We say slánce.
2: Wir sagen Slánce. Slánce. Manchmal auch Cheers.

0: Aber eigentlich Sláinte, mit einem Fada obendrauf. Fada ist ein sehr irisches Wort und bezeichnet den kleinen Strich über dem A.
1: So, am Ende unserer Tour will ich mehr über den irischen Whisky erfahren. Dazu geht es zurück nach Dublin in die Jameson Distillery, die es seit 1780 gibt. Heute wird nur noch in der Stadt Cork produziert. Der ursprüngliche Standort in der Bow Street in Dublin ist nur noch für Touristen. Nach dem Begrüßungsgetränk geht es im überaus flotten Englisch durch die Firmen und damit auch die Whisky-Geschichte. Übrigens, fast der gesamte irische Whisky wird mit einem E vor dem Y geschrieben. Und um sich Irish Whisky nennen zu dürfen, muss der Tropfen mindestens 3 Jahre lang auf der irischen Insel gereift und destilliert worden sein. Das dürfen schätzungsweise 180 Millionen Liter jährlich für sich in Anspruch nehmen. Ein sehr interessanter Exkurs, der natürlich mit einem kleinen Tasting endete.
2: 8 Tage haben wir uns auf der grünen Insel umgesehen. Die Eindrücke sind vielfältig und es bleibt ein Fazit. Irland und Nordirland sind als Reiseziel absolut empfehlenswert. Flüge ab Berlin gibt es in der Hauptreisezeit ab etwa 230 Euro. Bei Verpflegung und Unterkunft ist Irland im oberen Mittelfeld zu finden. Hotel oder Ferienwohnung, Restaurant oder Selbstverpflegung. Rechnen Sie mit einem Budget von etwa 50 bis 150 Euro pro Person. Haben Sie jetzt Lust auf mehr? Dann holen Sie sich doch Ihr Urlaubsticket und freuen sich auf die Insel.

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0: Hallo und herzlich willkommen, liebe Zuschauerinnen und Zuschauer bei Punktum, Ihrem regionalen Fernsehprogramm am heutigen Freitag. Ja, die Sonnenfinsternis ist vorbei. Wir waren auch unterwegs. Was dabei rausgekommen ist, das sehen Sie bei Punktum kompakt. Ja, und auch die Ferien sind so gut wie vorbei. Es war ja wunderbares Sommerwetter, um das mal aus der Sicht mal positiv zu sehen. Morgen sind die Einschulungen. Ja, jede Menge Jungen und Mädchen beginnt dann, wie man so schön sagt, der Ernst des Lebens. Aber es ist natürlich erstmal mit einer Feier und ganz so schlimm wird es natürlich nicht werden. Kommen wir zu den Ereignissen hier vor Ort. Am 11.08. 20.15 Uhr kam es in der Katharinenstraße in Eisleben zu einem Verkehrsunfall mit einer zu diesem Zeitpunkt lebensbedrohlich verletzten Person. Nach bisherigen Erkenntnissen befuhr ein 46-jähriger E-Scooter-Fahrer die Katharinenstraße in Richtung Helios-Klinikum. Aus bislang noch ungeklärter Ursache kam der Mann zu Fall und verletzte sich dabei lebensbedrohlich. Er wurde mit einem Rettungshubschrauber in eine Klinik nach Halle geflogen. Die Ermittlungen zur Unfallursache dauern an und das heißt, inzwischen sei der Mann leider verstorben. Auch in Eisleben-Hallische Straße gab es am gleichen Tag, 13.22 Uhr, einen Unfall mit einer schwer verletzten Person. Ursache war riskantes Fahrverhalten. Ersten Ermittlungen zufolge musste ein Pkw-Fahrer in der Hallischen Straße verkehrsbedingt anhalten. Aufgrund eines riskanten Fahrverhaltens bemerkte dies der nachfolgende Kradfahrer zu spät und fuhr auf den Pkw auf. Hierbei verletzte sich der Kradfahrer am Bein und musste zur weiteren Behandlung in eine Klinik gebracht werden. An beiden Fahrzeugen entstand Sachschaden. Für bereits mehr als 20.000 Fahrgäste kam der Bestellbus Rufix wie gerufen am 1. August 2025 als gemeinsames Pilotprojekt des Landkreises und der VGS. Gestartet hat sich Rufix nach rund einem Jahr als beliebte Alternative im öffentlichen Nahverkehr im Landkreis Mansfeld-Südharz etabliert. Landrat André Schröder zieht eine positive Bilanz. 500.000 weniger gefahrene Kilometer, aber doppelte Auslastung. Das zeige, dass der Bestellbus eine flexible und angenommene Ergänzung zum Mobilitätsangebot in MSH ist. Teure Leerfahrten großer Linienbusse konnten erheblich reduziert werden. Dank Rufix haben auch Azubis ohne eigenen Führerschein die Chance, zu ihrem Ausbildungsbetrieb zu kommen. Das Angebot soll noch stärker beworben werden. Auch der Geschäftsführer der VGS, Nils Oppermann, betonte, dass mit dem Rufix gezeigt wird, dass flexible Mobilität im ländlichen Raum funktioniere. Die hohe Nachfrage und die bessere Auslastung bestätigten den Ansatz. So werden Menschen zuverlässig ans Ziel gebracht, Leerfahrten reduziert und Ressourcen effizient eingesetzt. Damit sei Rufix ein wichtiger Baustein für einen modernen ÖPNV in Mansfeld-Südharz. Planmäßig soll das Projekt zum 1. Januar 2027 aus der Pilotphase in den Regelbetrieb überführt werden. Ende Juli wurden im Querfurter Ortsteil Gatterstedt Baumaßnahmen der Telekom Deutschland GmbH für den Breitbandausbau erfolgreich abgeschlossen. Der Spatenstich fand am 14. April diesen Jahres statt. 263 neue Adressen haben in Gatterstedt nun den Zugang zu Glasfaser erhalten. Die Baumaßnahmen erfolgten über das Förderprogramm Graue Fleckenförderung 2023, die aus Mitteln des Landes Sachsen-Anhalt und des Bundes finanziert werden. Das Gesamtvolumen der Fördermaßnahmen im Saalkreis beträgt 18,5 Millionen Euro. Insgesamt werden darüber mehr als 3.000 Adressen mit Glasfaser versorgt. In Querfurt werden über die Fördermaßnahmen die Ortsteile Klein-Eichstätt, Liederstedt, Pretitz, Vietzenburg und Zingst versorgt werden. Außerdem ist der Ausbau in Teilen von Bad Dürrenberg, Leuna, Nemsdorf, Görndorf, Petersberg, Salzertal, Schkoport, Heutschenthal und Wettin Lübbe-Jün geplant. Die Glückaufwanderung am 22. August führt die Fahrgäste um 10 Uhr ab Bendorf zuerst mit dem Zug bis zur Station Kupferkammerhütte der Mansfelder Bergwerksbahn. Von dort geht es über verschlungene Pfade und mit einigen Erläuterungen über den hiesigen preußischen Bergbau bis zum Maschinendenkmal auf dem König-Friedrich-Schacht. Ein Mittagsimbiss in Form einer feldküchen Versorgung ergänzt die Tour unterwegs. Im Mansfeld-Museum findet an diesem Tag das Sommerfest statt. Ein Besuch des Festes, eine Führung durchs Freigelände des Mansfeld-Museums inklusive Vorführung der Dampfmaschine runden das Angebot ab. Zurück geht es dann ebenfalls mit der Mansfelder Bergwerksbahn. Die Fahrt zur Glückaufwanderung findet vorbehaltlich einer Mindestteilnehmerzahl von 20 Teilnehmern statt. Eine Anmeldung und Vorkasse ist daher zwingend erforderlich. Reservierung und weitere Infos unter www.mansfelder-bergwerksbahn.de oder der bekannten Telefonnummer 034 772 27640.
1: Besuchen Sie das 14. Ascania Pferdefestival vom 20. bis 23. August auf der Herrenbreite in Aschersleben. Das heißt 4 Tage Pferdesport und Unterhaltung der Spitzenklasse. Organisiert vom Reit- und Fahrverein Einetal-Westdorf Aschersleben e.V. Mehr Informationen unter www.ascania-pferdefestival.de.
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Am 12. August lud die Handwerkskammer Halle zum Konjunkturpressegespräch für das zweite Quartal 2026 ein. Ort des Gespräches: Ihr Sitz in der Gräfestraße in der Saalestadt. Thomas Keindorf, Präsident der Handwerkskammer Halle und Maler- und Lackierermeisterin Ellen Müller-Bergmann aus Halle, stellten aktuelle Konjunkturzahlen und die Stimmung des regionalen Handwerks vor. Insgesamt wurde eingeschätzt, dass im zweiten Quartal 2026 die aktuelle Konjunkturentwicklung von einer anhaltend gedrückten Stimmung geprägt war. Lediglich die baunahen Handwerke zeigten eine leichte Behebung. Herr Keindorf betonte unter anderem, dass die im internationalen Vergleich sehr hohen Energiepreise in Deutschland für die Unternehmen immer existenzgefährdender werden. Das Handwerk fordert, die Preise für Energie müssen runter. Überhaupt bewertet die Mehrheit der Betriebe die Auswirkungen der Energiewende negativ für ihre wirtschaftliche Tätigkeit. Zwar sei die Zahl der Azubis leicht gestiegen, Probleme bereiten immer mehr fehlende Fähigkeiten, sodass es zunehmend schwieriger werde, geeigneten Nachwuchs zu finden. Maler und Lackierer

0: Meisterin Ellen Müller-Bergmann aus Halle bestätigte, die Probleme im Ausbildungssektor sieht sich im eigenen Unternehmen aber durch besondere Faktoren gut gewappnet. Zurzeit hat ihr Unternehmen 17 Mitarbeiter, davon 4 Auszubildende. Auch sei das Thema Schwarzarbeit in ihrer Branche präsent, besonders da fachfremde Unternehmen ihre Dienste anbieten. Der stellvertretende Hauptgeschäftsführer der Handwerkskammer, Jens Schumann, gab dann einen Überblick über die aktuellen Konjunkturzahlen. Der Index der Geschäftslage ist um 4 Indexpunkte gegenüber dem Vorquartal auf plus 20 gesunken. Hier zeige sich eine stagnierende, zurückhaltende Stimmung, eine rasche Besserung der Lage wird nicht erwartet. Diese Entwicklung hat verschiedene Ursachen. Die weiterhin schwächelnde Industriekonjunktur beeinträchtigt die Handwerke für gewerblichen Bedarf. Die Konsumstimmung ist schlecht und angesichts weltweiter Krisen zeigen Unternehmen wenig Optimismus. Hinzu kommt, die staatlichen Ausgabenprogramme, darunter das Sondervermögen, zeigen bisher aus Sicht des Handwerks nur geringe Wirkung. Trotz struktureller Wirtschaftsprobleme fehle ein wirkendes Konzept zur deutlichen Verbesserung der Wirtschaftslage, damit der Optimismus zurückkehrt. Der Index für die Geschäftserwartungen für das kommende Quartal liegt bei minus 9, wobei der Wert außer im Ausbauhandwerk in allen Gewerkegruppen noch darunter liegt. Lediglich 5% der Betriebe erwarten eine bessere, 21% jedoch eine schlechtere Konjunkturentwicklung. Vor einem Jahr lag der Index bei minus 3. Ein Anzeichen für einen spürbaren Aufschwung ist nicht abzusehen. Die Zahl der Beschäftigten, aktuell 57.000, war im zweiten Quartal 2026 stabil. Zum Vorjahr ist die Zahl um 1.000 Personen gesunken. Dass die Zahl der Beschäftigten stabil blieb, liegt vor allem am Zuwachs neuer Betriebe. Er konnte den kleinen Rückgang in bestehenden Betrieben ausgleichen. Nach dem deutlichen Rückgang zu Jahresbeginn haben sich die Umsätze im Handwerk im zweiten Quartal erholt. Zwischen April und Juni legten sie um 17% zu. 45% der Betriebe berichten von steigenden, 25% von sinkenden Umsätzen. Zwischen den Gewerkegruppen gab es dabei erhebliche Unterschiede. Die Auftragsreichweiten sanken durchschnittlich um 0,6 auf jetzt 7,7 Wochen. Die durchschnittliche Auslastung lag bei 78%. Ebenso war es im Vorquartal. Im Vorjahr wurden 81,7% erhoben. Die Zahl der Mitgliedsbetriebe der Handwerkskammer Halle ist zuletzt leicht gestiegen. Zum 30. Juni waren 12.821 Betriebe eingetragen. 46 mehr als 3 Monate zuvor, aber 69 weniger als vor einem Jahr. Damit verliert der Rückgang an Dynamik. Gleichzeitig setzt sich der Strukturwandel im Handwerk durch. Größere, meist zulassungspflichtige Betriebe werden weniger, während die Zahl kleiner, zulassungsfreier und handwerksähnlicher Betriebe wächst. Besonders deutlich zeigt sich das bei den zulassungspflichtigen Handwerken. Ihre Zahl sank innerhalb eines Jahres um 247 Betriebe. Das Tempo des Rückgangs blieb damit über die vergangenen Jahre weitgehend stabil. Dagegen legten die zulassungsfreien Handwerke binnen 12 Monaten um 159 Betriebe zu, mit leicht zunehmender Dynamik. Und die Zahl der handwerksähnlichen Betriebe stieg im gleichen Zeitraum um 19. Soweit die aktuelle Situation des Handwerks im südlichen Sachsen-Anhalt. Gleich 2 Fördermittelbescheide für die Lutherstadt Eisleben sollten am 11. August übergeben werden. Nicht nur der Staatsminister und Minister für Kultur des Landes Sachsen-Anhalt, Rainer Robra, machte sich dafür auf den Weg zum historischen Ratssaal. Auch weitere Persönlichkeiten, wie zum Beispiel Landrat André Schröder, der Landesarchäologe Professor Dr. Meller und zahlreiche Vertreter aus Politik und Gesellschaft, waren vor Ort. Begrüßt wurden die Anwesenden vom stellvertretenden Bürgermeister der Lutherstadt Eisleben, Sven Kassig.
1: Wir sind heute hier. Es geht um die Übergabe 2 Fördermittelbescheide. Der erste ist die Königspfalz. Wir, die Lutherstadt Eisleben, erhält die Finanzmittel aus dem Sachsen-Anhalt-Revier 2038 und der zweite Fördermittelbescheid wird übergeben. Die evangelische Kirchengemeinde erhält den Fördermittelbescheid aus dem CLLD-Liederprogramm EFRA für die Sanierung des Glockenturms unserer wichtigen Andreaskirche. Wir hier in der Lutherstadt Eisleben mit unserer 1000-jährigen Geschichte haben unsere Identität, wir haben unsere Geschichte. Das weiß ein jeder, das ist natürlich unser Bergbau. Wir haben im letzten Jahr 825 Jahre Bergbau die Tradition. Wir haben gefeiert im ganzen Landkreis, begonnen in Hettstedt, in Sangerhausen und dann auch zum Abschluss hier die große Bergparade zu Weihnachten in der Lutherstadt Eisleben. Das ist unsere Tradition. Und natürlich haben wir auch Luther, Martin Luther, der hier geboren und auch gestorben ist. Wir haben den Beinamen Lutherstadt Eisleben seit 1946 und seit 1996 sind wir Weltkulturerbestätte hier, UNESCO-Weltkulturerbestätte mit Wittenberg und der Lutherstadt Eisleben. Das ist unsere Identität und unsere Tradition. Und natürlich auch nicht zu vergessen, der Wiesenmarkt. Wir führen dieses Jahr den 505. Wiesenmarkt aus und durch und das ist unsere Tradition. Aber das zeigt jetzt natürlich auch die Geschehnisse an der kleinen und großen Klaus. Wir haben vielleicht auch noch eine andere Vergangenheit und einen weiteren Punkt, den wir vielleicht in unsere Geschichte, in unsere Identität mit aufnehmen. Das ist die Ottonenpfalz, die in Helfta an der kleinen Klaus entstehen sollte. Und ich denke,
0: der Staatsminister und Minister für Kultur, Rainer Robra, würdigte die Königspfalz Helfta als ein bedeutsames archäologisches Erbe sowie als Anziehungspunkt regionaler Identität und Wissensvermittlung. Zugleich stehe das Vorhaben für die Chancen des Strukturwandels in Mansfeld-Südharz, in dem Geschichte, kulturelles Potenzial und neue Wertschöpfungsperspektiven miteinander verbunden werden. Mit der touristischen Entwicklung entstehe ein Erlebnisort, der Geschichte sichtbar macht und attraktive Angebote für Besucherinnen und Besucher schafft. Neben einem Aussichtsturm und einem Besucherzentrum sollen auch die Grundrisse der Fundamente für Besucherinnen und Besucher zugänglich gemacht werden. Ausgewählte Teile von Burg, Pfalz, Siedlung und Wallanlagen sollen architektonisch angedeutet werden. Nach derzeitigem Planungsstand werden nach Erteilung der Baugenehmigung und einer europaweiten öffentlichen Ausschreibung die Bauarbeiten in den Jahren 2027-28 beginnen. Die Fertigstellung und Eröffnung des Projektes ist derzeit für das Jahr 2030 vorgesehen. Herr Robra übergab dann den Förderbescheid in Höhe von rund 8,5 Millionen Euro an Herrn Kassig.
2: Der Landrat als Regionalvertreter findet die Idee ausgesprochen gut, eine ottonische Linie in die Lutherstadt Eisleben zu tragen, denn unser Landkreis gilt auch mit Wallhausen als der wahrscheinlichste Geburtsort Ottos des Großen. Und Sie wissen, dass gerade ein verheerendes Feuer, ein Brand, das Schloss sehr stark geschädigt hat. Und wir hoffen natürlich auch, dass es gelingt, diesen Wiederaufbau zu organisieren und das Schloss auch in Wallhausen noch einer guten Zukunft zuzuführen. Diese reiche Geschichte des gesamten Kreises der Region stiftet eben Selbstorientierung, stiftet Identität und Selbstbewusstsein. Und das mit touristischen Infrastrukturen verbunden, wirtschaftsnah wirkt, ist die einzige Berechtigung, auch über den Strukturwandel, über das Investitionsstärkungsnetz Kohleregion Mittel hier zu verwenden. Und während andere wenige große Leuchtturmprojekte ins Schaufenster gestellt haben, die noch lange auf die Realisierung harren, werden wir sehr klein, aber auch mittelgroße Projekte im Landkreis über den Strukturwandel finanzieren.
0: Aber es gab ja noch ein zweites Thema an diesem Tag, das Projekt Andreaskirchturm. Dazu bat Landrat André Schröder, Pfarrerin Laura Christine Kranich und Markus Pollet vom lokalen Liedermanagement nach vorn.
2: Der Turm ist stark beschädigt, hat mehrere Mängel von der Turmhaube über die Risse in Gestein, Treppenaufgang, technische Anlagen, Zugänglichkeit auch von Archivgut muss sichergestellt werden. Und da gibt es nicht nur den Strukturwandel, da gibt es auch europäische Strukturfondsmittel. Der Landkreis darf das Liedermanagement koordinieren und betreuen, aber die eigentliche Arbeit macht natürlich der Verein. Deswegen freue ich mich, auch Herrn Pollet hier vorne zu haben. Und ich habe die ehrenwerte Aufgabe, nicht ganz so viel Geld wie das Land, aber im Namen auch der Europäischen Strukturfonds Möglichkeiten für die Sanierung des Andreaskirchturms Mittel zu übergeben, was ich sehr gerne mache. Und es reiht sich ein in diese reiche Geschichte, in diese tolle Stadt, die in die Region hinauswirkt und auch mit Otto, glaube ich, jetzt nochmal einen starken Impuls kriegt, was auch die Region wieder miteinander vereint. In dem Sinne, Glück auf und ich darf den Förderbescheid. Ja, für die nachhaltige Sanierung des Turms der Kirche darf ich auch nochmal den Betrag nennen. Es ist ein Zuschuss in Höhe von 1.499.53,19 €. Ja.
0: Pfarrerin Kranich freute sich über die Förderung und erläuterte, dass unter anderem Mauerwerksergänzungen, Zimmerer- und Dachdeckerarbeiten an der Turmhaube sowie die Instandsetzung der Treppenanlage und der historischen Läuteanlage geplant sind. Am sichtbarsten wird die Restaurierung und Wiederaufsetzung der Turmbekrönung sein. Harald Meller als Landesarchäologe von Sachsen-Anhalt ging in seinen Ausführungen dann nochmal kurz darauf ein, welche archäologische Bedeutung die Ausgrabungen in der Königspfalz-Helfter haben und welche wissenschaftliche und auch touristische Bedeutung der Aufbau der Königspfalz haben wird. Damit sind zwei große und identitätsstiftende Projekte in der Lutherstadt Eisleben gestartet worden.
3: Der Schmidtschachtverein Helpra lud am Abend des 12. August 2026 auf sein Gelände an der ehemaligen Hütte ein, um gemeinsam mit Interessierten die partielle Sonnenfinsternis über Deutschland zu beobachten. Gerade die Plattform auf dem Aussichtsturm um den Ofen 10 bietet freie Sicht in Richtung Westen, wo sich das Schauspiel kurz vor Sonnenuntergang zutragen sollte. Ausgerüstet mit den wichtigen Schutzbrillen nutzten das Angebot zahlreiche große und kleine Gäste, die während der Wartezeit auch nicht auf Speis und Trank verzichten mussten. Speis und Trank gab's an diesem besonderen Abend in gewohnter Weise auch im Sangerhäuser Rüsselpapp, wo sich Mitglieder des Vereins Sterngucker Aschersleben e.V. zur Beobachtung des Himmelsspektakels versammelt hatten. Ina und Dirk Feitscher, die bei solchen Events immer aktiv sind, hatten sogar ihre ganze Familie mitgebracht, obwohl sie eigentlich auf Island sein wollten, wo an diesem 12. August eine totale Sonnenfinsternis stattfand.
4: Nicht jeder Wunsch kann erfüllt werden. Es gab ein bisschen persönliche Probleme auch und deshalb haben wir davon Abstand genommen. Aber wir wollen diese 85%ige Bedeckung hier in Sangerhausen auch mitnehmen. Das ist ja sehr nah an der totalen. Mal sehen, wie es wird. Ich habe es selbst noch nicht mit so einer hohen Bedeckungsgrad gesehen.
5: Viele sind ja auch nach Mallorca gefahren. Was hältst du denn davon?
4: Ja, also Mallorca wäre recht effektiv gewesen. Da war es uns aber zu heiß.
5: Hier ist auch heiß.
4: Diese Sonnenfinsternis begann ja auf den Komsomolzeninsel in Nordrussland, ganz oben im Eismeer, ging dann über Grönland, über Island, Nordspanien, bei Santiago de Compostela etwa, kam die rein, quer über Spanien drüber, genau auf Mallorca zu. Und kurz hinter Mallorca ist dann Sonnenuntergang gewesen und da wäre nichts zu sehen. Und in Mallorca ist die Sicht von einer Minute noch wäre noch möglich gewesen.
5: Sagt, dass der Mond entfernt sich immer weiter.
4: Ja.
5: Das heißt also, man sollte jede Gelegenheit nutzen, oder? Ja, überhaupt noch eine Sonnenfinsternis zu sehen.
4: Ja. Aber das sind etwa in 20 Millionen Jahren. wird der Mond so weit weg sein. Also irgendwann ist er weg, denn er ist ja schon weiter weg, weil der Mond die Erde schluckt vom Mond immer Energie durch die Gezeiten. Und andersrum bremst der Mond die Erde ab. Wir haben jetzt 24-Stunden-Tag. Früher, bei der Entstehung, war vielleicht 10 Stunden.
5: Ah, okay.
4: Ja. Und jetzt sind wir auf 24 Stunden. Kann man sich auch nicht vorstellen.
5: So, nochmal ganz kurz zum Equipment. Was hast du alles mit?
4: Ja, also ich habe erstmal einen kleinen selber gebauten Sonnenprojektor.
5: Wo man ohne Gefahr reinschauen kann.
4: Wo man ohne Gefahr für
5: Manche
4: Kinder.
5: Manche haben ja noch die Brillen von 99.
4: Richtig. Also auf jeden Fall erstmal während der Sonnenfinsternis beobachtet oder in die Sonne schaut, aus irgendwelchen Gründen, niemals mit ungeschütztem Auge. Das muss man erstmal klar sein. So eine Sonnenfinsternisbrille kostet vielleicht 3 €. Das sollten die Augen wert sein.
5: Aber die waren ausverkauft.
4: Und man macht es in seinem Leben nur zweimal in die Sonne schauen. Einmal mit dem linken Auge und einmal mit dem rechten Auge.
5: Ja. Und was hast du noch mit? Dann hast du ja noch so ein
4: Das ist der kleine Projektor. Und hier habe ich einen mit einem alten Schulteleskop, was es früher zu DDR-Zeiten noch jede Schule hatte. habe ich ja aufgebaut mit einem sogenannten Projektionsschirm. Normalerweise gucken wir hinten rein und vorne raus. Wir lassen aber

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1: Das Konzert von Josef Haydn, Die Schöpfung, wird am 6. September von 17 bis 19 Uhr in der St. Andreaskirche Eisleben unter der Leitung von Kirchenmusikdirektor Thomas Ennenbach aufgeführt. Die Solisten kommen von der Kantorei Eisleben und Sangerhausen sowie vom Mitteldeutschen Kammerchor. Zum Tag des offenen Denkmals lädt der Schmidtschacht Helbra am 13. September von 9:30 Uhr bis 16:30 Uhr ein.
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2: Der DAX notierte am Freitagvormittag bei 26.403,78 Punkten, der TecDAX bei 4.079,37 Zählern und der Euro war 1 US-Dollar 15,41 wert.
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2: In der Nacht zum Samstag ist es gering bewölkt, die Tiefstwerte sinken auf 18 bis 13 Grad. Der Wind weht schwach aus unterschiedlichen Richtungen. Am Samstag gibt es viel Sonnenschein. Im Tagesverlauf verdichtet sich vom Westen her die Bewölkung und am Abend können einzelne Schauer und Gewitter auftreten. Die Höchstwerte erreichen 33 bis 36 Grad, der Wind weht schwach aus unterschiedlichen Richtungen. In der Nacht zum Sonntag wird es zunehmend stärker bewölkt, vom Westen her kommt Regen auf, teils schauerartig und gewittrig durchsetzt. Die Tiefstwerte sinken auf 18 bis 16 Grad, abseits der Schauer und Gewitter weht der Wind schwach. Am Sonntag gibt es viele Wolken. Zeitweise auch schauerartigen Regen. Teilweise lockert es auch auf. Die Maximalwerte erreichen 24 bis 26 Grad. Der Wind weht schwach bis mäßig aus Nordwest. In der Nacht zum Montag klingen die Niederschläge ab und nach Süden hin wird es wolkig. Zum Morgen steigt von Norden her wieder die Schauerneigung an. Die Luft kühlt auf 14 bis 11 Grad ab. Der Wind weht schwach aus unterschiedlichen Richtungen. Am Montag ist es wolkig. Dabei besteht eine geringe Schauerneigung. Die Höchsttemperaturen erreichen 22 bis 24 Grad, der Wind weht schwach bis mäßig aus Nordwest.
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2: Um 11 Uhr waren es 29 Grad, die Luftfeuchtigkeit betrug 18% und der Luftdruck 1018 Hektopascal.
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Es ist durchaus im Bereich des Möglichen, dass der Absatz an Elefantenplüschtieren in Zukunft etwas größer wird als bisher. Denn der Wunsch, ein solches Rüsseltier mit nach Hause nehmen zu wollen, könnte stärker werden, wenn man im Elefantenhaus zu Besuch war. Dort stolpert seit ein paar Tagen ein Jungtier durch das Gehege, denn im Magdeburger Zoo konnte man ein besonderes Ereignis feiern.

0: Wir haben ja einen ganz historischen Moment. Das erste Elefantenkalb in der Geschichte Magdeburgs wurde am 6.8. um 1.14 Uhr dann geboren. Beim Geschlecht halten wir uns noch ein bisschen bedeckt. Sweeney hat uns noch nicht nah genug rangelassen, dass wir da eine hundertprozentige Aussage zu abgeben könnten. Wir haben natürlich einen sehr educated guess, aber halten uns da noch ein bisschen zurück. Was wir sehr gut wissen, ist die Schulterhöhe. Da sind wir bei 86 Zentimetern. Gewogen haben wir auch noch nicht, weil Sweeney das Kalb noch sehr eng bei sich behält. Und wir halten unsere Elefanten hier im Protected Contact, das heißt zwischen uns und dem Elefanten muss immer ein Gitter sein, um uns vor unabsichtlichen Bewegungen des Tieres zu schützen. Das kann bei Elefanten dann doch schnell gefährlich werden. Bis jetzt kann das Kalb schon selbstständig aufstehen, sich hinlegen, Bewegungen laufen oder Wendungen laufen. Das hat in den ersten Stunden auch noch nicht so gut geklappt. Da konnte man nur vorwärts und bremsen war auch schon ein bisschen schwierig. Und was uns am meisten freut, ist, dass es zum jetzigen Zeitpunkt wirklich schon ganz gut trinkt.
1: Das freut natürlich nicht nur den Zoodirektor. Schließlich beginnt das Leben eines Elefanten mit einem Sturz des Jungtiers aus etwa 3 Metern Höhe. Doch davon hat sich das Kleine gut erholt und allmählich klappt es auch mit der Koordination der 8 Beine. Schließlich muss man als Jungelefant immer genau aufpassen, was das Muttertier unternimmt, um nicht dazwischen zu geraten.
0: Nee, Sweeney passt da schon sehr gut auf. Sie ist eine sehr gute Mutter, sie passt sehr gut auf. Sie hat das immer im Blick und dirigiert dann mit dem Rüssel in die richtige Richtung.
1: Sweeney, das Muttertier, wurde 1993 ursprünglich in Afrika geboren, lebte dann lange im grünen Zoo Wuppertal und kam 2024 nach Magdeburg. Das passiert im Rahmen des Ex-Situ-Programms für afrikanische Elefanten, weil man sie mit dem seit 2018 hier lebenden und genetisch passenden Elefantenbullen Kando zusammenführen wollte. Der erfüllte seine Aufgabe auch zuverlässig und nach einer 22 Monate dauernden Tragezeit konnte man nun den gesunden Nachwuchs begrüßen.
0: Wir haben das Elefantenhaus und die Außenanlagen intensiv mit Kameras überwacht und haben dann an Veränderungen des Schlafrhythmus, Veränderungen des

0: Verhaltens feststellen können, jetzt geht es dann wohl demnächst los. Und dann das eindeutige Zeichen ist natürlich der Abgang der Fruchtwässer. Das sind beim Elefanten so knapp an die 100 Liter. Das kriegt man sehr klar mit.
1: Für den Magdeburger Zoo ist es das erste Mal seit seiner Gründung vor 76 Jahren, dass solch ein Zuchterfolg erzielt wurde. Denn bisher wurden hier nur weibliche Tiere gehalten. Nun kommt es darauf an, dass sich eine stabile Mutter-Kind-Beziehung entwickelt, weshalb Besucher nur eingeschränkten Zugang zum Duo bekommen sollen.
0: Das machen wir auch von Sweeney abhängig von ihrem Verhalten. Sie ist bis jetzt eine sehr entspannte Elefantenmutter. Und wenn alles gut läuft, werden wir morgen das Elefantenhaus schon für die ersten Stunden öffnen, immer mit einer Aufsicht, und wir werden es auch sofort wieder schließen, wenn wir das Gefühl haben, Sweeney gefällt das gerade nicht. Sie hat jederzeit die Möglichkeit, sich in Räume zurückzuziehen, wo sie nicht zu sehen ist, und trotzdem geht dann hier die Mutter-Kind-Bindung vor und wir behalten uns vor, das Haus dann auch jederzeit wieder zu schließen.
1: Ja, und so kann der Magdeburger Zoo nun auch auf diesem Feld des Artenschutzes einen Beitrag leisten, und die Besucher dürften mit ein bisschen Glück dabei zuschauen. Und Glück brauchen auch die Zoo-Mitarbeiter, um einmal herauszufinden, ob wir es hier mit einem männlichen oder einem weiblichen Kalb zu tun haben.

0: Herzlich willkommen zu Ticket, dem Kulturtelegramm. Sommerzeit ist Urlaubszeit und ich begrüße Sie heute von der Insel, von der grünen Insel. Der Atlantik bringt reichlich Niederschlag und milde Temperaturen mit sich, wodurch Gräser und Moose ununterbrochen wachsen können. Die ganze Insel ist in unzählige Grüntöne getaucht. Dennoch belegt Irland als Reiseziel bei den Deutschen mit etwa 500.000 Besuchern im Jahr lediglich einen Nischenplatz im oberen Mittelfeld. Und das, obwohl die Insel jede Menge zu bieten hat und mehr als Natur pur.
1: Irland, konkret Dublin, liegt weniger als 2 Flugstunden von Berlin entfernt. Seit 1922 ist die Insel politisch in Nordirland, was als Landesteil zu Großbritannien gehört, und das zur EU gehörende Irland getrennt. Beginnen wir unsere Entdeckungstour in Irland.
0: Dublin ist mit ca. 600.000 Einwohnern die größte Stadt der Republik Irland und Regierungssitz. Dublin liegt an der Ostküste der Insel, an der Mündung des Flusses Liffey in die Dublin Bay. Und jetzt schauen wir uns erst einmal um.
1: Zu Dublins Einwohnern gehören rund 125.000 Studenten, was die Stadt schon optisch jung erscheinen lässt. Im Großstadtgetümmel ertönt an jeder Ecke Straßenmusik und wer möchte, kann Musik auch in den Abendstunden hören. Beispielsweise gibt es in den Kirchen oft kostenfreie Konzerte, wie hier vom Metropolitan Flute Festival Orchestra aus den USA in der Christchurch-Kirche.

Damit kann man das Gotteshaus auch kostenfrei ansehen, denn die beiden wichtigsten Kirchen verlangen sonst je 11,50 Euro Eintritt. Beide Kirchen haben eine lange Geschichte. Für mich interessant, dass sich in der St. Patrick's Cathedral, die wir natürlich auch besuchen, das Grab von Jonathan Swift befindet. Er ist durch das Buch Gullivers Reisen bekannt. Nur wenige wissen, dass er auch Dekanat hier in der Dubliner Kirche war. Zahlreiche Denkmale und Statuen sind in der Stadt zu finden. Berühmt ist Molly Malone aus einem bekannten

irischem Volkslied, das auch die inoffizielle Hymne der Stadt Dublin ist. Die Ballade erzählt die Geschichte einer schönen Dubliner Fischhändlerin, die in jungen Jahren an nicht näher bestimmtem Fieber stirbt. Es soll Glück bringen, ihren Busen zu berühren. Also, und das auch noch in der heutigen Zeit.

Wer Dublin besucht, kommt um einen Pub-Besuch nicht herum. Pub kommt vom Public House und einer der berühmtesten unter den mehr als 750 Pubs, ja wenn nicht sogar der berühmteste Pub, ist die Temple Bar. Hier kocht ständig die Stimmung hoch. Live-Musik heizt ein, genau wie der irische Whisky.

0: Nach dem lebhaften Großstadttrubel sind wir jetzt da angekommen, wo Irland so ist, wie man es sich vorstellt. In der Natur. Und hier entspannen wir erst einmal bei einer kleinen Wanderung durch den Killarney Nationalpark.
1: Der Nationalpark umfasst mehr als 100 Quadratkilometer und lädt damit zum Wandern ein. Wir entscheiden uns für einen etwa 11 Kilometer langen Rundweg mit Start und Ende am Mukroshaus. Vorbei am Torkwasserfall und über die Brikin Bridge. Erholsam. Besonders eindrucksvoll ist der Mooswald. Irgendwie typisch irisch. Typisch sind auch die vielen Burgen und Schlösser. Wir haben uns für Blarney Castle, etwa 7 Kilometer nordwestlich der Stadt Cork, entschieden. Warum? Es gibt hier einen Stein. Angeblich wäre es die Hälfte des Steins von Scone, den Kreuzritter aus dem Heiligen Land mitbrachten und auf dem die schottischen Könige fortan gekrönt wurden. Der Weg dahin ist beschwerlich, denn er befindet sich hoch oben auf dem Turm. Aber da die Legende erzählt, dass derjenige, der den Blarney Stone küsst, die Gabe des freien Sprechens erlangt, ist es die Mühe wert. Für Iren und Briten ist der Begriff Blarney im Alltag somit gleichbedeutend mit hohlen Floskeln oder unüberlegtem Gerede. Das umgangssprachliche Blabla, das im Deutschen verwendet wird, beruht allerdings nicht auf dem Wort Blarney. Die Touristen-Hotspots sind auch gut besucht, um nicht zu sagen voll. Da ist es teilweise schöner, weniger bekannte Ziele anzusteuern. Die Ferry Bridge ist dafür ein Beispiel oder der Glencar Wasserfall. Mit der Marble Arcade haben wir das erste Ziel in Nordirland erreicht. Während der Höhlentour staune ich innerlich noch immer darüber, dass der Übergang zwischen Irland und Nordirland vollkommen unmerklich ist. Kein Schild, kein Hinweis. Lediglich das Google Navi springt in der Geschwindigkeitsanzeige von Kilometer pro Stunde auf Meilen pro Stunde. Ein Muss ist der Giant Causeway ganz im Norden der Insel, der seit 1986 UNESCO-Welterbestätte ist. Eine Touristenkarawane zieht stetig die Wege entlang. Aber dieses Naturspektakel mit den etwa 40.000 gleichmäßig geformten Basaltblöcken muss man gesehen haben. Die irische Pubkultur ist legendär. Doch ist das auch außerhalb von Touristen-Hotspots so? In einem kleinen Örtchen, Drumahair, rund 200 Kilometer von Dublin entfernt,

0: treffen wir in dem Stanford Inn, einem urigen Pub, der früher gleichzeitig auch der Laden für alles war, Laura. Ihre Familie betreibt die Bar seit 1780, mit ihr nun schon in der 6. Generation. Wie ist das nun also mit der irischen Pubkultur? Touristenhype oder Teil des Alltags?
1: Yeah, so a lot of the locals would come here after work, 5, 6 o'clock.
2: Ja, also viele Einheimische kommen nach der Arbeit hierher, so gegen 5 oder 6 Uhr. Abends ist es besonders voll, und zwar von Donnerstag bis Sonntag. Wenn ein Fußballspiel stattfindet oder eine Party mit Musik ist, kommen ebenfalls viele Einheimische abends hierher. Aber auch tagsüber kommen Leute hierher.
3: Diesen Pub kann man als kosmopolitischen Ort bezeichnen. Hier sind auch oft Besucher, Touristen und Menschen aus verschiedenen Ländern. Wir haben hier im Dorf 2 Hotels. Auch deshalb kommen immer Touristen hierher in den Pub.
0: Was sind die beliebtesten Drinks, die ihr anbietet?
3: Oh, also das Erste, was mir in den Sinn kommt, ist natürlich Guinness. Das Guinness hier steht unter der Theke. Traditionell bedeutet es, dass ein Fass, das sich in der Nähe des Zapfhahns befindet, einen guten Ausschank ermöglicht. Und natürlich wird dann auch häufiger gezapft. Es ist also mehr los. Das Guinness wird schön und sauber gezapft. Das Guinness ist hier also wirklich sehr gut.
0: Ich bin mir sicher, ihr bietet auch Whisky an.
3: Das tun wir, ja. Wir haben ein paar gute Whiskys, die sind ebenfalls sehr beliebt. Jameson und Powers sind sehr, sehr beliebt. Manchmal bestellen die Leute ein Pint Guinness und trinken dazu noch einen Whisky.
0: Und was trinkst du am liebsten?
3: Oh, ich würde sagen Bulmers. Ja, Bulmers, den ganzen Tag. Ich mag Cider, besonders wenn das Wetter schön ist. Wir haben draußen nämlich einen sehr schönen Gartenbereich, da es sich um ein englisches Dorf handelt. Deshalb ist dieser Pub ziemlich einzigartig. Wir haben draußen so schöne Bäume und Blumen. Ein schön erfrischender Bulmers oder Orchard Thieves wäre daher definitiv mein Favorit.
0: Du hast vorhin gesagt, dass die Iren Bier nicht so kalt trinken. So mögen sie warmes Bier? Naja, vielleicht nicht warmes Bier, aber auf Raumtemperatur? Wie kommt das?
3: Das ist übrigens so, weil traditionell, vor vielen Jahren, bevor es in Irland Elektrizität gab, wurde Guinness immer von den Pubbesitzern selbst in Flaschen abgefüllt. Guinness kam damals immer in den alten Holzfässern aus Dublin und wurde im ganzen Land transportiert, mit Pferdewagen, per Eisenbahn und mit dem Boot. Sobald die Fässer beim Pub angekommen waren, hatten die Pubbesitzer eine Abfüllmaschine und mussten ihr eigenes Guinness in Kühlräumen bei genau 7 Grad abfüllen. Sie füllten es ab, verkorkten die Flaschen, etikettierten sie und ließen sie anschließend eine Zeit lang auf Regalen lagern. Die älteren Stammgäste und Charaktere, die damals oft Guinness tranken, erinnern sich deshalb immer an den Geschmack von Eichenholz und daran, wie dieser Geschmack richtig zur Geltung kam. Es stand eine gewisse Zeit auf dem Regal, wodurch es diesen perfekten Geschmack bekam. Daran erinnern sie sich oft und mögen diesen Geschmack. Aber dann kam die Elektrizität. Das Guinness wurde kälter, natürlich auch durch den Stickstoff. Aber vielleicht wollte man damit auch die größeren Trinker dazu bringen, mehr Guinness zu trinken.
0: Ich denke, die Deutschen werden froh sein, dass es kalt ist. In Deutschland sagen wir Prost zum Anstoßen. Was sagt man in Irland?
3: Wir sagen Slánce. Slánce. Manchmal auch Cheers. Aber eigentlich Slánce. Mit einem Fada obendrauf. Fada ist ein sehr irisches Wort und bezeichnet den kleinen Strich über dem A.
0: So. Am Ende unserer Tour will ich mehr über den irischen Whisky erfahren. Dazu geht es zurück nach Dublin in die Jameson Distillery, die es seit 1780 gibt. Heute wird nur noch in der Stadt Cork produziert. Der ursprüngliche Standort in der Bow Street in Dublin ist nur noch für Touristen. Nach dem Begrüßungsgetränk geht es im überaus flotten Englisch durch die Firmen und damit auch die Whisky-Geschichte. Übrigens, fast der gesamte irische Whisky wird mit einem E vor dem Y geschrieben. Und um sich Irish Whisky nennen zu dürfen, muss der Tropfen mindestens 3 Jahre lang auf der irischen Insel gereift und destilliert worden sein.

0: dürfen schätzungsweise 180 Millionen Liter jährlich für sich in Anspruch nehmen. Ein sehr interessanter Exkurs, der natürlich mit einem kleinen Tasting endete.
1: 8 Tage haben wir uns auf der grünen Insel umgesehen. Die Eindrücke sind vielfältig und es bleibt ein Fazit. Irland und Nordirland sind als Reiseziel absolut empfehlenswert. Flüge ab Berlin gibt es in der Hauptreisezeit ab etwa 230 Euro. Bei Verpflegung und Unterkunft ist Irland im oberen Mittelfeld zu finden. Hotel oder Ferienwohnung, Restaurant oder Selbstverpflegung. Rechnen Sie mit einem Budget von etwa 50 bis 150 Euro pro Person. Haben Sie jetzt Lust auf mehr? Dann holen Sie sich doch Ihr Urlaubsticket und freuen sich auf die Insel.

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0: Hallo und herzlich willkommen, liebe Zuschauerinnen und Zuschauer bei Punktum, Ihrem regionalen Fernsehprogramm am heutigen Freitag. Ja, die Sonnenfinsternis ist vorbei. Wir waren auch unterwegs. Was dabei rausgekommen ist, das sehen Sie bei Punktum kompakt. Ja, und auch die Ferien sind so gut wie vorbei. Es war ja wunderbares Sommerwetter, um das mal aus der Sicht mal positiv zu sehen. Morgen sind die Einschulungen. Ja, jede Menge Jungen und Mädchen beginnt dann, wie man so schön sagt, der Ernst des Lebens. Aber es ist natürlich erstmal mit einer Feier und ganz so schlimm wird es natürlich nicht werden. Kommen wir zu den Ereignissen hier vor Ort. Am 11.08.20:15 Uhr kam es in der Katharinenstraße in Eisleben zu einem Verkehrsunfall mit einer zu diesem Zeitpunkt lebensbedrohlich verletzten Person. Nach bisherigen Erkenntnissen befuhr ein 46-jähriger E-Scooter-Fahrer die Katharinenstraße in Richtung Helios-Klinikum. Aus bislang noch ungeklärter Ursache kam der Mann zu Fall und verletzte sich dabei lebensbedrohlich. Er wurde mit einem Rettungshubschrauber in eine Klinik nach Halle geflogen. Die Ermittlungen zur Unfallursache dauern an und das heißt, inzwischen sei der Mann leider verstorben. Auch in Eisleben, Hallische Straße, gab es am gleichen Tag, 13.22 Uhr, einen Unfall mit einer schwer verletzten Person. Ursache war riskantes Fahrverhalten. Ersten Ermittlungen zufolge musste ein Pkw-Fahrer in der Hallischen Straße verkehrsbedingt anhalten. Aufgrund eines riskanten Fahrverhaltens bemerkte dies der nachfolgende Gradfahrer zu spät und fuhr auf den Pkw auf. Hierbei verletzte sich der Gradfahrer am Bein und musste zur weiteren Behandlung in eine Klinik gebracht werden. An beiden Fahrzeugen entstand Sachschaden. Für bereits mehr als 20.000 Fahrgäste kam der Bestellbus Ruffix wie gerufen am 1. August 2025 als gemeinsames Pilotprojekt des Landkreises und der VGS gestartet hat sich Ruffix nach rund einem Jahr als beliebte Alternative im öffentlichen Nahverkehr im Landkreis Mansfeld-Südharz etabliert. Landrat André Schröder zieht eine positive Bilanz. 500.000 weniger gefahrene Kilometer, aber doppelte Auslastung. Das zeige, dass der Bestellbus eine flexible und angenommene Ergänzung zum Mobilitätsangebot in MSH ist. Teure Leerfahrten großer Linienbusse konnten erheblich reduziert werden. Dank Ruffix haben auch Azubis ohne eigenen Führerschein die Chance, zu ihrem Ausbildungsbetrieb zu kommen. Das Angebot soll noch stärker beworben werden. Auch der Geschäftsführer der VGS, Nils Oppermann, betonte, dass mit dem Ruffix gezeigt wird, dass flexible Mobilität im ländlichen Raum funktioniere. Die hohe Nachfrage und die bessere Auslastung bestätigten den Ansatz. So werden Menschen zuverlässig ans Ziel gebracht, Leerfahrten reduziert und Ressourcen effizient eingesetzt. Damit sei Ruffix ein wichtiger Baustein für einen modernen ÖPNV in Mansfeld-Südharz. Planmäßig soll das Projekt zum 1. Januar 2027 aus der Pilotphase in den Regelbetrieb überführt werden. Ende Juli wurden im Querfurter Ortsteil Gatterstedt Baumaßnahmen der Telekom Deutschland GmbH für den Breitbandausbau erfolgreich abgeschlossen. Der Spatenstich fand am 14. April diesen Jahres statt. 263 neue Adressen haben in Gatterstedt nun den Zugang zu Glasfaser erhalten. Die Baumaßnahmen erfolgten über das Förderprogramm Graue Fleckenförderung 2023. Die aus Mitteln des Landes Sachsen-Anhalt und des Bundes finanziert werden. Das Gesamtvolumen der Fördermaßnahmen im Saarkreis beträgt 18,5 Millionen Euro. Insgesamt werden darüber mehr als 3000 Adressen mit Glasfaser versorgt. In Querfurt werden über die Fördermaßnahmen die Ortsteile Klein-Eichstätt, Liederstedt, Pretitz, Vietzenburg und Zingst versorgt werden. Außerdem ist der Ausbau in Teilen von Bad Dürrenberg, Leuna, Nemsdorf, Görndorf, Petersberg, Salzertal, Schkoport, Heutschental und Wettin, Lübbe-Jünen geplant. Die Glückaufwanderung am 22. August führt die Fahrgäste um 10 Uhr ab Bendorf zuerst mit dem Zug bis zur Station Kupferkammerhütte der Mansfelder Bergwerksbahn. Von dort geht es über verschlungene Pfade mit einigen Erläuterungen über den hiesigen preußischen Bergbau bis zum Maschinendenkmal auf dem König-Friedrich-Schacht. Am Mittagsimbiss in Form einer feldküchlichen Versorgung ergänzt die Tour unterwegs. Im Mansfeld-Museum findet an diesem Tag das Sommerfest statt. Ein Besuch des Festes, eine Führung durchs Freigelände des Mansfeld-Museums inklusive Vorführung der Dampfmaschine runden das Angebot ab. Zurück geht es dann ebenfalls mit der Mansfelder Bergwerksbahn. Die Fahrt zur Glückaufwanderung findet vorbehaltlich einer Mindestteilnehmerzahl von 20 Teilnehmern statt. Eine Anmeldung und Vorkasse ist daher zwingend erforderlich. Reservierung und weitere Infos unter www.mansfelder-bergwerksbahn.de oder der bekannten Telefonnummer 034 772 27640.
1: 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Ascania Pferdefestival vom 20. bis 23. August auf der Herrenbreite in Aschersleben. Das heißt 4 Tage Pferdesport und Unterhaltung der Spitzenklasse. Organisiert vom Reit- und Fahrverein Einetal Westdorf Aschersleben e.V. Mehr Informationen unter www.ascania-pferdefestival.de.
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0: Am 12. August lud die Handwerkskammer Halle zum Konjunkturpressegespräch für das zweite Quartal 2026 ein. Ort des Gespräches, ihr Sitz in der Gräfestraße in der Saalestadt. Thomas Keindorf, Präsident der Handwerkskammer Halle und Maler- und Lackierermeisterin Ellen Müller-Bergmann aus Halle, stellten aktuelle Konjunkturzahlen und die Stimmung des regionalen Handwerks vor. Insgesamt wurde eingeschätzt, dass im zweiten Quartal 2026 die aktuelle Konjunkturentwicklung von einer anhaltend gedrückten Stimmung geprägt war. Lediglich die baunahen Handwerke zeigten eine leichte Behebung. Herr Keindorf betonte unter anderem, dass die im internationalen Vergleich sehr hohen Energiepreise in Deutschland für die Unternehmen immer existenzgefährdender werden. Das Handwerk fordert, die Preise für Energie müssen runter. Überhaupt bewertet die Mehrheit der Betriebe die Auswirkungen der Energiewende negativ für ihre wirtschaftliche Tätigkeit. Zwar sei die Zahl der Azubis leicht gestiegen, Probleme bereiten immer mehr fehlende Fähigkeiten, sodass es zunehmend schwieriger werde, geeigneten Nachwuchs zu finden. Maler- und Lackierermeisterin Ellen Müller-Bergmann aus Halle bestätigte die Probleme. Im Ausbildungssektor sieht sich im eigenen Unternehmen aber durch besondere Faktoren gut gewappnet. Zurzeit hat ihr Unternehmen 17 Mitarbeiter, davon 4 Auszubildende. Auch sei das Thema Schwarzarbeit in ihrer Branche präsent, besonders da fachfremde Unternehmen ihre Dienste anbieten. Der stellvertretende Hauptgeschäftsführer der Handwerkskammer, Jens Schumann, gab dann einen Überblick über die aktuellen Konjunkturzahlen. Der Index der Geschäftslage ist um 4 Indexpunkte gegenüber dem Vorquartal auf plus 20 gesunken. Hier zeige sich eine stagnierende, zurückhaltende Stimmung, eine rasche Besserung der Lage wird nicht erwartet. Diese Entwicklung hat verschiedene Ursachen. Die weiterhin schwächelnde Industriekonjunktur beeinträchtigt die Handwerke für gewerblichen Bedarf. Die Konsumstimmung ist schlecht und angesichts weltweiter Krisen zeigen Unternehmen wenig Optimismus. Hinzu kommt, die staatlichen Ausgabenprogramme, darunter das Sondervermögen, zeigen bisher aus Sicht des Handwerks nur geringe Wirkung. Trotz struktureller Wirtschaftsprobleme fehle ein wirkendes Konzept zur deutlichen Verbesserung der Wirtschaftslage, damit der Optimismus zurückkehrt. Der Index für die Geschäftserwartungen für das kommende Quartal liegt bei minus 9, wobei der Wert außer im Ausbauhandwerk in allen Gewerkegruppen noch darunter liegt. Lediglich 5% der Betriebe erwarten eine bessere, 21% jedoch eine schlechtere Konjunkturentwicklung. Vor einem Jahr lag der Index bei minus 3. Ein Anzeichen für einen spürbaren Aufschwung ist nicht abzusehen. Die Zahl der Beschäftigten, aktuell 57.000, war im zweiten Quartal 2026 stabil. Zum Vorjahr ist die Zahl um 1.000 Personen gesunken. Dass die Zahl der Beschäftigten stabil blieb, liegt vor allem am Zuwachs neuer Betriebe. Er konnte den kleinen Rückgang in bestehenden Betrieben ausgleichen. Nach dem deutlichen Rückgang zu Jahresbeginn haben sich die Umsätze im Handwerk im zweiten Quartal erholt. Zwischen April und Juni legten sie um 17% zu. 45% der Betriebe berichten von steigenden, 25% von sinkenden Umsätzen. Zwischen den Gewerkegruppen gab es dabei erhebliche Unterschiede. Die Auftragsreichweiten sanken durchschnittlich um 0,6 auf jetzt 7,7 Wochen. Die durchschnittliche Auslastung lag bei 78%. Ebenso war es im Vorquartal. Im Vorjahr wurden 81,7% erhoben. Die Zahl der Mitgliedsbetriebe der Handwerkskammer Halle ist zuletzt leicht gestiegen. Zum 30. Juni waren 12.821 Betriebe eingetragen. 46 mehr als 3 Monate zuvor, aber 69 weniger als vor einem Jahr. Damit verliert der Rückgang an Dynamik. Gleichzeitig setzt sich der Strukturwandel im Handwerk durch. Größere, meist zulassungspflichtige Betriebe werden weniger, während die Zahl kleiner, zulassungsfreier und handwerksähnlicher Betriebe wächst. Besonders deutlich zeigt sich das bei den zulassungspflichtigen Handwerken. Ihre Zahl sank innerhalb eines Jahres um 247 Betriebe. Das Tempo des Rückgangs blieb damit über die vergangenen Jahre weitgehend stabil. Dagegen legten die zulassungsfreien Handwerke binnen 12 Monaten um 159 Betriebe zu, mit leicht zunehmender Dynamik. Und die Zahl der handwerksähnlichen Betriebe stieg im gleichen Zeitraum um 19. Soweit die aktuelle Situation des Handwerks im südlichen Sachsen-Anhalt. Gleich 2 Fördermittelbescheide für die Lutherstadt Eisleben sollten am 11. August übergeben werden. Nicht nur der Staatsminister und Minister für Kultur des Landes Sachsen-Anhalt, Rainer Robra, machte sich dafür auf den Weg zum historischen Ratssaal. Auch weitere Persönlichkeiten, wie zum Beispiel Landrat André Schröder, der Landesarchäologe Professor Dr. Meller und zahlreiche Vertreter aus Politik und Gesellschaft, waren vor Ort. Begrüßt wurden die Anwesenden vom stellvertretenden Bürgermeister der Lutherstadt Eisleben, Sven Kassig.
1: Wir sind heute hier. Es geht um die Übergabe zweier Fördermittelbescheide. Der erste ist die Königspfalz. Wir, die Lutherstadt Eisleben, erhält die Finanzmittel aus dem Sachsen-Anhalt-Revier 2038. Und der zweite Fördermittelbescheid wird übergeben. Die evangelische Kirchengemeinde erhält den Fördermittelbescheid aus dem CLLD-Liederprogramm EFRA für die Sanierung des Glockenturms unserer wichtigen Andreaskirche. Wir hier in der Lutherstadt Eisleben mit unserer tausendjährigen Geschichte haben unsere Identität, wir haben unsere Geschichte. Das ist, das weiß ein jeder, das ist natürlich unser Bergbau. Wir haben im letzten Jahr 825 Jahre Bergbau. Die Tradition, wir haben gefeiert im ganzen Landkreis, begonnen in Hettstedt, in Sangerhausen und dann auch zum Abschluss hier die große Bergparade zu Weihnachten in der Lutherstadt Eisleben. Das ist unsere Tradition. Und natürlich haben wir auch Luther, Martin Luther, der hier geboren und auch gestorben ist. Wir sind oder wir haben den Beinamen Lutherstadt Eisleben seit 1946 und seit 1996 sind wir Weltkulturerbestätte hier, UNESCO-Weltkulturerbestätte mit Wittenberg und der Lutherstadt Eisleben. Das ist unsere Identität und unsere Tradition. Und natürlich auch nicht zu vergessen, der Wiesenmarkt. Wir führen dieses Jahr den 505. Wiesenmarkt aus und durch. Und das ist unsere Tradition. Aber das zeigt jetzt natürlich auch die Geschehnisse an der kleinen und großen Klaus. Wir haben vielleicht auch noch eine andere Vergangenheit und einen weiteren Punkt, den wir vielleicht in unsere Geschichte, in unsere Identität mit aufnehmen. Das ist die Ottonenpfalz, die in Helfta an der kleinen Klaus entstehen sollte.

0: Und ich denke.
1: Der Staatsminister und Minister für Kultur Rainer Robra würdigte die Königspfalz Helfter als ein bedeutsames archäologisches Erbe sowie als Anziehungspunkt regionaler Identität und Wissensvermittlung. Zugleich stehe das Vorhaben für die Chancen des Strukturwandels in Mansfeld-Südharz, in dem Geschichte, kulturelles Potenzial und neue Wertschöpfungsperspektiven miteinander verbunden werden. Mit der touristischen Entwicklung entstehe ein Erlebnisort, der Geschichte sichtbar macht und attraktive Angebote für Besucherinnen und Besucher schafft. Neben einem Aussichtsturm und einem Besucherzentrum sollen auch die Grundrisse der Fundamente für Besucherinnen und Besucher zugänglich gemacht werden. Ausgewählte Teile von Burg, Pfalz, Siedlung und Wallanlagen sollen architektonisch angedeutet werden. Nach derzeitigem Planungsstand werden nach Erteilung der Baugenehmigung und einer europaweiten öffentlichen Ausschreibung die Bauarbeiten in den Jahren 2027-28 beginnen. Die Fertigstellung und Eröffnung des Projektes ist derzeit für das Jahr 2030 vorgesehen. Herr Robra übergab dann den Förderbescheid in Höhe von rund 8,5 Millionen Euro an Herrn Kassig.
2: Der Landrat als Regionalvertreter findet die Idee ausgesprochen gut, eine ottonische Linie in die Lutherstadt Eisleben zu tragen, denn unser Landkreis gilt auch mit Wallhausen als der wahrscheinlichste Geburtsort Ottos des Großen. Und Sie wissen, dass gerade ein verheerendes Feuer, ein Brand, das Schloss sehr stark geschädigt hat. Und wir hoffen natürlich auch, dass es gelingt, diesen Wiederaufbau zu organisieren und das Schloss auch in Wallhausen noch einer guten Zukunft zuzuführen. Diese reiche Geschichte des gesamten Kreises der Region stiftet eben Selbstorientierung, stiftet Identität und Selbstbewusstsein. Und dass das mit touristischen Infrastrukturen verbunden, wirtschaftsnah wirkt, ist die einzige Berechtigung, auch über den Strukturwandel, über das Investitionsstärkungsnetz Kohleregion Mittel hier zu verwenden. Und während andere wenige große Leuchtturmprojekte ins Schaufenster gestellt haben, die noch lange auf die Realisierung harren, werden wir sehr klein, aber auch mittelgroße Projekte im Landkreis über den Strukturwandel finanzieren.
1: Aber es gab ja noch ein zweites Thema an diesem Tag, das Projekt Andreaskirchturm. Dazu bat Landrat André Schröder, Pfarrerin Laura Christine Kranich und Markus Pollet vom lokalen Liedermanagement nach vorn.
2: Der Turm ist stark beschädigt, hat mehrere Mängel von der Turmhaube über die Risse im Gestein, Treppenaufgang, technische Anlagen, Zugänglichkeit auch von Archivgut muss sichergestellt werden. Und da gibt es nicht nur den Strukturwandel, da gibt es auch europäische Strukturfondsmittel. Der Landkreis darf das Liedermanagement koordinieren und betreuen, aber die eigentliche Arbeit macht natürlich der Verein. Deswegen freue ich mich, auch Herrn Bollet hier vorne zu haben. Und ich habe die ehrenwerte Aufgabe, nicht ganz so viel Geld wie das Land, aber im Namen auch der Europäischen Strukturfonds Möglichkeiten für die Sanierung des Andreaskirchturms Mittel zu übergeben, was ich sehr gerne mache. Und es reiht sich ein in diese reiche Geschichte, in diese tolle Stadt, die in die Region hinauswirkt und auch mit Otto, glaube ich, jetzt nochmal einen starken Impuls kriegt, was auch die Region wieder miteinander vereint. In dem Sinne, Glück auf und ich darf den Förderbescheid für die nachhaltige Sanierung des Turms der Kirche darf ich auch nochmal den Betrag nennen. Es ist ein Zuschuss in Höhe von 1.499.053,19 €.
1: Pfarrerin Kranich freute sich über die Förderung und erläuterte, dass unter anderem Mauerwerksergänzungen, Zimmerer- und Dachdeckerarbeiten an der Turmhaube sowie die Instandsetzung der Treppenanlage und der historischen Läuteanlage geplant sind. Am sichtbarsten wird die Restaurierung und Wiederaufsetzung der Turmbekrönung sein. Harald Meller als Landesarchäologe von Sachsen-Anhalt ging in seinen Ausführungen dann nochmal kurz darauf ein, welche archäologische Bedeutung die Ausgrabungen in der Königspfalz Helfter haben und welche wissenschaftliche und auch touristische Bedeutung der Aufbau der Königspfalz haben wird. Damit sind zwei große und identitätsstiftende Projekte in der Lutherstadt Eisleben gestartet worden.
0: Der Schmidtschachtverein Helbra lud am Abend des 12. August 2026 auf sein Gelände an der ehemaligen Hütte ein, um gemeinsam mit Interessierten die partielle Sonnenfinsternis über Deutschland zu beobachten. Gerade die Plattform auf dem Aussichtsturm um den Ofen 10 bietet freie Sicht in Richtung Westen, wo sich das Schauspiel kurz vor Sonnenuntergang zutragen sollte. Ausgerüstet mit den wichtigen Schutzbrillen nutzten das Angebot zahlreiche große und kleine Gäste, die während der Wartezeit auch nicht auf Speis und Trank verzichten mussten. Speis und Trank gab's an diesem besonderen Abend in gewohnter Weise auch im Sangerhäuser Rüsselpapp, wo sich Mitglieder des Vereins Sterngucker Aschersleben e.V. zur Beobachtung des Himmelsspektakels versammelt hatten. Ina und Dirk Feitscher, die bei solchen Events immer aktiv sind, hatten sogar ihre ganze Familie mitgebracht, obwohl sie eigentlich auf Island sein wollten, wo an diesem 12. August eine totale Sonnenfinsternis stattfand.
3: Nicht jeder Wunsch kann erfüllt werden. Es gab ein bisschen persönliche Probleme auch und deshalb haben wir davon Abstand genommen. Aber wir wollen diese 85%ige Bedeckung hier in Sangerhausen auch mitnehmen. Das ist ja sehr nah an der totalen. Mal sehen, wie es wird. Ich habe es selbst noch nicht mit so einer hohen Bedeckungsgrad gesehen.
4: Viele sind ja auch nach Mallorca gefahren. Was hältst du denn davon?
3: Ja, also Mallorca wäre recht effektiv gewesen. Da war es uns aber zu heiß.
4: Hier ist auch heiß.
3: Diese Sonnenfinsternis begann ja auf den Komsomolzeninsel in Nordrussland, ganz oben im Eismeer, ging dann über Grönland, über Island, Nordspanien, bei Santiago de Compostela etwa kommt hier, kam die rein, quer über Spanien drüber, genau auf Mallorca zu. Und kurz hinter Mallorca ist dann Sonnenuntergang gewesen und da wäre nichts zu sehen. Und in Mallorca ist die Sicht von einer Minute noch wäre noch möglich gewesen.
4: Sagt, dass der Mond entfernt sich ja immer weiter.
3: Ja.
4: Das heißt also, man sollte jede Gelegenheit nutzen, oder? Ja, überhaupt noch eine Sonnenfinsternis zu sehen.
3: Ja, aber das sind etwa in 20 Millionen Jahren wird der Mond so weit weg sein. Also irgendwann ist er weg, denn er ist ja schon weiter weg, weil der Mond die Erde schluckt vom Mond immer Energie durch die Gezeiten. Und andersrum bremst der Mond die Erde ab. Wir haben jetzt 24-Stunden-Tag. Früher bei der Entstehung war vielleicht 10 Stunden.
4: Ah, okay.
3: Ja. Und jetzt sind wir auf 24 Stunden, kann man sich auch nicht vorstellen.
4: So, nochmal ganz kurz zum Equipment, was hast du alles mit?
3: Ja, also ich habe erstmal einen kleinen selber gebauten Sonnenprojektor.
4: Wo man ohne Gefahr reinschauen
3: kann. Wo man ohne Gefahr auch für
4: Kinder. Manche haben ja noch die Brillen von 99.
3: Richtig. Also auf jeden Fall erstmal während der Sonnenfinsternis beobachtet oder in die Sonne schaut, aus irgendwelchen Gründen niemals mit ungeschütztem Auge. Das muss man erstmal klar sein. So eine Sonnenfinsternisbrille kostet vielleicht 3 €. Das sollten die Augen wert sein.
4: Aber die waren ausverkauft.
3: Und man macht es in seinem Leben nur zweimal in die Sonne schauen. Einmal mit dem linken Auge und einmal mit dem rechten Auge.
4: Ja. Und was hast du noch mit? Dann hast du ja noch so ein
3: Projektor. Das ist der kleine Projektor. Und da habe ich einen mit einem alten Schulteleskop, was es früher zu DDR-Zeiten noch jede Schule hatte, habe ich hier aufgebaut mit einem sogenannten Projektionsschirm. Mhm. Normalerweise gucken wir hinten rein und vorne raus. Wir lassen aber jetzt die Sonne hier reinleuchten und die ist wie so ein Beamer hinten, leuchtet die hier raus. Und jetzt muss ich das Ding nur noch mal kurz einstellen. Meine Helfer, die haben hier ein bisschen. Ja. Und da kannst du hier die Sonne als Abbild sehen.
4: Ohne Gefahr, ohne irgendwas?
3: Völlig gefahrlos, man sieht es doch hier.
0: Pünktlich um 19.10 Uhr ging es los, schob sich der Mond zwischen Sonne und Erde. Dabei rast der Schatten mit ca. 1200 Kilometer pro Stunde über unseren Planeten. Entsprechend schnell schritt auch im Projektor die Verdunkelung der Sonne voran. Allerdings wurde sie dort seitenverkehrt gezeigt.
3: Ja, richtig. Weil wir hier mit einem ganz einfachen Refraktor das projizieren. Und das ist ein astronomisches Fernrohr. Und astronomische Fernrohre haben nun mal die Eigenart, links und rechts und oben und unten zu vertauschen. Mhm. Aber im Weltraum gibt es sowieso kein oben und unten. Und deshalb ist uns das ja völlig Wurst.

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1: Das Konzert von Josef Haydn, Die Schöpfung, wird am 6. September von 17 bis 19 Uhr in der St. Andreaskirche Eisleben unter der Leitung von Kirchenmusikdirektor Thomas Ennenbach aufgeführt. Die Solisten kommen von der Kantorei Eisleben und Sangerhausen sowie vom Mitteldeutschen Kammerchor. Zum Tag des offenen Denkmals lädt der Schmidtschacht Helbra am 13. September von 9.30 Uhr bis 16.30 Uhr ein.
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3: Der DAX notierte am Freitagvormittag bei 26.403,78 Punkten, der TecDAX bei 4.079,37 Zählern und der Euro war 1 US-Dollar 15,41 wert.
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3: In der Nacht zum Samstag ist es gering bewölkt. Die Tiefstwerte sinken auf 18 bis 13 Grad. Der Wind weht schwach aus unterschiedlichen Richtungen. Am Samstag gibt es viel Sonnenschein. Im Tagesverlauf verdichtet sich vom Westen her die Bewölkung und am Abend können einzelne Schauer und Gewitter auftreten. Die Höchstwerte erreichen 33 bis 36 Grad, der Wind weht schwach aus unterschiedlichen Richtungen. In der Nacht zum Sonntag wird es zudem stärker bewölkt, vom Westen her kommt Regen auf, teils schauerartig und gewittrig durchsetzt. Die Tiefstwerte sinken auf 18 bis 16 Grad, abseits der Schauer und Gewitter weht der Wind schwach. Am Sonntag gibt es viele Wolken. Zeitweise auch schauartigen Regen. Teilweise lockert es auch auf. Die Maximalwerte erreichen 24 bis 26 Grad. Der Wind weht schwach bis mäßig aus Nordwest. In der Nacht zum Montag klingen die Niederschläge ab und nach Süden hin wird es wolkig. Zum Morgen steigt von Norden her wieder die Schauerneigung an. Die Luft kühlt auf 14 bis 11 Grad ab. Der Wind weht schwach aus unterschiedlichen Richtungen. Am Montag ist es wolkig. Dabei besteht eine geringe Schauerneigung. Die Höchsttemperaturen erreichen 22 bis 24 Grad, der Wind weht schwach bis mäßig aus Nordwest.
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3: Um 11 Uhr waren es 29 Grad, die Luftfeuchtigkeit betrug 18% und der Luftdruck 1018 Hektopascal.
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Es ist durchaus im Bereich des Möglichen, dass der Absatz an Elefantenplüschtieren in Zukunft etwas größer wird als bisher. Denn der Wunsch, ein solches Rüsseltier mit nach Hause nehmen zu wollen, könnte stärker werden, wenn man im Elefantenhaus zu Besuch war. Dort stolpert seit ein paar Tagen ein Jungtier durch das Gehege, denn im Magdeburger Zoo konnte man ein besonderes Ereignis feiern.

0: Wir haben hier einen ganz historischen Moment. Das erste Elefantenkalb in der Geschichte Magdeburgs wurde am 6.8. um 1.14 Uhr dann geboren. Beim Geschlecht halten wir uns noch ein bisschen bedeckt. Sweeney hat uns noch nicht nah genug rangelassen, dass wir da eine hundertprozentige Aussage zu abgeben könnten. Wir haben natürlich einen sehr educated guess, aber halten uns da noch ein bisschen zurück. Was wir sehr gut wissen, ist die Schulterhöhe. Da sind wir bei 86 Zentimetern. Gewogen haben wir auch noch nicht, weil Sweeney das Kalb noch sehr eng bei sich behält. Und wir halten unsere Elefanten hier im Protected Contact, das heißt zwischen uns und dem Elefanten muss immer ein Gitter sein, um uns vor unabsichtlichen Bewegungen des Tieres zu schützen. Das kann bei Elefanten dann doch schnell gefährlich werden. Bis jetzt kann das Kalb schon selbstständig aufstehen, sich hinlegen, Bewegungen laufen oder Wendungen laufen. Das hat in den ersten Stunden auch noch nicht so gut geklappt. Da konnte man nur vorwärts und bremsen war auch schon ein bisschen schwierig. Und was uns am meisten freut, ist, dass es zum jetzigen Zeitpunkt wirklich schon ganz gut trinkt.
1: Das freut natürlich nicht nur den Zoodirektor. Schließlich beginnt das Leben eines Elefanten mit einem Sturz des Jungtiers aus etwa 3 Metern Höhe. Doch davon hat sich das Kleine gut erholt und allmählich klappt es auch mit der Koordination der 8 Beine. Schließlich muss man als Jungelefant immer genau aufpassen, was das Muttertier unternimmt, um nicht dazwischen zu geraten.
0: Nee, Sweeney passt da schon sehr gut auf. Sie ist eine sehr gute Mutter, sie passt sehr gut auf. Sie hat es immer im Blick und dirigiert dann mit dem Rüssel in die richtige Richtung.
1: Sweeney, das Muttertier, wurde 1993 ursprünglich in Afrika geboren, lebte dann lange im grünen Zoo Wuppertal und kam 2024 nach Magdeburg. Das passiert im Rahmen des Ex-Situ-Programms für afrikanische Elefanten, weil man sie mit dem seit 2018 hier lebenden und genetisch passenden Elefantenbullen Kando zusammenführen wollte. Der erfüllte seine Aufgabe auch zuverlässig und nach einer 22 Monate dauernden Tragezeit konnte man nun den gesunden Nachwuchs begrüßen.
0: Wir haben das Elefantenhaus und die Außenanlagen intensiv mit Kameras überwacht und haben dann an Veränderungen des Schlafrhythmus, Veränderungen des Laufverhaltens feststellen können. Jetzt geht es dann wohl demnächst los. Und dann das eindeutige Zeichen ist natürlich der Abgang der Fruchtwässer. Das sind beim Elefanten so knapp an die 100 Liter. Das kriegt man sehr klar mit.
1: Für den Magdeburger Zoo ist es das erste Mal seit seiner Gründung vor 76 Jahren, dass solch ein Zuchterfolg erzielt wurde. Denn bisher wurden hier nur weibliche Tiere gehalten. Nun kommt es darauf an, dass sich eine stabile Mutter-Kind-Beziehung entwickelt, weshalb Besucher nur eingeschränkten Zugang zum Duo bekommen sollen.
0: Das machen wir auch von Sweeney abhängig von ihrem Verhalten. Sie ist bis jetzt eine sehr entspannte Elefantenmutter und wenn alles gut läuft, werden wir morgen das Elefantenhaus schon für die ersten Stunden öffnen, immer mit einer Aufsicht und wir werden es auch sofort wieder schließen, wenn wir das Gefühl haben, Sweeney gefällt das gerade nicht. Sie hat jederzeit die Möglichkeit, sich in Räume zurückzuziehen, wo sie nicht zu sehen ist und trotzdem geht dann hier die Mutter-Kind-Bindung vor und wir behalten uns vor, das Haus dann auch jederzeit wieder zu schließen.
1: Ja, und so kann der Magdeburger Zoo nun auch auf diesem Feld des Artenschutzes einen Beitrag leisten und die Besucher dürften mit ein bisschen

0: Herzlich willkommen zu Ticket, dem Kulturtelegramm. Sommerzeit ist Urlaubszeit und ich begrüße Sie heute von der Insel, von der grünen Insel. Der Atlantik bringt reichlich Niederschlag und milde Temperaturen mit sich, wodurch Gräser und Moose ununterbrochen wachsen können. Die ganze Insel ist in unzählige Grüntöne getaucht. Dennoch belegt Irland als Reiseziel bei den Deutschen mit etwa 500.000 Besuchern im Jahr lediglich einen Nischenplatz im oberen Mittelfeld. Und das, obwohl die Insel jede Menge zu bieten hat und mehr als Natur pur.
1: Irland, konkret Dublin, liegt weniger als 2 Flugstunden von Berlin entfernt. Seit 1922 ist die Insel politisch in Nordirland, was als Landesteil zu Großbritannien gehört, und das zur EU gehörende Irland getrennt. Beginnen wir unsere Entdeckungstour in Irland.
0: Dublin ist mit ca. 600.000 Einwohnern die größte Stadt der Republik Irland und Regierungssitz. Dublin liegt an der Ostküste der Insel, an der Mündung des Flusses Liffey in die Dublin Bay. Und jetzt schauen wir uns erst einmal um.
1: Zu Dublins Einwohnern gehören rund 125.000 Studenten, was die Stadt schon optisch jung erscheinen lässt. Im Großstadtgetümmel ertönt an jeder Ecke Straßenmusik und wer möchte, kann Musik auch in den Abendstunden hören. Beispielsweise gibt es in den Kirchen oft kostenfreie Konzerte, wie hier vom Metropolitan Flute Festival Orchestra aus den USA in der Christchurch-Kirche.

Damit kann man das Gotteshaus auch kostenfrei ansehen, denn die beiden wichtigsten Kirchen verlangen sonst je 11,50 Euro Eintritt. Beide Kirchen haben eine lange Geschichte. Für mich interessant, dass sich in der St. Patrick's Cathedral, die wir natürlich auch besuchen, das Grab von Jonathan Swift befindet. Er ist durch das Buch Gullivers Reisen bekannt. Nur wenige wissen, dass er auch Dekanat hier in der Dubliner Kirche war. Zahlreiche Denkmale und Statuen sind in der Stadt zu finden. Berühmt ist Molly Malone aus einem bekannten irischen Volkslied, das auch die inoffizielle Hymne der Stadt Dublin ist. Die Ballade erzählt die Geschichte einer schönen Dubliner Fischhändlerin, die in jungen Jahren an nicht näher bestimmtem Fieber stirbt. Es soll Glück bringen, ihren Busen zu berühren. Also, und das auch noch in der heutigen Zeit.

Wer Dublin besucht, kommt um einen Pub-Besuch nicht herum. Pub kommt vom Public House und einer der berühmtesten unter den mehr als 750 Pubs, ja wenn nicht sogar der berühmteste Pub, ist die Temple Bar. Hier kocht ständig die Stimmung hoch. Live-Musik heizt ein, genau wie der irische Whisky.

0: Nach dem lebhaften Großstadttrubel sind wir jetzt da angekommen, wo Irland so ist, wie man es sich vorstellt. In der Natur. Und hier entspannen wir erst einmal bei einer kleinen Wanderung durch den Killarney Nationalpark.
1: Der Nationalpark umfasst mehr als 100 Quadratkilometer und lädt damit zum Wandern ein. Wir entscheiden uns für einen etwa 11 Kilometer langen Rundweg mit Start und Ende am Mukroshaus. Vorbei am Torkwasserfall und über die Brecon Bridge. Erholsam. Besonders eindrucksvoll ist der Mooswald. Irgendwie typisch irisch. Typisch sind auch die vielen Burgen und Schlösser. Wir haben uns für Blarney Castle, etwa 7 Kilometer nordwestlich der Stadt Cork, entschieden. Warum? Es gibt hier einen Stein. Angeblich wäre es die Hälfte des Steins von Scone, den Kreuzritter aus dem Heiligen Land mitbrachten und auf dem die schottischen Könige fortan gekrönt wurden. Der Weg dahin ist beschwerlich, denn er befindet sich hoch oben auf dem Turm. Aber da die Legende erzählt, dass derjenige, der den Blarney Stone küsst, die Gabe des freien Sprechens erlangt, ist es die Mühe wert. Für Iren und Briten ist der Begriff Blarney im Alltag somit gleichbedeutend mit hohlen Floskeln oder unüberlegtem Gerede. Das umgangssprachliche Blabla, das im Deutschen verwendet wird, beruht allerdings nicht auf dem Wort Blarney. Die Touristen-Hotspots sind auch gut besucht, um nicht zu sagen voll. Da ist es teilweise schöner, weniger bekannte Ziele anzusteuern. Die Ferry Bridge ist dafür ein Beispiel oder der Clancar Wasserfall. Mit der Marble Arcade haben wir das erste Ziel in Nordirland erreicht. Während der Höhlentour staune ich innerlich noch immer darüber, dass der Übergang zwischen Irland und Nordirland vollkommen unmerklich ist. Kein Schild, kein Hinweis. Lediglich das Google Navi springt in der Geschwindigkeitsanzeige von Kilometer pro Stunde auf Meilen pro Stunde. Ein Muss ist der Giant Causeway ganz im Norden der Insel, der seit 1986 UNESCO-Welterbestätte ist. Eine Touristenkarawane zieht stetig die Wege entlang. Aber dieses Naturspektakel mit den etwa 40.000 gleichmäßig geformten Basaltblöcken muss man gesehen haben. Die irische Pubkultur ist legendär. Doch ist das auch außerhalb von Touristen-Hotspots so? In einem kleinen Örtchen, Drumahaire, rund 200 Kilometer von Dublin entfernt, treffen wir in dem Stanford Inn, einem urigen Pub, der früher gleichzeitig auch der Laden für alles war, Laura. Ihre Familie betreibt die Bar seit 1780, mit ihr nun schon in der 6. Generation. Wie ist das nun also mit der irischen Pubkultur? Touristenhype oder Teil des Alltags?
2: Yeah, so a lot of the locals would come here after work, 5, 6 o'clock.
3: Ja, also viele Einheimische kommen nach der Arbeit hierher, so gegen 5 oder 6 Uhr. Abends ist es besonders voll, und zwar von Donnerstag bis Sonntag. Wenn ein Fußballspiel stattfindet oder eine Party mit Musik ist, kommen ebenfalls viele Einheimische abends hierher. Aber auch tagsüber kommen Leute hierher.
4: Diesen Pub kann man als kosmopolitischen Ort bezeichnen. Hier sind auch oft Besucher, Touristen und Menschen aus verschiedenen Ländern. Wir haben hier im Dorf 2 Hotels. Auch deshalb kommen immer Touristen hierher in den Pub.

0: to the pub.
1: Was sind die beliebtesten Drinks, die ihr anbietet?
0: Oh, well.
2: Oh, also das Erste, was mir in den Sinn kommt, ist natürlich Guinness. Das Guinness hier steht unter der Theke. Traditionell bedeutet es, dass ein Fass, das sich in der Nähe des Zapfhahns befindet, einen guten Ausschank ermöglicht. Und natürlich wird dann auch häufiger gezapft. Es ist also mehr los. Das Guinness wird schön und sauber gezapft. Das Guinness ist hier also wirklich sehr gut.
1: Ich bin mir sicher, ihr bietet auch Whisky an.
2: Das tun wir. Ja, wir haben ein paar gute Whiskys. Die sind ebenfalls sehr beliebt. Jameson und Powers sind sehr, sehr beliebt. Manchmal bestellen die Leute ein Pint Guinness und trinken dazu noch einen Whisky.
1: Und was trinkst du am liebsten?
2: Oh, ich würde sagen Bulmers. Ja, Bulmers, den ganzen Tag. Ich mag Cider, besonders wenn das Wetter schön ist. Wir haben draußen nämlich einen sehr schönen Gartenbereich, da es sich um ein englisches Dorf handelt. Deshalb ist dieser Pub ziemlich einzigartig. Wir haben draußen so schöne Bäume und Blumen. Ein schön erfrischender Bulmers oder Orchard Thieves wäre daher definitiv mein Favorit.
1: Du hast vorhin gesagt, dass die Iren Bier nicht so kalt trinken. So mögen sie warmes Bier? Naja, vielleicht nicht warmes Bier, aber auf Raumtemperatur? Wie kommt das?
2: Das ist übrigens so, weil traditionell, vor vielen Jahren, bevor es in Irland Elektrizität gab, wurde Guinness immer von den Pubbesitzern selbst in Flaschen abgefüllt. Guinness kam damals immer in den alten Holzfässern aus Dublin und wurde im ganzen Land transportiert, mit Pferdewagen, per Eisenbahn und mit dem Boot. Sobald die Fässer beim Pub angekommen waren, hatten die Pubbesitzer eine Abfüllmaschine und mussten ihr eigenes Guinness in Kühlräumen bei genau 7 Grad abfüllen. Sie füllten es ab, verkorkten die Flaschen, etikettierten sie und ließen sie anschließend eine Zeit lang auf Regalen lagern. Die älteren Stammgäste und Charaktere, die damals oft Guinness tranken, erinnern sich deshalb immer an den Geschmack von Eichenholz und daran, wie dieser Geschmack richtig zur Geltung kam. Es stand eine gewisse Zeit auf dem Regal, wodurch es diesen perfekten Geschmack bekam. Daran erinnern sie sich oft und mögen diesen Geschmack. Aber dann kam die Elektrizität. Das Guinness wurde kälter, natürlich auch durch den Stickstoff. Aber vielleicht wollte man damit auch die größeren Trinker dazu bringen, mehr Guinness zu trinken.
1: Ich denke, die Deutschen werden froh sein, dass es kalt ist. In Deutschland sagen wir Prost zum Anstoßen. Was sagt man in Irland?
0: We say Sláinte.
2: Wir sagen Sláinte. Sláinte. Manchmal auch Cheers. Aber eigentlich Sláinte. Mit einem Fada obendrauf. Fada ist ein sehr irisches Wort und bezeichnet den kleinen Strich über dem A.
1: So. Am Ende unserer Tour will ich mehr über den irischen Whisky erfahren. Dazu geht es zurück nach Dublin in die Jameson Distillery, die es seit 1780 gibt. Heute wird nur noch in der Stadt Cork produziert. Der ursprüngliche Standort in der Bow Street in Dublin ist nur noch für Touristen. Nach dem Begrüßungsgetränk geht es im überaus flotten Englisch durch die Firmen und damit auch die Whisky-Geschichte. Übrigens, fast der gesamte irische Whisky wird mit einem E vor dem Y geschrieben. Und um sich Irish Whisky nennen zu dürfen, muss der Tropfen mindestens 3 Jahre lang auf der irischen Insel gereift und destilliert worden sein. Das dürfen schätzungsweise 180 Millionen Liter jährlich für sich in Anspruch nehmen. Ein sehr interessanter Exkurs, der natürlich mit einem kleinen Tasting endete.
3: 8 Tage haben wir uns auf der grünen Insel umgesehen. Die Eindrücke sind vielfältig und es bleibt ein Fazit. Irland und Nordirland sind als Reiseziel absolut empfehlenswert. Flüge ab Berlin gibt es in der Hauptreisezeit ab etwa 230 Euro. Bei Verpflegung und Unterkunft ist Irland im oberen Mittelfeld zu finden. Hotel oder Ferienwohnung, Restaurant oder Selbstverpflegung. Rechnen Sie mit einem Budget von etwa 50 bis 150 Euro pro Person. Haben Sie jetzt Lust auf mehr? Dann holen Sie sich doch Ihr Urlaubsticket und freuen sich auf die Insel.

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Hallo und herzlich willkommen, liebe Zuschauerinnen und Zuschauer bei Punktum, Ihrem regionalen Fernsehprogramm am heutigen Freitag. Ja, die Sonnenfinsternis ist vorbei. Wir waren auch unterwegs. Was dabei rausgekommen ist, das sehen Sie bei Punktum kompakt. Ja, und auch die Ferien sind so gut wie vorbei. Es war ja wunderbares Sommerwetter, um das